0: Teils wolke ich mit nur noch einzelnen Schauern oder Gewittern. 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
1: Hier ist die junge Nacht. Wir schauen auf die Straßen und los geht's mit der A7 Ulm Richtung Würzburg. Zwischen Wörnitz und Rothenburg ob der Tauber, Baustelle bis 6 Uhr gesperrt, folgt der U37. A40 Duisburg-Essen ist zwischen Mülheim an der Ruhr Winkhausen und Dreieck Essen-Ost in beide Richtungen wegen Bauarbeiten bis 6 Uhr dicht. Die A71 Richtung Schweinfurt ist zwischen Arnstadt Süd und Stadtilm wegen Wartungsarbeiten im Tunnel Behringen bis ca. 6 Uhr dicht. Die A293 Oldenburg-West, Oldenburg-Nord ist zwischen Kreuz Oldenburg-Nord und der B211 wegen der Nachtbaustelle im beide Richtungen bis 5 Uhr gesperrt. Und vorsichtig sein bitte weiterhin in Baden-Württemberg in Höhe der A6 Weinsberg. Kommt es durch einen ausgedehnten Brand zu starker Rauchentwicklung. Die A6 Nürnberg-Heilbronn ist deswegen zwischen Kreuz-Weinsberg und Heilbronn-Neckars-Ulm gesperrt. Gute Fahrt euch!
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1: Kerstin Breuer hier, hello, hello. Und wir sehen uns ja nicht, Leute, deswegen absolut keine Ahnung, wie ihr so zu Tattoos steht. Ich persönlich mag das schon ganz gerne, also klar ist manchmal Geschmackssache und so. Aber ich habe da schon auch starke Grenzen und es gibt jemanden, der hat diese Grenze aus meiner Sicht maximal überschritten. Was für ein verrücktes Tattoo sich jemand hat stechen lassen, den ihr wahrscheinlich auch noch kennt, nach drei Songs.

Clean Bandit, Jess Glyn, Real Love, 2.14 Uhr, hier ist die Junge nach der ARD. Und Frage, das Gesicht deines Trainers als Tattoo, würdet ihr das machen? What the fuck, sage ich da wirklich. Aber genau das hat jetzt der spanische Fußballer Cucurella gemacht. Der hat vor der WM gewettet, falls die Spanier die WM gewinnen, will er sich das Gesicht vom Trainer tätowieren lassen. Der wollte ihn tatsächlich noch davon abbringen. Findet aber zumindest, dass er nicht allzu hässlich geworden ist auf diesem Tattoo. Weil, Spanien hat die WM gewonnen und Cucurella hat durchgezogen. Und jetzt hat er einfach das Face seines Trainers hinten links am Oberarm. Also ich mag Tattoos wirklich sehr. Aber Gesichter, Leute,

0: Wettkampf. Also wie so eine Fee aus dem Wings Club sieht Sarah Larsson ja jetzt schon aus. Mit dem ganzen Glitzer, den bunten Farben und so. Annika Wasenmüller aus dem Junge Nacht-Team. Weiß man denn schon genau, was da jetzt kommt?
1: Nee, aber auf Social Media hat Sarah Larsson jetzt gesagt, dass alle, die mit dem Wings Club aufgewachsen sind, sich sehr freuen können.
2: If you grew up loving Wings, I'm sure you're gonna be very excited about this.
1: Ja, und sie selbst freut sich auch. Sarah Larsson ist nämlich seit Jahren ein sehr großer Wings Club Fan.
2: I love the Wings. They are cool and powerful and they go out and they like save the world from the baddies.
1: Ja, sie liebt die Wings, weil die super cool sind und weil sie die Welt vor Baddies beschützen, ist ja klar. Ja, und deswegen vermuten Fans jetzt, dass Sarah Larsson mit ihrer Ansage auf Social Media quasi verraten hat, dass sie den Soundtrack für einen neuen Wings Club Film bastelt.
0: Also geht es um einen Film?
1: Ist aber noch nicht bestätigt oder so. Also die Animationsserie, die wir alle kennen, die lief ja von 2004 bis 2019. Dann gab es noch so mehrere Spin-Offs und sogar eine Live-Action-Serie mit echten Schauspielerinnen und Schauspielern. Die sind aber Stand jetzt alle abgeschlossen und weg vom Fenster. Aber angeblich plant Netflix die ganze Zeit einen neuen Animationsfilm.
0: Und für den soll Sarah Larsson dann den Soundtrack beisteuern oder was?
1: Das ist zumindest die Theorie. Ist den Fans am Ende des Tages aber auch egal. Die sind allein deswegen schon aus dem Häuschen, weil Sarah Larsson halt irgendwas für den Wings Club macht.
0: Ganz ehrlich, wie toll muss das Leben sein, wenn man Sarah Larsson ist? Das ist völlig Jucke, was du machst. Die Fans lieben dich so oder so. Hier ist sie jetzt mit Memory Lane in der Jungen nach der ARD.

0: Du bist gut genug. Singen Kitschkrieg und Blumengarten mit Shireen David. Und das würde ich denen gerne zurückgeben. Die waren letztens Vorband bei An My Kantereit und meinten so, boah, der Song nervt euch bestimmt voll. Alter, ihr habt einen Hit rausgebracht. Ihr dürft so stolz sein. Hier ist die junge Nacht, wir schauen auf die Straßen. Die A7 haben wir da. Ulm Richtung Würzburg ist zwischen Wörnitz und Rothenburg ob der Tauber wegen einer Baustelle bis 6 Uhr gesperrt. Fahrt da am besten an der U37 lang. Die A40 Duisburg-Essen ist zwischen Mülheim an der Ruhr, Winkhausen und Dreieck-Essen-Ost in beide Richtungen wegen Bauarbeiten bis 6 Uhr früh gesperrt. Die A71 Richtung Schweinfurt ist zwischen Arnstadt Süd und Stadtilm wegen Wartungsarbeiten im Tunnel Behringen bis ca. 6 Uhr dicht. Die A293 Oldenburg-West, Oldenburg-Nord ist zwischen Kreuz Oldenburg-Nord und der B211 wegen einer Nachtbaustelle in beide Richtungen bis 5 Uhr gesperrt. Und dann brennt es nach wie vor in Baden-Württemberg in Höhe der A6 Weinsberg. Deshalb gibt es da starke Rauchentwicklung. Die A6 Nürnberg-Heilbronn ist deswegen auch zwischen Kreuz-Weinsberg und Heilbronn-Neckars-Ulm gesperrt. Umfahrt im Bereich am besten weiträumig. Kommt gut durch.
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0: Hey moin, was geht? Kerstin Breuer hier. Ich habe euch eben gefragt, wer hat den kühlsten Arbeitsplatz gerade in der Nachtschicht? Und ich glaube, Stand jetzt ist es Ralf, der ist im Auto unterwegs und hat einfach 16 Grad da drin. Das finde ich schon ein stabiles anderes Extrem, aber wir haben uns schon ausgetauscht hier. 0221-567-89111. Der schwitzt schon, wenn er nur an die Sonne denkt und ich wäre sofort krank bei diesen 16 Grad. Wie kühl ist es bei euch? Erzählt doch mal. Schön, dass ihr am Start seid.

0: Ein Leben ohne Parmesan ist wirklich sinnlos. Aber Leute, wir müssen jetzt stark sein. Es kann uns alle treffen. Es kann uns alle treffen, dass wir ein Leben ohne Parmesan führen müssen, denn der Parmesan wird knapp. Kann euch auch sagen, warum? Weil die Kühe in Norditalien, wo der Parmesan ja herkommt, gerade weniger Milch geben, weil es heiß ist. Und das checke ich auch, liebe Kühe. Also ich will da auch gar nicht gegen euch bashen, aber da haben wir da scheinbar ein kleines Vorratsproblem gehabt, weil mir privat persönlich würde der Parmesan schon sehr fehlen. Wie ist es bei euch, Leute?
1: Also wenn ich meine Spaghetti Bolognese zum Beispiel jetzt ohne Parmesankäse essen würde, dann wäre das auf jeden Fall schon hart.
2: Es macht gar nichts mit mir, weil ich generell keinen Käse esse, weil ich laktoseintolerant bin.
3: Ich würde sagen, es gibt gute Alternativen.
4: Ich glaube, ich werde es überleben.
5: Das ist so random, über Parmesankäse so viel zu sprechen.
6: Ich mag keinen Parmesankäse. Ich habe auch null Mitleid mit denen, die Käse mögen.
0: Okay, wow. Also das ist einfach nur frech.

0: Ellie Goulding mit Burn um gleich 2.44 Uhr. Ihr hört die Junge nach der ARD. Und eine Kollegin hat mich heute so gefragt, ey Kerstin, was glaubst du, denken Leute in anderen Ländern darüber, was typisch deutsch ist? Und ich war erstmal so, also auf jeden Fall Socken in Sandalen. Dass Deutsche immer nur Bier trinken, ist, glaube ich, so ein Ding, was alle denken. Oder auch, dass man die Schuhe nicht auszieht, bevor man die Wohnung betritt. So. Also es gibt irgendwie so Sachen, die machen ja auch irgendwie das so und so liebenswert, aber sie sind so super random, dass ich immer denke, wieso denken Leute, dass es typisch deutsch ist, Socken in Sandalen zu tragen? Naja, aber das ist nicht das Einzige. Es gibt zwei Comedians, die treiben das so richtig auf die Spitze, was bei uns hier manchmal abgeht. Ozan Yaran und Basti Bielendorfer nämlich.
1: Ey, wirklich, in Deutschland wurden wegen der Corona-Krise knapp Backhefe, Nudeln und Toilettenpapier. In Frankreich Kippen und Kondome. Der Franzose sagt, oh, die Welt geht, da lass uns noch bumsen. Und der Deutsche so, backen und kacken, das muss ich jetzt.
2: Wir Deutschen haben eine Art und Weise an uns, die ist einzigartig. Guck mal, wenn du einen Autounfall hast und du liegst im Krankenhaus, da kommt der Türke zu dir und sagt, Bruder, Gott hat auf dich aufgepasst, bete zu Gott, dann geht's dir schnell besser. Der Amerikaner kommt zu dir und sagt, oh my goodness, get well soon, do you need anything? Der Deutsche kommt zu dir und sagt, ach Günther, was machst du denn für Sachen?
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Boah, richtig Bock, jetzt nochmal nach Thailand zu fliegen, wenn ich das so höre. Koh Phangan von Finch und Green mit 3E. Das ist wichtig. So stellt er sich nämlich auch vor. Green mit 3E. Ihr hört die Junge nach der ARD, 2.48 Uhr. Das ist für euch Alan Walker mit Faded.

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1: Die Nachrichten mit Marion Köhlis. Guten Morgen. Der kriselnde Bahnkonzern hat im ersten Halbjahr 2026 Gewinn gemacht. Das erste Mal seit 7 Jahren. Das meldet die Bild-Zeitung. Joachim Dangel, WDR aktuell.
2: Dem Bericht zufolge hat die Bahn von Januar bis Juni einen Überschuss im dreistelligen Millionenbereich eingefahren. In diesem Zeitraum nutzten 960 Millionen Menschen die Züge des Unternehmens. Das sei der höchste Wert seit der Corona-Zeit. Verglichen mit dem Vorjahreszeitraum sind es 17 Millionen Fahrgäste mehr. Den Hauptgrund für den Anstieg sieht die Bahn in den hohen Kraftstoffpreisen. Bahnchefin Palla will die Halbjahreszahlen am Vormittag offiziell vorstellen.
1: Der neu gewählte Unionsfraktionschef Frei nimmt Bundeskanzler Merz vor Kritik an dessen Personalpolitik in Schutz. Vor allem die Umstände des Austauschs von Verkehrsminister Schnieder hatte Unmut in der CDU ausgelöst. Frei erklärte in der ARD, in der Kürze der Zeit sei es nicht anders gegangen.
3: Auch rückblickend betrachtet würde ich sagen, hätte es da keine groß anderen Möglichkeiten gegeben. Mit manchen Situationen muss man eben zurechtkommen, wie sie sind.
1: Am Mittag hatte Bundespräsident Steinmeier auf Bitten von Merz auch noch 3 neue Minister ernannt für Verkehr und Gesundheit sowie im Kanzleramt. Und das sind weitere Themen. Der Europäische Fußballverband UEFA will heute in einer Dringlichkeitssitzung über die WM-Pläne von FIFA-Präsident Infantino sprechen. Der will Anteile der Weltmeisterschaft an private Investoren verkaufen. Der Kölner Dom deckt mit den neuen Eintrittspreisen nach eigenen Angaben rund die Hälfte seiner täglichen Betriebskosten. Die liegen bei 44.000 Euro. Seit Juli kostet der Eintritt 12 Euro. Der Bundesgerichtshof beschäftigt sich ab heute mit der Frage, ob und wann private Chatnachrichten an Dritte weitergeleitet werden dürfen. Hintergrund ist ein Streit übers Nachrichtenweiterleiten zwischen 2 früheren Freundinnen. In Südeuropa toben in mehreren Ländern Waldbrände, unter anderem in Spanien. Hilfe kommt jetzt aus NRW. Einsatzkräfte der Feuerwehren Bonn, Düsseldorf, Leverkusen, Königswinter und Ratingen machen sich heute früh auf nach Spanien, um die Löscharbeiten dort zu unterstützen. Die Teams werden am Samstag im Nordwestspanien in der Provinz Zamora erwartet. Und das Wetter in Nordrhein-Westfalen. Es ist trocken. In der Nacht kühlt es noch auf 23 bis 13 Grad ab. Der neue Tag startet dann freundlich und trocken. Später sind zum Teil kräftige Schauer und Gewitter drin, die lokal auch unwetterartig ausfallen können. Dazu in Duisburg 33 Grad, in Lüdenscheid 34 Grad, in Menden 35 und in Hamm 36 Grad. Am Freitag ist es dann teils sonnig, teils wolkig mit nur noch einzelnen Schauern oder Gewittern, dazu maximal 24 bis 31 Grad. Und das war WDR aktuell.
4: Hier ist die junge Nacht. Wir checken die Straßen und los geht's mit der A6 Nürnberg Richtung Heilbronn. Zwischen Kirschberg und Ilshofen-Wolpertshausen ist ein defekter Schwertransport, deshalb ist da gesperrt. Die A7 Ulm Richtung Würzburg ist zwischen Wörnitz und Rothenburg ob der Tauber wegen einer Baustelle bis 6 Uhr dicht, folgt der U37. Die A40 Duisburg-Essen ist zwischen Mülheim an der Ruhr Winkhausen und Dreieck Essen-Ost in beide Richtungen wegen Bauarbeiten bis 6 Uhr früh gesperrt. Die A71 Richtung Schweinfurt ist zwischen Arnstadt Süd und Stadt wegen Wartungsarbeiten im Tunnel Behringen bis ca. 6 Uhr dicht. Die A293 Oldenburg-West, Oldenburg-Nord ist zwischen Kreuz Oldenburg-Nord und der B211 wegen der Nachtbaustelle in beide Richtungen bis 5 Uhr gesperrt. Und dann haben wir noch eine Gefahreninfo für Baden-Württemberg in Höhe der A6 Weinsberg. Kommt es wegen eines größeren Brandes zu starker Rauchentwicklung. Die A6 Nürnberg-Heilbronn ist deswegen zwischen Kreuz Weinsberg und Heilbronn-Neckars-Ulm gesperrt. Kommt gut und sicher an.
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4: Hallo, Kerstin Breuer hier und ich habe noch gute Nachrichten für euch. Von Luke, der hat sich gemeldet, 0221-567-89111. Verkehrsmeldung aus Berlin-Blankenburg. Bis jetzt ist die S-Bahn ohne Störung. Es fährt aber auch noch keine.

Taylor Swift ist so krass, die klingt live einfach wie auf Platte. 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Crazy, oder? Den Ausschnitt habe ich auf Instagram gefunden. Und die hört sich einfach an wie im fertigen Song. Obwohl das der echte, so ganz pure Moment ist, wo die Opalite bloß im Studio eingesungen hat. Komplett ohne Bearbeitung. Und ehrlicherweise, gerade heute, wo ja jeder mit der richtigen Technik geil singen kann, wenn wir mal ehrlich sind, feiere ich solche Musikerinnen noch mal mehr. Taylor Swift, jetzt mit Opalite in der jungen

0: Da fährst du mit einer Freundin in den Urlaub und dann hast du danach eine Freundin weniger. Ist Eileen aus Koblenz passiert. Weil die Vorstellungen von ihr und ihrer Freundin von diesem Urlaub so unterschiedlich waren, dass die Stimmung krass gekillt war. Also die eine wollte eher so Strand und chillen, die andere eher so Party machen. Und das ist so eskaliert, dass sie einfach keine Freundin mehr sind. Deshalb habe ich euch nach euren Urlaubsstories gefragt per Sprachnachricht 0221 567 89 111. Die Frage ist, Urlaub mit Friends gute Idee oder nicht so? Und wie kann man damit umgehen? Und für diejenigen, die da auch schon so meinten, war jetzt bis jetzt auch nicht so erfolgreich. Es kann auch anders sein. Meine Redakteurin Svea aus dem Junge Nacht-Team zum Beispiel, die hat da jetzt voll die schöne Erfahrung gemacht gerade.
1: Ich war jetzt mit einer Freundin zum ersten Mal im Urlaub und habe gedacht, boah, das könnte echt eine Challenge werden, weil ich so viele Allergien habe und das immer mit dem Essen so ein Struggle ist. Aber am Ende hätte ich mir da überhaupt keine Sorgen machen müssen. Sie kam direkt, hatte schon eine Liste vorbereitet mit Restaurants, wo wir easy essen gehen können. Und das war einfach nur super, super sweet.
0: Oh mein Gott, das ist so aufmerksam einfach, oder? Wir brauchen alle eine Freundin wie die von Svea. Und eine Svea natürlich.

0: Hier ist die junge Nacht. Wir schauen auf die Straßen und los geht's mit der A40 Duisburg-Essen. Da ist zwischen Mülheim an der Ruhr, Winkhausen und Dreieckessen Ost in beide Richtungen wegen Bauarbeiten bis 6 Uhr früh gesperrt. Die A71 Richtung Schweinfurt ist zwischen Arnstadt Süd und Stadt Ilm wegen Wartungsarbeiten im Tunnel Behringen bis ca. 6 Uhr gesperrt. Die A293 Oldenburg-West, Oldenburg-Nord ist zwischen Kreuz Oldenburg-Nord und der B211 wegen der Nachtbaustelle in beide Richtungen bis 5 Uhr gesperrt. Und dann haben wir noch eine Gefahreninfo für Baden-Württemberg in Höhe der A6 Weinsberg. Da kommt es durch einen ausgedehnten Brand zu starker Rauchentwicklung. Die A6 Nürnberg-Heilbronn ist deswegen zwischen Kreuz Weinsberg und Heilbronn-Neckarsulm gesperrt. Umfahrt das bitte weiträumig und passt gut auf euch auf. Gute Fahrt!
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0: Hey, moin, Kerstin Breuer hier und ich glaube, ich habe was ultra Dummes gemacht. Ich habe mir gerade noch einen Kaffee genommen, aber die junge Nacht geht ja nur noch bis 5. War das jetzt schlau? Ich muss ja dann schlafen. Naja, aber jetzt steht er hier. Was soll der Geiz? Ich wünsche euch einen guten Start in den Tag jetzt mit Justin Bieber und Nicki Minaj. Beauty and the Beat.

0: Ey Leute, großer Kinostart.
1: Die Spidey-Tracker-App sorgt, dass Spider-Man in unmittelbarer Nähe ist.
0: Oh, ja. Spider-Man Brand New Day ist endlich raus. Marcel Emmel aus dem Junge Nacht-Team, hol uns doch mal kurz ab. Worum geht's da überhaupt?
2: Naja, also der letzte Film hat ja dafür gesorgt, dass niemand mehr Peter Parker kennt.
3: Die ganze Welt wird gleich vergessen, dass Peter Parker Spider-Man ist.
2: Doctor Strange hat gezaubert, heißt, die große Liebe von Spider-Man, von Peter Parker, MJ, kennt ihn gar nicht mehr. Beim Buddy Ned ist er auch aus dem Gedächtnis gelöscht und ui, das ist echt Drama.
4: Manchmal muss Spider-Man den schwierigen Weg wählen, selbst wenn's Peter Parker das Herz bricht.
2: Und das ist wirklich hier im Film einfach richtig, richtig stark. Also dieser Spidey-Struggle und die Peter-Selbstfindung.
0: Hä, okay, und was ist mit so Bösewichte verdreschen oder da irgendwie Netze einspinnen und so, hä?
2: Gibt es natürlich auch. Menschen spinnen Mutationen. Da herrscht jetzt aber große Spoiler-Gefahr. Deshalb sage ich kaum was. Außer ein Hinweis mit drei Buchstaben. DNA.
5: Oh. Wenn DNA mutiert, dann wäre das enorm gefährlich.
2: Und mehr sage ich nicht.
0: Ja, okay. Ich glaube, das brauchen wir auch nicht, weil du bist so hyped. Der Film muss geil sein.
2: Ja, also für mich total. Mich hat es komplett gepackt auf Story- und Emotionsebene. Spider-Man ist und bleibt für mich einfach so ein Mikrokosmos in diesem Marvel-Universum. Alle Filme stehen und funktionieren für sich allein. Der hier auch. Tom Holland und Zendaya plus diese Nebenfiguren. Es ist einfach tipptopp. Ich bin so, so glücklich mit diesem Film.
0: Mein Gott, das ist aber schön. Der Spinnenmann ist zurück im Kino und so einer guten halben Stunde ungefähr hört ihr in der Jungen Nacht noch das große Liebesinterview von Tom Holland und Zendaya.

Achtung, Falschfahrer auf der A1 Fehmarn-Lübeck. Zwischen Oldenburg-Süd und Lehnsam kommt euch ein Falschfahrer entgegen. Fahrt äußerst rechts und überholt nicht. Auf der A1 Fehmarn-Lübeck. Zwischen Oldenburg-Süd und Lehnsam ist ein Falschfahrer unterwegs. Bitte passt da gut auf in beide Richtungen.

Samba, my body isn't ready. Hier ist die junge Nacht und Frage, wurdet ihr schon mal von euren Eltern per Post verschickt? Haben wir bei Fritz auf Insta einen Post zugemacht und das ist insane. Das ist ewig her, so 1913 rum, aber da gab es Briefmarken halt schon für 15 Cent. War günstiger als ein Zug. Und dann haben die Eltern so gedacht, jo, wir verschicken unsere Kiddos jetzt einfach per Post. Ernsthaft, dann haben Postboten die Kinder in ihren Kutschen mitgenommen, bis es 1915 offiziell verboten wurde. Was ich gut finde, weil wenn mir jemand ein Kind schicken würde, Alter, das müsste ewig in so einer Abholfiliale hängen, weil die Post wieder so tut, als wäre ich nicht da gewesen.

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1: Die Nachrichten mit Marion Köhlis. Guten Morgen. Der kriselnde Bahnkonzern hat laut Medienberichten im ersten Halbjahr Gewinn gemacht. Das erste Mal seit 7 Jahren. Die Bahn steht demnach mit einem Plus im dreistelligen Millionenbereich und einem neuen Passagierrekord da. Der Konzern begründet das Plus unter anderem mit Rabattaktionen und mit den hohen Spritpreisen. Vor allem viele Pendler im Nahverkehr seien auf die Bahn umgestiegen. Im Rheinland zwischen Bornheim und Bonn ist am Abend ein Waldbrand ausgebrochen. Die Feuerwehr war mit rund 90 Kräften im Einsatz. Inzwischen ist das Feuer unter Kontrolle. Vor Ort in Bornheim war Josef Kaiser.
2: Die Feuerwehr suchte am Abend mit Wärmebilddrohnen noch nach Glutnestern. Beim Eintreffen der Löschteams hatte das Waldstück auf einer Breite von etwa 150 Metern gebrannt. Der Einsatz war laut Feuerwehr nicht einfach, das Gelände schwer zugänglich. Keine Probleme hatten die Einsatzkräfte hingegen mit der Wasserversorgung. Rund um das Waldgebiet gibt es viele landwirtschaftliche Flächen mit mehreren Brunnen. Die konnte die Feuerwehr anzapfen. Die Ursache des Brandes ist noch unklar.
1: Feuerwehren kämpfen auch in Südeuropa gegen Waldbrände, unter anderem in Frankreich, Spanien oder Griechenland. Auf der Ferieninsel Kreta wurden laut Medienberichten rund 6000 Urlauber in Sicherheit gebracht. Auch in der Türkei toben in verschiedenen Urlaubsgebieten Brände. Und das sind weitere Themen. Einsatzkräfte der Feuerwehren Bonn, Düsseldorf, Leverkusen, Königswinter und Ratingen machen sich heute früh auf nach Spanien, um beim Löschen der Waldbrände dort zu helfen. Die NRW-Teams werden am Samstag in Nordwestspanien erwartet. Das erste Mal seit fast einer Woche hat die US-Armee nach eigenen Angaben wieder Ziele im Iran angegriffen. Das zuständige Kommando spricht von einer Reaktion auf iranische Angriffe im Nahen Osten. Die Union lehnt eine Absenkung der 5%-Hürde bei Wahlen ab. Vorgeschlagen hatte sie der SPD-Spitzenkandidat für die anstehende Landtagswahl in Sachsen-Anhalt und ein Ex-Verfassungsrichter. Für den Kölner Dom rechnet sich die neue Eintrittsgebühr. Seit Anfang des Monats müssen Besucher 12 Euro zahlen, um einen Teil der Betriebskosten für den Dom zu decken. Martin Heuchel berichtet aus Köln.
3: Wie viele Besucher bisher Eintritt gezahlt haben, will das Domkapitel noch nicht verraten. Eine ausführliche Bilanz soll es erst Anfang kommenden Jahres geben. Die Einführung des Konzepts sei aber planmäßig und ruhig verlaufen, heißt es vom Domkapitel. Viele Besucher hätten Verständnis, denn das Geld soll vor allem der Pflege des Doms zugutekommen. Ziel ist es, die Hälfte der täglichen Betriebskosten zu decken. Das sei zumindest in den ersten Tagen gelungen.
1: Und das Wetter in Nordrhein-Westfalen? Es ist trocken bei 23 bis 13 Grad. Der neue Tag startet freundlich. Später sind zum Teil kräftige Schauer und Gewitter drin, die lokal auch unwetterartig ausfallen können. Dazu in Steinfurt 33 Grad, in Düren 34, in Halle 35 und in Minden 36. Und das war WDR aktuell.
4: Hier ist die Junge Nacht. Wir schauen auf die Straßen und haben immer noch den Falschfahrer auf der A1 Fehmarn-Lübeck. Zwischen Oldenburg-Süd und Lehnsheim kommt euch ein Falschfahrer entgegen. Fahrt äußerst rechts und überholt nicht. Auf der A1 Fehmarn-Lübeck zwischen Oldenburg-Süd und Lehnsheim ist ein Falschfahrer unterwegs. Bitte passt da gut auf in beide Richtungen. Die A60 haben wir noch. Mainz Richtung Rüsselsheim ist zwischen Rüsselsheim-Mitte und Rüsselsheim-Königstetten nach einem Unfall gesperrt. Die A71 Richtung Schweinfurt ist zwischen Arnstadt-Süd und Stadt-Ilm wegen Wartungsarbeiten im Tunnel Behringen bis ca. 6 Uhr gesperrt. Die A293 Oldenburg-West, Oldenburg-Nord ist zwischen Kreuz Oldenburg-Nord und der B211 wegen einer Nachtbaustelle in beide Richtungen bis 5 Uhr noch dicht. Und vorsichtig bitte weiterhin in Baden-Württemberg in Höhe der A6 Weinsberg kommt es durch einen großen Brand zu starker Rauchentwicklung. Die A6 Nürnberg-Heilbronn ist deswegen zwischen Kreuz Weinsberg und Heilbronn-Neckarsulm gesperrt. Passt auf euch auf und fahrt vorsichtig.
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4: Mit Kerstin Breuer, schönen guten Morgen und ich habe ihn gefunden. Den kühlsten Arbeitsplatz heute Nacht hat auf jeden Fall Caro aus Erpel in Rheinland-Pfalz. Minus 18 Grad, Leute. Minus 18, ich kläre auf, sie ist Lebensmittellieferantin. Auf dem Weg Richtung Luxemburg gleich und in ihrem Tiefkühlfach da, ne, wo sie halt die Lebensmittel transportiert, sind es minus 18 Grad. Da habe ich gesagt, Caro, kann man sich da nicht zwischendurch mal reinsetzen? Hat sie gesagt, nee, das ist schlecht. Aber es reicht, wenn man Ware rausholt zum Abkühlen. Na gut, nehme ich auch.

0: ein Date mit Spider-Man und MJ, also mit Tom Holland und Zendaya. Traum für die Welt. Realität für Marcel Emmel aus dem Junge Nachtteam. Denn der neue Spider-Man-Film läuft jetzt im Kino und auf Marcels erste Frage hat Tom Holland so reagiert.
1: Wow, okay, okay.
0: Marcel, was zur Hölle hast du den gefragt?
2: Das war ganz harmlos. Ich habe einfach die Situation umgedreht. Also was würde sich Tom Holland, der immer noch selbst großer Spider-Man-Fan ist, was würde er sich in so einem Interview als erstes fragen? Und diese Frage kam dabei raus.
1: I guess it would be when will we get Miles Morales?
2: Wann kommt Miles Morales endlich in den Spider-Man-Filmen vor? Und warum würde er das fragen? Weil er verdammt nochmal die Antwort schon weiß.
0: Oh Gott, okay, Tom Holland, der verrät doch immer so tausend Sachen, die geheim bleiben sollen, ne?
2: Absolut, er reitet sich immer rein. Es hieß schon oft genug Holland in Not. Deshalb ist Zendaya auch dazwischen gegangen, als ich die Antwort dann auch wissen wollte.
1: I can't tell you. I'm asking the questions, not answering them.
0: Hey.
2: So, gutes Duo und Zendaya war auch gefühlt so ein bisschen stolz, dass ihr Spoiler-Man da nichts gesagt hat.
0: Ja gut, das ist ja jetzt auch nochmal besonders special, ne? So ein Paar zu interviewen. Hatten die beiden eigentlich Eheringe an? Hast du drauf geachtet?
2: Ich habe drauf geachtet, ich habe aber keine gesehen und diese Matching-Tattoos, die sie haben, die waren auch verdeckt.
0: Na gut, okay. Aber werden wir im Film ja safe auch nicht sehen, oder? Würde mich wundern. Spider-Man Brand New Day gibt's jetzt im Kino. 4

4:20 gleich und wenn eine Stimme dir so richtig heftig in die Seele knallt, wie ein krass Gefühl, oder? Wenn man so voll Gänsehaut kriegt. Ich finde, es gibt ja viele Menschen, die toll singen und auch einfach richtig gut singen. Das ist ja auch eine Technik, die man lernen kann, wie jedes andere Instrument auch. Aber das mit den richtigen Feelings, das können nicht alle. Loi schon, finde ich zumindest. Die ist komplett krass. Und das auch, wenn sie so gute Laune-Mucke macht. Und ich finde, ehrlich gesagt, das ist voll das Talent, weil bei so traurigen, ruhigen, romantischen Balladen, da ist es ja irgendwie viel leichter, die Leute zu touchen, als wenn du so fröhlich um die Ecke kommst und eigentlich Good Vibes verbreitest. Da fühlt man da mit, aber dass die Stimme einen so catcht, das passiert irgendwie selten. Mich kriegt sie, auch in Gold zum Beispiel, hört ihr jetzt in der Jungnacht. Das ist für euch Loi zum Starten den Donnerstag und vielleicht hat sie euch ja auch jetzt. Ich bin mir sicher.

0: Gleich 5:30 hier ist die junge Nacht. Wir checken die Straßen und starten mit einem Wildunfall. Auf der A72 Chemnitz Richtung Leipzig zwischen Rochlitz und Geithain ist deshalb gesperrt. Die A60 Mainz Richtung Rüsselsheim ist zwischen Rüsselsheim-Mitte und Rüsselsheim-Königstetten nach einem Unfall gesperrt. Die A71 Richtung Schweinfurt ist zwischen Arnstadt Süd und Stadtilm wegen Wartungsarbeiten im Tunnel Behringen bis ca. 6 Uhr dicht. Die A293 Oldenburg West, Oldenburg Nord ist zwischen Kreuz Oldenburg Nord und der B211 wegen der Nachtbaustelle in beide Richtungen bis 5 Uhr noch dicht. Gute Fahrt euch, Leute.
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0: Hey moin, Kerstin Breuer hier und Teddy Swims geht auf Tour nächstes Jahr. Der hat seine Tourdaten gepostet und er kommt auch nach Deutschland. Wir können uns freuen in Hamburg, Berlin und Köln. Hamburg, Berlin und Köln, wir können uns freuen. Teddy Swims kommt und ab morgen, Freunde, gibt's auch Tickets. Wir grooven uns drauf ein jetzt mit Mr. Know It All. Schönen guten Morgen.

0: ist hier. Chiago mit Partisane. Und der Mann hat jetzt wieder gezeigt, wenn sich etwas falsch anfühlt, lasst es einfach. Aufs Herz hören, eh immer gute Idee. Hat Chiago jetzt auch gemacht und sein Album verschoben, weil er sagt, ist noch nicht fertig. Claudi Franzen aus dem Junge Nachtteam. Wann sollte das eigentlich kommen?
1: Ja, eigentlich Ende August. Und jetzt kommt es erst am 23. Oktober. Aber immerhin noch dieses Jahr. Das hatte Chiago ja ganz groß angekündigt.
2: Neue Musik von Chiago. Neues Chiago-Album. Agu-Album, Agu-Album, Agu-Album, Agu-Album. Es wird geil.
1: Ja, der Plan war ziemlich unmissverständlich.
0: Okay, ja, hört sich so an. Hat er denn schon irgendwas anderes verraten, also wie das Album so wird, muckemäßig?
1: Nee, gar nicht. Also es gab ja nach seiner Auszeit im April dieses absurde Comeback, wo er mit Sippy Mais barfuß im Hippie-Look im Wald saß und meinte, ey, mein Stil hat sich verändert. Aber dann kam ja doch nichts mit Mundharmonika, sondern Geld. Ja, müssen wir jetzt halt mal abwarten, was da kommt.
0: Voll wild. Es bleibt auf jeden Fall spannend. Chiago verschiebt sein neues Album. Chiago Musik ist einfach noch nicht fertig. Und die Zeit, die geben wir dem Mann auch gern, oder? Almost Monday here.

Topic und Becky G, sorry Papi, hier ist die junge Nacht der ARD. Jetzt mit einem Song von Dermot Kennedy, Power Over Me. Aber erstmal wollte ich euch noch mitteilen, heute ist ein richtig guter Tag, um euren Freundinnen und Freunden mal zu sagen, wie toll ihr sie findet. Es ist nämlich Internationaler Tag der Freundschaft. Und ich glaube, der muss gefeiert werden. Ich weiß, es gibt für alles einen Tag, es gibt für jeden Quatsch einen Tag, aber ich glaube, der ist wirklich wichtig. Weil manchmal werden die Menschen, die uns am nächsten stehen, ein bisschen zu selbstverständlich. Und ich glaube, es ist ganz cool, wenn man dann irgendwie mal so einfach nur schreibt, hey, ich denke an dich. Voll schön, dass es dich gibt. Ich wette, das macht Leute happy. Sehr happy auf diesen Donnerstag. Ich bin Kerstin Breuer. Schön, dass ihr am Start wart. Kommt gut in den Donnerstag.

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1: Um 5 mit Lukas Haag. Die Deutsche Bahn hat laut Medienberichten in den ersten 6 Monaten dieses Jahres Gewinn gemacht. Zum ersten Mal seit 7 Jahren. Ein Grund dafür hat Janine Artist.
2: Die Bahn soll auch einen Fahrgastrekord verzeichnet haben. Im ersten Halbjahr haben demnach 960 Millionen Fahrgäste DB-Züge genutzt. Das sei der höchste Wert seit der Corona-Pandemie. Im vergangenen Jahr waren es im selben Zeitraum 17 Millionen Reisende weniger. Hauptgrund für den Anstieg sind nach Einschätzung des Unternehmens die hohen Kraftstoffpreise. Zahlreiche Pendler seien vom Auto auf die Bahn umgestiegen.
1: Heute Mittag will die Bahn ihre Bilanz dann offiziell vorstellen. Vor einem der höchsten deutschen Gerichte geht es heute darum, ob private Chats weitergeleitet werden dürfen. Grund ist ein Streit unter ehemaligen Freundinnen. Im Chat ging es um Arbeitsbedingungen in ihrer Praxis. Nachdem sie zerstritten waren, leitete eine Frau die Chats Richtung Chef weiter. Der anderen wurde daraufhin gekündigt. Bei Europas Fußballverband UEFA gibt es heute eine Krisensitzung. Es geht um Pläne von FIFA-Chef Infantino. Der will die Fußball-WM in Teilen an private Investoren verkaufen. FC Bayern-Sportchef Eberl hat da eine klare Meinung.
3: Ich bin kein Freund von Boykott, ich bin immer eigentlich ein Freund von Dialog. Aber wenn es so weit kommt, dann wäre ich tatsächlich auch dafür, dass wir als Europa dann auch eine starke Stirn bieten und sagen, nee, da machen wir nicht mit.
1: Der afrikanische Fußballverband CAF will den Plänen zustimmen. Vor der Insel Norderney gab es eine kleine archäologische Sensation. Da wurde ein gesunkenes Schiff entdeckt. Das ist wohl rund 300 Jahre alt. Das Ganze ist ein Zufallsfund. Arbeiter stießen auf das Schiff, als sie Unterseekabel verlegt haben.
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1: Das startet heute noch mit Sonne, später gibt es dann Wolken und teilweise können auch Unwetter runterkommen. Dazu wird es wieder heiß. In Coesfeld sind bis 33 Grad drin, Witten und Kerpen kommen auf 35, Hamm und Minden auf bis 36 Grad.
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1: Noch nix los, alles frei.
4: Guten Morgen.
5: Moin Moin.
6: Hi Lucky, wie ist es denn? Ha?
5: Gut.
6: Ja?
5: Ja.
6: Bist du mit dem Rädchen da?
5: Nee, mit dem Moped.
6: Ja, das meine ich ja damit.
5: Ach so, wie mit dem Rädchen.
6: Ja, weil ich
4: Herrgott, nehmt euch ein Zimmer und sprecht da privat. Wir haben eine Sendung zu moderieren.
6: Das war früher. Das haben wir früher gemacht.
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4: Mit Lara 1 und Malte Völz, moin.
6: Du bist doch wieder eifersüchtig, bist du. Aber das gefällt mir. Vielleicht nehme ich den Lukas nachher nochmal ganz lang in den Arm.
4: Es könnte mir nichts egaler sein als das. Und das weißt du genau. Und das trifft dich doppelt und dreifach.
6: Ich erinnere mich, dass du die Scheidung nicht wolltest. Das war ich.
4: Wollen wir das Thema wirklich aufmachen?
6: Weiß nicht. Mal gucken, wie du dich so benimmst.
4: Ich sag mal so, Scheidungsanwalt habe ich auf der 1.

0: 0541 Live, good morning.
1: Kann ich eine Meile-Völz-Beratung buchen?
0: 200 Euro, dann ja.
1: Ich habe auf dieser Plattform, in dieser App, wo man Klamotten verkauft.
0: Ah,
1: habe ich was,
0: Instagram.
1: Habe ich eine Klatsch verkauft.
0: Was hast du verkauft?
1: Eine Tasche.
0: Ja.
1: So eine kleine Tasche.
0: Ja.
1: Und für 5 Euro. Ich hatte die ursprünglich mal für 20, wollte keiner. Naja, für 5 Euro.
0: Ja.
1: So, und jetzt die Person, die gekauft hat, schreibt als erstes, wenn sie es morgen versenden, wann kommt es an? Ich lese mal wieder vor. Graxix. Das soll, glaube ich, Grazie heißen, weil es sollte nach Italien gehen oder so. Danke. Du kannst 4 machen, ich würde Stunden kaufen. Nein, sobald Sie den Text gelesen haben, können Sie bestätigen, ob Sie mit Ja oder Nein geantwortet haben. Ich habe diese Winterballons. Können Sie es morgen verschicken? Ich möchte es am Samstag verschenken. Hoffen wir es, danke. Dann habe ich geschrieben, hallo.
0: Ganz kurz, ich glaube, es kann niemand mehr folgen.
1: Wie? Ja, ich auch nicht.
0: Aber weißt du was?
1: Ja.
0: Christopher Nolan hat heute Geburtstag. Der wird, weiß ich nicht, 56, glaube ich, vielleicht könnte der das verfilmen, weil seine Filme verstehen wir ja auch nicht. Alter, was für eine Überleitung, oder? Leute. Ich glaube, heute wird doch noch ein guter Tag. Oh Gott.

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1: Kommt da wirklich noch nichts? Oh. Wir machen das seit 15 Minuten jetzt. Und es gibt noch nicht eine einzige Nachricht von irgendeiner Person, die gerade zuhört.
0: Du bist so abgehoben. Oh mein Gott.
1: Nee, einfach nur einen gewissen Anspruch. Und ich mache das ja nicht hier irgendwie, also schon auch for fun, aber man kann doch mal sagen, hallo, ich höre zu, ich wohne da und da, schön, dass ihr das macht, ihr macht das auch ganz okay. Also mal weniger, aber so, weißt du?
0: Es riecht hier schon wieder nach Ego. Ich weiß nicht warum.
1: Ja, sorry. Ja, das habe ich. Das ist gesund.
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0: Malde, 5.23 Uhr, kurze Frage hier in Ins Live. Was machen du und ich, wenn wir nicht mehr so viel reden wollen, aber es ist noch zu wenig, also dass wir um halb rauskommen mit den Nachrichten? Da muss man ja manchmal nochmal eine Musik hinzufügen. Was machen wir dann?
1: Das hat wieder kein Mensch verstanden da draußen, aber Christopher Nolan hat ja Geburtstag. Deswegen herzlichen Glückwunsch nochmal. Das machen wir nur dir zuliebe, lieber Chrissy, ne?
0: Okay, ich mach den Song an.

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1: Um 5:30 mit Lukas Haack. In Südeuropa gibt es in mehreren Ländern weiter heftige Waldbrände, auch in Urlaubsgebieten. Auf der griechischen Insel Kreta wurden 6000 Touris aus einem beliebten Ferienort evakuiert. An der französischen Atlantikküste ist vor allem die Region um die Großstadt Bordeaux betroffen. In Spanien gibt es auch mehrere Feuer. Gegen die werden bald auch Feuerwehrleute aus NRW kämpfen. Aus Bonn, Düsseldorf, Leverkusen, Königswinter und Ratingen machen sich heute früh fast 60 Einsatzkräfte auf den Weg nach Nordspanien. Die Feuerwehrleute aus Bonn stehen schon seit Tagen für einen Hilferuf aus Spanien bereit.
2: Ab dem Eingang von unserem Hilfeersuchen haben wir hier in Bonn 6 Stunden Zeit, um alle Fahrzeuge einsatzbereit zu machen und auch alle persönlichen Sachen zu packen.
1: Gestern Abend war es dann soweit. Das Ganze läuft über einen Katastrophenschutzmechanismus der EU. Die Polizei warnt vor unseriösen Fly-and-Park-Anbietern in Düsseldorf. Da können Reisende ihre Autos für die Zeit des Urlaubs abgeben. Bei Tarik gab es da aber ein Problem.
3: Ich hatte einen GPS-Tracker in meinem Auto deponiert. Da konnte ich dann während meines Urlaubs den Standort nachverfolgen. Da ist mir auch schon aufgefallen, dass das Auto innerhalb der 4 Tage mindestens 2-mal bewegt worden ist.
1: Es gibt auch Berichte über Autos, die mit Schäden von den Anbietern zurückkommen. Auf der A4 bei Düren geht heute Mittag eine automatische LKW-Waage an den Start. LKW, die zu schwer sein könnten, werden automatisch auf einen Rastplatz geleitet und da gewogen. Das soll Abläufe beschleunigen. Manuell können 3 LKW pro Stunde gecheckt werden. Die Waage schafft 90. Ein Prank-Video hat für einen französischen Studenten jetzt teure Konsequenzen. Er hatte sich gefilmt, wie er an einem Saftstand in Singapur einen Strohhalm aus dem Spender zieht, ableckt und wieder zurücksteckt. Jetzt muss er 400 Euro Strafe zahlen. Und das ist noch glimpflich, er hätte auch eine Haftstrafe bekommen können.
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1: Das ist heute erst sonnig und trocken zum Nachmittag. Kann es dann Unwetter geben mit Starkregen und Sturmböen. Dazu heiß in Dienstlaken und Jülich bis 33 Grad. Waldbröl kommt auf 34, Münster und Bad Salzuflen auf bis 35 Grad.
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1: Weiter nix los, alles frei.
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4: Unser Song jetzt.
5: Party Rock Anthem.
4: Boah, ich glaube, bis um 6 Uhr ist diese Morning Show hier Geschichte.
5: Das
4: ist
5: wieso?
4: So ein Gefühl.
5: Wieso?
4: Ja, weil irgendjemand haut irgendjemandem gleich in die FRE-SSE.
5: Ich bin's nicht.
4: Nee, auch nicht, wenn ich jetzt Holly Humberstone To Love Somebody spiele und sage, das ist unser Song.
5: Nee.
4: Aber ich liebe dich schon ein bisschen.
5: Ja, aber die Hörer wissen ja eh alle, dass du schwer vom Begriff bist.

0: Ehrlich Shuffeln nochmal üben wollte.
1: Hat funktioniert?
0: Nein.
1: Wundert mich.
0: Ich werde nicht mehr cool in diesem Leben. 5:39 Uhr.
1: Leute, die Shuffeln, sind ja mega cool. Ich sehe auch im Kölner Hauptbahnhof mal ganz viele Leute noch Shuffeln. weil das so cool ist.
0: Du, auf dem Parockerville, ne? Da wurde geschaffelt, das habe ich gesehen.
1: Ja.
0: Egal,
1: warst du da?
0: Wir kommen thematisch wieder nicht dahin, wo ich hin wollte.
1: Christopher Nolan hat Geburtstag. Habe ich schon erwähnt eigentlich. Das zieht sich heute ein bisschen durch die Sendung. Man versteht einfach gar nicht, was wir hier machen. Aber das machen wir alles nur für Christopher Nolan.
0: Darf
1: alles Gute zum 56. Digi.
0: Fragen?
1: Meld dich mal wieder. Ich habe noch ein paar Fragen zum Skript wegen meiner TikTok-Videos.
0: Was wolltest du sagen? Wo ist der Unterschied zwischen Christopher Nolan und dem Roland Emmerich eigentlich?

0: Neue Single Nico Santos, Why Don't You Stay, gespielt in 1 Live. Es ist grob so aus wie 5:15.
1: Klasse.
0: Und sehr viele von euch melden sich rein über die 1 Live App, weil ich darum gebeten habe. Malte, war das eher unangenehm. Aber ich finde es das schön, dass wir jetzt ein bisschen vorlesen können.
1: Und mit mir meinst du oder?
0: Ja.
1: Ich müsste meinen PC noch hochfahren.
0: Und du kannst nicht lesen. Patrick aus Wiel schreibt, einen wunderschönen guten Morgen. Ich wohne im schönen, aber er schreibt aus Wiel und er wohnt aber in Oberberg. Vielleicht gehört das dazu. Bin gerade auf dem Weg nach Erkelenz.
1: Klasse.
0: Jetzt haben wir schon drei Orte, ist doch super. Naja, jedenfalls, er arbeitet als, und jetzt kommt's, Aufzugstechniker.
1: Herrgott, die Geschichte wird immer komplizierter.
0: Nee,
1: wisst ihr, dass Christopher Nolan Geburtstag hat?
0: Weißt du? Ich bin, das heißt ja immer, mit Aufzügen kann man nicht abstürzen, aber ich bin schon mal abgestürzt mit dem Aufzug. 2 Etagen nach unten. Bin stecken geblieben, dann kam ein Aufzugtechniker, hat da rumgerödelt und auf einmal, boom, 2 Etagen mich abgestürzt. Und jetzt frage ich mich, Patrick, Leute wie du, brauchen
1: Patrick,
0: wir die?
1: Patrick, jetzt fragen wir uns generell, wie der ganze Sektor. Ist diese Geschichte ausgedacht oder ist sie wirklich so passiert?
0: Und hat Christopher Nolan heute Geburtstag oder nicht?
1: Hat er.

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1: Es ist 6 Uhr, wir sind Lukas Haag
2: und Christina Wilkes. Die Waldbrände in Frankreich und Spanien sind ja schon seit Tagen Thema, auch bei den Feuerwehren in NRW. Sie haben damit gerechnet, dass sie zur Unterstützung gerufen werden und genau das ist jetzt passiert. Heute Morgen machen sich fast 60 Einsatzkräfte auf den Weg nach Spanien.
1: Die Feuerwehren kommen aus Düsseldorf, Leverkusen, Ratingen, Bonn und Königswinter. Die Einheit gehört zu einem EU-Katastrophenschutzprogramm und hilft seit 2019 immer wieder, europaweit. Dieses Jahr waren sie auch schon bei Bränden in den Niederlanden im Einsatz.
2: Jetzt geht es eben nach Spanien, wo genau die Truppe da hilft, wird klar sein, wenn der Konvoi mit 21 Fahrzeugen angekommen ist. Das soll Samstag sein. Die Waldbrände in Spanien sind weiter nicht unter Kontrolle.
1: Das gilt auch für die heftigen Feuer rund um Bordeaux in Frankreich. Und mittlerweile brennt es auch in der Türkei, bei Antalya und auf der griechischen Insel Kreta. Tausende Touristen wurden evakuiert.
2: Vor einem der höchsten Gerichte geht es heute darum, ob private Chats weitergeleitet werden dürfen. Grund ist ein Streit unter ehemaligen Freundinnen.
1: Im Chat ging es um Arbeitsbedingungen in ihrer Praxis. Nachdem sie zerstritten waren, leitete eine Frau die Chats Richtung Chef weiter. Der anderen wurde daraufhin gekündigt.
2: Bei Europas Fußballverband UEFA gibt es heute eine Krisensitzung. Es geht um Pläne von FIFA-Chef Infantino. Der will die Fußball-WM teilweise an private Investoren verkaufen.
1: FC Bayern-Sportchef Eberl hat da eine klare Meinung.
3: Ich bin kein Freund vom Boykott, ich bin immer eigentlich ein Freund von Dialog. Aber wenn es so weit kommt, dann wäre ich tatsächlich auch dafür, dass wir als Europa dann auch eine starke Stirn bieten und sagen, nee, da machen wir nicht mit.
1: Der afrikanische Fußballverband CAF will den Plänen dagegen zustimmen.
2: Vor der Insel Norderney gab es eine kleine archäologische Sensation. Da wurde ein gesunkenes Schiff entdeckt, das ist wohl über 300 Jahre alt. Das Ganze ist ein Zufallsfund. Arbeiter stießen auf das Schiff, als sie Unterseekabel verlegten.
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1: Das startet heute noch mit Sonne, später gibt es dann Wolken und teilweise können auch Unwetter runterkommen. Dazu wird es wieder heiß, in Wesel bis 32 Grad, Bedburg und Gummersbach kommen auf 33, Brilon und Warendorf auf bis 35 Grad.
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2: Da gibt's noch nix.
4: Morgen. Hallo, guten Morgen, Christina.
2: Morgen.
4: Los geht's.
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5: Mit Lara 1 und Malte Fels.
6: Absolut korrekt. Und mit Nicole aus Dortmund. Sie schreibt über die 1Live-App. Hallo, ich bin maximal verwirrt. Mein Wecker geht um 5.30 Uhr. Dann höre ich 1Live. Mein Gehirn kommt heute Morgen mit eurer Konversation aber irgendwie nicht mit. Christopher Nolan hat Geburtstag. Warum ist das wichtig? Und wann ruft Dennis mal wieder an? Liebe Grüße.
5: Auch diese Information und diese Nachricht von Nicole war wieder so verwirrend. Das kann nur am Geburtstag von Christopher Nolan liegen. Herzlichen Glückwunsch zum 56. Digi. Melde dich mal.

0: Das Pop-Team. Hallo, guten Morgen.
1: Das bin ich.
0: So,
1: das
0: du hast du. Also eine Person, ja?
1: Ich habe eine Person und ich habe eine ganz spannende News dazu
0: okay.
1: für euch.
0: Sind wir denn ein Mann?
1: Nein.
0: Okay.
2: Sind wir eine Musikerin?
1: Ja.
0: Kommen wir aus den USA?
1: Ja.
0: Sind wir unter 30?
1: Nein.
2: Ich kann die, ich weiß nicht, wie alt Taylor Swift und auch nicht, wie alt die alle so sind.
0: Sind wir unter 40?
1: Ja.
0: Sind wir Katy Perry?
1: Nein.
2: Katy Perry thematisieren wir nicht mehr, die nervt.
0: Wieso das denn
2: meine
0: nicht?
2: Persönliche, weil Bill Kaulitz sagt, die nervt.
0: Ah ja, dann ist okay. Deine so. Persönliche Meinung.
1: Die Person nervt auf jeden Fall nicht.
0: Werde ich okay. gespielt in 1 Live?
1: Ja.
0: Liefert schon Song von ihr?
1: Ich bin mir sehr sicher, ja.
0: Holly Humberstone?
1: Nein.
2: Dua Lipa?
1: Nein.
2: Olivia Rodrigo.
1: Soll ich euch vielleicht einfach die Meldung erzählen?
0: Ja.
1: Vielleicht gibt euch das ja was?
0: Ja.
1: Also die Person hat ein ganz großes Interview jetzt gegeben. Ich kann jetzt ja schon sagen, sie hat ein großes Interview gegeben. Und über ein mögliches 10. Album gesprochen. Da ist also schon sehr viel Musik bisher gekommen.
0: Beyoncé?
1: Nein.
2: Bisschen über 40, glaube ich.
1: Und sie hat auch schon verraten, dass es eine Liebesgeschichte wird, dieses neue Album. Nicht nur zu sich selbst, sondern auch zu ihrem Verlobten, denn die Person ist verlobt.
2: Aber Dings ist ja jetzt verheiratet, deswegen sie ist es nicht.
1: Taylor Swift ist es nicht. Korrekt.
2: Boah, wer ist denn alles verlobt?
0: Gwen Stefani.
1: Nein.
0: Da habe ich, weißt du, wie ich darauf komme, weil du warst mit Verlobten, habe ich letztens in der Klatschpresse was gelesen. Mit wem ist die nochmal zusammen?
2: Gib mal einen Anfangsbuchstaben, bitte. Ich weiß, glaube ich, aber gib mal einen Anfangsbuchstaben.
1: M.
0: Ja, dann weißt du ja jetzt. Dann erzähl doch mal, Lara.
1: Also sie ist eine der größten Legenden, die wir haben. Sie macht Musik, sie spielt
0: Madonna.
1: Auch in Serien und in Filmen mit. Nein, Malte. Sie ist unter 40.
2: Sag jetzt.
1: Miley Cyrus, Leute. Alter, 10. Album
0: Miley Cyrus? Der Name sagt mir gar nichts. Ich hab nie gehört.

0: 16 nach 6, hier ist eins live. Leute, wir haben einmal zwei Bummelpässe für euch. Für, was sagen wir denn jetzt?
1: Libori.
0: Libori.
1: Libori Kirmes, Libori Fest.
0: In Libori
1: Party.
0: So, und jetzt können wir natürlich sagen, Leute, wir hauen die einfach raus, ihr ruft jetzt einfach an. Nee, Moment, wir wollen dafür noch jemand anderen durch die Hölle schicken. Und deswegen begrüße ich jetzt uns zugeschaltet aus dem Auto auf dem Weg nach Paderborn, 1Live-Reporter Maxim Steinberg. Hallo Maxim!
2: Hallo, ich habe richtig Lust auf die Hölle, danke.
1: Malte hat sich das ausgedacht.
0: Nein,
1: er hat es bei Jule und Selina gehört letzte Woche und dachte, okay, das machen wir auch, weil Maxim ein bisschen roasten, das lieben wir.
2: Ja, das ist toll. Dafür bin ich doch da. Hey.
1: Aber du hast letzte Woche ja erstaunlich gut durchgehalten, für mein Empfinden. Wie viel hast du nochmal geschafft?
2: 9,5 Runden. Ich bin in der 10. Runde, habe ich aufgehört. Das ärgert mich immer noch ein bisschen.
1: Heute, ich kenne mich nicht so ganz so aus mit Fahrgeschäften, aber gefühlt letzte Woche war, glaube ich, wie hieß das Ding?
2: So Breakdancer.
1: Breakdancer. Und heute kommt, wie nennst du es mal, die Kotztrommel?
0: Ja, das ist der Superhopser, glaube ich. Ne? Ab 8.30 Uhr wird Maxim Steinberg nämlich da drin sitzen. Und ihr müsst gerne ab jetzt euch schon reinmelden und sagen, wie viele Runden er durchhält, bis er sagt, nee, geht nicht mehr. Auf gar keinen
1: Fall. Aber ganz kurz, was ist unser definiertes Ende, wenn Maxim sagt, ich kann nicht mehr oder wenn er kotzt? Also das können wir noch festlegen vielleicht.
0: Maxim, das musst du entscheiden.
2: Darf ich ja auch was entscheiden?
0: Ja, deswegen.
2: Ach so, okay, ja, also wenn ich sag Ende. Also ich werde bis ans Äußerste gehen, das schwöre ich bei meiner Kirmesliebe.
1: Bist ja Sportler.
2: Aber ich hab auch Angst.
0: Okay, dann lass uns noch ganz kurz ein Codewort ausmachen. Was sagst du, damit wir wissen, jetzt ist wirklich over, es war die letzte Runde. Irgendwas, was man sonst so nicht sagt. Also nicht was in Abbruch oder so, das ist ja zu einfach. Oder Stopp. Irgendwas.
1: Nasenhaarrasierer.
0: Zum Beispiel. Du sagst
2: ich finde das mega.
0: Ja, du Nasenhaarrasierer und dann ist over.
1: Okay, ich habe es hier hinzugehört. Ich bin 1Live-Hörerin oder Hörer. Ich melde mich jetzt rein über die 1Live-App oder rufe an 0800 567 8111 und gebe meinen Tipp ab, wie viele Runden Maxim heute auf Libori im Superhopser schafft. Und vielleicht, mit ein bisschen Glück, habe ich dann einmal zwei Bummelpässe im Sack.
0: Wenn ihr am nächsten dran seid.
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1: Um 6:30 mit Lukas Haag.
2: Und mit Christina Wilkes. Heute Nachmittag ist Krisensitzung bei der UEFA. Der Europäische Fußballverband will besprechen, wie er zu der neuesten Idee von FIFA-Chef Infantino steht. Der will Anteile an der Fußball-WM an private Investoren verkaufen.
1: Die erste Reaktion der UEFA: No way. Die Investoren würden zwar noch mehr Geld in den Fußball bringen, aber sie würden auch mitreden wollen. Vielleicht in welche Länder eine WM geht, vielleicht wer in welchen Lostopf kommt.
2: Gegen diese Aussicht will sich die UEFA wehren. Sogar von einem Boykott der nächsten WM 2030 wurde gestern schon gesprochen. Auf der Krisensitzung heute Nachmittag wird es aber wohl um mehr gehen, denn ganz so einfach ist die Sache nicht.
1: FIFA-Boss Infantino hat nämlich viel Macht und viel Geld. Er hat die Zustimmung für die WM-Investorenpläne an fast 20 Millionen Euro geknüpft. Jeder der 211 nationalen Fußballverbände, der sein Ja gibt, soll das Geld sofort bekommen. Afrika will schon mal zuschlagen.
2: Fast 60 Feuerwehrleute aus NRW machen sich heute auf den Weg nach Spanien, um da gegen Waldbrände zu helfen. Am Samstag sollen sie ankommen.
1: Gestern Abend hatten die spanischen Kollegen einen Notmechanismus der EU in Gang gesetzt. Die Feuerwehren hier in NRW haben schon seit mehreren Tagen damit gerechnet, dass das passiert.
2: Die Polizei warnt vor unseriösen Fly-and-Park-Anbietern in Düsseldorf. Da können Reisende ihre Autos für die Zeit des Urlaubs abgeben.
1: Bei Tarik gab es da aber ein Problem.
3: Ich hatte einen GPS-Tracker in meinem Auto deponiert. Da konnte ich dann während meines Urlaubs den Standort nachverfolgen. Da ist mir auch schon aufgefallen, dass das Auto innerhalb der 4 Tage mindestens 2-mal bewegt worden ist.
1: Es gibt auch Berichte über Autos, die mit Schäden von den Anbietern zurückkommen.
2: Die Bahn hat laut Medienberichten den ersten Gewinn seit 7 Jahren eingefahren. Im ersten Halbjahr soll es ein Plus im 3-stelligen Millionenbereich gegeben haben.
1: Dazu kommt wohl ein Passagierrekord. Es wurden 17 Millionen Menschen mehr transportiert als noch 2025. Ein Grund sind hohe Spritpreise, wegen denen sind wohl mehr auf die Bahn umgestiegen.
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2: Heute ist es erst sonnig und trocken. Zum Nachmittag kann es dann Unwetter geben mit Starkregen und auch Sturmböen. Dazu wieder heiß. In Wesel 32 Grad, Bedburg und Gummersbach kommen auf 33 und Brilon und Warendorf auf 35 Grad.
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1: Da ist nichts los, alles frei.
4: Warte kurz.
1: Ganz schnell.
4: Ja, aber ich check gerade im Hintergrund, ob das wirklich stimmt. Ich check mal, wie viel Regen heute bei uns so kommt.
5: Glaubst du den Infos also nicht, oder was?
4: Ich glaub den immer. Wieso geht das WLAN wieder nicht?
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4: So, red du kurz. Ich gucke gerade, was in Wuppertal heute noch runterkommt.
5: Das WLAN-Passwort ist ja Lara1123, weil du hier so beliebt bist. So, 6:32, Lara1 Malte Fölzi, guten Morgen.

0: Bevor du anfängst zu erklären, würde ich der KI schon mal Schlagworte geben, dass sie schon mal einen Song bauen kann, damit wir dann damit Geld verdienen, okay?
1: Alles klar, 6.39 hier ist eins live. Nach Timmy dem Wal ist jetzt der nächste Wal in der Ostsee gesichtet worden. Unter anderem im Hafen von Wismar, soll Verletzungen am Rücken aufweisen und scheint die Orientierung verloren zu haben, findet wohl nicht mehr zurück in den Nordatlantik. Aber das große Thema ist ja,
0: wie wird er heißen?
1: Hope oder Timmy, der hat noch keinen Namen. Auf drei sagen wir, was wir denken. Eins, zwei, drei.
0: Tommy.
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0: Boah, bis zu 38 Grad heute im Sektor.
1: Wenn das nicht Sommer ist, du.
0: Dann weiß ich auch
1: was
0: nicht.
1: Was brauchen wir da noch für Zutaten heute? Vielleicht ein paar Eiswürfel.
0: Hitzefrei.
1: Vielleicht eine... Oh, ich habe das mit der Wassermelone übrigens ausprobiert. Dieses virale Ding mit, du halbierst die Wassermelone, frierst sie ein und dann holst du sie raus und dann machst du Milch rein und dann kratzt du.
0: Ja.
1: Ist scheiße.
0: Okay, was brauchen wir noch? Hitzefrei.
1: Hitzefrei, wir schicken euch alle, klar, ab 9 Uhr. Malte ruft eure Chefs an, gar kein Problem.
0: Gar kein Problem.
1: Haben wir noch nie gemacht.
0: So, okay, Leute, und natürlich... Gute Sommersongs, ist ja klar.
1: Die wünscht ihr euch? In diesem Fall ist es, glaube ich, Leonie.
2: Hallo Sektor, hier ist Leonie und ich höre im Sommer mega gerne Mr. Brightside. Weil man kennt das Lied, man kann mitsingen, das macht einfach gute Laune, ja.

0: 5 vor 7, wenn ich groß bin, sollte ich ein Kind gebären, ich werde es nach der Person, die über die 1Live-App schreibt, benennen. Ich finde den Namen Kai-Uwe so gut. Kai-Uwe.
1: Kai-Uwe, ganz liebe Grüße auch von mir und im Namen meiner Eltern. Ariana Grande mit Break Free gleich noch vor den Infos.
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1: Um 7 mit Lukas Haack.
2: Und mit Christina Wilkes. Die Waldbrände in Frankreich und Spanien sind ja schon seit Tagen Thema, auch bei den Feuerwehren in NRW. Sie haben nämlich damit gerechnet, dass sie zur Unterstützung gerufen werden. Und genau das ist jetzt passiert. Heute Morgen machen sich fast 60 Einsatzkräfte auf den Weg nach Spanien.
1: Die Feuerwehren kommen aus Düsseldorf, Leverkusen, Ratingen, Bonn und Königswinter. Die Einheit gehört zu einer EU-Katastrophenschutzprogramm und hilft seit 2019 immer wieder europaweit. Dieses Jahr war sie schon bei Bränden in den Niederlanden im Einsatz.
2: Jetzt geht's eben nach Spanien. Wo genau die Truppe da hilft, wird klar sein, wenn der Konvoi mit 21 Fahrzeugen angekommen ist. Das soll Samstag sein. Die Waldbrände in Spanien sind weiter nicht unter Kontrolle.
1: Und das gilt auch für die heftigen Feuer rund um Bordeaux in Frankreich. Und mittlerweile brennt es auch in der Türkei bei Antalya und auf der griechischen Insel Kreta. Tausende Touristen wurden evakuiert.
2: Bei Europas Fußballverband UEFA gibt's heute eine Krisensitzung. Es geht um Pläne von FIFA-Chef Infantino. Der will die Fußball-WM teilweise an private Investoren verkaufen.
1: FC Bayerns Sportchef Eberl hat da eine klare Meinung.
3: Ich bin kein Freund vom Boykott, ich bin immer eigentlich ein Freund von Dialog. Aber wenn es so weit kommt, dann wäre ich tatsächlich auch dafür, dass wir als Europa dann auch eine starke Stirn bieten und sagen, nee, da machen wir nicht mit.
1: Der afrikanische Fußballverband CAF will den Plänen dagegen zustimmen.
2: Es wird wieder heiß heute und erstmal auch sonnig. Zum Nachmittag kann es dann aber auch ungemütlich werden, mit Sturmböen, stellenweise auch in Orkanstärke.
1: Das könnte ein Problem werden, vor allem weil viele Bäume durch die lange Dürre ausgetrocknet sind und zum Beispiel Äste leichter brechen.
2: Ein Prankvideo hat für einen französischen Studenten jetzt teure Konsequenzen. Er hatte sich gefilmt, wie er an einem Saftstand in Singapur einen Strohhalm aus dem Spender zieht, ableckt und ihn wieder zurücksteckt.
1: Jetzt muss er 400 Euro Strafe zahlen und das ist noch glimpflich. Er hätte auch eine Haftstrafe bekommen können.
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2: Haben wir gerade schon gehört, das startet nochmal mit Sonne heute. Später gibt es dann Wolken und teilweise kann es auch Unwetter geben. Dazu wieder heiß heute in Ratingen und Bad Berleburg 33 Grad. In Rheine werden es 34 und in Unna und Herford bis 36 Grad.
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1: Mit einer Meldung von der A3 Oberhausen Richtung Köln. Zwischen Oberhausen-Lierich und Kreuz-Kaiserberg braucht ihr gerade 10 Minuten länger. Es stockt auf 5 Kilometern.
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4: 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Mittlerweile und meine Feld, guten Morgen.
5: Guten Morgen, was hast du mitgebracht? Dass du Leute, die gerade zuhören und noch nicht wissen, dass du die inspirierst.
4: Es sind 2 Eibrötchen geworden. Für die Proteine ist das ja wichtig, ne?
5: Und Kaffee?
4: Dafür reicht dir die Zeit jetzt nicht.
5: Du hast jetzt beim Bäcker und hast keinen Kaffee geholt. Dafür bist du doch losgegangen, dachte ich.
4: Ja, hab ich vergessen
5: unterwegs.
4: Ich will kein Eibrötchen. Die Hitze setzt mir zu.
5: Geh doch mal los!

0: willkommen, hier seid live, guten Morgen.
1: Guten Morgen.
0: Und wir haben nicht ein, nee, zwei Bummelpässe für das Libori-Fest in Paderborn für euch zu gewinnen. Jetzt genau aufpassen.
1: Genau aufpassen. Ihr müsst dafür eigentlich nur einen Tipp abgeben, ne?
0: Richtig, und möglichst nah dran sein am Ende.
1: Ja, weil, ihr hört es im Hintergrund, er sitzt schon im Auto, er ist auf dem Weg nach Paderborn und unser 1Live-Reporter Maxim Steinbeck. Wir schicken dich auch in dieser Woche wieder auf ein Fahrgeschäft auf Libori.
0: Genau.
2: Ja.
0: Es wird der Superhopser, kennt ihr vielleicht noch aus Kindheitstagen, da hat man immer Kotztrommel gesagt. Also wie so eine Wäschetrommel, man steht da drin, dann dreht das ganz doll, geht hoch und runter. Hallo Erdanziehungskraft. Und ab jetzt könnt ihr tippen, wie viele Runden Maxim nachher durchhalten wird. Und wer am nächsten dran ist, der gewinnt. Ganz wichtig, bis 8.40 Uhr, also genau anderthalb Stunden habt ihr noch Zeit, eure Tipps über die 1Live-App unter anderem hier reinzugeben. So, damit ihr abschätzen könnt, was ist Maxim für ein Typ etc., ist er uns jetzt auf dem Weg schon zugeschaltet.
1: Wie würdest du dich selbst beschreiben? Was bist du für ein Typ, Maxim?
2: Ich behaupte sportlich, groß und das Ding ist, und da habe ich ein bisschen Angst vor, ich wiege meine 100 Kilo und ich glaube, das ist nicht gut.
1: Hä, hey, aber es sind ja 100 sportliche Kilo. Ist das dann nicht egal? Warum meinst du, das ist nicht gut?
2: Ja, weil das dreht sich ja so sehr, dass du an die Seite gedrückt wirst und dann fliegen die Organe überall hin und ich glaube, das bockt nicht.
1: Entschuldigung, ich möchte dich wirklich nicht zu viel jetzt hier, wie sagt man, pampern, aber bei dir fliegen die Organe nicht, weil die sind ja eingebettet in Muskeln. Oh. Es ist ja, das muss man ja so sagen.
0: Leute, besprecht das bitte in euren privaten WhatsApp-Chats, ja? Wie hast du dich vorbereitet auf diesen Tag heute? Das wird mich viel mehr interessieren.
2: Erneut? Gar nicht.
1: Ah, so wie die Leitungsqualität. Warte kurz. Maxim, wir hören dich ganz schlecht.
0: Ja, das ist wenn man auf Weg nach Paderborn ist. Jetzt geht's wieder. Die richtige Frage noch. Was hast du gefrühstückt in Sachen Vorbereitung?
2: Ich bin dabei gerade. Ich habe mir vom Chinamann noch so ganz viel Erdnusssoße mit ein bisschen Reis eingepackt.
1: Wie dumm bist du denn? Wie dumm bist du denn?
0: Wieso, das weißt du doch gar nicht.
1: Ja, dann kotzt du doch viel schneller. Aber ist ja gut für die, die einen geringen Tipp abgegeben haben, oder?
2: Ich glaube, das wird heute eine ganz interessante Geschichte.
0: Mhm. So, eure ersten Tipps sind da. Zwischen 4 und 14 alles dabei. Jetzt 1Live-App checken und euch reinmelden mit euren Tipps.

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0: Ja.
1: So einen kleinen Segeltuchschuh sehe ich bei dem Wetter ja auch an deinen Füßen.
0: Nee, da schwitzen die Füße so.
1: Ja?
0: Ja, zieht euch bloß nicht so dick an. Heute bis 38 Grad im Sektor. Das Übergangsjäckchen könnt ihr schön zu Hause an der Garderobe lassen. Das war eine Kunstpause. 7:26 Uhr, hier ist eins live. Guten Morgen.

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1: 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Bye.
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2: Es ist 19:30 und wir sind Lukas Haack
3: und Christina Wilkes. Und das hier kennen wohl alle. Manchmal muss man sich einfach mal auskotzen und oft passiert das über eine Nachricht bei WhatsApp, Signal und Co. Die Chefin war mies, der Arbeitskollege nervt, wird alles aufgeschrieben und verschickt. Aber was, wenn jemand die Nachrichten weiterleitet?
2: Genau darüber verhandelt heute eins der höchsten deutschen Gerichte. Eine Frau hat nämlich eine ehemalige Freundin verklagt. Früher hat sie bei WhatsApp mit ihr über den Job gelästert. Heute will sie 7.500 Euro Schadenersatz.
3: Die Ex-Freundin hatte die Lästernachrichten aus dem Chat nämlich weitergeleitet. Sie landeten beim Chef der Klägerin und die verlor ihren Job.
2: Der Bundesgerichtshof soll jetzt klären, ob für private Chatnachrichten europäische Datenschutzregeln gelten. Dann wäre das Weiterleiten ein Verstoß dagegen. Mehrere Gerichte hatten die Frage bis jetzt unterschiedlich beantwortet.
3: Fast 60 Feuerwehrleute aus NRW machen sich heute Morgen mit 21 Einsatzwagen auf den Weg nach Spanien, um dagegen die heftigen Waldbrände zu helfen.
2: Der Feuerwehrsprecher aus Bonn kennt das Einsatzgebiet schon von letztem Jahr und weiß, was die Truppe erwartet.
4: Das sind in der Regel Feuer, die man nicht direkt bekämpfen kann, wo man tatsächlich das Feuer an geeigneten Stellen zum Halten bringen muss, über Schutzstreifen.
2: Die beteiligten Feuerwehren aus NRW stehen jedes Jahr für Hilferufe aus anderen europäischen Ländern bereit.
3: Die Bahn hat laut Medienberichten den ersten Gewinn seit 7 Jahren eingefahren. Im ersten Halbjahr soll es ein Plus im dreistelligen Millionenbereich gegeben haben.
2: Dazu kommt wohl ein Passagierrekord. Es wurden 17 Millionen Menschen mehr transportiert als im ersten Halbjahr 2025. Ein Grund sind hohe Spritpreise, wegen denen sind wohl mehr auf die Bahn umgestiegen.
3: Auf der A4 bei Düren geht heute Mittag eine automatische Lkw-Waage an den Start. Lastwagen, die zu schwer sein könnten, werden automatisch auf einen Rastplatz geleitet und da gewogen. Das soll Abläufe beschleunigen. Manuell können nur 3 Lkw pro Stunde gecheckt werden. Die Waage schafft 90.
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2: Erstmal gibt's viel Sonne und es wird heiß heute. In Xanten bis 31 Grad, Schwerte und Ibbenbüren kommen auf 34, Bonn und Detmold auf 35 Grad. Ab dem Nachmittag ziehen von Belgien dann aber Schauer und Gewitter rein und teilweise bringen die auch heftige Sturmböen und viel Regen mit.
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3: Eine Meldung gibt's: A3 Oberhausen Richtung Köln zwischen Oberhausen-Lierich und dem Kreuz Kaiserberg. Da stockt's auf 2 Kilometer.
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5: Mit Lara 1 und Malte Völz, guten Morgen. Und falls ihr euch wundert, die letzte halbe Stunde bei Lara und Malte, da habe ich irgendwie so wenig verstanden, woran könnte das liegen?
6: Ja, Christopher Nolan hat heute Geburtstag, der hat uns zur Feier des Tages die Moderation geschrieben. Alles wie immer. Guten Morgen!
7: Ich bin auch noch da. Guten

0: nicht, wie es bei euch ist.
1: Gut,
0: aber
1: danke.
0: Ich habe die Entscheidung für mich jetzt getroffen. Und es ist mir nicht leicht gefallen. Aber ich ziehe es jetzt durch. Es fühlt sich komisch an. Aber ich werde im Fitnessstudio keine Geräte mehr abwischen. Es reicht mir jetzt. Ich war gestern im Fitnessstudio und ich sag mal so, bei dem Wetter schwitzen ja alle dreimal mehr und keine einzige Person, weder männlich noch weiblich, hat da irgendwo irgendwas mal abgewischt. Und jetzt mache ich das dann auch nicht mehr, weil ich bin die Einzige, die da wischt, seit 100 Jahren, die ich ins Fitnessstudio gehe und jetzt reicht's.
1: Lifehack, einfach nicht ins Fitnessstudio gehen. Heute eh viel zu warm. 7:39 ist eins live.

0: Maxim, ist dein Buddy ready?
1: Hallo,
0: kannst du uns hören? Nee, Leute, der hört uns gar nicht.
1: Hallo?
0: Ja, komm, wir machen es ohne.
2: Test 1-2-1-2, wir machen es ohne Maxim. So, ja, ihr könnt trotzdem ohne gewinnen. Hier in 1 Live um 7.46 Uhr. Einmal zwei Bummelpässe fürs Libori-Fest in Paderborn. Damit könnt ihr jedes Karussell einmal fahren. Das für zwei Personen, ne?
0: So, wer ist dieser Maxim? Unser Reporter Maxim Steinbeck ist gerade auf dem Weg nach Paderborn. Wir wollten eigentlich jetzt kurz mit ihm sprechen. Er ist extra rechts rangefahren. Aber wir wissen alle, Paderborn, es ist am Ende der Welt. Das mit der Leitung ist nicht so leicht.
2: Hoffentlich wird es später besser.
0: Paderborn,
2: toi, toi, toi,
0: wird heute einen Maxim
2: Steinbeck
0: erleben, der vielleicht spuckt. Weil er hat, so wie letzte Woche auch, die Aufgabe von uns bekommen, halte durch, so lange wie möglich. Und der Sektor hat was davon. Maxim wird heute auf der, wie nennst du es?
2: Libori.
0: Nein, auf der Kotztrommel.
2: Ach so, ja, genau. Oder in der Kotztrommel.
0: In der Kotztrommel.
2: Im Superhopser
0: auf
2: sein.
0: Auf Libori wird er rumfahren. Und naja, wir gucken, wie lange er durchhält. Eure Challenge jetzt, Sektor, ist abstimmen, wetten, wie lange hält er durch und was habt ihr davon, Maldefels?
2: Und Bummelpässe für das Libori-Fest in Paderborn. Einmal zwei, wie gesagt, ihr könnt damit jedes Karussell fahren.
0: Wo muss ich mich hinmelden mit meinem Tipp?
2: 1Live-App oder 1Live-Hotline 0800-567-8111. Und ich sag mal so, die Bandbreite zwischen diesen ganzen Tipps ist schon sehr weit auseinander.
0: Ja?
2: Sehr weit auseinander. Der Super-Hopser-Chef hat aber so ein eigenes Gefühl, wie viel man schafft.
3: Moin Maxim, Marlon, ja. Ich bin auch echt gespannt, wie du durchhältst, weil die Typen mit deiner Statur sind eigentlich nach vier Runden echt platt. Und das drückt ja richtig. Aber egal, wir machen das schon.
0: Ja, also nochmal für euch zur Einordnung. Ihr müsst ja auch wissen, was ist das für ein Typ, der da antritt? Maxim ist sehr groß. Was hat er vorhin gesagt? Er hat 100 Kilo. Aber sportliche 100
2: Absoluter
0: Kilo.
2: Absoluter Sportler.
0: Deswegen, ich würde jetzt persönlich keine zwei Runden tippen. Ich würde ein bisschen höher. Aber ihr macht das schon. Ihr stimmt ab. Und im Best Case gewinnt ihr einmal zwei Bummelpässe für Libori. Jetzt reinmelden, 1Live App oder 0800 567 8111.

0: Mangos mit diesem Chili bei diesem Wetter auf gar keinen Fall essen, weil es ist ja schon warm, wir schwitzen ja schon alle.
1: Oder einfrieren vorher. Dann kein Problem. Gleich noch vor den Infos Bibi Rexha und New Religion.
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0: um 8 mit Lukas Haag
1: und mit Christina Wilkes. Heute Nachmittag ist Krisensitzung bei der UEFA. Der Europäische Fußballverband will besprechen, wer zu der neuesten Idee von FIFA-Chef Infantino steht. Der will Anteile an der Fußball-WM an private Investoren verkaufen.
0: Die erste Reaktion der UEFA? No way. Die Investoren würden zwar noch mehr Geld in den Fußball bringen, aber sie würden auch mitreden wollen. Vielleicht in welche Länder eine WM geht, vielleicht wer in welchen Lostopf kommt.
1: Diese Aussicht will die UEFA nicht. Sogar von einem Boykott der WM 2030 wurde gestern schon gesprochen. Auf der Krisensitzung heute Nachmittag wird so einfach aber wohl nicht sein, denn die nächste WM ist auch in Spanien und fraglich ist, ob der aktuelle Weltmeister auf eine Heim-WM verzichten würde.
0: Und FIFA-Boss Infantino hat Macht und Geld. Jeder der 211 nationalen Fußballverbände, der den Investorenplänen zustimmt, soll sofort Geld bekommen, fast 20 Millionen Euro. Afrika will da schon mal zuschlagen.
1: Im Großraum Essen gibt's gerade Probleme bei der Bahn. Wegen einer Signalstörung können mehrere Züge nicht mehr in den Essener Hauptbahnhof reinfahren.
0: Betroffen sind unter anderem die REs 1, 6 und 11 und mehrere S-Bahnen. Es gibt Verspätungen und Ausfälle. Es wird ein Schienenersatzverkehr eingerichtet.
1: Vor einem der höchsten deutschen Gerichte geht es heute darum, ob private Chats weitergeleitet werden dürfen. Grund ist ein Streit unter ehemaligen Freundinnen.
0: Im Chat ging es um Arbeitsbedingungen in ihrer Praxis. Nachdem sie zerstritten waren, leitete eine Frau die Chats Richtung Chef weiter. Der anderen wurde daraufhin gekündigt.
1: Ein Prank-Video hat für einen französischen Studenten jetzt teure Konsequenzen. Er hatte sich gefilmt, wie er an einem Saftstand in Singapur einen Strohhalm aus dem Spender zieht, ableckt und wieder zurücksteckt.
0: Jetzt muss er 400 Euro Strafe zahlen. Und das ist noch glimpflich. Er hätte auch eine Haftstrafe bekommen können.
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1: Das geht mit Sonne los. Später gibt es dann Wolken und teilweise kann es auch Unwetter geben. Dazu aber wieder heiß. In Ratingen und Bad Berleburg 33 Grad, in Rheine 34. Unna und Herford kommen auf 36 Grad.
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0: Geht los mit der A3 Oberhausen Richtung Köln. Zwischen Oberhausen, Lierich und Kreuz-Kaiserberg stockt's auf 3 Kilometern. Dann haben wir die 4 Aachen Richtung Köln. Zwischen Kreuz-Köln-West und Köln-Klettenberg braucht ihr gerade 10 Minuten länger. Es gibt 4 Kilometer Stau. Und dann haben wir noch die A30 Rheine Richtung Amsterdam. Zwischen Rheine Nord und Schüttdorfer Kreuz auch 10 Minuten obendrauf, 3 Kilometer Stau.
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3: Malte Völz.
4: Lara Heinz.
3: Was mache ich, wenn ich einfach auf Libori, Paderborn, umsonst da rumfahren will, mit allem, was da so steht gerade an Geräten, an Fahrgeschäften?
4: Dann stellt man sich jetzt vor, wie viel Runden wird ein Live-Reporter Maxim Steinbeck wohl auf der, ja, ihr kennt es wahrscheinlich als Kotztrommel, auf dem Superhopser nachher schaffen. Das ist das Ding, wo man drin steht, dann dreht sich das und es bewegt sich aber auch. Es hieß wirklich früher Kotztrommel. So, und wenn ihr sagt, boah, das schafft er 6-mal, dann meldet ihr euch rein über die 1Live-App und sagt, 6-mal schafft er das. Und wenn das nachher wirklich 6-mal aushalten sollte und ihr die einzige Person seid, die das gesagt hat, dann kriegt ihr diese Bummelpässe.
3: Sind das einmal zwei Bummelpässe für euch. Jetzt reinmelden über die 1Live-App oder 0800 5678 111 anrufen. Wie viel schafft Maxim, wie viele Runden? Und mit ein bisschen Glück habt ihr die Bummelpässe.
4: Absolut.
5: Obwohl.

0: Oh, bitte, Annika und ich haben, guck mal, wir haben beide Gänsehaut. Jetzt, weil wir uns ein bisschen fremdschämen.
1: Ja, ich muss auch für mich selbst bald ins Krankenhaus wegen Fremdscham. Ich kann ja in die Zukunft gucken, ne? Ich weiß nämlich, wer nächstes Jahr im Februar keinen Grammy gewinnt.
0: Oh, wer?
1: Die hier.
0: Hab ich schon mal gehört? Ah, BTS. BTS, dabei hätten die mit ihrem Album Arirang natürlich richtig gute Chancen auf den ersten Grammy gehabt. Aber Annika Wasenmöller aus dem Einzelpop-Team, BTS boykottieren die Grammys?
2: Yep, ganz genau. Vermutlich, weil die richtig angepisst sind von einer neuen Kategorie. Auf Social Media haben BTS jetzt nämlich geschrieben, wir hoffen, dass unsere Musik für das gehört und geliebt werden kann, was sie ist, anstatt sie in Regionen oder Sprache einzuteilen. Sehr förmlich haben sie es formuliert. Die Grammys haben nämlich vor ein paar Wochen unter anderem die neue Kategorie Asian Pop angekündigt. Zum Beispiel halt für K-Pop oder J-Pop.
1: Und das finden die jetzt gar nicht gut?
2: Nee, scheinbar nicht. Wären auch nicht die einzigen, die da so ein kleines bisschen schlechte Laune für haben. Viele Leute aus der Musikbranche und auch Fans weltweit sehen halt generell einige Kategorien bei den Grammys ein bisschen kritisch, kann man sagen. Die bezeichnen sie als rassistisch und abwertend gegenüber Musikerinnen und Musikern, die halt nicht aus dem englischsprachigen Raum kommen. Bisher haben die Grammys dazu jetzt keine Stellung bezogen, aber jetzt, wo BTS, die großen kleinen süßen Mäuse, ihren Boykott angekündigt haben, da hat sich dann doch der Chef der Grammys, Harvey Mason Jr. gemeldet.
0: Und jetzt die Kategorie wieder off, oder?
2: Nee, das natürlich nicht. Er findet die Entscheidung von BTS zwar schade, er verstehe und respektiere die auch, aber er wolle auch unbedingt klarstellen, dass die Kategorie Asian Pop ja eigentlich deswegen geschaffen werden sollte, um tiefe Vielfalt und außergewöhnlichen Wachstum der Popmusik aus Asien zu würdigen.
1: Ja, wohl nicht so gut geklappt. BTS haben nämlich keinen Bock mehr auf die Grammys. 10 nach 8, hier ist 1 Live. Kumo.

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1: Wir hätten den ersten Tipp von Angie aus Porta-Westfalica gesagt, er schafft nur zwei Runden in dem Karussell. Seine Essenswahl, glaube ich, nicht die beste gewesen heute Morgen. Was war es? Reispfanne, glaube ich, ne? Marcel aus Willich, was sagst du?
2: Ich sag tatsächlich 14 Runden.
0: 14 Runden?
1: Marcel, was hast du denn heute Morgen gefrühstückt? Das klingt mir ein bisschen verrückt.
2: Noch leider gar nichts.
0: Aber Marcel, saßt du in diesem Teil schon mal drin?
2: Nein, tatsächlich nicht. Aber ich habe es letzte Woche ordentlich mitverfolgt. Der ist ja schon Breakdance gefahren. Da war er ja schon knapp an der 10 dran. Und jetzt hat er ja ein bisschen Erfahrung gesammelt. Und ich würde sagen, das schafft er. Der ist sportlich. Der hat heute Morgen noch gut Erdnusssoße mit im Magen. Das hält alles zusammen.
0: 14 Runden.
1: Du bist so Kirmes-Fan oder wofür brauchst du einmal zwei Bummelpässe?
2: Ja, tatsächlich. War letzte Woche sogar noch auf der Düsseldorfer Kirmes. Und meine Frau und ich, wir lieben es einfach, über Kirmes zu gehen.
1: Darf ich mal fragen?
2: Ja.
1: Also du musst nicht antworten, aber wie viel habt ihr da ausgegeben? Sag mal.
2: Wir sind tatsächlich relativ sparsam gewesen, als wir die Preise da gesehen haben. Ich glaube, es waren so 50 Euro, ein bisschen mehr vielleicht.
1: Ja. Für zwei Personen ein Abend.
2: Genau.
1: Ja, da wird er ja mit uns jetzt besser dran, muss man sagen. Ne?
2: Auf jeden Fall, ja.
0: Ja, dann sage ich mal aus deiner Sicht zu Maxim. Maxim, verkacket nicht, ne? Mindestens 14 sollen es sein.
2: So soll es sein, genau.
1: Marcel, du bist mit dem Topf. Mal gucken, was passiert. Und wie lange er durchhält. Vielleicht hören wir uns später. Ich drücke dir die Daumen.
0: Halt du auch
2: vielen
0: durch,
2: vielen
0: ne?
2: Dank.
0: Schönen Tag.
2: Ja.

0: ängstlich.
1: Das riecht man bisher nur.
2: Diese Verzögerung, bis er antwortet. Ich glaube, er hat wirklich. Hast du wirklich ein bisschen Angst?
0: Ich hab. Nein, warte, ich bin Sportler. Ich hab Respekt.
2: Okay. Das ist gelernt. Das hat Maxim Steinbeck, unser Reporter, in Paderborn auf Libori gelernt.
1: Wie viele Runden schafft Maxim Steinbeck auf dem Superhopser, früher nannte man das Kotztrommel, auf Libori? Tippt in der 1Live-App mit und gewinnt mit ein bisschen Glück einmal zwei Pummelpässe. Jetzt ist natürlich die Frage, Maxim, du hast ja wahrscheinlich Marcel gerade gehört, der meinte, du schaffst 14 Mal. Was sagst du denn dazu?
0: Ja, Marcel, also ganz viel lieber an dich, aber du hast den Schuss wirklich gar nicht gehört. Das schaffe ich wirklich, also wirklich, das ist viel zu hoch gegriffen. Ich würde 10 abziehen.
2: Ich würde aber auch sagen, dass du so eine Person bist, die, Moment. Weißt du, der schreibt so eine 1-0 im Abi und ja. Sagt aber vorher die ganze Zeit so, nee, also wenn
1: ich
2: eine 2-5 wäre schon richtig gut.
1: Ja, und weißt du, was ich glaube? Maxim, also wenn du hier, du hast ja einen guten Stand in der Redaktion, die Leute mögen dich und so, halten viel von dir. Wenn du das aufrechterhalten möchtest, ja, solltest du unter 10 nicht wiederkommen. Sag ich dir, wie es ist, als Freund und Kollege. Die halten viel von dir.
0: Ja, danke schön. Dann werde ich das wohl so machen müssen.
2: Wie ist der weitere Zeitplan? Also du steigst jetzt gleich in das Ding ein?
0: Also wir sind noch unterwegs, aber 8.27 Uhr. Also in 2 Minuten sind wir da und dann sprinte ich da hin und dann sind wir irgendwie in den nächsten 10, 15 Minuten ready und dann beiße ich mich da einfach fest.
1: Punkt 8.40 Uhr. Bis dahin könnt ihr noch tippen in der 1Live-App. Da jetzt noch bis 8.40 Uhr eure Tipps reinballern oder unter 0800 567 89 111. Und mit ein bisschen Glück, wenn Maxim in eurem Sinne fährt, dann bekommt ihr vielleicht einmal zwei Bummelpässe für Libori.
2: Du, ne? Happy Kotzing, bis später.
0: Danke, ich gebe mir Mühe.

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1: Es ist 8:30 und hier sind Lukas Haack
2: und Christina Wilkes. Und los geht's mit einem Tipp und der kommt von Tarek.
3: Ich rate jedem dringend davon ab, das eigene Auto in die Hände solcher Parkservices zu geben. Das war jetzt mein erstes Mal und ich würde es nicht wieder machen.
2: Tarek erzählt hier von einer Geschichte am Düsseldorfer Flughafen. Da hatte er sein Auto an einen Parkservice gegeben. Der sollte auf den Golf aufpassen, solange Tarek im Kurzurlaub ist.
1: Zurückbekommen hat er den Wagen aber mit einem Totalschaden. Es gab einen Unfall und das ist offenbar kein Einzelfall. Die Polizei warnt vor unseriösen Parkanbietern am Flughafen. Bei manchen gibt man sein Auto direkt am Terminal ab, bei anderen fährt man es zu einem Parkplatz.
2: Die Polizei hat den Verdacht, dass einige Anbieter die Autos benutzen, während die Kunden weg sind. Meist fällt das auf, wenn sich die Kunden vorm Urlaub ihren Kilometerstand gemerkt haben oder wie Tarek einen GPS-Tracker im Wagen haben.
1: Die Polizei rät, sich den konkreten Standort schicken zu lassen, an dem das Auto abgestellt wird. Und Versicherung checken. Manchmal dürfen Fremde ein Auto gar nicht fahren.
2: Beim Europäischen Fußballverband UEFA geht es heute um Pläne von FIFA-Chef Infantino. Der will Teile der nächsten Fußball-WM verkaufen. Private Investoren würden neues Geld bringen, aber dafür auch wohl mitentscheiden wollen.
1: Zuletzt gab es während der WM schon Stress, weil Donald Trump sich ins Sportliche eingemischt hat und eine rote Karte für einen US-Spieler zurückgenommen wurde.
2: Blitze haben letztes Jahr weniger Feuer, Risse in Mauern und verschmorte Steckdosen verursacht. Ein Versicherungsverband hat 40.000 Schäden weniger gezählt als im Jahr davor.
1: Das liegt daran, dass es insgesamt weniger Blitze gab, weil es letztes Jahr eher trocken und zeitweise kühl war. Und zum Schluss haben wir noch eine kleine archäologische Sensation vor der Insel Norderney.
2: Da wurde nämlich ein gesunkenes Schiff entdeckt. Das ist wohl 300 Jahre alt. Das Ganze ist ein Zufallsfund. Arbeiter stießen auf das Schiff, als sie Unterseekabel verlegten.
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1: Erstmal gibt's viel Sonne und es wird heiß in Kleve und Heinsberg 32 Grad. Bad Münstereifel und Velbert kommen auf 33, Siegen auf 36. Ab dem Nachmittag ziehen von Belgien dann aber Schauer und Gewitter rein und teilweise bringen die auch heftige Sturmböen und viel Regen mit.
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2: Gibt zwei Meldungen gerade. Die erste auf der A4 Aachen Richtung Köln zwischen Kreuz Köln-West und Köln-Eiffeltor. Da dauert es 10 Minuten länger, 4 Kilometer Stau. Und die A30 Rheine Richtung Amsterdam ist zwischen Salzbergen und dem Schüttorfer Kreuz nach einem Unfall gerade gesperrt. Im Moment gibt es 5 Kilometer Stau.
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4: Ja, dass ihr genug trinkt heute, ne? Wird ja ganz warm im Sektor. Ganz viel trinken.
5: Darf
4: und
5: ich was
4: eincremen.
5: Privataktivistisches aus meinem Privatleben sagen?
4: Also
5: dass
4: ungern.
5: Ihr auch mal, dass ihr auch mal ein Wässerchen rausstellt für die Wildtiere, ne? Für die Vögel und die Eichhörnchen und so. Vielleicht so eine kleine Schale auf dem Balkon.
4: Aber die trinken doch viel mehr Limonade.
5: Bier?

0: So, Hefte raus, Gedichtsanalyse. Auch wenn heute vielleicht irgendwo hitzefrei ist. Ah, nee, sind Ferien, ne? Naja, ihr hättet sonst hitzefrei. Wir machen jetzt eine Gedichtsanalyse. So, oh Deutsch-LK, 12. Klasse. Folgender Text. Wegen dir bin ich immer noch wach, bravo. Zeig mir deine Kurven und ich fass Slalom. Links, rechts, bitte mach Piano. Baby, kletter hoch, Kilimanjaro.
1: Für was steht der Kilimanjaro in diesem Gedicht? Das würde ich mich persönlich mal fragen.
0: Ich glaube, das ist so ein Text, Work-and-Travel-mäßig.
1: Ja, genau. Ich glaube eher, es ist ein Synonym für ein Geschlechtsteil. Meine
0: Wirklich?
1: Persönliche Meinung.
0: Meine Meinung ist das nicht.
1: Also, wenn ich so weiterlese, in diesem Gedicht hast du es genannt, ne?
0: Ja.
1: Uber wartet zoologischer Garten, darum frage ich, wieso fixst du meine Planung? Mach das nie wieder. Denn ich sag dir, was du zu tun hast. Bounce nur noch für mich, exclusive. Sei bereit, wenn ich dich um Mitternacht rufe. Ich glaube immer noch, dass es irgendwas mit Waagerechte ist und nicht mit... Was hattest du getippt?
0: Work and Travel. Für mich klingt das nach Work and Travel. Ich laufe dazu jedenfalls immer. Kilimanjaro von Summer Jam. Jetzt hier in 1 Live.
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0: Heute ein bisschen warm zum Joggen, aber sonst guter Song. Mueve tu culo.

0: Groovy, heute ist der offizielle Tag der Freundschaft. Feier den mit deinen Freunden.
1: Ich habe euch heute eine Überraschung vorbereitet. Das ist ein Katzenbaum. Das soll der Glück unserer Freundschaft werden. Und ich möchte, dass wir ihn auch zusammen pflanzen.
2: Weil ich den mitnehmen will zum Herzen von mir und von meinem Schatz. Dass du einfach uns nicht mehr anlügen tust. Dass du uns nicht verletzen tust. Dass wir alle drei zwischen dick und dünn gehen, weil ich brauche auch deinen Halt.
3: Eins.

0: euch hoch im Rennen. Wenn ihr richtig schätzt, wie viel unser Einzelreporter Maxim Steinbeck auf Libori in Superhopser schafft, habt ihr die Chance auf einmal zwei Bummelpässe, also vor Free Karussell fahren.
1: Maren aus Düsseldorf, guten Morgen.
2: Guten Morgen.
1: Was tippst du? Wie viele Runden schafft er?
2: Ich sage 11 Runden.
1: Boah. Ich frage mich, ob das eine kluge Strategie ist, so hoch zu pokern oder ob es vielleicht ein bisschen weniger und dann mehr Chance auf diese einmal zwei Bummelpässe.
2: Kann sein, aber vielleicht ist es ja auch ein Ansporn.
0: Was glaubst du denn? Er hat ja selbst gesagt, er ist Sportler. Warum glaubst du, dass Maxim, du hast wahrscheinlich ein bisschen zugehört, mit 100 Kilo und gut durchtrainiert, das so gut wegstecken wird?
2: Naja, also tatsächlich, 11 ist meine Lieblingszahl, deswegen habe ich 11 getippt. Aber ich bin zuversichtlich, dass er das schafft. Hände zusammenbeißen und dann wird das.
1: Die Düsseldorfer sind so kreativ. 11 ist meine Lieblingszahl, natürlich. Sag mal, aber du bist also eine Kirmesmaus oder was? Erzähl mal.
2: Ja, schon. Hier war ja letztens auch Kirmes. Da war ich einige Abende. Ist schon witzig.
0: Okay, also ich fasse zusammen. Maren hat Bock auf Kirmes, hat Bock auf den Bummelpass. Und Maxim, falls du das hörst, liebe Grüße von Maren aus Düsseldorf. Ich fasse das zusammen. Streng dich an, du musst 11 mal schaffen, ne?

0: Maxi, was machst du denn hier?
1: Mensch, ich würde dir noch eine Stunde moderieren und du?
0: Ja, da bin ich doch da dabei. Gleich noch vor den Infos. Rihanna und Diamond.
1: Toll.
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1: Um 9 Uhr mit Lukas Haack.
2: Und mit Christina Wilkes. Und das hier kennen wohl alle. Manchmal muss man sich einfach auskotzen und oft passiert das über eine Nachricht. Bei WhatsApp, Signal und Co. Die Chefin war mies, der Arbeitskollege nervt, wird alles aufgeschrieben und verschickt. Aber was, wenn jemand die Nachrichten weiterleitet?
1: Genau darüber verhandelt heute eins der höchsten deutschen Gerichte. Eine Frau hat nämlich eine ehemalige Freundin verklagt. Früher hat sie bei WhatsApp mit ihr über den Job gelästert. Heute will sie 7.500 Euro Schadenersatz.
2: Die Ex-Freundin hatte die Lästernachrichten aus dem Chat nämlich weitergeleitet. Sie landeten beim Chef der Klägerin und die verlor ihren Job.
1: Der Bundesgerichtshof soll jetzt klären, ob für private Chatnachrichten europäische Datenschutzregeln gelten. Dann wäre das Weiterleiten ein Verstoß dagegen. Mehrere Gerichte hatten die Frage bis jetzt unterschiedlich beantwortet. Ein Urteil vom BGH gibt's heute noch nicht.
2: Wer in Urlaub fliegt und sein Auto für die Zeit bei einem Parkservice lassen will, sollte vorsichtig sein. Die Polizei warnt vor unseriösen Anbietern an Flughäfen.
1: Es kommt wohl häufiger vor, dass die Autos der Urlauber vom Parkservice benutzt werden. In Extremfällen kam es auch zu Unfällen, um die sich die Kunden nach ihrer Rückkehr dann selbst kümmern mussten.
2: Im Großraum Essen gibt's gerade Probleme bei der Bahn. Wegen einer Signalstörung können mehrere Züge nicht mehr in den Essener Hauptbahnhof einfahren.
1: Betroffen sind unter anderem die REs 1, 6 und 11 und mehrere S-Bahnen. Es gibt Verspätungen und Ausfälle. Es wird ein Schienenersatzverkehr eingerichtet.
2: Es wird wieder heiß heute und erstmal auch sonnig. Zum Nachmittag kann es aber auch ungemütlich werden, mit Sturmböen, stellenweise auch in Orkanstärke.
1: Das könnte ein Problem werden, vor allem weil viele Bäume durch die lange Dürre ausgetrocknet sind und zum Beispiel Äste leichter brechen.
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2: Wir haben es gerade schon gehört, erstmal Sonne und heiß. In Kleve und Heinsberg 32 Grad, in Bad Münstereifel und Velbert 33 und in Siegen bis 36 Grad.
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1: Da geht's los mit der A4 Aachen Richtung Köln. Zwischen Kreuz Köln-West und Köln-Eifeltor stockt's gerade auf 4 Kilometern. Dann haben wir die A30 Amsterdam Richtung Osnabrück. Zwischen Rheine-Nord und Rheine-Kanalhafen 10 Minuten obendrauf, 4 Kilometer Stau. Und zum Schluss noch die A30 Rheine Richtung Amsterdam. Die ist zwischen Salzbergen und Schüttorfer Kreuz nach einem Unfall gesperrt. Es gibt 5 Kilometer Stau.
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3: Mit Lara 1 und Malte Völz, guten Morgen. Wie viele Runden schafft Maxim Steinberg, unser 1-Live-Reporter, auf dem Super-Hopser auf Libori? Jetzt gleich geht's los. Wenn ihr getippt habt, habt ihr die Chance auf einmal 2 Bummelpässe. Jetzt müsst ihr nur noch zuhören, oh, ob ihr nah dran wart oder eben nicht.
4: Im Hintergrund hören wir, glaube ich, schon das Summen des, wie heißt der, Mega-Hopsers?
3: Super-Hopsers.
4: Maxim,
5: ja.
4: Was machst du denn, du alter Hopser? Wie geht's dir?
5: Ja, ich sitze drin. Das ist, also diese, wie Malte immer schön sagt, Kotztrommel, die müsste so einen Durchmesser von so 12 Metern haben ungefähr.
4: Wieso sitzt du? Ich dachte, wir stehen.
5: Nee, ich sitze hier tatsächlich. Ich sitze und ich habe ein Gitter, wo ich mich festkrallen kann. Und Marlon Weiß, der Betreiber, hat gesagt, ich muss mich auch festkrallen, weil es wird wohl sehr wild.
3: Wie hast du da ein Mikro oder so? Du musst dich ja festhalten. Wie geht das denn?
5: Ja, ich halte mich rechts und links fest. Ein Handy habe ich mir mit Panzertape an den Unterarm geklebt.
3: Gut.
5: Mit der Verbindung. Und das Mikrofon hängt hier irgendwie auch an mir rum.
4: Ja, dann würde ich jetzt gerne mal hören, wie es losgeht doch.
3: Und bitte.
4: Oh, schön. Okay, los geht's.
5: Also ich drehe mich rechts rum.
4: Ja.
5: Und noch ist, oh nee, jetzt ist schon scheiße.
4: Fliegen deine Haare?
5: Oh ja,
3: also, du hast 3 Sekunden,
5: nee,
3: hast du ausgehalten.
5: Noch nicht. Ich weiß gar nicht, wo ich hingucken soll, weil es geht halt, oh, es ist auch so eine leichte Schräglage.
4: Ich will dir keinen Tipp geben, aber du brauchst einen Fixpunkt.
5: Ah, nee, das ist richtig, das ist
4: ich
5: ganz
4: bestimmt. Alle mit niedrigen Tipps haben relativ gute Chancen auf die Bügelscheiße.
5: Ach, du Scheiße.
3: Du weißt das Codewort noch,
5: ne? Boah, wer denkt sich sowas denn aus?
3: Du weißt das Codewort noch, ne?
4: Ich glaube, er hört uns.
5: Was?
3: Nasenhaarrasierer war das Codewort, ne?
5: Ja, ich komm drauf zurück.
3: Tschüss.
5: Oh,
3: die erste Runde läuft.
5: Scheiße.

0: nach 9, hier ist 1 Live. 1 Live-Reporter Maxim Steinberg ist für uns auf Libori, sitzt gerade im Superhopser. Und die erste Runde, Maxim, ist doch hinter dir, oder?
1: Ich bin schon in der zweiten drin.
2: Ja, Mensch, alle, die zwei getippt haben, sind noch im Game, würde ich sagen.
0: Richtig. Und mit ein bisschen Glück, wenn es bei dieser zweiten bliebe, würdet ihr einmal zwei Bummelpässe gewinnen. So, Maxim, wie ist denn, wir hören, du leidest schon sehr, aber beschreib uns doch mal.
1: Also, was ich irgendwie vorher nicht wusste, ist, dass das Ding ja wirklich hoch und runter fährt, weil er, wenn er sich dreht, das Ding hochkippt. Oh!
0: Das heißt ja nicht ohne Grundkopftrommel.
1: Und oben ist richtig scheiße. Ja, und was auch mies ist, er fährt die zweite Runde jetzt in die andere Richtung. Und jetzt fängt er an zu hüpfen. Was ist denn mit dir? Oh, jetzt bammt das Ding auch noch.
2: Was wir dir nicht gesagt haben bisher? Was wir dir nicht gesagt haben bisher? Malte stellt dir jetzt noch Aufgaben. Und bitte die Rechenaufgaben.
0: Was? Ja, 418 minus 157 durch 2 mal 0,5.
1: Oh. Rechne die Scheiße selber, Malte.
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0: 2 ist durch. Oh. War noch was mit hoch?
1: War das schon ein Kötzerchen?
2: Nee, gebe ich mit dem. Oh, er fährt schon wieder los. Runde 3 ist gestartet. Boah.
0: Jetzt sag mal ganz kurz dein Bauchgefühl, Maxim. Bevor wir erklären, was wir überhaupt machen. Was glaubst du, wie viele Runden hältst du durch? Jetzt bist du auf diesem Teil.
2: Interessanterweise ist diese Richtung, ich fahre jetzt nach rechts, also gegen den Uhrzeigersinn, ist
1: okay.
2: Viel schlimmer. 6 schaffe ich.
1: Ist auch zu viel für die Technik schon.
0: Absolut. Naja, dann schauen wir gleich mal.
2: Bin ich schon wieder weg?
1: Ach du, aber...
0: Ab und zu hören wir dich schreien, das reicht ja vollkommen.
1: Unser Reporter Maxim Steinbeck auf Libori, auf der, wie heißt du gesagt?
0: Superhopser.
1: Und ihr gewinnt mit ein bisschen Glück 1x2 Murmelpässe.

0: Hier ist eins live.
1: Wie geht's? Oh. Wie ist die Lage?
2: Also ich seh halt immer Himmel, Boden, weil das Ding ja dreht und kippt.
1: Ja Mensch, so ist es auf Arbeit. So ist es auf Arbeit und auf Libori. Oh. Unser 1 Live-Reporter Maxim Steinberg gerade auf dem Superhopser. Die Challenge ist, schaff so viele wie geht. Nee, so rum ist falsch. Ne?
0: Nee, schaff so viele wie geht und bis 8:45 Uhr konntet ihr nämlich wetten. Und wenn ihr relativ nah dran seid an dem Punkt, wo ihr dann abbrechen würde, und ich glaube, es dauert nicht mehr so lange, dann habt ihr die Chance auf einmal 2 Bummelpässe.
1: Wo sind wir denn gerade, in welcher Runde?
0: Runde 4, Maxim, oder?
2: Ich habe das Gefühl für Raum und Zeit verloren. 4 oder 5 ist es, glaube ich.
1: Du bist in der 4. Das heißt, wenn er jetzt abbrechen würde, würden wir sagen, du hast 3 geschafft, richtig?
0: Ja, so sieht's aus.
2: Er hat aufgehört gerade. Ich habe die 4. geschafft.
0: Glückwunsch.
2: Darf ich mich hinlegen?
0: Du darfst dich für die Minute Pause natürlich selbstverständlich hinlegen. Eine Frage habe ich noch. Vielleicht kannst du noch mal ganz kurz links und rechts gucken. Sind da ein paar Zuschauer, Schaulustige, die sich an deinem Versagen erfreuen?
2: Also neben mir ist eine Bar und der Besitzer putzt diese Bar. Und das ist das Einzige, was hier passiert.
1: Ja Mensch, aber dann hast du immerhin einen Fan, ist doch gut.
0: Ja, oder halt einen Eimer, den Putzeimer für später.
2: Ja, der ist nah dran.
1: Du, sehr Maxim, gut. Bist gleich, nur halt durch.
2: Ja.
0: 4. Runde, check.
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0: Es geht um einmal zwei Bummelpässe für euch. Die gewinnt ihr, wenn ihr
1: richtig gewettet habt.
0: Genau. Maxim, wie ist die Lage?
2: Stellt euch ein Boot vor, das 6 Meter Wellengang hat, schaukelt und sich dabei dreht.
1: So viel Geld habe ich leider nicht.
2: Ich auch nicht, aber ich fühle mich schlecht.
1: Welche Runde haben wir?
2: Ich glaube, wir sind gerade mit der 5. durch und ich habe das erste Mal Kotze runtergeschluckt, glaube ich.
1: Dann hast du nur noch 5.

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1: Um 9.30 Uhr, ich bin Benjamin Paris.
2: Und ich bin Christina Wilkes. Gerade sind sie losgefahren, 56 Feuerwehrleute aus NRW mit 21 Einsatzwagen und mehreren Anhängern. Die Kolonne ist auf dem Weg nach Spanien, um da gegen die heftigen Waldbrände zu helfen.
1: Die Feuerwehrleute aus Bonn, Königswinter, Düsseldorf, Ratingen und Leverkusen gehören zu einer Katastrophenschutzeinheit der EU. Sie sind extra für so große Feuer wie jetzt in Spanien ausgebildet und sie haben dafür auch spezielle Fahrzeuge dabei, die gut im Gelände sind.
3: Damit wir eben auch abseits von Waldwegen dann mit dem Löschwasser und mit kleinen Schläuchen, leichten Schläuchen und leichter Schutzkleidung auch an alle Brandherde rankommen.
2: Am Samstag sollen die Feuerwehrleute aus NRW in Spanien ankommen. Dann wird auch klar sein, wo genau sie helfen sollen. In Spanien war das Team letztes Jahr schon im Brandeinsatz und auch in Griechenland hat es schon geholfen.
1: Da sind jetzt auch wieder Feuer ausgebrochen, unter anderem auf der Insel Kreta. Tausende Urlauber mussten evakuiert werden. 3 Feuerwehrleute sind ums Leben gekommen.
2: Die Deutsche Bahn macht trotz der vielen Probleme gerade Gewinn. In den ersten 6 Monaten gab es wohl ein Plus von mindestens 100 Millionen Euro. Das freut den neuen Verkehrsminister Bilger.
4: Zum ersten Mal seit 7 Jahren wieder ein Gewinn in dieser Halbjahresbilanz. Ein deutlicher Zuwachs bei den Fahrgästen. Also da gibt es auch Positives. Und da arbeiten auch viele tausend Mitarbeiter der Bahn jeden Tag dafür.
1: Dass mehr Leute Zug gefahren sind, lag wohl unter anderem an den hohen Spritpreisen. Die Gewinnzahlen der Bahn werden nachher offiziell vorgestellt.
2: Darf man private Chatnachrichten einfach so weiterleiten, zum Beispiel an den Chef? Mit dieser Frage beschäftigt sich ab heute der Bundesgerichtshof.
1: Konkret hatten 2 Freundinnen über die Arbeit gelästert. Nachdem sie sich zerstritten hatten, leitete die eine die Nachrichten weiter. Sie landeten beim Chef der anderen und der wurde gekündigt.
2: Die Hitzewellen haben dieses Jahr schon fast 10.000 Menschen in Deutschland das Leben gekostet. Das sagt das Robert-Koch-Institut. Es ist die höchste Zahl seit 10 Jahren, obwohl der Sommer noch gar nicht vorbei ist.
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1: Ab dem Mittag ziehen Schauer und Gewitter auf, die sich bis in den Norden von NRW ausbreiten. Und sie können teilweise auch unwetterartig ausfallen. Dazu wird es aber noch mal heiß. In Kerpen und Karst heute 33 Grad, in Bottrop 34, Bad Salzuflen 35 und Aalen sogar 36 Grad.
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2: Gibt 2 Meldungen gerade, beide von der A30, Amsterdam Richtung Osnabrück, zwischen Rheine-Nord und Rheine-Kanalhafen. Da dauert es gerade eine Viertelstunde länger, 4 Kilometer Stau. Und dann nochmal die 30 Rheine Richtung Amsterdam, zwischen Salzbergen und dem Schüttorfer Kreuz. Da dauert es 10 Minuten länger, 2 Kilometer Stau.
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7: Mittlerer 1 im Haldefels und 1 Live-Reporter Maxim Steinberg für uns auf Libori. Gerade wieder im Superhochster. In Runde 6, ist das klar? Oder bist du schon in Runde 7?
8: Runde 6 war gerade durch, jetzt fängt Runde 7 an. Und ich merke, mein Sichtfeld zieht sich so zu. Wisst ihr, es wird so,
7: ja, das kenn
8: irgendwie
7: ich auch,
8: alles kleiner.
7: Ja.
5: Ist das nicht Botox?
8: Nee, aber das...
5: Oh, okay, das heißt, wir können festhalten an dieser Stelle, alle, die weniger... Warte, mein Kopf kommt nicht mehr mit. Alle, die weniger als 6 getippt haben... Als 7 getippt haben?
7: Ja, es geht ja am Ende, wer war am nächsten dran, ne?
5: Die kommen. Also. Mein Gott, es geht um einmal 2 Bummelpässe. Die macht ihr euch klar für Libori. Kommt da drauf an, was ihr getippt habt und was Maxim heute schafft. Also wenn er jetzt die 7. schafft und jemand hat 7 getippt.
7: Dann auf jeden Fall sehr gute Chancen, ne?
5: Sorry, ist zu kompliziert für meinen Kopf.
7: Was macht die Hitze mit
5: Maxim,
7: dir?
5: Maxim, was macht denn dein Kopf?
8: Ich habe das Gefühl, der platzt gleich, aber... Mein neues Ziel ist mindestens 10. Ich will 10
7: Runden. Okay. Oh. Und go.

0: Mopser. Und er muss durchhalten, so lange wie geht. Und ihr habt getippt den ganzen Morgen,
1: wie viele Runden er wohl durchhält. Und die siebte hat er geschafft, er ist in Runde 8.
0: Für euch geht es um einmal zwei Bummelpässe. Maxim, wie sieht's aus?
2: Ich würde mal langsam an die Reispfanne erinnern, die ich mir heute Morgen reingezogen habe, weil die fängt an, Hallo zu sagen. Die steht mir langsam bis zur Unterkante.
1: Okay. Oh. Du hast ja vorhin ganz selbstbewusst gesagt, du 10 ist dein auserkorenes Ziel. Hältst du es noch für realistisch und wie kommt dieser Sinneswandel?
2: Es ist mir scheißegal. Es ist, also körperlich geht es, glaube ich, schwer, aber der Ehrgeiz hat übernommen und ihr müsst mich vor 10 Runden hier raustragen. Ich schaff das.
0: Ja, das wird Donja dann machen wahrscheinlich, weil wir würden ja gleich auf Feierabend machen. Aber schön, dass du so einen Einsatz zeigst.
2: Achso, ihr verlasst mich oder was?
1: Naja, noch nicht ganz, ne? Je nachdem, wann du abbrichst.
0: Okay. Nee, wann du spuckst, würde ich, also...
1: Das eine bedingt ja das andere.
0: Das fände ich lustiger, also
1: wie
0: nein.
1: Wie findest du denn ganz kurz die klimatischen Bedingungen? Ja, nochmal ganz kurz, dann lenkst du dich vielleicht auch ein bisschen vom Wesentlichen ab, wenn ich nochmal eine Frage stelle.
2: Es ist klimatisch tatsächlich mega. Ich habe eine kurze Hose an, ein T-Shirt, die Sonne scheint rein, aber durch die Bewegung kommt Wind. Und
0: du, haben wir dich denn gut eingecremt? Nicht, dass du dann einen Stich sonst kriegst heute oder einen kleinen Sonnenbrand, ne?
2: Sag's nicht meiner Mama, aber das habe ich vergessen.
0: Ah, Skincare, so wichtig.
1: Na, schauen wir mal, wann wir uns wieder bei Maxim melden. Und wann er sagen wird, Nasenhaartrimmer, weil das ist nämlich Nasenhaarrasierer, Entschuldigung, das ist nämlich das Codewort für bitte, ich bin einer der Moderator, holt mich hier raus.

0: weiß, was. Oh. Wenn du nicht weißt, worum es geht.
1: Klingt, als würden wir in den Zoo schalten. Oh. Wirklich. Oh. 9:47 ist 1 Live. Wie viele Runden schafft 1 Live-Reporter Maxim Steinbeck auf dem Super Hopser auf Libori in Paderborn? Wenn ihr richtig getippt haben solltet.
0: Habt ihr die Chance auf einmal 2 Bummelpässe?
1: Richtig?
0: Es sind viele aktuell noch im Rennen, weil viele haben getippt auf. Maxim, in welcher Runde sind wir?
2: In der 9. glaube ich.
0: Wow.
1: Okay.
0: Dein persönliches Ziel war jetzt auch 10, ne?
2: Ja.
0: Ja, aber gibt ja ein kleines Problem, weil also Mai und ich würden dann jetzt gleich Feierabend machen. Also dein Einsatz in allen Ehren, aber unser Feierabend ist uns doch dann sehr wichtig. Deswegen, wir würden dann einfach, also du kannst ja weiterfahren. Und ja, Donja übernimmt dann gleich.
1: Genau, und dann nachmittags ja Kammel und Kühler.
0: Genau.
1: Also ich meine 120 schaffst du ja wohl auch, ne?
2: Ey, euer Feierabend ist euch gegönnt, das ist vollkommen okay.
0: Danke. Und
1: immerhin nett.
0: Gewinnerin, Gewinner, dann vielleicht bei Donja, vielleicht bei Kammel und Kühler.
1: Oh. Schauen wir mal.
0: Vielleicht heute Abend den Plan B, wir wissen nicht, was passiert. Maxim, das war ein schöner Vormittag mit dir, ne?
1: Halt durch.
2: Ich hab euch lieb.
0: Ah, schön. Oh. Wir lieben dich ja sogar.
1: Oh. Und wenn du abgeholt werden willst, ne, ruf uns nicht an. Tschüss.

0: 8 vor 10 ist es, hier ist eins live und jetzt ist wirklich Zeit, Feierabend, ne? Leute, bis morgen früh um 5.
1: Nach uns die Sinnflut, sagen wir immer.
0: Viel Spaß mit Maxim Steinbeck und Donja Farahani.
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1: Um 10 Uhr, ich bin Benjamin Paris.
2: Und ich Christina Wilkes. Und los geht's mit einem Tipp, der kommt von Tarek.
3: Ich rate jedem dringend davon ab, das eigene Auto in die Hände solcher Parkservices zu geben. Das war jetzt mein erstes Mal und ich würde es nicht wieder machen.
2: Tarek erzählt hier von einer Geschichte am Düsseldorfer Flughafen. Da hatte er sein Auto an einen Parkservice gegeben. Der sollte auf den Golf aufpassen, solange Tarek im Kurzurlaub ist.
1: Zurückbekommen hat er den Wagen aber mit einem Totalschaden. Es gab einen Unfall und das ist offenbar kein Einzelfall. Die Polizei warnt vor unseriösen Parkanbietern an Flughäfen. Bei manchen gibt man sein Auto direkt am Terminal ab, bei anderen fährt man zu einem Parkplatz.
2: Die Polizei hat den Verdacht, dass einige Anbieter die Autos benutzen, während die Kunden weg sind. Meist fällt das auf, wenn sich die Kunden vorm Urlaub ihren Kilometerstand gemerkt haben oder wie bei Tarek ein GPS-Tracker im Wagen war.
1: Die Polizei rät, sich den konkreten Standort schicken zu lassen, an dem das Auto abgestellt wird, und Versicherung checken. Manchmal dürfen Fremde ein Auto nämlich gar nicht fahren.
2: Fast 60 Feuerwehrleute aus NRW sind gerade auf dem Weg nach Spanien mit 21 Einsatzwagen, um dagegen die heftigen Waldbrände zu helfen.
1: Der Feuerwehrsprecher aus Bonn kennt das Einsatzgebiet schon von letztem Jahr und weiß, was die Truppe erwartet.
4: Das sind in der Regel Feuer, die man nicht direkt bekämpfen kann, wo man tatsächlich das Feuer an geeigneten Stellen zum Halten bringen muss, über Schutzstreifen.
1: Die beteiligten Feuerwehren aus NRW stehen jedes Jahr für Hilferufe aus anderen europäischen Ländern bereit.
2: In Berlin ist ein Großevent jetzt abgesagt worden wegen des Anschlags auf den CSD. Es geht um die Techno-Parade Zug der Liebe, die war für Ende August geplant.
1: Die Veranstalter sagen, dass der CSD-Anschlag die Lage drastisch verändert hat. Es gab aber auch Stress wegen der Lautstärkeregeln der Berliner Behörden und es gab Logistikprobleme.
2: Im Großraum Essen gibt es gerade Probleme bei der Bahn. Wegen einer Signalstörung können mehrere Züge nicht mehr in den Essener Hauptbahnhof reinfahren.
1: Betroffen sind unter anderem die REs 1, 6 und 11 und mehrere S-Bahnen. Es gibt Verspätungen und Ausfälle. Es wird ein Schienenersatzverkehr eingerichtet.
2: Bei der Halbzeitshow zum Finale der Fußball-WM war ja auch Justin Bieber dabei mit einem Song und bei seinem Auftritt hat er Und den Auftritt hat er auch als Promo genutzt.
1: Bieber hatte nämlich nur Klamotten seiner eigenen Marke an. Für einen guten Zweck sind jetzt seine Sneaker versteigert worden. Dafür hat jemand mehr als 26.000 Dollar bezahlt.
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2: Gerade oft Sonne und wieder heiß. Das geht noch hoch auf bis zu 33 Grad in Aachen und Mahl. In Langenfeld bis 35 und in Hagen und Porta-Westfalica bis 36 Grad. Ab dem Nachmittag ziehen dann aber Schauer und Gewitter rein, zum Teil mit Sturm und Starkregen. Dabei können dann auch Äste durch die Luft fliegen.
1: Morgen Sonne, Wolken und teilweise wieder Gewitter bei 24 bis 31 Grad. Der Samstag wird kühler.
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2: Zwei Meldungen gibt's gerade. Die erste von der A3 Oberhausen Richtung Köln zwischen Oberhausen-Lierich und dem Kreuz Kaiserberg. Da stockt's auf 3 Kilometern. Und die A4 Aachen Richtung Köln zwischen Kreuz Köln-West und Köln-Klettenberg. 3 Kilometer Stau da, dauert 10 Minuten länger. Hier ist Sonja Farahani. Und wer hier so rumstöhnt, ist 1Live-Reporter Maxim Steinbeck. Er ist auf der Libori-Kirmes gerade in Paderborn auf dem Superhopser. Er fährt schon 10 Runden? Oder wie viele?
5: Elf sind durch. Ich bin in der 12. Oh, er gibt Gas. Oi.
6: Okay. Ihr konntet euch reinmelden, was ihr glaubt, wie viele Runden er schafft. Er ist bei Runde 12. Du schaffst das, halte durch. Oh mein Gott.
0: Yeah.

0: Ach, Leute.
1: Alter. Alter. Alter.
0: Leute, Alter. Das ist ein Slive-Reporter Maxim Steinbeck. Er ist gerade auf der Libori-Kirmes in Paderborn. Auf einem Gerät drauf, dem Superhopser. Und er fährt jetzt, glaube ich, seine 13. Runde?
1: Ja, ist Nummer 13.
0: Nummer 13. Maxim, wie geht's deinem Hirn gerade? Was ist 7 mal 8?
1: 56.
0: Ja, Gott, come on. Läuft.
1: Oh.
0: Gut.
1: Ich hab wirklich, Donja, ich habe heute Morgen eine Reispfanne gegessen, die war schon überall in meinem Körper, unten, rechts, links und jetzt steht sie mir gerade bis zum Hals.
0: Aber warum isst du eine Reispfanne, Junge? Erstens zum Frühstück, warum das? Und zweitens auch noch, bevor du so eine Challenge machst. Es geht nämlich darum, lieber Sektor, ihr konntet schätzen, wie viele Runden Maxim schafft. Viele von euch dachten, Maxim, hör zu, dass du abkackst. Aber nein, du machst das, Junge. Du bist stärker. Es gibt auch viele, Dankeschön. Die an dich glauben und dir Mut machen wollen.
1: Ja. Ja.
0: Du weißt, dein Safe-Word ist Nasenhaarrasierer. Ne? Sobald du nicht mehr kannst, sagst du das und ich sorge dafür, dass sie das Ding abschalten.
1: Und wenn ich dauert nicht mehr lange.
0: Selber nach Paderborn fahre, um das Ding auszumachen, was aber allerdings 2 Stunden dauert, deswegen würde ich das nicht empfehlen. Also, du hältst durch, hörst du? Du hältst durch und ich schalte mal wieder zu dir rein.
1: Okay.
0: Mach weiter.
1: Okay, ich schaff's das nicht mehr lange, Donja.
0: Doch, du schaffst das.
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0: Leute, hört mal. So, so klingt das gerade in Paderborn. Auf der Libori-Kirmes. 1Live-Reporter Maxim Steinbeck ist da gerade auf dem Gerät, auf dem Supergerät, dem Superhopser. Er fährt die... Wie vielte Runde fährst du jetzt?
1: Ich glaube, wir sind in Runde 14.
0: Hast du eine Wette verloren? Oder irgendwie habe ich den Anschluss verpasst? Nee, wir wollen einfach gucken, was du schaffst, ne?
1: Ich weiß, irgendwie ist das mein Job. Ich habe keine Ahnung, wie ich hier gelandet bin.
0: Ey, glaub mal, viele würden einiges dafür tun. Oh. Kirmes ist teuer, oh mein Gott.
1: Oh, das ist wirklich, er dreht so schnell. Ich sehe nur Bodenhimmel, weil das Ding auch noch gekippt ist und meine Füße sind gar nicht am Boden. Ich bin an die Wand gedrückt. Oh.
0: Aber macht's auch ein bisschen Spaß?
1: Also, seit 12 Runden nicht mehr.
0: Ey, immerhin. Oh. Du fährst gerade Runde 14. Was glaubst du, wie viel schaffst du noch?
1: Gib mir vielleicht so anderthalb noch.
0: Anderthalb?
1: Oh. Mit Glück.
0: Bist du denn ausgestattet, falls du weißt schon machen musst?
1: Nee, aber ich dreh mich ja. Also ich glaube, ich krieg's nicht ab.
0: Oh Gott. Oh. Also falls ihr jetzt schon um 10.17 Uhr auf der Libori-Kirmes in Paderborn seid, dann geht dahin, jubelt, feuert Maxim an und macht aber auch Platz, falls ihr wisst schon, was runterkommt. Ich höre dann gleich nochmal nach dir, ja?
1: Ja, ich lauf nicht weg.

0: Abfahrt ist das.
1: Wie sieht's aus bei dir? Leute, 1Live-Reporter Maxim Steinbeck ist gerade auf der Libori-Kirmes in Paderborn auf dem Super Hopser. Er fährt Runde 15.
2: Donja, hörst du mich? Donja?
1: Ja, ich höre dich, ich höre dich.
2: Oh mein Gott. Abbruch! Abbruch! Abbruch! Abbruch! Abbruch!
1: Sehr viel da runter! Hol den runter! Hol den runter! Hol den runter! Hol den runter! Alles gut?
2: Warte.
1: Mein Gott, du musst dich übergeben, ne? Leute, falls ihr das nicht hören könnt, dann müsst ihr jetzt einmal ganz kurz die Ohren zuhalten, weil es kann sein, dass er sich übergibt und er hat eine Reispfanne gegessen. Das wird ekelhaft.
2: Ich hab so ganz...
1: Was hast du? Erzähl's mir. Was hast du?
2: Ich hab ganz viel

0: Stunden Maxim schafft und viele dachten, er schafft nicht mal 15 und einige dachten, du schaffst 56, also ein bisschen Shame on you trotzdem.
1: Was?
0: Alter. Ich werde gleich um kurz nach halb eine Person anrufen, der ich dann sage, du hast richtig getippt und du hast einen Bummelpass für die Libori-Kirmes in Paderborn gewonnen. So, Maxim, du packst jetzt deine Sachen und kommst jetzt zurück nach Hause, ja?
1: Ich leg mich hier erstmal eine halbe Stunde hin und dann gucke ich, was noch funktioniert heute.

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1: Es ist 10.30 Uhr und ziemlich entspannt auf den Straßen. Es gibt nur drei Meldungen. A1 Köln Richtung Euskirchen zwischen Hürth und Kreuz Bliesheim, 3 Kilometer stockend. A3 Oberhausen Richtung Köln zwischen Oberhausen-Lierich und Kreuz Kaiserberg, 2 Kilometer stockend. Und A44 Kassel Richtung Dortmund zwischen Marsberg und Lichtenau, da dauert 10 Minuten länger. Es gibt 4 Kilometer Stau an der Baustelle.
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2: Hier ist Donja Ferrani. Hi, wir hatten 1Live-Reporter Maxim Steinbeck auf den Superhopser auf der Libori-Kirmes. Da haben wir den reingesetzt und ihr konntet tippen, wie viele Runden schafft er. In Runde 15 ist er abgekackt, hat sein Safe-Word benutzt, Nasenhaarrasierer. Einige von euch haben das sogar getippt. Eine Person rufe ich gleich an. Unsere Wettkönigin, unseren Wettkönig,

0: Und schaffte. Er hat wirklich gekämpft.
1: Oh. Oh. Und jetzt fängt er an zu hüpfen. Was ist denn mit dir? Oh, jetzt bammt das Ding auf.
0: Eins Live-Reporter Maxim Steinbeck. Ihr habt bei unserem Tippspiel mitgemacht und getippt, was ihr glaubt, wie viele Runden schafft er? 14 Runden hat er komplett geschafft. In Runde 15 ist er abgekackt. Und jetzt gucken wir mal, wer unsere Wettkönigin, unser Wettkönig ist. Ich sehe nur, es geht nach Brilon.
2: Den Grund ihres Anrufs hinterlassen, sehe ich nach, ob diese Person verfügbar ist.
0: Hallo, hier ist 1 Live. Möchtest du drangehen? Hier ist Donja. Wäre gut. Wenn nicht, muss ich gleich jemand anderen anrufen. Soll ich ihr noch eine Chance geben? Oder nicht? Ich schaue einmal in die Regie. Okay, dann versuche ich es jetzt noch ein letztes Mal.
2: Hallo,
0: okay,
2: geben Sie Ihren
0: es
2: Namen
0: hat nicht
2: und
0: geklappt.
2: Den Grund.
0: Okay, dann gucken wir mal nach einem Song, wer gewinnt.

0: Manager Maxim Steinbeck schafft. Der war nämlich auf der Libori-Kirmes. Ich glaube, er ist immer noch da in Paderborn. Auf dem Superhopser. Ihr habt bei unserem Tippspiel mitgemacht. Bei Runde 15 hat er komplett abgekackt, hat sein Safe Word benutzt und damit haben wir dann das Ganze gestoppt. 14 Runden hat er also komplett geschafft. Und jetzt gucke ich mal, ob ich jetzt ein Wettkönig oder eine Wettkönigin küren kann. Hallo, mit wem spreche ich?
1: Hallo, hier ist die Jessica.
0: Hallo Jessica, von wo bist du?
1: Ich komme aus Brilon.
0: Aus Brilon. Ja, dann sage ich doch mal, wie es ist. Du kriegst einen Bummelpass.
1: Oh, mega, ich freue mich, danke.
0: Also eigentlich kriegst du sogar zwei, du darfst jemanden mitnehmen. Du darfst ja, cool, auf jedes Fahrgeschäft auf Libori einmal for free. Super Hopsa, bist du dabei?
1: Ja, da bin ich auf jeden Fall
0: echt
1: dabei.
0: Was meinst du?
1: Solange kein Breakdancer ist.
0: Der Breakdancer ist noch ein bisschen härter als der Super Hopsa, oder?
1: Ja, auf jeden Fall. Deswegen, also da wäre ich raus. Aber Super Hopsa bin ich auf jeden Fall dabei.
0: Aber würdest du auch mehrere Runden schaffen, glaubst du?
1: Also zwei, drei vielleicht, aber ich glaube, danach wird es auf dem Ende zugehen.
0: Also würdest du sagen, unser 1Live-Reporter Maxim, der hat sich da eigentlich ganz gut gehalten auf dem Ding.
1: Ja, also wirklich meinen allergrößten Respekt, muss ich ganz ehrlich sagen. Ne?
0: Hast du denn Lieblings, du warst doch schon, wenn du in Brilon wohnst, warst du doch schon öfter auf Libori, oder?
1: Ja, genau. Also wir fahren schon jedes Jahr eigentlich mal darüber und ja, bummeln da ein bisschen, mal ein Karussell, was essen. Also doch, das ist super, gerade bei dem Wetter.
0: Und dein Lieblingsgerät?
1: Mein Lieblingsgerät, also boah, schwierig. Also ich fahre am liebsten immer dieses hohe Kettenkarussell.
0: Ah ja. Mhm.
1: Genau, sowas halt. Also nicht zu wild, sage ich mal.
0: Aber auch nicht so softy. Also so Mittelding ist dein Ding.
1: Genau, so ein Mittelding.
0: Ja, besser als bei mir. Ich bin nur zum Essen da auf der Kürbis.
1: Auch gut, ne?
0: Viel Spaß, ne? Auf Libori.
1: Super.
0: Tschüss, tschüss.
1: Vielen Dank.

0: Louis Capaldi 9's Live. Gleich habe ich Bibi Rexha für euch. Die hat ihre Religion gefunden in der Musik. In einer Minute ihr Track New Religion mit Faithless. Bis gleich.
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1: Um 11, ich bin Benjamin Paris.
2: Und ich Christina Wilkes. Und wir starten mit einem Prank, der für einen 19-Jährigen richtig teuer geworden ist. Der Student muss gut 400 Euro zahlen dafür, dass er an einem O-Saft-Automaten einen Strohhalm angeleckt und dann wieder zurückgelegt hat.
1: Das hat er in einem der saubersten Länder der Welt gemacht, in Singapur. In dem kleinen Stadtstaat in Südostasien gelten strenge Regeln in der Öffentlichkeit. Für Graffitis zum Beispiel kann man ins Gefängnis kommen und wer in der U-Bahn ist, riskiert 300 Euro Strafe.
2: Der Student hat den Strohhalm-Prank gefilmt und bei Instagram reingestellt. Da hat ein Mitarbeiter der Automatenfirma alles gesehen. Der 19-jährige Franzose wurde festgenommen und vor Gericht drohte ihm sogar eine Gefängnisstrafe.
1: Im Prozess hat der Student dann alles zugegeben und gesagt, dass ihm der Prank leid tut. Deswegen gab es die geringere Geldstrafe. Ob er weiter in Singapur studieren darf, ist noch nicht klar.
2: Die hohen Ölpreise durch den Iran-Krieg sorgen ja schon seit Wochen dafür, dass Sprit an den Tankstellen deutlich teurer ist. Das hat beim Mineralölkonzern Shell aber die Kassen klingeln lassen.
1: Zwischen April und Juni hat Shell einen Gewinn von fast 10 Milliarden Euro gemacht. Dreimal so viel wie letztes Jahr um diese Zeit.
2: Darf man private Chatnachrichten einfach so weiterleiten, zum Beispiel an den Chef? Mit dieser Frage beschäftigt sich ab heute der Bundesgerichtshof.
1: Konkret hatten zwei Freundinnen über die Arbeit gelästert. Nachdem sie sich zerstritten hatten, leitete die eine die Nachrichten weiter. Sie landeten beim Chef der anderen und die wurde gekündigt.
2: Wer in den Urlaub fliegt und sein Auto für die Zeit bei einem Parkservice lassen will, sollte vorsichtig sein. Die Polizei warnt vor unseriösen Anbietern an Flughäfen.
1: Es kommt wohl häufiger vor, dass die Autos der Urlauber vom Parkservice benutzt werden. In Extremfällen kam es auch schon zu Unfällen, um die sich die Kunden nach ihrer Rückkehr dann selbst kümmern mussten.
2: Beim Europäischen Fußballverband UEFA geht es heute um Pläne von FIFA-Chef Infantino. Der will Teile der Fußball-WM verkaufen. Private Investoren würden neues Geld bringen, aber dafür auch mitentscheiden wollen.
1: Zuletzt gab es während der WM schon Stress, weil sich Donald Trump ins Sportliche eingemischt hat. Eine rote Karte für einen US-Spieler wurde nämlich zurückgenommen.
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2: Das ist erstmal noch heiß in Ratingen und Bocholt bis 33 Grad, in Brilon und Euskirchen 35, in Bad Salzuflen bis 36 Grad. Später kann es dann aber ungemütlich werden mit Gewittern, die zum Teil heftig und auch unwetterartig ausfallen können.
1: Morgen ist es teilweise sonnig, es ziehen aber auch Wolken durch, die mal Schauer und Gewitter dabei haben können, bis 31 Grad. Das Wochenende wird dann aber recht freundlich.
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2: A1 Köln Richtung Euskirchen zwischen Hürth und dem Kreuz Bliesheim plant damit 10 Minuten extra, es stockt auf 5 Kilometern. A44 Kassel Richtung Dortmund zwischen Marsberg und Lichtenau, auch da 10 Minuten on top, 4 Kilometer Stau. Und zum Schluss die A61 Mönchengladbach Richtung Koblenz zwischen Türnich und dem Dreieck Erftal, 10 Minuten länger, 3 Kilometer Stau.
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3: Hello, hier ist Donja Farahani. Es gibt ja bei uns so Sachen in Deutschland, die sind für uns total normal. Wir sind einfach damit aufgewachsen. Aber in anderen Ländern denken die Leute so, was? Warum macht ihr das? Ich habe eine Freundin aus Kanada, die hat in ihrem ersten Jahr in Deutschland Geburtstag gefeiert und hatte den Schock ihres Lebens. Erzähle ich euch nach zwei Songs in 1 live. 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

0: Leute, ich würde gerne mit euch über was sprechen, nämlich was ist bei uns in Deutschland total normal, wo ihr selber oder andere aus anderen Ländern vielleicht sagen, warum ist das bei euch so? Meldet euch gerne mit einer Sprachnachricht über die 1Live-App oder über die 0221-56789-111. Meine Freundin Brittany aus Kanada, die hatte hier den Schock ihres Lebens, weil...
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0: Just the way you are gilt offenbar auch für unser System. Ist gerade einfach, Leute, alles weg gewesen. Einmal runtergefahren, jetzt ist das System wieder hochgefahren und jetzt geht hoffentlich alles wieder. Als ich euch gerade von meiner Freundin Brittany erzählt habe, die aus Kanada kommt und sich über eine Sache, die bei uns so in Deutschland komplett normal ist, wir sind damit aufgewachsen, wir kennen das gar nicht anders, das war für sie der Schock ihres Lebens, weil...
1: In Kanada ist es nämlich so, du hast Geburtstag, deine Freunde laden dich ein, du bist der Ehrengast und selbst natürlich nichts. Also dachte ich, so, ich lade ein paar Freunde zum Essen ein. Ja, wir essen, lachen, die Rechnung kommt und ich erwarte, dass jeder für sich bezahlt. Stattdessen schauen mich alle an, weil ich Geburtstag hatte und deshalb die ganze Rechnung bezahlen sollte.
0: Brittany war erstmal geschockt, hat dann bezahlt.
1: Ja, heute weiß ich, so ist die Tradition in Deutschland, aber damals dachte ich wirklich, das ist der teuerste Geburtstag meines Lebens.
0: Aber wenn ich es mir so richtig überlege, Leute, ne? Eigentlich ist das doch geiler, wie das in Kanada ist, oder? Bei einem Geburtstag, jeder zahlt seins und wenn das Essen, also das Essen des Geburtstagskindes, wenn man das dann durch die Anzahl der Leute teilt, je nachdem wie viele Leute da sind, ist es ja gar nicht mal so viel. Und man könnte ja sogar sagen, das ist quasi das Geschenk. Das ist doch eigentlich, irgendwie fände ich es cooler. Ich glaube, dann würden wir auch öfter zu Geburtstagen gehen, oder? Ich weiß nicht, ich finde es auf jeden Fall gut. Ich bin dafür, dass wir das ändern.

0: Vorwürfe Oscar-Preisträger Jared Leto, Sänger von 30 Seconds to Mars, der soll mehrere Frauen sexuell missbraucht haben, zum Teil auch minderjährige Mädchen. Annika Wasenmüller aus dem 1Live-Pop-Team. Jetzt hat sich Jared Leto zu den Vorwürfen geäußert. Was sagt er?
1: Ja, er streitet alles ab. Also er lässt von seinen Presseleuten gerade ausrichten, dass die Behauptungen absolut und kategorisch falsch seien. Vor der Veröffentlichung der BBC-Doku, da hat er sich die ganze Zeit aber nicht geäußert.
0: Diese BBC-Doku, dadurch sind die Anschuldigungen ja auch rausgekommen. Mhm, ne? Die Doku ist in Deutschland nicht verfügbar. Du hast sie aber gesehen. Erzähl.
1: Ja, ich habe mir Jared Leto, Hollywood's Dark Secret, so heißt die, angeschaut. Und die ist auch schon ganz schön heavy, muss ich sagen. Ich gehe deswegen jetzt auch nicht ins Detail. Insgesamt beschuldigen darin aber 10 Frauen Jared Leto, dass er sie sexuell belästigt und auch missbraucht haben soll. Teilweise halt zu einer Zeit, wo die Frauen noch minderjährig waren und Jared Leto schon weit über 30.
0: Boah Gott.
1: Ja, das ist ganz schön krass. Und die Aussagen der Frauen, die hat sich die BBC von Freunden, ehemaligen Bandmitgliedern und auch Familienangehörigen von Jared Leto bestätigen lassen. Die haben also schon tief recherchiert und in einigen Fällen gibt es wohl auch Beweisbilder und Nachrichten.
0: Und jetzt wird gegen ihn offiziell auch ermittelt von der Polizei?
1: Nee, bisher noch nicht. Also zumindest nicht, dass wir wüssten. Rechtliche Anzeigen gibt es nämlich von keiner der beiden Seiten. Also weder von den vermeintlich betroffenen Personen als auch von Jared Leto, zum Beispiel wegen Verleumdung oder so. Und er bleibt ja bei seiner Aussage, dass er unschuldig sei.
0: Gegen Jared Leto gibt es schwere Vorwürfe. Er soll mehrere Frauen sexuell missbraucht haben, zum Teil auch minderjährige Mädchen.

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5: Gerade 11:30 und es ist relativ ruhig auf den Straßen. Es gibt nur 5 Meldungen. A1 Köln Richtung Euskirchen zwischen Hürth und Kreuz Fliesheim 5 Kilometer stockend. A3 Köln Richtung Oberhausen zwischen Duisburg-Wedau und Oberhausen-Dierich 5 Kilometer 10 Minuten plus. A4 Aachen Richtung Köln zwischen Kreuz Köln-West und Klettenberg 10 Minuten länger 4 Kilometer stockend. Die A30 Rheine Richtung Amsterdam ist zwischen Salzbergen und Schüttorfer Kreuz wegen Bergungsarbeiten gerade gesperrt. Und A44 Kassel Richtung Dortmund zwischen Marsberg und Lichtenau etwa eine Viertelstunde länger 4 Kilometer Stau an der Baustelle.
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6: Hier ist Donja Farahani. Hi, und so klang es den ganzen Morgen hier in 1 Live. 1 Live Reporter Maxim Steinbeck war auf Libori Kirmes in Paderborn auf einem Gerät, dem Superhopser. Wir hatten quasi so ein Tippspiel hier am Laufen auf seinen Nacken. Wie viele Runden schafft er am Stück? Bei Runde 15 ist er abgekackt. So hat es auch 1 Live-Hörerin Jessica aus Brilon getippt und einen Bummelpass gewonnen. Voll gut, die kann jetzt auf alle möglichen Geschäfte drauf, mindestens einmal. Ich schaue mal in 7 Minuten, wie es Maxim geht. So ein bisschen tut er mir ja schon leid.

0: Zeiten. Das war heute Morgen schon ein bisschen crazy, ne? Eins Live-Reporter Maxim Steinbeck war auf Libori, Kirmes in Paderborn. Wir hatten quasi ein Tippspiel auf seinem Nacken. So kann man das sagen. Wie viele Runden schafft er es auf dem Superhopser? Er hatte ein Safe Word, Nasenhaar. Schneider. In Runde 15 klang es dann bei ihm so.
1: Oh, Donja, hörst du mich? Donja?
0: Ja, ich höre dich.
1: Oh mein Gott. Lasenhaar, Trimmer, Rasierkreuz, Lasenhaar, Abbruch. Abbruch, Lasenhaar, Abbruch.
0: Das Gerät ist gestoppt und Maxim war so.
2: Ich merke ganz, ich muss runterschlucken. Ich schluck gerade viel runter, Donja.
0: Es ist Reispfanne, es ist alles cool, es ist nur Reispfanne. Maxim, wie geht's dir jetzt? Hast du noch Reispfanne in dir oder ist alles raus?
1: Ich hab, das Runterschlucken war erfolgreich, sagen wir es so. Es ist noch in mir.
0: Bleibst du noch ein bisschen jetzt auf der Kirmes und gehst auf andere Geräte? Kettenkarussell,
1: nein.
0: Ich gebe aus.
1: Nein, vielen Dank, aber nein, wir sitzen schon im Auto. Ich werde freundlicherweise vom Kollegen Max gefahren, weil ich mir das nicht mehr zutraue selber.
0: Ist das so?
1: Ja, es wird langsam besser, aber erstmal habe ich Sodbrennen ohne Ende und gerade ausgucken geht, aber aus dem seitlichen Autofenster wird mir direkt kotzübel wieder. Es ist noch ein bisschen nicht so einfach.
0: In 20 Minuten ist deine Mittagessenszeit. Was glaubst du?
1: Also ich habe noch ein bisschen... Reispfanne über tatsächlich.
0: Reispfanne hast du noch?
1: Ich bin am Überlegen. Also wenn, dann das oder noch ein bisschen Fasten.
0: War ehrlicherweise nicht mal ich will jetzt Reispfanne essen. Das ist ja... Nee. Nimm was anderes oder nichts. Mach mal nochmal eine Pause. Aber weißt du, was mir gerade einfällt, Maxim? Nächste Woche ist Krankerkirmes bei mir in der Hut. Ich bin auf Kranken quasi aufgewachsen. Ich überlege mir was für dich, okay?
1: Ich finde es fair und ich möchte an dieser Stelle eine Ansage machen.
0: Oh,
1: auch an die wunderbaren, kreativen Menschen in der Redaktion, die mich jetzt schon zweimal durch so eine Kirmeshölle geschickt haben. Mhm. Ich saß gerade in so einer Kotztrommel, Waschtrommel für 80, 90 Minuten und ich stehe immer noch. Also ihr könnt euch aussuchen, was ihr wollt, ihr kriegt mich nicht klein. So.
0: Junge, weißt du was? Challenge accepted.
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0: Es gibt Sachen, die sind für uns in Deutschland normal, weil wir damit aufgewachsen sind. Wir machen das einfach, weil wir es einfach so kennen. Und Leute aus anderen Ländern denken manchmal so, hä? Warum macht ihr das? Emil aus Finnland zum Beispiel, er checkt ein bestimmtes Getränk nicht.
1: Was ich an Deutschland echt nicht verstehe, ist dieses Ding mit dem Spüdelwasser. Die Leute schleppen ständig diese schweren Kisten, nur um Wasser mit viel Kohlensäure zu trinken. Ich trinke eigentlich nur Leitungswasser und frage mich echt, warum man sich das Kistenschleppen überhaupt antut.
0: Emil, wir sind Sprudel-Weltmeister. In keinem anderen Land wird so viel Sprudel getrunken wie bei uns in Deutschland. Ich mag selber auch keinen Sprudel, aber ich kenne, glaube ich, 3 Leute, die auch keinen Sprudel mögen. Ansonsten ist das so ein bisschen Common Sense. Habt ihr noch irgendwas? Irgendwas, was bei uns in Deutschland einfach normal ist? Ist halt so? Und wenn man aber darüber nachdenkt, ihr selbst oder vielleicht Menschen aus anderen Ländern, vielleicht kommt ihr aus einem anderen Land und kennt das anders und ihr denkt euch so, wieso macht ihr das? Meldet euch gerne mit einer Sprachnachricht über die 1Live-App oder über die 0221 5678911.

0: The Bowser für euch mit Magmatic. Bis gleich.
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0: um 12. Ich bin Benjamin Paris.
1: Und ich bin Lukas Rosendahl. Dass über die Bahn mal positiv gesprochen wird, ist in letzter Zeit ja selten. Meist geht es ja um Baustellen, die länger dauern oder krasse Verspätungen. Heute gibt es aber mal überraschende News.
0: Die Bahn hat zum ersten Mal seit 7 Jahren wieder Gewinn gemacht, also mit dem Zuggeschäft mehr eingenommen als ausgegeben. Unterm Strich steht jetzt ein Plus von rund 150 Millionen Euro. Und das liegt auch daran, dass mehr Leute mit der Bahn unterwegs waren.
1: Im ersten Halbjahr wurden rund 960 Millionen Fahrten gebucht, fast 2% mehr als letztes Jahr zu dieser Zeit. Das könnte laut Bahn auch daran liegen, dass Sprit sehr teuer ist. Viele Pendler sind dann wohl vom Auto auf den Zug umgestiegen.
0: Trotzdem hat die Bahn aber weiter Probleme, sagt auch der neue Verkehrsminister Bilgam, zum Beispiel mit kaputten Strecken und Bahnhöfen. Auch die Bahnchefin sagt, sie ist erst zufrieden, wenn die Qualität gut ist. Das könnte aber noch 10 Jahre dauern.
1: Den Ukraine-Krieg haben heute Nacht auch wieder die Menschen in Polen zu spüren bekommen. Im Osten haben Sirenen geheult, weil vermutlich eine russische Rakete bis nach Polen geflogen ist.
0: Russland hatte in der Nacht die Ukraine wieder massiv beschossen. Dabei sind schon öfter Drohnen oder Raketen bis in die EU geflogen.
1: Dann gibt's eine neue Statistik zu Lebensmittelpreisen. Die sind in Deutschland etwas höher als im EU-Durchschnitt.
0: Demnach sind Lebensmittel in den letzten 5 Jahren bei uns 32% teurer geworden. Es sind aber auch die Einkommen gestiegen. Deswegen liegen unsere Lebensmittelpreise im EU-Vergleich weiter im Mittelfeld. Dann hat ein Prank-Video für einen französischen Studenten jetzt teure Konsequenzen.
1: Er hatte sich gefilmt, wie er an einem Saftstand in Singapur einen Strohhalm aus dem Spender zieht, ableckt und wieder zurücksteckt. Jetzt muss er 400 Euro Strafe zahlen. Und das ist noch glimpflich, er hätte auch eine Haftstrafe bekommen können.
0: Katzenvideos gibt es auf Social Media ja ohne Ende. Und solche Videos haben jetzt auch 11.000 Besitzer an die Uni Bochum geschickt.
1: Die will nämlich das Verhalten von Hauskatzen erforschen. Zum Beispiel, wenn die Katzen begrüßt werden oder ihre Pfoten putzen. Insgesamt 500 Stunden Videomaterial wurde an die Uni Bochum geschickt.
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0: Gerade gibt's noch öfter Sonne und es ist weiter heiß in Bocholt und Neuss 33 Grad, in Dülmen 35, Herford und Arnsberg 36 Grad. Ab dem Nachmittag ziehen aber Schauer und Gewitter rein, zum Teil mit Sturm und Starkregen.
1: Morgen Sonne, Wolken und teilweise wieder Gewitter bei 24 bis 31 Grad. Der Samstag wird sonniger und ein bisschen kühler.
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0: Da sind wir bei 30 Kilometer Stau insgesamt und hier braucht ihr die meiste Geduld. A3 Frankfurt Richtung Oberhausen zwischen Königsforst und Köln-Mühlheim. 5 Kilometer stocken, 10 Minuten länger. A3 Köln Richtung Oberhausen zwischen Duisburg-Wedau und Oberhausen-Lierich etwa 10 Minuten plus 5 Kilometer stockend. A3 Köln Richtung Frankfurt zwischen Lohma und Siebengebirge stockt auf 4 Kilometern, macht 10 Minuten länger. Die A30 Rheine Richtung Amsterdam ist zwischen Salzbergen und Schüttorfer Kreuz wegen Bergungsarbeiten gerade gesperrt. Und A44 Kassel Richtung Dortmund zwischen Marsberg und Lichtenau dauert 10 Minuten länger. Da gibt es nämlich 4 Kilometer Stau an der Baustelle.
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3: Hier ist Donja Farahani. Hi Leute, erzählt es mir. Was ist bei uns in Deutschland total normal? Wir sind so aufgewachsen, wo andere, wenn wir, oder vielleicht sogar wenn wir selbst darüber nachdenken, wir uns fragen, warum machen wir das eigentlich so? Warum gibt es zum Frühstück eigentlich bei fast keinem Gurke und Tomate? Ja, gibt ja Länder, die machen das. Ist ja auch nicht ungesund. Gibt es Dinge bei euch, wo ihr sagt, so, ja, stimmt, das ist irgendwie anders? Meldet euch gerne über die 1 Live App oder über die 02 zu 1 567 89 111.

0: Was ist bei uns in Deutschland normal, wo andere vielleicht mit dem Kopf schütteln und sagen, warum macht ihr das so? Mona aus Düsseldorf ist Deutsche, ist auch hier geboren, wundert sich über eine Sache, wie viele ihr Geschirr abwaschen.
1: Was ich super eklig finde, ist, wenn Leute am Spülen sind und ein und dasselbe Wasser für wirklich alles verwenden und danach nicht nochmal mit klarem Wasser nachspülen.
0: Ganz normal, habe ich auch schon ganz oft gesehen. Mona natürlich auch.
1: In meiner damaligen WG haben meine MitbewohnerInnen die Pfannen mit dem ranzigen Frittierfett, die Töpfe mit den Essensresten, Teller, Tassen, alles in eine Suppe gepackt, sind dann nochmal ganz schnell mit einem Schwämmchen drüber gegangen und haben das dann am besten noch auf einem fleckigen Handtuch abgestellt und haben einfach nicht mit klarem Wasser nachgespült. Und ich finde, das ist so räudig.
0: Jetzt, wo ihr das so sagt, da finde ich es auch eklig. Ich spüle auch nicht so. Ich spüle nochmal mit klarem Wasser ab. Habe aber jedes Mal ein bisschen schlechtes Gewissen, weil ich denke, naja, andere machen das ja so. Vielleicht reicht das auch. Ich will auch nicht so viel Wasser verschwenden. Ich denke darüber nach. Welche Beispiele habt ihr so? Was ist bei uns in Deutschland total normal, wo wir, wenn wir drüber nachdenken, uns selber vielleicht drüber wundern? Oder wenn ihr nicht hier aufgewachsen seid, wo ihr euch denkt, warum macht ihr das so? Meldet euch gerne mit einer Sprachnachricht über die 1Live-App oder über die 02:1 5678 9111.

0: Seine Geschichte muss erzählt werden. Es geht um The Weeknd, Abel Tesfaye, so heißt er ja im echten Leben. Er fliegt von der Schule, zieht früh von zu Hause aus und dann geht's ziemlich schnell um Partys, um Drogen, um Nächte ohne Ende. Sein, ja, düsterer Sound, der kommt sehr schnell sehr gut an. The Weeknd wird immer bekannter und plötzlich spielt er seine ersten Live-Shows, obwohl er eigentlich dafür noch nicht so richtig bereit war, erzählt er selbst. Auf einmal steht er vor Hunderten, später sogar tausenden Menschen.
1: You're singing to people, you know? You're literally putting yourself out to hundreds and thousands of people. So it's nerve-wracking.
0: Und was macht er gegen die Nervosität? Er trinkt und steht bei seinen ersten Shows fast immer betrunken auf der Bühne.
1: I would drink a bottle of Hennessy on stage in my first shows.
0: Einfach eine Flasche Cognac während seiner Show. Irgendwann hat Abel aber gecheckt, das kann so nicht weitergehen. Er hat die Kurve gekriegt, wie er das gemacht hat. Und seine ganze Story erzählen wir ab heute in zwei neuen Folgen von ARD-Ikonen. 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Jetzt spiele ich euch einen Song von The Weeknd, in dem diese dunkle Seite von ihm besonders deutlich zu hören ist. Can't Feel My Face. Das klingt erstmal wie nach einem schönen Liebessong, dreht sich aber eigentlich

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4: Insgesamt relativ entspannt um gerade 12:30 die Lage auf den Straßen. Es gibt 6 Meldungen. A1 Köln Richtung Euskirchen zwischen Hürth und Kreuz Biesheim 3 Kilometer stockend. A3 Köln Richtung Oberhausen zwischen Duisburg-Weder und Oberhausen-Lierich 10 Minuten länger, 5 Kilometer. A3 Köln Richtung Frankfurt zwischen Lohmar und Siebengebirge dauert es allerdings eine halbe Stunde länger. Da gibt es 10 Kilometer Stau. A4 Aachen Richtung Köln zwischen Kreuz Köln-West und Klettenberg 5 Kilometer stockend. Die A30 Rheine Richtung Amsterdam ist zwischen Salzbergen und Schüttorfer Kreuz wegen Bergungsarbeiten weiter gesperrt. Und dann noch die A44 Kassel Richtung Dortmund. Zwischen Marsberg und Lichtenau etwa eine Viertelstunde länger. Da gibt es 5 Kilometer Stau an der Baustelle.
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5: Hier ist Sonja Farahani. Hi. Was ist bei uns in Deutschland total normal? Wir sind so aufgewachsen. Wenn wir das aber zum Beispiel im Urlaub jemandem erzählen, dann sagen die Leute so, hä, wieso ist das bei euch so? Meldet euch gerne rein über die 1Live-App oder über die 02251689111. Andreas hat sich gemeldet über die 1Live-App. Er schreibt, Autobahn ohne Speedlimit. Typisch deutsch, anderswo undenkbar. Das stimmt. Also immer wenn ich Besuch habe, denken die Leute, dann sagen die auch so, ey, was, ihr könntet hier mit 200 km/h durchbrettern? Ja, könnten wir. Aber mit meinem Auto geht's nicht so gut.

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1: Aber mittlerweile bin ich ja selber mit einer deutschen Frau zusammen. Und ich mag deutsche Frauen. Deutsche Frauen streiten taktischer, strategischer, ausgeklügelter. Wenn ich mich mit meiner deutschen Frau streite, sie steht auf, läuft rüber, nimmt das Telefon in die Hand und ruft meine Mutter an. Meine türkische Ex-Frau hat mit dem Handy nach mir geworfen, Alter. Und Digga, das war vor 17 Jahren. Damals gab es diese Motorola-Klapp-Handys. Wenn die dich getroffen haben, haben die sich aufgeklappt und mit der Rückseite noch eine gegeben haben.
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0: das ist bei uns in Deutschland total normal, wo ihr sagt, ja, wenn ich so darüber nachdenke, warum machen wir das jetzt genau? Zum Beispiel, wieso spülen wir mit nur einem Spülwasser? Und warum zahlt bei uns eigentlich das Geburtstagskind und nicht die anderen? Immerhin hat die Person ja Geburtstag. Eigentlich sollte die doch nicht bezahlen, oder? Meldet euch gern mal über die 1Live-App oder über die 02 zu 1 567 89 111 mit einer Sprachnachricht. Der Ali, der ist 23, wohnt in Remagen, ist vor 2 Jahren nach Deutschland gekommen und wundert sich über Klopapier. Im Iran wäscht man sich den Hintern halt mit Wasser, gibt's überall einen Schlauch, so eine Art Po-Dusche. Und er musste sich richtig umgewöhnen und deswegen hat er einen Traum.
1: Wir haben es zu Hause und ich finde es richtig cool. Und ich denke, wenn es zum Beispiel an der Uni oder woanders auch angebietet wird, das wäre auch eine gute Idee.
0: Ich habe mal recherchiert, Leute. Tatsächlich ist es hygienischer und gesünder, mit Wasser sich den Hintern sauber zu machen, als mit Klopapier. Es gibt richtig Studien dazu. Ist ja auch irgendwie logisch, wenn man darüber nachdenkt, weil wir würden ja auch nicht sagen, wir duschen, wenn wir uns mit so einem trockenen Handtuch einfach so abrummeln. Aber irgendwie bin ich damit aufgewachsen. Klopapier ist unser Ding.
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0: hier in der Show. Was ist bei uns total normal? Reden wir gar nicht drüber, so normal ist es. Aber wenn jemand zum Beispiel aus dem Ausland kommt oder wir in Urlaub fahren und das erzählen, dann sagen die Leute so, hä? Priya aus Dortmund, sie schreibt Abendbrot. Das ist sowas. Und ja, ich erinnere mich, meine Eltern hatten mal Freunde aus den USA zu Besuch, als ich noch zu Hause gewohnt habe. Und dann gab es dann auch halt mal Abendbrot. Und da meinte die Tochter so, hä, wieso frühstücken wir denn jetzt? Gibt's denn auch was Warmes? Und dann habe ich gesagt, no. In Germany we have Abendbrot and we think it's beautiful.
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1: Um 13 Uhr, ich bin Benjamin Paris.
2: Und ich bin Lukas Rosendahl. Deutschland ist fußballverrückt. Sieht man ja zum Beispiel an Leuten, die für ein Auswärtsspiel auch mal ein paar Stunden Autofahrt auf sich nehmen. Jetzt zeigt aber auch ein neuer Zuschauerrekord in der Bundesliga nochmal, wie viele Fans es gibt.
1: In der letzten Saison haben die Clubs in der ersten und zweiten Bundesliga mehr Tickets verkauft als je zuvor. Insgesamt waren es über 21 Millionen Karten. Gestiegen sind die Verkaufszahlen aber nur in der ersten Bundesliga und das liegt auch an einem NRW-Verein.
2: Durch den Aufstieg vom 1. FC Köln und dem Hamburger SV wurden in der zweiten Liga nämlich etwas weniger Tickets verkauft. Davon profitiert dann natürlich die erste Liga. Am wichtigsten für die Ticketsverkäufe in beiden Ligen sind Dauerkarten.
1: Auch die Bundesliga der Frauen ist im Mai übrigens mit einem neuen Zuschauerrekord zu Ende gegangen. Da haben sich über eine halbe Million Fans die Spiele im Stadion angeschaut.
2: In Spanien hat die Regierung jetzt den nationalen Notstand aufgehoben. Den gab es wegen der Waldbrände. Inzwischen gibt es Fortschritte, aber auch noch große Feuer.
1: Deswegen sind Feuerwehrleute aus NRW auf dem Weg nach Spanien und bestens für den Einsatz vorbereitet.
3: Wir sind autark einsetzbar im Einsatzgebiet. Deswegen heißt es, dass wir eine Küche dabei haben, Zelte dabei haben, Schlafmöglichkeiten, aber auch Duschen.
1: Die Helfer sollen am Samstag in Spanien ankommen.
2: Die Bahn hat im ersten Halbjahr Gewinn gemacht, zum ersten Mal seit 7 Jahren. Die Bahnchefin sagt, dass das auch daran liegt, dass mehr Menschen Tickets gekauft haben, wohl auch wegen der hohen Spritpreise.
1: Unterm Strich hat die Bahn aber weiter hohe Schulden und viele Probleme wie marode Strecken und Bahnhöfe. Dann sind durch die Krankheit Ebola in Afrika noch mehr Menschen gestorben. In der Demokratischen Republik Kongo gibt es etwa 1500 bestätigte Todesopfer seit Ende April.
2: Laut den Behörden stirbt fast jeder Zweite dort, der sich mit Ebola angesteckt hat. Gegen die Viruserkrankung gibt es weiter keine Medikamente oder Impfungen.
1: Darf man private Chatnachrichten einfach so weiterleiten, zum Beispiel an den Chef? Mit dieser Frage beschäftigt sich seit heute der Bundesgerichtshof.
2: Konkret hatten zwei Freundinnen über die Arbeit gelästert. Nachdem sie sich zerstritten hatten, leitet die eine die Nachrichten weiter. Sie landeten beim Chef der anderen und ihr wurde gekündigt.
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1: Das ist erstmal noch heiß in Heinsberg, 32 Grad, in Essen und Meerbusch 34 und in Reda-Wiedenbrück und Paderborn sogar 37 Grad. Das zieht sich aber langsam zu und dann kann es ziemlich ungemütlich werden mit Gewittern, die auch heftig ausfallen können.
2: Morgen ist es teilweise sonnig, es ziehen aber auch Wolken durch, die manchmal Schauer und Gewitter dabei haben können bei so 31 Grad. Das Wochenende wird dann aber wieder recht freundlich.
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1: Da sind wir gerade bei 50 Kilometer Stau insgesamt und hier braucht ihr die meiste Geduld. A3 Köln Richtung Oberhausen zwischen Duisburg-Wedau und Oberhausen-Lierich 10 Minuten länger, 5 Kilometer stockend. A3 Köln Richtung Frankfurt zwischen Lohma und Siebengebirge stockt auf 10 Kilometern, macht 20 Minuten plus. Die A30 Rheine Richtung Amsterdam ist zwischen Salzbergen und Schütthofer Kreuz wegen Bergungsarbeiten immer noch gesperrt, da gibt es 8 Kilometer Stau. A44 Kassel Richtung Dortmund zwischen Marsberg und Lichtenau 4 Kilometer an der Baustelle, eine Viertelstunde plus. Und A46 Düsseldorf-Wuppertal zwischen Wuppertal, Elberfeld und Oberbarmen dauert es eine Viertelstunde länger, 4 Kilometer.
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4: Hier ist Donja Farahani. Hi Leute, ich werde jetzt laut mitsingen, weil mein persisches Lieblingswort ist das gleiche wie das von Ed Sheeran. Es heißt nämlich...

0: Was ist bei uns in Deutschland ganz normal? Findet ihr aber ein bisschen strange? Meldet euch gerne über die 1 Live App oder über die 0221 5678 9111 sowie Jada aus Köln.
1: Mit Schuhen im Haus rumzulaufen? Ich finde es einfach nicht so ganz sauber dann zu Hause und ich könnte mir das auch nicht vorstellen, dass ich das selber mache, aber ja, muss man nicht verstehen.
0: Ja, als ich mal bei meinem Ex-Freund das erste Mal bei den Eltern war, da wollte ich so die Schuhe ausziehen und die Mutter so, nee, lass mal ruhig an. Und ich dachte mir so, was? Ich habe dann so gefragt, so, darf ich die denn trotzdem ausziehen? Und sie so, ja, klar. Aber andere haben halt die Schuhe angelassen und es war irgendwie voll normal. Und ich dachte mir so, irgendwie, weiß ich nicht, mache ich zu Hause auch nicht. Und irgendwie dachte ich mir, will ich das auch bei anderen nicht machen, so den Dreck reinbringen. Gibt es irgendwas, was bei uns in Deutschland total normal ist und ihr euch denkt, ja, können wir da nochmal vielleicht drüber reden? Meldet euch gerne über die 1 Live App oder über die 0221 5678 9111.

Olivia Dean habe ich jetzt für euch. Die schafft etwas, was viele Künstlerinnen und Künstler nicht schaffen. Sie war in der Köln Arena ausverkauft und es fühlte sich so an, als hätte man so ein kleines, intimes Clubkonzert besucht, obwohl es halt eine Arena ist. Man war richtig nah dran. Sie, ein Mikro mit Kabel und ihre Band mit ein paar Bläsern. Und sie stand so einfach im Spotlight.

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1: Es ist 13:30 und es wird langsam voller auf den Straßen. Hier braucht ihr gerade die meiste Geduld. A1 Euskirchen Richtung Dortmund zwischen Kreuz Köln-Nord und Kreuz Leverkusen. 10 Minuten länger, 4 Kilometer stockend. A1 Münster Richtung Dortmund zwischen Kreuz Münster-Süd und Ascheberg. 4 Kilometer Stau und etwa eine Viertelstunde plus. A3 Köln Richtung Frankfurt zwischen Loma und Siebengebirge dauert 10 Minuten länger, da stockt es auf 5 Kilometern. Dann A4 Aachen nach Köln zwischen Frechen-Nord und Köln-Eifeltor gerade 6 Kilometer Stau, eine Viertelstunde länger. Die A30 Rheine Richtung Amsterdam ist zwischen Salzbergen und Schüttorfer Kreuz wegen Bergungsarbeiten immer noch gesperrt, da gibt es jetzt 9 Kilometer Stau. A44 Kassel Richtung Dortmund zwischen Marsberg und Lichtenau, Viertelstunde länger, 4 Kilometer an der Baustelle. A46 Düsseldorf-Wuppertal zwischen Wuppertal-Faresbeck und Oberbarmen dauert es inzwischen eine Dreiviertelstunde länger, da gibt es 7 Kilometer Stau nach einem Unfall. Und A46 Wuppertal-Düsseldorf zwischen Kreuz Wuppertal-Nord und Barmen, 15 Minuten plus 6 Kilometer Stau.
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2: Hier ist Donja Farahani. Hi, ich habe euch gefragt, was ist bei uns in Deutschland komplett normal, wo andere sagen, interesting. Und ihr liefert. Alexander aus Bocholt hat sich über die 1 Live Web gemeldet. Er schreibt, Mettbrötchen. Die Amerikaner verstehen nicht, dass wir rohes Fleisch essen. Mettbrötchen? Das ist quasi unser Sushi. 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

0: oder über die 02251689111. Erzählt uns, welcher Song und warum gerade der. Marie aus Köln, die hat das gemacht.
1: Hi Sektor, ich bin's Maria und mein Lieblingslied für den Sommer ist Beauty and the Beat von Justin Bieber, weil wir auf Malle waren in den letzten Tagen und das Lied hoch und runter gehört haben.
0: Kein Ding, der Track ist ab sofort.

0: Hiovi, du guckst Nachrichten und erfährst ein bisschen zu viel.
1: Wenn Sie es ein bisschen frischer mögen, müssen Sie in den Norden an die Küsten. 23 Grad Richtung Ostsee, 27, 28 Grad an der Nordsee. Ansonsten bewegen wir uns zwischen 30 und 36 Grad im Schnitt.

haben trotzdem mitgesungen und einfach so die Wörter halt erfunden, so wie sie halt gepasst haben, gerade bei Britney Spears, Toxic, irgendwas so. Single, ready, ready, ready now. Egal. Jetzt spiele ich euch einen Track von Alpha Manu Chao. Ich glaube, deren Englisch ist immer noch nicht so geil, weil die singen in diesem Track, den ich euch gleich spiele. Ich übersetze direkt. Ich liebe es, mir Wörter auszudenken, wenn ich ein englisches Lied singe. Ich denke mal, deswegen singen die auch auf Englisch nicht, sondern auf Italienisch und Spanisch.

0: Hier ist 1 Live mit Donja Farahani. Gleich ab 14 Uhr sind Kamel und Kühler am Start. Es gibt eine Game Show. Okay. Bevor ich gehe, spiele ich euch noch in 2 Minuten Kygo und Khalid mit Save My Love. Wir hören uns morgen ab 10. Ciao, ciao. Schönen Tag.
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1: 14 Uhr mit Benjamin Paris
2: und Lukas Rosendahl. Wie nah der Ukraine-Krieg auch bei uns ist, hat sich diese Nacht in Polen gezeigt. Da sind Menschen von Sirenen geweckt worden. Vorher gab es diesen Knall.
1: Im Südosten des Landes ist vermutlich eine russische Rakete eingeschlagen und diese Frau hat das miterlebt.
3: Ich bin aufgewacht. Die Sirene heulte bei uns im Dorf mit voller Lautstärke, wie bei Feueralarm. Aber noch vor der Sirene hörte ich ein Flugzeug, kurz darauf ein zweites.
2: Der Einschlag ist 120 Kilometer von der polnisch-ukrainischen Grenze entfernt passiert. Das ist also kein nahes Grenzgebiet mehr. Und bisher sind zwar schon mehrmals russische Drohnen bis nach Polen reingeflogen, so eine Rakete aber noch nie.
1: Auf Bildern sieht man auch, dass der Absturz einen großen Krater hinterlassen hat. Mitten auf einem Feld ist jetzt ein Loch mit einem Durchmesser von 10 Metern. In der Nähe sind auch Trümmerteile gefunden worden. Die sollen jetzt untersucht werden.
2: Über die Waldbrände in Südeuropa haben wir hier schon viel berichtet. Jetzt gibt es auch in Deutschland einige Feuer, wenn die auch deutlich kleiner sind.
1: So. Gerade brennt es zum Beispiel bei Mechernich im Kreis Euskirchen, aber auch in Rheinland-Pfalz und in den Alpen in Bayern.
2: Immer mehr Menschen in Deutschland glauben, dass der Staat überfordert ist. Bei einer Umfrage haben das ungefähr 8 von 10 Leuten gesagt.
1: Konkret überfordert ist der Staat demnach in den sozialen Sicherungssystemen wie Rente und Grundsicherung, aber auch bei Straßen, Schienen, Krankenhäusern und Schulen.
2: Und dann gibt's noch gute Nachrichten vom deutschen Profifußball. Der ist gerade so beliebt wie nie. In der letzten Saison gab's einen Rekord bei den Tickets.
1: Über 21 Millionen Karten wurden in der ersten und zweiten Bundesliga verkauft. Im Schnitt waren 35.000 Menschen bei jedem Spiel in einem Stadion.
2: Ein Buch ist in Australien mit Verspätung zurück in die Bücherei gekommen. Genauer gesagt 150 Jahre zu spät. Ein Mann hatte es beim Renovieren von seinem Haus gefunden.
1: Die australische Bücherei hat auch die Verspätungsgebühr ausgerechnet. Es wären umgerechnet rund 17.000 Euro. Wer das Buch ausgeliehen hatte, lässt sich aber nicht mehr ermitteln.
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2: Das zieht sich gerade schon zu. Jetzt am Nachmittag können teilweise heftige Schauer und Gewitter runterkommen. Vorher ist es aber noch heiß. Willig kommt auf 32 Grad, Gelsenkirchen und Ibbenbüren auf 34, Iserlohn und Königswinter schaffen 35 Grad. Nach den Gewittern wird es dann aber deutlich kühler.
1: Morgen Sonne, Wolken und teilweise wieder Gewitter mit 24 bis 31 Grad. Der Samstag wird dann sonniger und etwas kühler.
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2: Da geht's los mit der A1 Euskirchen Richtung Dortmund. Zwischen Köln-Bocklemünd und Kreuz-Leverkusen-West braucht er eine Viertelstunde länger, 7 Kilometer stocken gerade. Dann die A4 Aachen Richtung Köln zwischen Frechen-Nord und Köln-Klettenberg. Da ist eine Baustelle, 20 Minuten kommen obendrauf, 5 Kilometer Stau. Dann die A30 Rheine Richtung Amsterdam. Die ist zwischen Salzbergen und Schüttorfer Kreuz wegen Bergungsarbeiten gerade gesperrt, 9 Kilometer Stau dort. Auf der A45 Gießen Richtung Hagen zwischen Ehringhausen und Herborn-Süd, 20 Minuten mehr, 4 Kilometer Stau. Und zum Schluss die A46, Düsseldorf Richtung Wuppertal, zwischen Wuppertal-Faresbeck und Wuppertal-Oberbarm. Eine halbe Stunde länger, 8 Kilometer Stau nach dem Unfall.
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4: Mit dem Kammel und dem Kühler. Guten Tag.
5: Jetzt frage ich mich gerade, wir haben es gehört bei den Infos, 35.000 Menschen im Schnitt in der Bundesliga pro Spiel.
4: Ja.
5: Warst du einer von denen, lieber Kühler? Hast du in der vergangenen Saison mal ein Bundesligaspiel gesehen im Stadion?
4: Du weißt, ich habe ein Gedächtnis wie ein Sieb, aber ich habe auf jeden Fall ein paar Regionalligaspiele gesehen. Ich muss gerade ein bisschen überlegen. War ich beim FC ein? Ja, ich war beim FC gegen Stuttgart, war es.
5: Ach, guck mal, ja. Siehst du, immerhin. Ja. Wir haben es leider nicht geschafft letzte Saison. Sonst schaffen wir es ja doch auch ab und zu mal zusammen ins Stadion zu gehen. Das muss besser werden in der kommenden Saison.
4: Ja, guck mal, wenn die Fortuna Köln aufsteigt und Eintracht Frankfurt absteigt, dann treffen wir uns in der zweiten Liga.
5: Haben wir es doch.

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1: Das war ein sehr gequältes Buh. Ja. Mach erstmal weiter, Entschuldigung, wollte ich nicht gleich.
0: Ja. Ich wollte sagen, heute Sommer im Sektor ist klar, aber heute auch Sommergewitter im Sektor.
1: Ja, Sommer, teilweise sogar Hagel, Sturmböen und Nässe im Sektor. Alles, was so ein Sommertag halt auch manchmal mit sich bringt. Ne?
0: Ein bisschen Abkühlung kann ich gut gebrauchen. Das ist jetzt schon wieder, also alles über 30 Grad habe ich jetzt festgestellt, das ist echt Quatsch.
1: Ja, dann freu dich schon mal auf morgen. Ich glaube, da ist schon wieder vorbei mit dieser kleinen Sommerfrische, ne?
0: Nee, morgen soll noch unter 30.
1: Ach, soll unter 30?
0: Ja, ja, du bist ja richtig schlecht informiert.
1: Ach, du. Ja.
0: Ich mach dir jetzt bei der vorletzten Sendung auch gar keine Gedanken mehr, ne?
1: Tagesschau, never heard of her. Ach, warum soll ich mir denn jetzt hier noch? Also, Entschuldigung. Guck mal, wir könnten jetzt nochmal irgendeinen Gag erzählen, den wir in unserer allerersten Sendewoche erzählt haben, wenn ich ihn noch wüsste. Sonst wüsste es ja keiner mehr, dann wäre auch okay. Könnte man einfach, nach 10 Jahren kannst du auch wieder anfangen zu recyceln. Machen auch die Musiker auch. Die holen jetzt irgendwelche Songs wieder raus, die vor 10 Jahren angesagt waren, legen nochmal einen Bumsbeat runter und sagen, guck mal hier, geiler Hit.
0: Ja, Mark Ember wird es nicht machen. Mark Ember singt immer noch über Dinge, die zusammengehören, wie Kammel und Kühler.
1: Oh,
0: ja.
1: Wer von uns ist der Ice-Tea und wer ist das Warm Weather?
0: Ich bin der Ice-Tea.
1: Dann trinke ich dich aus nach der Sendung.
0: Du bist über 30 Grad, deswegen mag ich dich.

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0: Leute, vorletzte Sendung Kammel und Kühler und dann zum allerletzten Mal auch wird geklärt, wer ist der Größere von beiden.
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2: Naja, jetzt sagt der Kollege Kühler das einfach so zum allerletzten Mal. Wir wissen ja nicht, was morgen hier passiert. Aber wir wissen, dass auf jeden Fall jetzt ein Dulli-Duell am Start ist, denn unsere Dulli-Duell-Dompteurin Rebecca ist hier. Hallo!
3: Hallo! Ja, das ultimative, ganz spezielle, riesengroße letzte Dulli-Duell. Ja,
2: dann wohl doch das letzte.
0: Ohrfeigen. Wir ohrfeigen uns so lange, bis einer nicht mehr steht.
3: Ja, und zu Beginn machen wir aber erstmal einen kleinen Recap von dem, was hier so passiert ist.
2: Ja. Wir sind hier 4 Stunden lang am Geschenke einpacken.
0: Wir wissen nämlich genauso wenig wie ihr, also nichts.
2: Ja, aber das heute, das bricht mich so richtig.
0: Ja, weil du so weit hinten liegst, ne?
2: Das war ja kampflos auf.
0: Ja, aber das ist wirklich, spiel Hits da mit mir, du wirst auf jeden Fall gewinnen.
2: Ich will gar nicht immer gewinnen, ich will halt nur nicht verlieren. Und wenn du zu zweit spielst, bleibt dir halt nichts anderes übrig als zu gewinnen.
3: Meine, jetzt frag dich, warum es Dulli-Duell heißt.
2: Ich will wirklich nach Hause.
0: Nee, ich finde ehrlich gesagt, das ist das Sinnvollste, was wir jemals in unserer Sendung getan haben.
2: Aber es macht keinen Spaß.
0: Das ist egal.
3: Ja, das habe ich euch extra mal rausgesucht, wie viel Spaß wir hier hatten. Aber es ist noch nicht vorbei. Habt ihr eine Ahnung, wer von euch denn im Gesamtpunktestand gerade vorne liegt?
2: Ich tippe auf den Kollegen Kühler.
0: Aber knapp, glaube ich.
3: Ja, Achtung.
0: Das ist nicht deutlich.
4: Herzlichen Glückwunsch.
0: Ja, gerne.
4: Also.
0: So, ich habe mich wieder beruhigt. Glückwunsch.
2: Danke.
0: Kammel zum Gewinn des zweiten Dulli-Duells.
3: So.
0: Das ist ein Scheißspiel.
3: Kammel gewinnt das heutige Dulli-Duell.
2: Ach ja, yes, ich bin glücklich.
0: Ich sag's nochmal, es ist ein Scheißspiel.
2: Oder ab Kühler.
3: Also es war eine Zeit lang super ausgeglichen, aber aktuell liegst du tatsächlich mit 8-4 vorne.
2: Was?
3: Ja.
2: 8-4?
3: Aber keine Sorge, Kammel, ich habe alles durchdacht. Das heißt, du kannst heute aufholen.
2: Ah, okay.
3: Damit wir einmal final klären, wer der größte Dulli ist.
0: Also machen wir heute 5 Dulli-Duells, oder was?
3: Wir machen heute die ganze Sendung Dulli-Duelle bis um 18 Uhr und wir haben uns ein besonderes Punktesystem dafür ausgedacht.
0: So. Na dann, leg mal los.
3: Ne, die Aufgabe gibt's erst nach halb.
2: Ach so, ja.
3: Ja, das war jetzt erstmal der kleine Recap.
2: Ja, 8-4, das gibt's doch gar nicht.
0: Wird ein knappes Ding heute.

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3: Es ist 14:30 und inzwischen gibt es 80 Kilometer Stau. Insgesamt hier braucht ihr die meiste Geduld. A1 Euskirchen Richtung Dortmund zwischen Köln-Bocklemünde und Kreuz-Leverkusen-West dauert 20 Minuten länger, 6 Kilometer Stau. Die A2 Hannover Richtung Dortmund ist zwischen Hamm-Üntrop und Hamm gerade nach einem Unfall gesperrt. A3 Köln Richtung Oberhausen zwischen Duisburg-Wedau und Oberhausen-Lierich 6 Kilometer an der Baustelle, etwa 10 Minuten plus. A3 Oberhausen Richtung Arnheim zwischen Dienstlaken-Nord und Wesel dauert 10 Minuten länger, 4 Kilometer. A4 Aachen Richtung Köln zwischen Frechen-Nord und Köln Eiffeltor 20 Minuten plus 6 Kilometer Stau. Die A30 Rheine Richtung Amsterdam ist zwischen Salzbergen und Schüttorfer Kreuz wegen Bergungsarbeiten immer noch gesperrt. Da gibt es 9 Kilometer Stau. A45 Gießen Richtung Hagen zwischen Ehringshausen und Herborn Süd. Viertelstunde länger 4 Kilometer. Und A61 Mönchengladbach Richtung Koblenz zwischen Miel und Grafschaft Ringen 7 Kilometer Stau. Eine Viertelstunde plus.
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4: Das Geräusch, was ihr da immer hört, das ist wie jemand in eine große Pfütze springt.
5: Heute trifft es auf jeden Fall zu. Es ist ein bisschen nass an in Teilen des Sektors. Wir sind mittendrin in der großen Finalausgabe des Dulli-Duells und unsere Dompteurin Rebecca ist auch wieder am Start.
4: Wir wissen wieder nicht, was los ist, Becca. Du musst uns reinholen.
6: Ja, ich spiele euch noch einen Ton und dann wisst ihr, was los ist.
4: Das ist eine Farbe. Glaubst du nicht, dass wir das heute in irgendeiner Form nur annähernd lösen?
5: Was soll das? Das ist bisher ganz große Scheiße.
4: Also mindestens ein Moderator hat überhaupt keinen Bock auf sein Leben heute, weil wir müssen ein einfarbiges Puzzle lösen mit 631 Teilen.
5: Ich erinnere mich an eine Wurzelbehandlung ohne Narkose. Das hat vergleichsweise Spaß gemacht.
6: Ein Krypt ist ein einfarbiges Puzzle. Das haben wir gemacht am 17.09.2025.

0: Ihr erinnert euch.
1: Mein Gehirn tut heute noch weh, ja.
0: Heute ist die finale Dulli-Ausgabe. Und hier ist eure Challenge.
1: Aber es ist nur eins. Das heißt, wir müssen zusammen lösen?
0: Wir haben uns was Besonderes ausgedacht. Ihr könnt euch drauf freuen.
1: Also, verrätst du uns aber nicht, was wir machen sollen.
0: Ich verrate euch das gleich. Aber ihr könnt euch schon mal mental drauf einstellen.
2: Eben konnte ich mich noch freuen. Jetzt kann ich mich nur noch drauf einstellen.
1: Ja.
2: Können wir bitte beim Freuen bleiben?
1: Ist es auch noch weiß?
0: Es ist weiß. Es sind auch 1000 Teile, nicht mehr 631 wie beim letzten Mal.

0: Das hatte ich ja gedacht, als wir angefangen haben, dass wir das bis zu Eternity machen. Aber weit gefehlt. Bis morgen noch.
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0: Ja. Ich glaube ja nicht, dass wir dieses einfarbige Puzzle machen müssen, weil erstens haben wir schon mal hier 4 Stunden lang ein einfarbiges Puzzle gemacht und zweitens hat Rebecca nur ein Puzzle mitgebracht.
2: Nee, wir haben uns was Besonderes ausgedacht für dieses Dulli-Duell. Letztes Mal habt ihr ja so viel gemeckert. Das heißt, diesmal geht es um eure Performance bei dem Puzzeln. Ganz besonders Dulli darf ich nämlich jetzt bewerten, wer von euch weniger meckert in den nächsten 3,5 Stunden, während ihr gemeinsam dieses Puzzle puzzelt.
3: Das kann doch...
2: Das ist wirklich so.
3: Okay, also ich habe das Puzzle hier. Ja, 1000 Teile.
2: Also ich würde sagen, jetzt würde schon mal mein erster Minipunkt an Kamel gehen, weil der wenigstens gerade ein bisschen motiviert auf dieses Puzzle guckt.
0: Ich habe bisher gar nicht gemeckert.
3: Ja gut, dann
0: ich habe nur gesagt, dass ich nicht glauben kann, dass man das nochmal macht.
3: Ich krieg's nicht mal raus. Es scheitert leider schon.
0: Aber sorry, es ist immer noch nur ein Puzzle.
2: Ja, das macht ihr gleich gemeinsam. Wir rollen hier gleich den Tisch rein. Okay,
3: Ich wollte schon sagen, so sehr können sie uns nicht hassen.
2: Ich versuche ja hier groß zu lügen, aber ihr habt mich durchschaut in den letzten Jahren.
0: Ich arbeite wirklich schon echt einige Jahre und hier wurde noch nie was zweimal gemacht.
3: Mach mal Musik kurz ein bisschen leiser. Also das ist wirklich die Tüte mit 1000 Teilen einfarbigen Puzzle, was uns hier wieder wirklich in die Hand gerät. Ich bin
2: ja
3: wahnsinnig erleichtert. Bitteschön.
2: Entschuldigung. Ich wurde gerade abgeworfen mit dem weißen Puzzle. Vielleicht ist uns dann auch ein kleiner Fehler unterlaufen. Wir wollten vielleicht auch 2 Puzzle haben. Jetzt hatten wir eins, jetzt haben wir uns eine kleine Geschichte gemacht. Aber keine Sorge, es gibt verschiedene Dulli-Duelle, die wir schon mal gemacht haben heute.
0: Machen sie mehr Spaß als das Puzzle?
2: Sie machen mehr Spaß als das Puzzle und es sind quasi die Highlights unserer Dulli-Duells nochmal als kleiner Recap in den nächsten Stunden. Genau.
0: Okay.
2: Aber tatsächlich, ich muss euch enttäuschen, wir fangen mit dem Puzzle an. Aber es ist die kleinere Variante. Das machen wir gleich. Dafür hole ich mir gleich noch Unterstützung. Hier, kannst du einmal vorlesen?
0: Das sieht schon von weitem aus wie ein Kinderpuzzle.
3: My first puzzle, 3x6 Teile, mit so einem Traktor drauf und einem Bagger und einem LKW. So, ab 2,5 Jahren, das kriegen selbst wir hin.
0: So, jetzt habt ihr mich. Ja, hab ich Bock drauf, wann fangen wir an?
2: Ja, nach 2 Songs.
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0: Dolly-Duell heute nochmal mit Kabel und Kühler. Wir haben 3 Puzzles vor uns liegen mit jeweils 6 Teilen. Das ist für 2-1-Jährige.
1: Ja, sind wir knapp drüber, deswegen dürfen wir das sogar machen. Ne?
2: Genau, ist eure erste Dulli-Aufgabe heute. Wer diese 18 Teile, quasi alle 3 kleinen Puzzle, schneller zusammenpuzzelt, der gewinnt. Ich gebe gleich ein Startsignal und dann schreit ihr einfach ganz, auch wie in der Grundschule, fertig, wenn ihr fertig seid. Und
1: können wir auch schreiben, ich bin eine Puzzle-Rakete. Irgendwie hat mir das gut gefallen bei Lars.
2: Ich bin eine Puzzle-Rakete, ist genauso fein. Anders als die sonstigen Dulli-Duelle gibt es heute quasi für jedes einzelne Dulli-Duell einen Punkt.
0: Okay.
2: Oder eventuell auch 2 oder 3 oder 4.
0: Ja, ja.
2: Genau.
0: Je nachdem, ob Kabel gewinnt oder ich.
2: Damit es fair bleibt. Nee, fürs Erste gibt es einen Punkt.
0: So, die Teile sind alle umgedreht in der Schachtel. Das heißt, wir fangen mit gleichen Voraussetzungen an.
2: Ja. Und das machen wir.
0: Was glaubt ihr denn, wie lange das dauert, ihr beiden Profis hier?
2: Wir haben es nicht ausgetestet, wie bei den meisten Dulli-Duellen.
0: Okay. Genau. Also können wir jetzt auch eine halbe Stunde Zeit lassen.
2: Ich mache euch ein Startsignal.
1: Und ich weiß, das sollte ich nicht tun, weil dann habe ich einen Nachteil, aber ich gebe dir einen Tipp, Kühler.
0: Ja.
1: Mit Randteilen anfangen.
2: Ja, und es gibt Rot, Gelb und Blau. So.
0: Es gibt noch Randteile.
2: Okay, es geht los.
1: Das sieht doch gut aus.
2: Also es sind 18 Teile für Kinder. Ich berichte mal hier von der Seite hier. Wir haben ja schon 3 Teile sind hier schon zusammen. Wahrscheinlich wird unser Timerbett jetzt im Hintergrund schnell ablaufen. Oh, ich sehe Verzweiflung in Kühlers Blick. Macht es mehr Spaß schon als das einfarbige
0: Puzzle? Viel mehr,
2: Puzzle?
0: Viel mehr, ja.
2: Ein Puzzle ist schon fast fertig.
0: Was war das für ein Turden jetzt?
2: Ja, das habe ich nur angemacht, um ein vernünftiges Startsignal zu haben.
0: Wie viel hast du schon, Kammelchen?
1: Kann ich noch nicht genau sagen. Ehrlich. Ein Puzzle habe ich fertig.
2: Ein Puzzle schon fertig.
0: Machst
2: hier?
0: Du das Puzzle für Puzzle?
1: Weiß ich nicht. Ich nehme Sachen raus und dann mache
0: ich es. Das mache ich auch, ja.
2: Ja, also ich finde, es sieht auf jeden Fall deutlich besser aus, als
1: ja, Puzzle für 2-1-Jährige
2: gemacht haben.
1: Das ist
2: unsere Welt. Ja.
1: Vielleicht suchen sie irgendwie bei Togo oder beim Ramon.
2: Kammel, ich würde mich beeilen.
1: Echt, ist der schon wieder?
0: Ich bin eine Puzzle-Rakete.
1: Ach, hör doch auf!
2: Ja, der erste Punkt geht damit an Kühler.
1: Also echt, ich hab mich sogar einmal verpuzzelt. Ich habe sogar heute gepuzzelt. Mann, ey.
2: Aber keine Sorge, damit sind wir mit Puzzeln für heute durch.
0: Aber mein Lieblingspuzzle ist das mit dem Bagger.

0: ja schon 9-4 nach der ersten Runde Dulli-Duell eiskalt hier im zweieinhalbjährigen Puzzle gewonnen.
1: Ich froh, dass wir dieses einfarbige Puzzle nicht machen wollen. Ich war wirklich kurz davor zu sagen, ich könnte es alleine machen. Ich gehe nach Hause. Ich komme morgen zur Letzten wieder.
0: Was hätten sie denn machen wollen? Uns rausschmeißen?
1: Ja. So, was haben wir noch diese Stunde? Teddy Swims mit Mr. Know-It-All, Leute. Genießt es.
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0: Infos. Um 15 Uhr, ich bin Benjamin Paris.
1: Und ich bin Lukas Rosendahl. Mal eben Chatty bitten, die nervige Mail zu schreiben oder bei Gemini den extrem langen Aufsatz zusammenfassen lassen. KI hilft uns super oft, die kommt aber oft aus den USA oder China. Das will die EU jetzt ändern, um unabhängiger zu werden.
0: Ab heute können sich Unternehmen auf eine Milliardenförderung bewerben. Aus der sollen bis zu 7 KI-Gigafabriken entstehen. Das sind riesige Rechenzentren, die eine krasse KI made in Europa möglich machen sollen.
1: Denn bei der KI-Entwicklung ist es ein bisschen wie beim Rennen zum Mond. Alle wollen die beste Technik, weil das auch Macht bedeutet. KIs können mittlerweile ja zum Beispiel Computersysteme hacken. Wenn man sowas in Europa nicht selbst hat, wären die USA und China viel stärker als die EU.
0: Amerikanische Unternehmen und vielleicht auch die Regierung dort könnten die besten KI-Funktionen zum Beispiel auch einfach für andere Länder sperren. Das wäre ein krasser Nachteil für Europa, wenn auch Unternehmen hier nämlich nicht die besten Computersysteme nutzen könnten.
1: Die Deutsche Bahn macht trotz der vielen Probleme gerade Gewinn. In den ersten 6 Monaten gab es wohl ein Plus von mindestens 100 Millionen Euro. Das freut den Verkehrsminister Bilger.
2: Zum ersten Mal seit 7 Jahren wieder ein Gewinn in dieser Halbjahresbilanz. Ein deutlicher Zuwachs bei den Fahrgästen. Also da gibt es auch Positives. Und da arbeiten auch viele tausend Mitarbeiter der Bahn jeden Tag dafür.
0: Dass mehr Leute Zug gefahren sind, lag wohl auch an den hohen Spritpreisen.
1: Im Juli sind viele Sachen deutlich teurer geworden. Die Preise sind im Schnitt um 2,8% gestiegen im Jahresvergleich. Grund ist unter anderem, dass der Tankrabatt vorbei war und Sprit deutlich mehr kostet.
0: Und die hohen Spritpreise haben dem Mineralölkonzern Shell einen dicken Gewinn beschert. Zwischen April und Juni hat er fast 10 Milliarden Euro verdient.
1: Den Ukraine-Krieg haben heute Nacht auch wieder die Menschen in Polen zu spüren bekommen. Im Osten haben Sirenen geheult, weil vermutlich eine russische Rakete bis nach Polen geflogen ist.
0: Russland hatte in der Nacht die Ukraine wieder massiv beschossen. Dabei sind schon öfter Drohnen oder Raketen bis in die EU geflogen.
1: In Paderborn macht das Wetter gerade einen Strich durch die Rechnung, und zwar beim Libori-Fest. Die Kirmes ist unterbrochen worden aus Sicherheitsgründen. Es ziehen Gewitter auf, die auch unwetterartig ausfallen können. Deswegen will man in Paderborn nichts riskieren.
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0: Genau, die Wolken und die Gewitter, die machen sich gerade breit. Und wie gesagt, die können unwetterartig ausfallen mit Starkregen und Sturm. Vorher kann es aber nochmal ziemlich heiß sein. In Dorsten und Düsseldorf zum Beispiel 34 Grad, in Olpe 35 und in Kamen und Hennef 36 Grad.
1: Morgen ist es teilweise sonnig, es ziehen aber auch Wolken durch, die wieder manchmal Schauer und Gewitter dabei haben können. Bei bis zu 31 Grad dann. Das Wochenende wird dann wieder freundlicher.
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0: Da sind wir bei 80 Kilometer Stau insgesamt und hier braucht ihr die meiste Geduld. A2 Dortmund Richtung Hannover zwischen Hamm und Hamm-Üntrop 20 Minuten länger, 6 Kilometer Stau wegen Bergungsarbeiten. A3 Köln Richtung Oberhausen zwischen Kreuz Breitscheid und Oberhausen-Lierich eine Viertelstunde länger, 7 Kilometer stocken an der Baustelle. Die Polizei hat die Sperrung der A30 Rheine Richtung Amsterdam zwischen Salzberg und Schüttorfer Kreuz inzwischen endlich mal aufgehoben. Nach einem Unfall ist da wieder eine Spur frei. Aktuell dauert 20 Minuten länger und es gibt 7 Kilometer Stau. A45 Gießen Richtung Hagen zwischen Eringshausen und Herborn Süd einen Unfall, 30 Minuten länger, 5 Kilometer. Und A61 Mönchengladbach Richtung Koblenz zwischen Miel und Kreuz-Meckenheim, 6 Kilometer Stau, Viertelstunde plus.
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4: Ja, oder wie Kammel gerade in der Musikübertragung korrekterweise sagte, Sommerregen für den Sektor.
5: Ja, ist heute so ein bisschen angesagt. Jetzt auch noch hier Kirmes unterbrochen in Paderborn, weil man da kein Risiko eingehen will.
4: Ist aber auch sehr windig dazu noch. Habe ich auch noch morgen schon gelesen, dass gewarnt wird vor entweder Gewitter und wenn kein Gewitter, dann ordentlich Wind.
5: Weißt du was, wir machen das jetzt genau wie die Stadt Paderborn. Wir gehen jetzt hier auch kein Risiko ein. Wir spielen jetzt einen Song, den ihr schon kennt.
6: Asse!

0: weiß gar nicht, ob ich das jemals an dieser Stelle gesagt habe. Wenn, dann wäre es jetzt mal an der Zeit.
1: Na, sag mal.
0: Teigwaren heißen ja Teigwaren, weil Teigwaren mal Teigwaren. Und Leidenschaften heißen Leidenschaften, weil Leidenschaft Leidenschaft.
1: Du hattest es bisher glücklicherweise nicht gesagt. Und ich hatte eigentlich gehofft, dass wir durch unsere 1Live-Karriere kommen, ohne dass du es jemals sagen würdest. Aber dieser Moment ist hiermit Geschichte.
0: Hab das früher gerne in diese Freundebücher geschrieben.
1: Ihr habt uns auch was in unser Freundebuch geschrieben. In dem Fall nämlich Emily. Sie ist 26 Jahre alt und kommt aus Köln. Und da war eine Stelle in unserem 1Live-Freundesbuch, wo es drin darum ging, was magst du denn besonders gern? Was ist denn so ein Hobby von dir? Womit machst du dir selber eine Freude? Und sie hat gesagt, Singing und Songwriting.
2: Weil ich das für mich brauche. Ich kann mir das ohne nicht vorstellen. Also ohne würde ein sehr großer Teil fehlen. Ich habe schon immer sehr gerne gesungen und Musik gemacht. Also es war schon immer ein großer Teil von meinem Leben. Und wenn ich Musik mache, dann ist es so, dass mein Kopf ganz leise wird, weil ich ansonsten jemand bin, der sehr viel nachdenkt. Und dann ist das so ein Moment, wo alles ganz still wird und ich eins mit der Musik bin. Ich drücke am meisten eher so schwierige Gefühle über die Musik aus. Ich habe das auch sehr oft, dass ich so Momente habe, wo ich mich nicht gut fühle und ich kann das dann noch gar nicht richtig zuordnen. Und dann schreibe ich einen Song und gucke danach auf die Lyrics und verstehe dann erst, wie ich mich eigentlich fühle. Ich finde das auch immer wieder schön, wenn dann auch so Feedback kommt von anderen Menschen. Das finde ich immer so einen ganz besonderen Moment.
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0: Ich kann dir natürlich das Geheimnis verraten, Kappe.
1: Das war Fokus.
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1: Es könnte tatsächlich am Fokus liegen. Oder einfach daran, dass ich nicht ganz so vom Ehrgeiz zerfressen bin wie der Kollege Kühler.
0: So, Dulli-Duell Dompteurin Rebecca ist wieder da. Kamelchen und Kühlerchen wissen von nix. Es geht weiter heute im Dulli-Duell-Ausgabe. Wir spielen mehrere Dulli-Duelle. Und jetzt spielen wir das Dulli-Duell. Das heißt?
3: Das heißt, ihr dürft jetzt erstmal raten, anhand von diesen Reaktionen, welches Dulli-Duell wir wiederholen.
0: Macht doch wieder alles gar keinen Sinn hier. Ey, fuck, warum bin ich denn da rausgegangen, ey?
1: War weniger, ne?
0: War auf jeden Fall knapp.
1: Ja, das war gar nicht gut. Mal so gut, ne?
0: Aber kurz.
1: Boah. Das,
3: Ich spiele noch einen Ton. Ist schon die Auflösung.
1: Brautkleid bleibt blau.
0: Braut und blau.
1: Schnecken
0: erschrecken, wenn Schnecken an Schnecken fuck.
1: Ah, der Potsdamer
0: Kutschka. Mann!
1: Der Potsdamer
0: Das war richtig! Der Whisky-Mixer mixt den Whisky.
1: Junge, ey.
3: So, wir gehen nochmal rein in die Zungenbrecher und ich habe euch nochmal ein paar Zungenbrecher mitgebracht.
0: Wie war das nochmal? Ein Zungenbrecher so oft wie möglich in 30 Sekunden oder so?
3: Ganz genau, und wir spielen auch direkt die erste Runde. Komm, ohne lang zu schnacken. Ihr dürft doch.
0: Da muss ja dann. Also wer muss
3: abwechseln. Nein, ihr habt denselben.
0: Ach so.
3: Es ist der, den uns hier Lien aus München mitgebracht hat.
1: Wer fängt an?
3: Ach so. Ja, Ron fängt an. Ihr dürft euch den einmal nochmal in schön anhören hier.
4: Also mein Lieblingszungenbrecher ist ja der Papst, spitze Stifte, der Papst.
3: So, genau, ihr habt ihn gehört.
0: Ja. Ich soll den jetzt so oft wie möglich in 30 Sekunden.
3: So oft wie möglich in 30 Sekunden. In der Regie wird mitgezählt und es geht los.
0: Der Papst, spitze Stifte.
3: Warte. Jetzt.
0: Der Papst spitzt Stifte.
3: Komm, der letzte, da war kein Papst mehr, aber es waren ganze 8.
0: 8?
3: 7.
0: Regie sagt 7.
3: Regie sagt 7, wenn wir den letzten nicht mehr zählen. Okay, So. Gehen wir direkt rein.
1: Dieser debile Satz, wir müssen Kühlers Gesicht sehen. Absolute Hochkonzentration in diesem Antlitz.
3: Er hat das richtig gerappt, ne?
1: Das ist ja
0: am Ende, habe ich versucht zu rappen, aber das ist mir nicht gelungen.
3: Kamel, du musst das überbieten. Hier kommt dein Startsignal gleich.
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1: Um kurz vor 3:30, hier steht er gerade am längsten. Auf der A2 Dortmund Richtung Hannover, zwischen Hamm und Hamm-Üntrop braucht er so 15 Minuten länger, 4 Kilometer Stau wegen Bergungsarbeiten dort. Nochmal die 2 Dortmund Richtung Hannover, zwischen Feldheim und Rehren, da hat es einen Unfall gegeben, 20 Minuten kommen obendrauf, 5 Kilometer Stau. Auf der A3 Köln Richtung Oberhausen, zwischen Kreuz Breitscheid und Oberhausen-Lierich, auch da eine Viertelstunde mehr, 7 Kilometer stockend wegen Bauarbeiten. Dann die A4 Aachen Richtung Köln, zwischen Frechen-Nord und Köln-Eifeltor, 20 Minuten obendrauf 6 Kilometer Stau. Auf der A43 Wuppertal Richtung Recklinghausen zwischen Bochum-Lehr und Herne-Eickel eine halbe Stunde mehr, 5 Kilometer Stau. Dann die A45 Gießen Richtung Hagen zwischen Ehringshausen und Herborn-Süd eine halbe Stunde plus 5 Kilometer Stau wegen Bergungsarbeiten. Nochmal die 45 Gießen Richtung Hagen zwischen Siegen-Süd und Freudenberg eine Viertelstunde plus 3 Kilometer Stau. Und zum Schluss die A61 Mönchengladbach Richtung Koblenz, die ist zwischen Kreuz Meckenheim und Dreieck Bad 9a nach dem Unfall gerade gesperrt. 7 Kilometer Stau sind da, ihr müsst bitte eine Rettungsgasse bilden.
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2: Und denkt bitte auch immer an die Rettungsgasse in euren Öhrchen, damit unsere lieblichen Stimmen zu euch durchdringen.
3: Gut, dass du damit anfängst. Hier sind Kammelchen und Kühlerchen. Hallöchen.

0: Jetzt habe ich noch mal kurz eine Nachfrage. Ja. Hat das überhaupt mal jemand überprüft? Also spitzt der Papst denn wirklich spitze Stifte oder ist das an den Haaren herbeigezogen?
1: Ich glaube, das ist so, wie der Postkutscher seinen Postkutschkasten putzt.
2: Ja, das kommt ja vor. Wenn der dreckig ist, muss der ja geputzt werden.
1: Und alle fragen sich, was reden die hier
2: wieder
1: für Schwachsinn?
2: Weil ein spitzer Stift muss nicht gespitzt werden. Da hat der Kamel schon völlig recht an diesem Punkt.
1: Ja, das ist auch nicht das, was wir hinterfragen.
2: Vielleicht merkst du, dass wir uns langsam gegen dich verbünden. Dass wir hier diese Spiele anfangen zu hinterfragen.
1: Das solltet ihr jetzt nicht auf die letzten Meter tun. Das ist das Bulli-Duell, Leute.
2: Wir waren auch in den letzten 10 Jahren die herausragenden Journalisten dieses Programms. Insofern möchten wir damit nicht aufhören am vorletzten Tag.
1: Ja, das merke ich. Und das heißt, wir können die Aufgaben einfach genauso weitermachen, weil ich es einfach ignoriere, was ihr jetzt hier nochmal für Schwachsinn von euch gibt. Wir gehen jetzt nämlich weiter in Runde 2 des Zungenbrechers Recap Dulli-Duells. Und zwar mit dem Zungenbrecher von Simon aus Mönchengladbach.
3: Kriegen wir hin. Also, mein Lieblingszungenbrecher ist natürlich, es klapperten die Klapperschlangen, bis ihre Klappern schlapper klangen. Klar.
4: So. Hatten wir den nicht auch in Runde 1
1: schon? Nein, den hatten wir nicht.
4: Okay.
1: Achtung, jetzt hier, Ron, jetzt kommt wieder deine Genauigkeit. Ich habe gerade gesehen.
0: Ja, warte, aber
1: hier fehlt du darfst anfangen, aber es fehlt ein N. Die Klapper und sie klappern.
0: Ja. Moment, wo fehlt das N?
1: Ihre Klappern, Schlapperschlangen.
0: Ihre Klang. Klappern.
1: Ach Gott, Leute, ihr macht
2: ihre
1: das.
2: Ihre Klappern, Schlapper. Okay, das ist wichtig, ja.
1: Ist wichtig.
0: Okay.
1: Okay, diesmal fängt Kamel an. Hier kommt dein Startsignal gleich.
0: Es klapperten die Klapperschlangen, bis ihre Klappern schlapper klangen. Es klapperten die Klapperschlangen, bis ihre Klappern schlapper klangen. Es klapperten die Klapperschlangen, bis ihre Klappern schlapper klangen. Es klapperten die Klapperschlangen, bis ihre Klappern schlapper klangen. Es klapperten die Klapperschlangen, bis ihre Klappern schlapper klangen. Es klapperten die Klapperschlangen, bis ihre Klappern schlapper klangen. 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

0: Ja, 9 Stück und mein Ton kam ein bisschen versetzt, weil du so schnell warst. So, Kühler, das musst du überbieten.
1: Klar.
0: 9 Stück in 30 Sekunden. Wer kann schneller in 30 Sekunden?
1: Es klappern die Klapperschlangen, bis ihre Klappen klappern. Es klappern die Klapperschlangen, bis ihre Klappen klappern. Ja, das war's.
2: Wie, das war's?
1: Ich muss ja nicht weitermachen. Hat auch keine Chance mehr. Es klappern die Klapperschlangen, bis ihre Klappern schlapperklangen. Es klappern die Klapperschlangen, bis ihre Klappern schlapperklangen. Es klappern die Klapperschlangen, bis ihre Klappern schlapperklangen. Es klappern die Klapperschlangen, bis ihre Klappern schlapperklangen. Es klappern die Klapperschlangen. Gilt Nuscheln nicht, oder was?
0: Aber zweimal schlapper.
1: Es klappern die Klapperschlangen, bis ihre Klappern schlapperklangen. Es klappern die Klapperschlangen, bis ihre Klappern schlapperklangen.
2: Ja, letztes war schön.
0: Ja, das waren 5. So, ja. Also hättest du nicht noch einen unmotivierten Aufsatz gesagt, wäre das nah dran. Okay.
2: Habe ich so auch noch nie erlebt während des Dulli-Duells. Ich meine, das ist hier die 13. Ausgabe.
1: Aber du bist sehr schnell geworden am Ende. Das hätte ich nicht geschafft.
0: Ja, also
1: ich weiß, meine Leistung einzuschätzen. Ich kenne mich sehr gut.
2: Double Time war schon immer meine große Leidenschaft.
1: Außerdem will ich auch noch eine dritte Runde spielen.
0: Natürlich.
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0: Uns ist was aufgefallen. Bei diesem Zungenbrecher-Dulli-Duell gewinnt scheinbar immer derjenige, der anfängt, der das Tempo vorlegt, weil der andere dann direkt anfängt, zu schnell anzufangen und dann stolpert.
1: Ja, mentaler Stress. Ihr habt ja 30 Sekunden Zeit, um den Zungenbrecher so oft wie möglich aufzusagen. Mhm. Und wir haben uns hier gerade während des Songs geeinigt, dass Kamel einfach nochmal anfängt.
2: Komm, ihr wollt damit mir das zuschustern, weil ich so weit hinten liege.
1: Insofern, genau.
2: Aber das
1: genau.
2: ist auch in Ordnung.
1: Es geht um den von Lea aus Grevenbruch.
3: Also den besten Zungenbrecher finde ich ja zwei Schweizer Schwitzen zwischen zwei Zwetschgenzweigen.
2: Puh, noch nie gehört, ehrlicherweise.
0: Oh, nee.
1: Ja, vielleicht habe ich mir den auch ausgedacht.
0: Mit. Ja, ja.
2: Ja, dann, oh, der hat auch echt Potenzial, richtig nach hinten loszugehen.
1: So, konzentrier dich, Es geht los.
2: Zwei Schweizer schwitzen zwischen zwei Zwetschgenzweigen. Zwei Schweizer schwitzen zwischen zwei Zwetschgenzweigen. Zwei Schweizer schwitzen zwischen zwei Zwetschgenzweigen. Zwei Schweizer schwitzen zwischen zwei Zwetschgenzweigen. Zwei Schweizer schwitzen zwischen zwei Zwetschgenzweigen. Zwei Schweizer schwitzen zwischen zwei Zwetschgenzweigen. Zwei Schweizer schwitzen zwischen zwei Zwetschgenzweigen. Zwei Schweizer schwitzen zwischen zwei Zwetschgenzweigen. Zwei Schweizer schwitzen zwischen zwei Zwetschgenzweigen. Zwei
0: Schweizer. Also sorry, der letzte war ja nicht mal annähernd. Richtig. Schwitzen. Was ist denn Schwitzen? Ey?
1: Der ist halt ein bisschen ins Amerikanische reingerutscht. Schwitzen.
0: Also der letzte. Nein.
1: Die Regie hat es auch bestätigt.
0: Ja,
1: 9 Stück gilt es zu überbieten.
0: 9 waren das wieder?
1: Das waren wieder 9, ja.
0: Schweizer.
1: Es geht los. Es geht los, Kühler.
0: Zwei Schweizer schwitzen zwischen zwei Zwetschgenzweigen. Zwei Schweizer schwitzen zwischen zwei Zwetschgenzweigen. Zwei Schweizer schwitzen zwischen zwei Zwetschgenzweigen. Zwei Schweizer schwitzen zwischen zwei Zwetschgenzweigen. Es macht überhaupt keinen Sinn, das so oft zu sagen. Zwei Schweizer schwitzen zwischen zwei Zwetschgenzweigen. Zwei Schweizer schwitzen zwischen zwei Pflaumenzweigen. Zwei Schweizer schwitzen zwischen zwei Zwetschgenzweigen, die beiden Vollidioten, ey. Sollen sich halt nicht so warm anziehen, die beiden Idioten.
1: Ja. 6 waren das. 6
2: ja, okay, wir ziehen meinen letzten ab. Dann gewinne ich halt 8-6.
1: Super. Damit yes. hast du diese Runde gewonnen. 2 Punkte auf das Gesamtkonto.
0: Wie steht's? 9-6.
1: Das sind jetzt, hier mein schlauer Zettel. 9-6.
0: Ach du mein Gott.
2: Da geht noch was.
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1: Heute geht noch einiges im Dulli-Duell. Wir spielen das noch bis zum Feierabend um 18 Uhr hier durch.
2: Aber erstmal spielen wir euch gleich another mit Talk to You.
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1: 16 Uhr ist es, hier sind Tim Esselmann
2: und Lukas Rosendahl. Dass über die Bahn mal positiv gesprochen wird, ist in letzter Zeit ja selten. Meistens geht es ja um Baustellen, die länger dauern oder krasse Verspätungen. Heute gibt es aber mal überraschende News.
1: Die Bahn hat zum ersten Mal seit 7 Jahren wieder Gewinn gemacht, also mit dem Zuggeschäft mehr eingenommen als ausgegeben. Unterm Strich steht dann ein Plus von rund 150 Millionen Euro. Und das liegt auch daran, dass mehr Leute mit der Bahn unterwegs waren.
2: Im ersten Halbjahr wurden rund 960 Millionen Fahrten gebucht, fast 2% mehr als letztes Jahr zu dieser Zeit. Das könnte laut Bahn auch daran liegen, dass Sprit sehr teuer ist. Viele Pendler sind dann wohl vom Auto auf den Zug umgestiegen.
1: Trotzdem hat die Bahn weiter Probleme, sagt auch der neue Verkehrsminister Bilger, zum Beispiel mit kaputten Strecken und Bahnhöfen. Auch die Bahnchefin sagt, sie ist erst zufrieden, wenn auch die Qualität gut ist. Das könnte aber noch 10 Jahre dauern.
2: Die Bilder von Waldbränden, etwa in Frankreich und der Türkei, sorgen gerade auch bei uns für Aufsehen. Das fühlt sich für manche weit weg an, aber auch bei uns ist gerade Waldbrandgefahr, sagt diese Försterin aus dem Ruhrgebiet.
3: Hier erkennt man, wie extrem trocken der Waldboden ist. Man hört schon am knisternden Laub. Eine Zigarette, die weggeworfen wird, führt dazu, dass hier ein riesiger Waldbrand entstehen kann.
1: Neue Daten vom Deutschen Wetterdienst belegen das auch. Diesen Monat war es so trocken wie noch in keinem Juli, seit das Wetter gemessen wird.
2: In Mönchengladbach hatten Diebe Anfang der Woche fast 30 Schließfächer in einer Bank aufgebrochen und ausgeräumt, mitten am Tag. Jetzt hat die Polizei online Fotos der mutmaßlichen Täter veröffentlicht. Sie sucht nach 2 Männern.
1: Was haben ChatGPT, Gemini und Claude gemeinsam? Dahinter stecken KI-Firmen aus den USA. Und eine bekannte europäische Alternative gibt's eigentlich nicht. Das will die EU aber ändern.
2: Ab heute können sich Unternehmen auf eine Milliardenförderung bewerben, aus der bis zu 7 KI-Gigafabriken entstehen sollen. So will die EU in Sachen KI unabhängiger von den USA und auch China werden.
1: Fußballfans von Borussia Dortmund diskutieren auf Social Media über das neue Ausweichtrikot ihres Clubs. Es ist lila. Der BVB hat heute mehrere Posts dazu hochgeladen.
2: Manche kritisieren, dass das Trikot fast nichts von den Vereinsfarben Schwarz und Gelb dabei hat. Ein User fragt, ob es auch als Warnweste im Auto durchgehen würde. Andere feiern das neue Ausweichtrikot aber auch.
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1: Heute Abend ziehen vom Rheinland bis Westfalen Regenschauer durch, teilweise mit Gewitter und auch schweren Sturmböen. Dazu wird es bei 28 bis 21 Grad etwas kühler.
2: Morgen ist es teilweise sonnig, es ziehen aber auch Wolken durch, die mal Schauer und Gewitter dabei haben können. Dazu in Steinfurt und Lüdenscheid 27 Grad, Dortmund und Oberhausen kommen auf 28 und in Pulheim werden es 30 Grad. Das Wochenende wird dann wieder freundlicher.
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1: Hier gibt es die größten Probleme gerade. A1 Euskirchen Richtung Dortmund zwischen Köln-Bocklemünd und Kreuz-Leverkusen-West. 20 Minuten länger, 5 Kilometer Stau. A2 Dortmund Richtung Hannover zwischen Feldheim und Rehren. Eine Dreiviertelstunde plus 7 Kilometer Stau nach einem Unfall. A4 Aachen Richtung Köln zwischen Frechen-Nord und Köln-Klettenberg. 20 Minuten extra, 6 Kilometer Stau. A43 Wuppertal Richtung Recklinghausen zwischen Bochum-Leer und Herne-Eickel. Ein Unfall, deshalb eine Dreiviertelstunde länger und 6 Kilometer Stau. Und soeben hat die Polizei die Sperrung der A61 Mönchengladbach Richtung Koblenz zwischen Kreuz Meckenheim und Dreieck Bad Neuenahr aufgehoben. Eine Spur ist wieder frei, aktuell aber noch 20 Minuten obendrauf, 5 Kilometer Stau.
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4: Mit dem Kammel und dem Kühler, Hallöchen.
5: Aber nicht nur wir beide, sondern auch unsere Dompteurin, Dulli-Duell-Dompteurin Rebecca ist wieder da. Hallo Rebecca.
6: Hallo, ich wollte euch schon mal mental darauf vorbereiten, auf das nächste Dulli-Duell, die nächste Runde, und zwar so.
7: Entschuldigung, das habe ich nicht richtig verstanden. Was ist los? Macht doch jetzt keinen Fass auf, das ist kein Hexenwerk. Das haben wir schon immer so gemacht.
8: Heut bin ich durch die Stadt gehetzt, hab alles erledigt, was zum Tun war. Und dann beim Bäcker noch eine frische Brezel geholt. Jetzt hock ich daheim, schau aus dem Fenster, ess noch ein Stück und denk mir, so schnell ist der Tag schon wieder vorbei.
7: Ich hab alles versucht, aber ich komm da einfach nicht weiter. Der Kuchli-Schrank ist viel zu hoch. Kannst du mir kurz helfen?
6: Ja, es gibt noch ein paar Dialekte, die wir noch nicht gemacht haben. Und die finden in dieser Runde statt.
7: Warte mal, Kuchlischrank, also das war der Küchenschrank, das war so ein ganz anderes Wort am Ende, oder? Ich komme nicht mehr drauf, aber Küchenschrank war dann nochmal so ein absoluter Special-Begriff bei unseren Freunden in der Schweiz.
8: Weißt du noch, was Ritti-Seili war?
7: Das ist die Schaukel.
8: Nicht schlecht.

0: So. 10 nach 4 in 1 live. Kammel und Kühler sind schon über 20 Jahre alt. Es wird euch überraschen.
1: Ja, ganz, ganz knapp über 20. Also, wenn wir unsere beiden Alter zusammenrechnen, sind wir knapp über 20. Also, auch sonst.
0: Ja, aber auch bei uns war es so, Anfang 20 haben wir gedacht bei ersten Dates.
2: Ja, ich habe mir alle Insta-Bilder angeschaut und auch mal den Namen gegoogelt, aber ich würde es Recherche nennen, nicht Stalking.
3: Nein, krank geworden, es fällt aus. Werde ich jemals Liebe erfahren können?
2: Oh wow, du studierst Marketing. Was ist deine Lieblingswerbung? Wir können ja sagen, wir haben uns in der Bibliothek kennengelernt. Ich liebe erste Dates, da erfährt man immer so viel Neues und Interessantes über Menschen.
1: So klang unser Kollege Max, als er mit 20 noch gedatet hat. Und einmal geblinzelt, schwupps schon bis zu 29.
2: Ich hasse erste Dates, da labert man immer die gleiche Scheiße. Oh mein Gott, hoffentlich wird das besser, als ich es mir vorstelle. Ich habe so eine App für einen automatisierten Exit-Anruf, wenn nach 15 Minuten klar ist, dass das nichts wird. Geil, es wurde abgesagt, jetzt kann ich mit einem guten Gewissen Serie gucken. Nö, ich bin nicht verzweifelt, ich habe doch nur 3 Dating-Apps.

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1: Es geht um Dialekte. Wir haben den Text schon vor uns liegen, auf Hochdeutsch. Und Rebecca, unsere Dulli-Duell-Dompteurin, hat sicherlich auch jemanden, der den entsprechenden Dialekt spricht, von dem wir immer noch nicht wissen, welcher Dialekt ist es denn?
2: Genau, da gebe ich einfach auch direkt mal an Izzy, die jetzt in der Leitung sein sollte. Hi Izzy.
1: Leitung 1, oder? Oder ja, Telefon.
2: Ist gut, dass unsere...
3: Soll ich schon Bescheid?
1: Ah, Telefon. Ah. Telefon.
3: Hi, bin da.
4: Izzy ist richtig.
3: Izzy ist richtig, genau, ja.
4: Ja, schön, dass du Zeit für uns hast, Izzy.
3: Schön, dass ich da sein darf. Soll ich euch raten lassen, welchen Dialekt ihr sprechen werdet oder erzähl euch Rebecca das?
2: Ich höre so
4: hör auch mit, Izzy. Ein bisschen wienerisch raus, kann das sein?
2: Ja. Du darfst es, ich wollte gerade sagen, war das jetzt noch deine hochdeutsche Variante davon?
3: Ja, das ist mein komplettes Hochdeutsch, also dass man da schon wienerisch durchhört.
1: Ja, fährst du?
3: Eigentlich eine Frechheit.
1: Also fährst du mit der BIM zur Arbeit, ja?
3: Ja, sicher.
1: Und die BIM ist die Straßenbahn in Wien.
3: Mit der Sozialraupe.
2: Genau.
4: Mit der Sozialraupe, es wird ja immer besser. Ey. Kühler und ich, wir sind ja auch große Wien-Afficionados, wie du sicherlich weißt, Izzy. In welchem Bezirk wohnst du?
3: Ich wohne im 8. Bezirk aktuell.
4: Ah ja, das ist so schneckenmäßig angeordnet, ne?
3: Ja, genau, ja. Also das ist im Zentrum, direkt neben dem 1. Bezirk.
4: Ja, wunderbar. Dann.
2: So, ihr habt scheinbar vergessen, wie das geht. Und zwar dürft ihr euch jetzt von Izzy noch Tipps holen, wie man am besten wienerisch spricht.
4: Ja,
1: am besten ein bisschen hochnäsig und ein bisschen tun, als wären die anderen richtige Arschlöcher. Das ist immer wichtig.
3: Das klingt nach den inneren Bezirken, finde ich gut. Was auch wichtig ist, ist immer ein bisschen grantig sein. Also die Stimme, wenn man normalerweise ein bisschen eher freudig spricht, gleich einmal ein bisschen ein paar Tonlagen runter und einfach einmal halt ein bisschen grantig reden.
4: Ein paar Tonlagen?
3: Einfach euch als Detter alles am Arsch gehen. Darf ich das sagen? Ups.
1: Ja, bei uns ist das. Wie sagt man denn ich?
3: I.
4: Ist das denn, wir hatten ja auch schon mal eine Kollegin aus der Schweiz hier dran und da haben wir dann schon auch festgestellt, das mögen die Schweizer so überhaupt nicht so gerne, wenn man als Deutscher einen ihrer vielen Dialekte nachmacht. Wie sind die Österreicher, wie sind die Wiener da einzuordnen?
3: Also nein, das ist sympathisch. Also wenn du zu uns kommst nach Wien und du bestellst da deinem Brötchen, ein Semmerl oder ein Weckerl lieben wir dich.
4: Da sagst du, geh scheißen.
3: Geh scheißen sag ich nur, wenn du sagst Tüte statt Sackerl.
1: Okay, ist hier irgendwo das Wort Tüte in dem Text? Nein, ist es nicht.
2: So, ihr habt jetzt einen Song Zeit, um euch das einmal durch den Kopf gehen zu lassen.
4: Wir spielen einen Hit von der Wanda oder was man da in Wien gerade so hört.
1: Portugal, ne? The Man mit Naked.
4: Na gut.
1: Ja, gleich.
4: Ist gleich, easy, gell?

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1: Mit dem Kammel und dem Kühler und der Easy aus dem 8. Bezirk.
0: Warte, Easy, da ist Easy. Hallo Easy.
2: Hi.
0: War Easy, ne, eigentlich, oder?
2: Ja, doch. Genau, Easy, ja. Easy, wüst. Ja, eigentlich ja. Isabella, aber was dir?
0: Isabella.
2: Easy ist cooler.
1: Was machst du eigentlich sonst so, Easy, außer mit uns zu telefonieren? Also, dass du an einem Donnerstagnachmittag Zeit hast, um im deutschen Radio aufzutauchen?
2: Arbeitslos, nein, Spaß. Ich mache mehrere Sachen. Also einerseits bin ich Mediendesignerin, andererseits Content Creator auf Instagram und drittens habe ich jetzt gerade auch ein Buch veröffentlicht, beziehungsweise veröffentliche ich es am 18.8. Also alles so Sachen, die man sich frei einteilen kann.
0: Und natürlich ist sie wahrscheinlich in ihrer Freizeit noch Sozialraupenfahrerin.
2: Na, erst im 8. Bezirk?
1: Ja,
2: na, Vespa.
1: Du, pass auf, wir machen das jetzt folgendermaßen. Ich werde dieses Studio verlassen, damit ich mir vom Kollegen Kühler hier nichts abhöre. Er macht die erste Runde mit dir und dann übernehme ich und dann darfst du deine strenge Wertung abgeben.
2: Ausgezeichnet.
1: Also dann Baba, gell?
0: Ja, Baba.
2: Baba, ciao.
0: Baba, ja, ja. So, Tür zu. Mach sie laut zu, damit das alle hören.
3: An der Stelle schalte ich mich auch nochmal ein. Soll ich den einmal auf Hochdeutsch jetzt noch vortragen?
0: Ja, bitte.
3: Erst wollte ich einen Wein in einem Lokal trinken gehen, dann habe ich mich aber doch dafür entschieden, einen Kaffee zu trinken. Im Kaffee habe ich dann sogar auf einmal noch kostenlos Sahne zu meinem Kuchen bekommen. Unglaublich, oder?
0: Jetzt ist natürlich schon mal die Frage...
3: Nein, keine Fragen, du trägst jetzt vor. Izzy hört jetzt und zu, was du da in Wienerisch darbietest.
0: Erst wollte ich ja Wein in meinem Lokal trinken gehen, dann habe ich mich aber dafür entschieden, einen Kaffee zu trinken. Im Kaffeehaus habe ich dann sogar noch einmal kostenlos Schlagobers zu meinem Kuchen bekommen. Unglaublich, oder?
3: Okay, da hat jemand vielleicht gegoogelt innerhalb des letzten Songs.
0: Nee.
3: Okay.
0: Aber ich habe überlegt, ob ich noch eine Melange sage oder so. Aber eine Melange ist ja wieder Milchkaffee, ne?
3: Na, das können wir gleich klären. Also. So, jetzt machen wir erstmal Kammels Performance.
0: War nicht gut. Ich bin selber nicht zufrieden mit meiner Performance, um dir das gleich mal mitzugeben.
1: Das sehe ich an deinem Gesicht, Kühler.
3: Ja. So, du darfst direkt loslegen.
1: Okay. Easy, bist da?
2: Bin da.
1: Gut. Erst wollte ich einen Wein trinken gehen in einer Beißel, aber dann habe ich mich umentschieden und bin dann doch einen verlängerten Trinken gegangen. Im Kaffeehaus haben sie mir dann sogar noch gratis Schlagobers gegeben auf meinen Kuchen, glaubst du es?
3: So, Easy.
2: Okay.
3: Du darfst dich entscheiden.
2: Kühler, waren wir ein bisschen zu bayerisch unterwegs. Kammel geht schon durch. Also da hört

0: einmal auch noch ein gratis Schlagobers zu meinem Kuchen bekommen. Unglaublich, oder?
1: Wow, du hast wirklich auch gratis statt kostenlos gesagt, genau wie der Kamel.
2: Mhm.
1: Aber du hast ja nicht Kaffeehaus gesagt.
0: Ja, Kaffee, wir können auch Kaffee sagen, Kaffee, Kaffeehaus. Das Wichtige ist einfach, dass man zum Kaffee, also nicht zum, also zum Getränk Kaffee, dass man nicht Kaffee sagt, weil das ist dann sofort Giveaway.
2: So, easy. Darum geht auch der erste Punkt an Kamel.
3: Ja, dann sage ich mal vielen Dank nach Wien an dieser Stelle.
0: Ich danke auch herzlich.
3: Ja, und wenn die bei FM4 vielleicht gerade ein Moderationsduo suchen und du da Kontakte hast, sag Bescheid, ne?
0: Ich rufe mal an.
3: Tschüss.
0: Danke, ciao.

Es ist kurz nach 16:30 A2 Dortmund Richtung Hannover. Zwischen Feldheim und Rehren eine Dreiviertelstunde braucht ihr länger. 7 Kilometer Stau nach einem Unfall. A3 Köln Richtung Oberhausen zwischen Kreuz Breitscheid und Oberhausen-Lierich eine Viertelstunde extra. Stockt auf 7 Kilometern wegen Bauarbeiten. A4 Aachen Richtung Köln zwischen Frechen-Nord und Köln-Eiffeltor 20 Minuten länger. 6 Kilometer Stau. A43 Wuppertal Richtung Recklinghausen zwischen Bochum-Lehr und Herne-Eickel. Ein Unfall deshalb eine Dreiviertelstunde on top. 6 Kilometer Stau. A45 Gießen Richtung Hagen zwischen Ehringshausen und Herborn Süd, 20 Minuten länger, 6 Kilometer Stau wegen Bergungsarbeiten. Dann die 45 nochmal Gießen Richtung Hagen zwischen Siegen Süd und Freudenberg, eine halbe Stunde plus, 5 Kilometer Stau nach einem Unfall. A52 Düsseldorf Richtung Essen zwischen Dreieck Breitscheid und Essen-Kettwig, 10 Minuten plus, 5 Kilometer stockend. Und A61 Mönchengladbach Richtung Koblenz zwischen Kreuz Meckenheim und Dreieck Bad 9a, 20 Minuten länger, 5 Kilometer Stau nach einem Unfall, ist nur eine Spur frei.

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1: Am Tag des Käsekuchens.
2: Was der Kühler hier wieder alles weiß. Hast du extra ein Stück gegönnt heute, oder?
1: Nee, es ist Cheesecake Day, aber ich habe dafür mal geguckt. Weißt du, warum der Käsekuchen Käsekuchen heißt?
2: Wegen der Farbe?
1: Habe ich es ja falsch ausgesprochen. Käsekuchen, nicht Käsekuchen.
2: Nee, weiß ich tatsächlich nicht. Weil es Käse leicht ist, ihn zu machen. Babykäse-Eier leicht.
1: Nee, ich habe es jetzt nur gegoogelt. Ich weiß auch nicht, ob es stimmt. Der Käsekuchen heißt so, steht hier, weil seine Hauptzutat Quark... Weil sein Hauptzutat Quark früher als weißer Käse bezeichnet wurde und Quark eine direkte Vorstufe bei der Herstellung von Käse ist.
2: Ach, guck mal. Hätte ich nicht gedacht, dass ich auf den letzten Metern hier nochmal richtig schlau rausgehe.
1: Also, magst du Käsekuchen?
2: Ja, ich liebe echt? Käsekuchen. Ich finde, es ist einer der unterschätztesten Kuchen. Mit einem guten Stück Käsekuchen kannst du mir immer eine Freude machen. Hm. Bis zum Moment, wo ich da reinpiekse und dann sehe ich den Blick und dann so, ah ja, hätte ich dir sagen sollen, dass Rosinen drin sind. Oder so, boah, direkt in die Tonne.
1: Nee, ich hätte ja gedacht, dass der aus einem anderen Grund Käsekuchen heißt, weil er einfach großer Käse ist.

0: Wie viele Runden Dialekt gibt's noch, Rebecca?
1: Nur noch eine, leider. Weil okay, wir machen nächste Stunde noch eine weitere Challenge.
0: Das heißt, wenn ich jetzt die Runde gewinne, dann ist wieder unentschieden ausgegangen, ne?
1: Ja.
0: Okay, ja. Ich wollte nur sicher gehen.
1: Dann kriegt ihr beide 3 Punkte. Es gibt für diese Runde tatsächlich 3 Punkte.
0: Okay. Welcher Dialekt ist es diesmal?
1: Das gebe ich auch wieder zu Leon. Der müsste jetzt auch in der Leitung sein.
2: Hi, genau. Hallo zusammen. Ich bin der Leon und darf ich schon sagen, wo ich herkomme oder verrät es schon zu viel?
3: Es kommt jetzt sehr darauf an, wie groß dieser Ort ist, aus dem du kommst. Wenn du jetzt sagst, du kommst aus Dresden, dann hätte ich eine Vorstellung.
2: Nee, ich sag's mal lieber nicht, wo ich herkomme.
1: Nein, wir dürfen es jetzt auch schon revealen.
2: Also gut, ich bin aus Stuttgart. Hallo.
0: Aus Schwäbisch, Ländle. Schwäbisch, okay.
1: Ja, jetzt ist eure Zeit, wo ihr euch bei Leon Tipps holen dürft zum Schwäbisch, Schwäbeln. Schwäbeln heißt das, ne?
3: Das ist ein, ja.
1: Heißt das Schwäbeln, Leon?
2: Ja, Schwäbeln ist schon richtig, ja, das kann man schon so sagen. Also vielleicht mein Tipp vorab wäre, also das SCH, das ist schon sehr verbreitet bei uns, aber auch nicht überall richtig. Also zum Beispiel das ist, das ist.
3: Also ST wird zum Sch, ne?
2: Ja, genau. Also statt ist es. Aber aus das wird nicht etwa das oder sowas. Ganz schlimm, wenn man das hört. Das machen viele.
3: Du bist born and raised in Stuttgart. Also du hast diesen Dialekt aufgesogen.
2: Richtig, ja, genau.
3: Wie ist es für dich, wenn Leute dann sagen, oh, das Schwäbisch, das rangiert ja dann doch eher so auf den Abstiegsplätzen, was deutsche Dialekte angeht, was Sexiness angeht?
2: Ja, das ist okay für mich. Also ich finde Dialekte überall toll, auch die etwas unbeliebteren. Ich mag da alle und ich finde, so sollten das eigentlich alle handhaben.
3: Ah, das ist doch sehr diplomatisch.
1: So, wollt ihr noch Leon?
0: Ja, ich hab ja schon diesen Text vor mir, den wir gleich vorlesen müssen. Und ich weiß, dass das Wort Brötchen in allen Formen und Farben in Deutschland gesagt wird. Hast du eine Ahnung, wie man in Stuttgart Brötchen sagt?
3: Ich habe eine Vermutung, aber ich will sie jetzt ja natürlich nicht laut sagen. Ja,
0: Leon, frag ich einfach auch nicht. Leon.
1: Nein, ich sage auch nicht zu viel. Konkret, das ist unfair. Ah. Das machen wir nicht.
0: Okay.
1: Und du googelst auch nicht, wenn du jetzt einen Song Zeit hast, um dir das nochmal durch den Kopf gehen zu lassen.
0: Ich habe noch nie gegoogelt bei der Arbeit.
1: Nein.
3: Leon, dann hören wir uns nach einem Song. Du darfst bewerten und du hoffst, wir sind danach immer noch Freunde, auch wenn wir klingen wie die letzten Badenser.
2: Auf jeden Fall, kein Problem.
0: Ich stehe es okay.
2: Es ist okay, kein Problem.

0: Vielleicht nimmt ja auch irgendwann Taylor Swift mal ein ganzes Album auf Schwäbisch auf. Könnte ich mir vorstellen, dass das gewisses Erfolgspotenzial hat.
1: Ja, das Bulli-Duell in Sachen Dialekte. Es wird die Runde Schwäbisch. Rebecca, lies doch mal bitte den, es ist ein Satz, nee, es ist mehr als ein Satz. Lies doch mal den Text vor, den wir gleich auf Schwäbisch vorlesen sollen.
2: Ich habe mir morgens ein Brötchen mit Erdbeermarmelade gemacht, aber dann habe ich so viel mit meinen Freunden geredet, dass mir die Butter am Mund hing und auf mein Hemd getropft ist. Naja, jetzt ist es eben dreckig.
0: Tja, und wir haben jemanden aus Stuttgart am Start.
2: Leon.
0: Leon, ich wollte die ganze Zeit Marvin sagen. Entschuldigung, Leon. Leon, bist du da?
1: Telefon.
0: Ja, habe ich doch.
3: Doch geübt jetzt. Ah, da während dem Lied.
0: Wir haben versucht, ein bisschen zu üben.
3: Ah, ja,
0: guck mal, aber
3: gut.
0: Leon, der Satz geht ja schon völlig unrealistisch los. Welcher Schwabe fängt denn morgens mit Brötchen mit Erdbeermarmelade an? Da gibt's doch, weiß ich nicht, Spätzle oder Maultaschen.
3: Brötchen zum Frühstück? Nein, ganz sicher nicht.
1: Aber Brötchen sind doch zu teuer für einen Schwaben. Der wird doch Brot toasten, oder nicht?
3: Nee, wenn dann Brätzle, das geht auch. Aber Brötle auf jeden Fall. Oh, jetzt, ich wollte gar nicht zu viel verraten.
2: Nein,
3: das war falsch.
0: Das sagt ja keiner im Ländle, Brötle.
2: Alles klar. Mich darauf jetzt nicht verlassen. So, Kammel fängt diese Runde an.
0: Wunderbar, wir schicken den Kollegen Kühler raus. Und sobald er das Studio verlassen hat, damit er hier nichts bei mir abhört, können wir loslegen. Brötle ist auch false friend. Jetzt kann
2: genau, Leon, du wartest mit deiner Wertung, bis du beide gehört hast. Das heißt, wir hören jetzt erstmal Kammels Variante.
0: Alles klar, bist du bereit, Leon?
3: Jawohl.
0: Jawohl. Ich habe mir morgens ein Brötle mit Erdbeermarmelade gemacht, aber dann habe ich so viel mit meinen Freunden geschwätzt, dass mir der Butter am Mund hängen geblieben ist und dann ist er aufs Hemd tropft. Ja, jetzt ist eben eingesaut. Ja, ich weiß, das war kläglich. Der Kollege Kühler darf gerne reinkommen und du hältst dich bitte noch zurück mit deiner Wertung.
2: Jetzt haben wir Variante 2.
1: Ja, ich weiß ja mal vorher schon, dass ich nicht gewinne.
0: Nee, sei denn da
1: mal. Ich gebe mir trotzdem, nachdem ich jetzt Brötle zumindest mal gelernt habe.
2: So, du darfst.
1: Ja. Ich hätte mir morgens eine Brötle mit Erdbeermarmelade gemacht. Aber dann hätte ich so viel mit meinen Freunden geredet, dass mir die Butter am Mund hing und auf mein Hemd getropft ist. Naja, jetzt ist es eben dreckig.
2: Völlig. Da war auch alles drin.
1: Ich kann mir nicht vorstellen, dass Kammel das schlechter gemacht hat.
2: Nein, das darf jetzt Leon sagen.
3: Also es war schon viel Schlechtes dabei, würde ich sagen. Also gerade eben bei Kühler klang es schon sehr Richtung Berlinerisch.
1: Ja.
3: Dieses je tropft und je macht, also das machen wir gar nicht in Stuttgart. Und bei Kammel war es teilweise echt bayerisch. Also,
0: ja,
3: schwierig. Aber ich bin trotzdem bei Kammel, weil...
0: Jetzt kommt's.
3: Also richtig wäre eigentlich Weckle gewesen. Nicht Brötle, sondern Weckle. Das haben beide falsch gemacht.
1: Ja,
3: was Kammel wirklich gut gemacht
0: jetzt
3: hat, er hat die Butter... Aus die Butter hat er der Butter gemacht oder der Butter. Das ist absolut korrekt. Im Schwäbischen endet sich der Artikel von der Butter. Und er hat aus geredet geschwätzt gemacht. Das ist auch super. Mm. Und er hat zumindest das dreckig versucht zu übersetzen in eingesaut. Das ist jetzt eher versaut im Schwäbischen und das war ein bisschen bayerisch. Aber alles in allem gewinnt für mich ganz klar der Kammel.
2: Oh, wow, Leon, super. Also mit dieser Begründung.
1: Du ich habe Kammel nicht gehört, aber ich würde es genauso sehen.
2: Du darfst es auch noch einmal komplett richtig sagen, Leon.
3: Jawohl, also einmal zum Mitschreiben. Ha, so etwas. Jetzt habe ich mir heute Morgen ein Weckle mit Brechtlingsgesells gemacht, aber noch habe ich so viel mit meinen Freunden geschwätzt, dass mir der Butter an der Gosch hing und auf mein Hemd tropft ist. Naja, jetzt ist es halt versaut.
1: Also Gosch, das habe ich auch schon mal gehört, Mund und Gosch, aber kannst du bitte nochmal das Wort für Erdbeermarmelade sagen?
3: Ja, das hätte man auch übersetzen müssen eigentlich. Erdbeer ist Brechtling und Marmelade ist Gselz.
0: Gselz?
3: So ist es, ja, ganz
0: ist
3: genau.
0: Wahnsinn.
2: Wieder was gelernt hier im Dulli-Duell.
0: Leon, das war sehr lustig mal wieder. Wir sagen schöne Grüße ins Ländle und hoffen, du hast noch einen entspannten Donnerstagnachmittag.
3: Vielen Dank, ade, war schön.
1: Ja, jetzt halt bei Goschka.

0: Hast du eine Ahnung?
1: Also um ganz kurz zu beschreiben, hier wurde gerade eine riesige Plastikplane im Studio ausgelegt und darauf wurde ein Tisch gestellt.
0: Denn wir spielen ja auch nach 17 Uhr noch die große finale Runde des Dulli-Duells.
1: Ich hoffe auf Messerkampf.
0: Es hieß ja, es ist ein Best-of. Insofern, es können eigentlich nur Sachen auftauchen, die wir schon mal gemacht haben.
1: Aber haben wir schon mal was mit Plastikplane gemacht?
0: Nee, ich wüsste jetzt auch nicht so genau, aber gut, ich hoffe gleich mit einem großen Druck Babyöl reingetragen und es heißt, Kabelkühler, zieht euch mal bitte nackt aus.
1: Ich freue mich erstmal auf Sorry Papi, gleich noch vor den Infos. Alles andere höre ich mir nach 5 an.
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1: Es ist 17 Uhr, hier sind Tim Esselmann und Lukas Rosendahl.
2: Über NRW zieht gerade ein Unwetter, teilweise mit Sturmböen und Gewitter. Deswegen wurde in Paderborn ein Stadtevent erstmal gestoppt, das Libori-Fest.
1: Die beiden hier standen vor geschlossenen Kirmesbuden.
3: Der ist ein bisschen blöd, weil das mein letzter Tag heute in Paderborn ist erstmal, weil ich in Urlaub fahre. Jetzt kann ich das gar nicht leider mitnehmen.
4: Ja, ich finde das total schade. Ich war heute Abend eigentlich noch verabredet mit Kollegen, Arbeit, einmal um 18 Uhr über Libori schlendern. Müssen wir halt in der Kneipe gehen und Bier trinken oder so.
1: In Paderborn will der Krisenstab jetzt beraten, wann das Libori-Fest weitergehen kann.
2: Jetzt geht es um eine Millionendiebin, die im Knast sitzt, während ihre mutmaßlichen Komplizen eine Luxushochzeit in der Türkei feiern. Was klingt wie aus einem Film, ist jetzt durch Recherchen von Radio Bremen rausgekommen.
1: Der Fall beginnt vor 5 Jahren. Da hat Yasemin G. für eine Geldtransportfirma gearbeitet und da über 8 Millionen Euro geklaut. Das Geld hat sie als Altpapier getarnt in einem Rollcontainer vom Firmengelände runtergeschmuggelt.
2: Fast 3 Jahre später wurde sie geschnappt und sitzt jetzt im Gefängnis. Vor Gericht hat sie aber ausgesagt, dass ihre Komplizen sehr viel von der Beute für sich behalten haben. Und jetzt sind Videos von den beiden mutmaßlichen Komplizen aufgetaucht, wie die mit hunderten Gästen ihre Hochzeit in der Türkei feiern.
1: Es sollen auch Gäste aus Deutschland eingeflogen worden sein, die dann in Luxushotels untergekommen sind. Ob dafür das geklaute Geld verwendet wurde, ist aber nicht klar.
2: Die Hitzewellen haben dieses Jahr schon fast 10.000 Menschen in Deutschland das Leben gekostet. Das sagt das Robert-Koch-Institut. Das ist die höchste Zahl seit 10 Jahren, obwohl der Sommer noch nicht vorbei ist.
1: Dann geht es um Bilder von hunderten Menschen, die über einen Strand versuchen, in die EU zu kommen. Es geht um Ceuta, einen winzigen Teil von Spanien, der direkt bei Marokko liegt, eine sogenannte Exklave. Zuletzt waren mehr als 1.500 Migranten nach Ceuta gekommen.
2: Die Regierungschef dort will, dass Spanien den Notstand ausruft und Militär nach Ceuta schickt. Die hohen Spritpreise haben offenbar dazu geführt, dass mehr Menschen mit der Bahn fahren. Das vermutet zumindest die Bahnchefin.
1: Denn das Unternehmen hat wegen der vielen verkauften Tickets im ersten Halbjahr Gewinn gemacht, zum ersten Mal seit 7 Jahren. Unterm Strich hat die Bahn aber weiter hohe Schulden und viele Probleme wie marode Strecken und Bahnhöfe.
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2: Heute Abend ziehen vom Rheinland bis Westfalen Regenschauer durch, teilweise mit Gewitter und schweren Sturmböen. Dazu wird es noch 28 bis 21 Grad kühler.
1: Morgen ist es teilweise sonnig, es ziehen aber auch Wolken durch, die nochmal Schauer und Gewitter dabei haben können. In Halle dazu 28 Grad, in Essen und Eschweiler 29, in Iserlohn und Wesseling bis zu 30 Grad. Das Wochenende wird dann wieder freundlich.
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2: Da geht's los mit der A2 Dortmund Richtung Hannover. Zwischen Feldheim und Rehren, da braucht er eine Stunde länger. 9 Kilometer Stau, da ist nach dem Unfall gerade nur eine Spur frei. Dann die A3 Köln Richtung Oberhausen. Zwischen Kreuz Breitscheid und Oberhausen-Lierich. Eine Viertelstunde obendrauf, 7 Kilometer stockend wegen Bauarbeiten. Auf der A4 Aachen Richtung Köln zwischen Frechen-Nord und Köln-Eifeltor. Eine Viertelstunde plus 6 Kilometer stockend. Dann die A52 Düsseldorf Richtung Essen. Zwischen Dreieck Breitscheid und Essen-Kettwig. 20 Minuten mehr, 5 Kilometer Stau. Und zum Schluss die A61 Mönchengladbach Richtung Koblenz zwischen Kreuz Meckenheim und Dreieck Bad 9a. 20 Minuten mehr, 5 Kilometer Stau, da ist nach einem Unfall nur eine Spur frei.
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5: Zusammen mit Kammel, zusammen mit Kühler und zusammen mit Dulli Duell Domteurin Rebecca.
6: Ja, und wir haben heute schon gepuzzelt. Wir haben Zungenbrecher aufgesagt, wir haben Dialekte, ihr habt Dialekte nachgemacht.
7: Versucht nachzumachen.
6: Habe ich jetzt den Sektor gefragt, so als allerletzte Dulli-Aufgabe, was könnte das sein?
8: Also ich fände es ja ganz charmant, wenn man irgendwie versteckt Schimpfwörter in Sätze einbauen muss. So eine bestimmte Anzahl an Schimpfwörtern pro Satz wäre doch irgendwie ganz angemessen, finde ich.
9: Wenn man die Person ist, die am Eingang immer klicken muss, wie viele Personen reinkommen.
10: Sprichwörter ausdenken, also irgendwie abwandeln, dass sie noch bescheuerter klingen.
6: Sondern habe ich mir gedacht, was ist denn die dümmste Dulli-Aufgabe, die wir zum
5: Schluss noch
6: machen können?
5: Also für alles drei braucht man
6: keine
5: Plastikplane im Studio.
6: Genau, wir haben hier schon mal aufgebaut. Spoiler, keiner von diesen Aufgaben gerade ist die richtige. Ihr kriegt gleich eine andere Aufgabe. Aber ihr könnt euch mal durch den Kopf gehen lassen. Was wäre denn die dümmste Aufgabe, die euch so einfällt?
7: Aber ganz kurz nochmal. Es ist ja ein Best-of. Wir haben ja bisher dreimal Dinge gespielt, die schon mal in der gleichen Form vorkamen hier im Dulli-Duell.
6: Ja, es ist aber auch ein Dulli-Duell. Dementsprechend habe ich es mir rausgenommen, jetzt nochmal einen draufzusetzen.
7: Ja, das
5: ich hoffe nicht, dass wir sowas machen wie bei Jackass, dass wir so viele Eier essen, bis einer kotzt oder so. Das machen wir nicht. Ne?
6: Nee, wir wollen euch schon noch morgen lebend hier in der Sendung haben. Keine Sorge.
5: Keine Ahnung.
7: Also die Plane, es wird irgendwie nass und es wird auch ein bisschen eklig. Das ist meine Sorge, weil sonst wäre da nicht so eine Plane. Und es hat
6: wir wissen das gleich. So, wir spielen jetzt Musik und ihr könnt euch da dran setzen an den Tisch.
7: Sie hat doch gesagt, wir sollen Musik spielen. Achso, ist ja Tampa City.
11: Aber da sind ja gar keine Stühle.
6: Ja, die holen wir noch.
11: Achso.

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1: Das große Finale im 1Live-Dulli-Duell heute zwischen Kamel und Kühler mit unserer Dompteurin Rebecca. Und um euch mit ins Boot zu holen, das 1Live-Studio sieht mittlerweile so aus, dass hier zwei Tische aufgebaut worden sind, die auf einer großen Plastikplane stehen, die ungefähr 2x3 Meter groß ist. Und wir immer noch ratlos davor stehen und nicht wissen, was jetzt kommt.
2: Genau, und jetzt dürft ihr auch noch die Augen zumachen und einmal hören, was jetzt hier gleich passiert. Ich habe gerade euch schon erzählt, es ist die dümmste Aufgabe, die mir so in den Kopf kam. Ihr könnt euch mal Richtung Tisch ein bisschen bewegen, dass man ein bisschen...
3: Dürfen wir die Augen aufmachen dabei?
2: Nein, nein, nein, nein, nein. Rückwärts, ein Meter kriegst du noch hin.
1: Ja?
2: Hört ihr schon ein bisschen was?
1: Nee, also es raschelt irgendwas, aber...
2: Oh. Riecht ihr was?
1: Ja.
2: Ja, ja.
1: Heu. Gras, Stroh, Heu, irgendwie sowas.
2: Ja. Also ich habe in meinen grauen Gehirnzellen...
1: Oh nein,
2: ja.
1: Wir suchen die Nadel im Heuhaufen?
2: Ihr sucht die Nadel im Heuhaufen. So, es wird eine Nadel in diesen Heuhaufen versteckt.
3: Wow. Keine Sorge, ist noch nicht versteckt?
2: Jetzt ist sie versteckt.
1: Dürfen wir Augen
2: Ihr dürft jetzt die Augen aufmachen.
1: Oh Gott!
2: Es ist ein riesiger Heuhaufen jetzt auf diesen zwei Tischen aufgebaut
1: oh
2: worden.
1: Gott.
2: Es gibt eine Nadel. Wer diese Nadel findet, hat das die letzte Dulli-Duell-Aufgabe.
3: Es riecht wie im Kaninchenstall, ey.
1: Boah, wie viel Heu ist das? Wie viel Liter? Wie viel
3: vier Ballen.
2: 15 Kilo.
1: 15 Kilo.
2: Und keine Sorge, bevor ihr fragt,
1: ja.
2: Die Nadel ist auch ein bisschen angestumpft, das heißt, die Wahrscheinlichkeit, sich zu piekschen, ist gering.
3: Ich wollte gerade fragen, ich müsste schon, also es gibt ja unterschiedliche Größen an Nadeln, Stricknadeln, Nähnadeln.
2: Nee, wir haben schon eine kleine genommen.
3: Also ja. So eine kleine Nähnadel, wie man ja. So eine handelsübliche Nähnadel.
1: Ja. Die ist irgendwo hier drin jetzt.
2: Die ist da drin und ist auch nur eine, das heißt, wer die findet, der hat gewonnen.
1: Oh Gott.
2: So.
1: Wie geht's, ganz kurz, bevor wir gleich loslegen, Kühler, wie geht's denn dir? Ich stehe ja auf diesen Geruch, muss ich leider gestehen. Ich habe ihn jetzt nicht hier im Studio erwartet, aber ich finde diesen Geruch echt...
3: Also ich finde ja den Geruch von Gras besser als den von Heu.
1: Ja, ja, das... Von welchem Gras sprechen wir? Ja?
2: So. Also ich würde sagen, ihr dürft wühlen, es geht los.
1: Es geht schon los.
2: So, na dann. So, und wir hören dabei schon mal ein bisschen Musik.
1: Geht man da irgendwie strategisch vor?
0: Mann, ey. Sommer im Sektor.
3: Jack, du.

0: Ja, nur Stroh im Kopf und jetzt dürfen sie auch noch im Heu wühlen, die beiden Trottel.
1: Das piekst dann auch zwischendurch, aber es ist halt keine Nadel, sondern hier ist so eine Brennnessel drin. Und so kleine Heu, wie nennen wir das, Halme? Heuhalme pieksten auch.
0: Kammel und Kühler wühlen sich durch. Rebecca, wie viel Kilo Heu sind es nochmal?
2: 15 Kilo Heu. 15, genau.
0: Auf der Suche nach der Nadel im Heuhaufen.
2: Weil was gibt es Schöneres als letzte Dulli-Duell-Aufgabe?
1: Ja? Das ist wirklich eine witzige Aufgabe. Das ist sehr, sehr gut.
2: Ja, was ihr draußen nicht mitbekommt, ich habe hier so zwei unterschiedliche Herangehensweisen vor Augen. Kühler durchforstet immer jeweils so einen kleinen Heuhaufen und packt den Rest dann einfach direkt zur Seite auf den Studioboden. Und Kammel wechselt alle 3 Sekunden die Tischseite und sagt immer, er weiß nicht, wo er anfangen soll.
0: Ich gehe hier ganz klar nach dem System-Zufallsprinzip vor.
1: Wenn es hier auf der Ecke nicht ist, dann verliere ich auf jeden Fall, weil ich bin ja die ganze Zeit auf derselben Stelle.
2: Also. Ja, ihr habt ja auch noch ein bisschen Zeit bis zum Ende
1: und
2: der Sendung.
1: Soll ich verraten, was ich mache? Mhm. Ich versuche halt, das Heu langsam runterfallen zu lassen und ich gehe einfach davon aus, dass die Nadel schneller fällt als das Heu. Und ich das dann sehe.
0: Ja, aber dann fällt es ja immer wieder auf den... Auf
1: ja, ist okay, wenn ich jetzt erstmal weiß, dass es da ist, dann kann ich mir das ja sichern und nochmal langsam durchsuchen.
0: Eine Frage ganz kurz, Rebecca, weil das wäre mir wahnsinnig wichtig. Wer die Nadel findet, darf sie schon behalten, oder?
2: Darf sie auf jeden Fall behalten. Als Andenken. Das ist dann auch quasi die Trophäe für unsere Dulli-Duell-Challenges.
1: Das ist deine Ehrennadel für 10 Jahre Zugehörigkeit zu 1 Live.
2: Ja,

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8: Es ist 5:30, A2 Hannover Richtung Dortmund. Nee, umgekehrt, A2 Dortmund Richtung Hannover. Zwischen Feldheim und Rehren dauert es mehr als eine Stunde länger. 10 Kilometer Stau nach einem Unfall ist da nur eine Spur frei. Die A3 Köln Richtung Oberhausen ist zwischen Duisburg-Weder und dem Kreuz Kaiserberg nach einem Unfall gesperrt. 3 Kilometer Stau. A4 Aachen Richtung Köln, zwischen Frechen-Nord und Köln-Eifeltor eine Viertelstunde länger, 6 Kilometer Stau. A52 Düsseldorf Richtung Essen, zwischen Tiefenbruch und Essen-Kettwig eine Dreiviertelstunde länger, 6 Kilometer. A57 Köln Richtung Krefeld zwischen Bowert und Krefeld-Oppum 5 Kilometer stockend. A59 Duisburg Richtung Dienstlaken zwischen Duisburg-Zentrum und Kreuz Duisburg-Nord noch 10 Minuten länger, 5 Kilometer stockend. Und A61 Mönchengladbach Richtung Koblenz zwischen Kreuz Meckenheim und Dreieckbad 9a 20 Minuten plus 5 Kilometer Stau nach einem Unfall. Es ist nur eine Spur frei.
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9: Und Kammel und Kühler im Heu. Dank des großen Finales beim 1Live Dulli-Duell. Unsere Dompteurin Rebecca hat uns das eingebrockt.
10: Ja, und ich habe euch nicht mal gefragt, ob ihr allergisch gegen Heu seid, weil es riecht schon wirklich...
11: Meine Nase wird dicht langsam und sie kitzelt auch ein bisschen. Also ich glaube, so ganz spurlos geht es nicht an mir vorbei, aber ich kriege jetzt keine Atemnot.
10: Also vielleicht kannst du sie ja auch erriechen. Also es geht darum, dass ihr einer von euch die Nadel im Heuhaufen findet. Das ist unsere letzte Dulli-Duell-Aufgabe.
11: Wie oft man sich irgendwas in die Hand piekst, ist wirklich abstrus.
10: Ja. Ich habe gerade in dem Moment auch gedacht, oh, er hat sie. Er hat sie, aber das war sie noch nicht.
11: Nee, weil man immer so erschreckt, weil man sich irgendwas in die Hand piekst und dann denkst du, da ist sie. Und dann ist das aber leider doch wieder irgendwo so ein Ast.
10: Also sehr zentral auf diesem Tisch soll sie liegen. Das kann ich euch als Tipp mitgeben.
9: Problem ist nur das, was vor einer halben Stunde noch zentral war, ist es mittlerweile leider nicht mehr.
10: Ja, 15 Kilo Heu ist auch nicht so leicht zu durchsuchen, aber ich bin da optimistisch wie immer bei dem Dulli-Duell, dass ihr das schaffen werdet. Einer von euch das schaffen wird.
11: Yay.

0: Frontkühler? Macht's immer noch Bock?
1: Ja, aber ich habe auch gerade schon festgestellt, so Spürhunde kriegen ja auch meist nach 20 Minuten eine Pause. Das ist schon auch Konzentrationsarbeit hier, weil man ständig darauf achten muss, ob da irgendwo sowas ist wie eine Nadel in diesem Heuhaufen.
0: Ja, leider stehen wir beide genetisch deutlich unter Hunden, deswegen haben wir uns die Pause gar nicht verdient.
2: Also ich finde, ihr dürft euch jederzeit eine kleine Pause gönnen, aber ihr habt auch nicht mehr so lange Zeit und wir wollen ja wirklich heute noch feststellen, wer von euch beiden der größere Dulli ist. So, es steht tatsächlich ja gerade 9-9 im Gesamtstand, ne? Das heißt, wer diese Nadel im Heuhaufen findet, der hat wirklich final das Dulli-Duell gewonnen.
0: So. Man muss es nochmal sagen, wir wühlen uns hier tatsächlich seit mittlerweile 40 Minuten durch 15 Kilogramm Heu. Das hört sich erstmal nicht viel an, aber wenn man dann davor steht, das ist echt eine große Menge. Also da könnte man reinspringen und echt so sich ordentlich drin wälzen.
1: Ja, 15 Kilo Metall sind klein, aber es ist genau wie bei Federn. 15 Kilo Heu sind extrem viel Heu.
0: Ja, und irgendwo darin steckt eine kleine silberne Nadel.
2: Ja, und ihr habt jetzt den Tipp aus dem Sektor bekommen, vielleicht mal mit einem Magneten zu arbeiten.
0: Ja, ich gehe ja nie ohne Magnet zu arbeiten.
2: Ja, das, da haben wir dir vom Kühlschrank jetzt einen besorgt. Da kannst du mal gleich versuchen, ob das wirklich Gewinn bringt. Ein bisschen Zeit habt ihr ja noch.

0: Hiovi, heute ist der offizielle Tag der Freundschaft. Feier den mit deinen Freunden.
1: Ich habe euch heute eine Überraschung vorbereitet. Das ist ein Katzenbaum. Das soll der Glück unserer Freundschaft werden. Und ich möchte, dass wir ihn auch zusammen pflanzen.
2: Weil ich den mitnehmen will zum Herzen von mir und von meinem Schatz. Dass du einfach uns nicht mehr anlügen tust. Dass du uns nicht verletzen tust. Dass wir alle drei zwischen dick und dünn gehen, weil ich brauche auch deinen Halt.

0: Ich finde, heute bekommt dieses Wort Versuchskaninchen eine ganz neue Bedeutung bei diesem Spiel.
1: Witzig.
0: Ja, dafür werde ich bezahlt.
1: Ich wünschte, ich hätte einfach immer so eine Nähnadel dabei.
2: Vielleicht muss ich an der Stelle jetzt einmal schon eingestehen,
0: dass da gar keine Nadel drin ist.
2: Die Nadel ist da drin, aber dass wir es vielleicht nicht hundertprozentig gut durchdacht haben. Aber es heißt ja Dulli-Duell. Vielleicht sind alle Beteiligten an dieser Stelle auch ein Dulli. Wie lange haben wir noch Zeit? 13 Minuten. Wie hoch schätzt ihr eure Chancen ein, dass einer von euch noch diese Nadel findet?
0: Oh, so grob gegen null. Also ich mache mir da echt wenig Hoffnung mittlerweile. Es ist schon mehr Heu unter als auf dem Tisch inzwischen. Und allein das sagt mir, die Chance, dass die da irgendwo unten liegt und wir weiter hier oben wühlen, ist einfach zu groß. Ich glaube, wir finden die nicht.
2: Das Gute ist, wir haben uns auch für diesen Fall natürlich was überlegt, wie wir das Dulli-Duell beenden, wenn genau dieser Fall eintreten sollte. Und das machen wir gleich.

0: hast schon keine Lust mehr, ne? Ja. Merke ich.
1: Ich hatte von Anfang an jetzt nicht so große, also ja, richtig, ich habe schon keine Lust
2: mehr. Es ist auch vorbei. Ihr dürft aufhören.
0: Ich würde sie jetzt aber gerne noch finden, die Nadel im Heuhaufen. Weil es würde mir ein gutes Gefühl geben, diese Aufgabe abgeschlossen zu haben, die wir seit 40 Minuten betreiben.
2: Das Gute ist, wir haben uns wirklich auch vorher schon Gedanken gemacht, haben gedacht, boah, wenn sie die dann doch nicht finden. Mhm. Ja, jetzt haben wir ja sogar den besten Case überhaupt. Und zwar steht es 9-9. Das heißt, es ist unentschieden. Das heißt, am Ende geht ihr beide als Dullis nach Hause. Es wäre sowieso die größere Frage gewesen. Wer ist der Dulli? Ne? Der Dulli ist derjenige, der alle Duelle gewinnt oder der, der sie verliert. Deswegen, so ist es perfekt. So haben wir ein unentschiedenes End-Dulli-Duell.
1: Ich mag deine sehr philosophisch-diplomatische Herangehensweise, Rebecca, an die ganze Sache. Und es ist ein Urteil, mit dem kann ich sehr gut leben.
2: Und
0: du
2: ehrlich,
0: weißt du, was mich immer stört, dass der Kamel wirklich gar keinen Ehrgeiz hat? Das war das Problem meistens. Ich habe jetzt diesen Ehrgeiz, diese Nadel noch zu finden. Ich überlege gerade sogar noch eine halbe Stunde freiwillig hier zu bleiben, um diese Nadel zu finden.
1: Du, das kannst du gerne machen. Ich schicke dir dann ein Foto aus dem Brauhaus.
2: Ja, ich muss sagen, ich fand es aber ganz schön, euch nochmal zu sehen, wie ihr selbst diese Aufgabe, die wirklich die dümmste Aufgabe war, die mir zum Schluss eingefallen ist, wie man jetzt sieht, weil wir sie auch nicht finden, die Nadel im Heuhaufen suchen, dass ihr sogar da jetzt noch so motiviert rangegangen seid, größtenteils, das finde ich wirklich toll. Das gibt mir ein ganz schönes Gefühl dafür, dass wir so tolle Dulli-Duelle miteinander hatten.
1: Die hatten wir in der Tat. Da sagen wir auch nochmal ganz, ganz lieben Dank, Rebecca. Das waren sehr schöne Duelle, die du uns hier gezaubert hast.
2: Ja. Und ich hoffe, das bleibt euch auch in Erinnerung.
0: Das wird es wohl.
1: Oh. Ja, lieber Sektor. Und dann übernimmt hier gleich ab 18 Uhr Benny Bauerdick. Und wir hören uns dann morgen ab 14 Uhr zum tatsächlich großen Finale. Ein letztes Mal Kamel und Kühler in 1 Live.
0: Bis morgen.
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1: Um 18 Uhr, hier sind Tim Esselmann
2: und Lukas Rosendahl. Die Europäische Fußballunion macht im Streit mit der FIFA ernst. Die UEFA droht, die nächste WM zu boykottieren, wenn ein umstrittener Investorenplan durchkommt. Das würde auch bedeuten, keine deutsche Mannschaft bei der nächsten WM.
1: FIFA-Chef Infantino hatte angekündigt, dass er Anteile der Fußball-WM von Männern und Frauen an private Investoren verkaufen will. Das würde mehr Geld in die Kassen spülen, könnte aber auch dafür sorgen, dass reiche Menschen zum Beispiel entscheiden könnten, wo die nächste WM stattfindet.
2: Wegen der Pläne haben sich die UEFA-Vertreter heute zu einer Krisensitzung getroffen. Da haben sie klargemacht, wenn das so kommt, sind wir raus. Das dürfte bei der FIFA für Druck sorgen. Alleine 3 der 4 Halbfinalisten bei der letzten WM kamen aus Europa. Die Top-Teams aus Spanien, England und Frankreich würden fehlen.
1: FIFA-Boss Infantino lockt die anderen Länder aber mit Millionen, wenn sie seinem Plan zustimmen. Und afrikanische Verbände haben schon gesagt, dass sie dafür sind.
2: In Spanien hat die Regierung den nationalen Notstand aufgehoben. Den gab es wegen der Waldbrände. Inzwischen gibt es Fortschritte, aber auch noch große Feuer.
1: Deswegen haben sich Feuerwehrleute aus NRW auf den Weg nach Spanien gemacht und bestens für den Einsatz vorbereitet.
3: Wir sind autark einsetzbar im Einsatzgebiet. Deswegen heißt es, dass wir eine Küche dabei haben, Zelte dabei haben, Schlafmöglichkeiten, aber auch Duschen.
1: Die Helfer sollen am Samstag in Spanien ankommen.
2: Eine Bremerin sitzt für einen Millionendiebstahl im Gefängnis und ihre mutmaßlichen Komplizen haben wohl in der Türkei eine Luxushochzeit gefeiert. Das zeigen Recherchen von Radio Bremen.
1: Die Frau hatte bei einer Geldtransportfirma gearbeitet und mehr als 8 Millionen Euro geklaut. Die mutmaßlichen Komplizen sind ihre ex-beste Freundin und deren Partner. Die sollen viel von der Beute haben.
2: In Paderborn läuft die Kirmes Libori wieder. Die Veranstalter hatten heute Nachmittag kurz alle Buden und Karussells geschlossen, weil Unwetter unterwegs waren. Der Abend soll aber wettermäßig etwas besser werden.
1: Katzenvideos gibt's auf Social Media ja ohne Ende. Und so Videos haben jetzt auch 11.000 Besitzer an die Uni Bochum geschickt.
2: Die will nämlich das Verhalten von Hauskatzen erforschen. Zum Beispiel, wenn die Katzen begrüßt werden oder ihre Pfoten putzen. Insgesamt 500 Stunden Videomaterial wurde an die Uni Bochum geschickt.
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1: Heute Abend ziehen vom Rheinland bis Westfalen noch Regenschauer durch, teilweise mit Gewitter und auch schweren Sturmböen. Dazu wird es bei 28 bis 21 Grad einen Tick kühler.
2: Morgen ist es teilweise sonnig, es ziehen aber auch Wolken durch, die nochmal Schauer und Gewitter dabei haben können. Dazu in Dorsten und Viersen 28 Grad, Wuppertal und Castrop-Rauxel kommen auf 29, Königswinter auf 30 Grad. Das Wochenende wird dann wieder freundlicher.
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1: A2 Dortmund Richtung Hannover zwischen Veltheim und Bad Eilsen. Da braucht ihr noch eine Stunde länger. 5 Kilometer Stau nach einem Unfall ist nur eine Spur frei. A3 Köln Richtung Oberhausen zwischen Kreuzbreitscheid und Duisburg-Wedau eine halbe Stunde plus 2 Kilometer. Die A3 Köln Richtung Oberhausen ist zwischen Duisburg-Wedau und Kreuz-Kaiserberg nach einem Unfall gesperrt. Gerade 3 Kilometer Stau. A52 Düsseldorf Richtung Essen zwischen Tiefenbruch und Essen-Kettwig. Eine Dreiviertelstunde obendrauf, 6 Kilometer Stau. Und A61 Mönchengladbach Richtung Koblenz zwischen Kreuz-Meckenheim und Dreieck Bad 9a. 20 Minuten länger, 5 Kilometer Stau, da ist nach einem Unfall nur eine Spur frei.
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4: Never again. Ich war da oben und ich bin 1000 Tote gestorben. Das hat mir mein Nachbar geschrieben. Der war nämlich schon auf Deutschlands höchster Eisenbahnbrücke, ist da rauf und rüber geklettert. Und ihr Sektor könnt das auch. Wieso, das erklären wir euch in 5 Minuten nochmal, aber solltet ihr Bock haben und schwindelfrei sein und auch noch Samstag Zeit haben, schreibt doch gern schon mal über die 1Live-App, warum ihr unbedingt auf Deutschlands höchste Eisenbahnbrücke müsst.

0: Freddy, was mache ich denn aber, wenn ich da Schwindel kriege? Soll ich eine Kotztüte mitnehmen?
1: Na, da wird dir nicht schwindelig. Du bist hier vom Zehner gesprungen, live in der Sendung. Du kriegst das schon hin. 10 Meter, 110 Meter, was ist der Unterschied?
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0: Ja, weiß ich nicht, was da, also ich glaube, da ist ein Unterschied von 100 Metern dazwischen. Diesen Samstag sind wir in Solingen und sind eingeladen worden auf der Münchner Brücke, der höchsten Eisenbahnbrücke Deutschlands. Kann man nämlich, da kann man drüber klettern. Und Freddy hat gesagt, jetzt muss ich.
1: Ja, man muss auch sagen, da kann man wirklich richtig hochklettern. Ja. Ne? Nicht einfach nur so drüber laufen, nein, hochklettern. Da oben ist dann auch noch so ein Schwebebalken in 110 Metern Höhe als Mutprobe. Das wirst du alles machen können, aber Sektor, weil der Benny ein bisschen Schisser ist.
0: Ein bisschen, ja, ein bisschen.
1: Ich ehrlicherweise auch, deswegen muss Benny ja auch dran glauben. Ja. Haben wir gesagt, ihr müsst mitkommen, Sektor. Ihr könnt Benny Bauerdick Händchen halten und dieses einmalige Erlebnis mit uns zusammen genießen am Samstag zwischen 9 und 14 Uhr, wenn wir Solingen erkunden, seid ihr mit auf der Brücke.
0: Ja, also meldet euch gerne rein über den Messenger in der 1Live-App oder auch die 0221 567 89111. Bitte nur, wenn ihr nicht auch Höhenangst habt, weil sonst haben wir zwei Schisser da oben,
1: aber weißt du? Ihr könntet gemeinsam eure Angst überwinden.
0: Willst du nicht doch lieber, Freddy?
1: Du wirst das ganz toll machen. Schreibt uns über die 1Live-App, auch wenn ihr eine Kotztüte zu vergeben habt. Der Benny hat, glaube ich, Interesse.
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0: 20 nach 6 ist es in 1 live.
1: Already getting emotional.
0: Ja, vielleicht werdet ihr auch emotional, denn Sektor. Es sieht ganz danach aus, dass wir schon bald neue Musik von Emotional Miley Cyrus bekommen. Sie arbeitet nämlich gerade tatsächlich an ihrem 10. Album und es soll eine richtige Liebesgeschichte werden, hat Miley Cyrus jetzt in einem Interview mit dem Wonderland Magazine gesagt. Und der romantische rote Faden vom Album wird sich quasi durch ihre neue Musik ziehen. Miley Cyrus ist nämlich total inspiriert, sagt sie, von der Liebe zu ihrem Verlobten. Ha! Und natürlich auch von der Liebe zu sich selbst. Dass die reicht, musste sie nämlich erstmal lernen, sagt sie.
2: You start thinking that one person loving you is not enough. It needs to be 10,000, it needs to be 80,000.
0: Ja, früher dachte sie, dass immer Menschen sie lieben müssten, damit sie gut genug ist. Aber daran hat sie die letzten Jahre ganz viel gearbeitet und dadurch immer mehr zu sich selbst gefunden. Stichwort I can buy myself flowers. Ne? Mega schöne Botschaft auf jeden Fall von ihr. Fertig hat Miley Cyrus allerdings erst einen einzigen Song. Red Light. Soll der offenbar heißen und auch den will sie uns noch nicht zeigen. Aber gut, wie sagt unser Oma im Sauerland immer, Vorfreude ist die schönste Freude, wa?

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4: Es ist 6:30. A3 Köln Richtung Oberhausen zwischen Kreuz Breitscheid und Duisburg-Wedau eine Viertelstunde extra 3 Kilometer Stau wegen Bergungsarbeiten. A52 Mönchengladbach Richtung Düsseldorf zwischen Kreuz Nersen und Karstenort braucht ihr 20 Minuten durch 4 Kilometer Stau nach einem Unfall. A59 zum Schluss noch Duisburg Richtung Dienstlaken zwischen Duisburg-Düssern und Kreuz Duisburg-Nord 10 Minuten länger, 5 Kilometer stockend.
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6: Hier ist Janine vom Brückensteig und am Samstag werden Freddy und Benny, passend zu unserem 5-jährigen Jubiläum, den Brückensteig machen. Ich habe gehört, dass ein Hörer oder eine Hörerin dazu eingeladen ist, mitzugehen. Also meldet euch, vielleicht habt ihr auch die Chance. Auf 107 Metern Höhe geht's nach oben und vielleicht seid ihr auch so mutig und geht über den Schwebebalken.
7: Ja, Schwebebalken in 110 Metern Höhe, das geht tatsächlich auf der Münchner Brücke, Deutschlands höchste Eisenbahnbrücke in Solingen. Ich muss da hoch am Samstag live hier im Radio. Ihr dürft da hoch. Wenn ihr Bock habt, meldet euch gerne über die 1Live-App oder die 0221 56789 111. Warum wollt ihr unbedingt mal hoch hinaus und auf diese Brücke klettern? Marcel aus Mettmann, der wäre auf jeden Fall dabei und das trotz Höhenangst.
8: Ich kann mir noch nicht einmal mehr irgendwelche Reels angucken, wo es um sehr viel Höhe geht. Wenn ich da oben bin und mir der Stift geht, kann ich dir nicht sagen, was ich da machen würde. Weiß ich nicht.
7: Ja, gut zu wissen. Sektor, habt ihr Bock mit mir und Janine live im Radio auf Deutschlands höchste Eisenbahnbrücke? Schreibt mal, warum ihr euch dieser Herausforderung stellen wollt.

0: heute 30. Juli, das heißt morgen in 5 Monaten ist Silvester. Ja, ich hoffe, ihr wisst schon, was da geht. Auf jeden Fall wissen wir schon mal, was im Oktober geht, ne?
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0: Ey, das werden 4 großartige Shows in Oberhausen und in Köln und die Betonung liegt auf groß. Weil ist ja XXL. Thorsten Sträter ist mit dabei, Anna Lucia, Simon Stäblein, Pam Pemko, Bastian Bieldorfer oder auch Moderator Ozan Yaran. Den kennen wir. Der war ja schon dabei.
2: Aber mittlerweile bin ich ja selber mit einer deutschen Frau zusammen. Und ich mag deutsche Frauen. Deutsche Frauen streiten taktischer, strategischer, ausgeklügelter. Wenn ich mich mit meiner deutschen Frau streite, sie steht auf, läuft rüber, nimmt das Telefon in die Hand und ruft meine Mutter an. Meine türkische Ex-Frau hat mit dem Handy nach mir geworfen, Alter. Und Digga, das war vor 17 Jahren. Damals gab es diese Motorola-Klapp-Handys. Wenn die dich getroffen haben, haben die sich aufgeklappt und mit der Rückseite noch eine gegeben haben.
0: Ja, das tut weh. Das Einzige, was euch nach der XXL wehtun wird, sind eure Lachmuskeln. Ja, ich weiß, das war jetzt auch so ein Semischenkelklopfer, aber ich stehe ja auch nicht auf der Bühne bei der XXL. Infos, Termine und Tickets auf jeden Fall alles bei uns im Netz auf 1live.de.
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0: live um 6:50. Till hätte Bock, meint, er ist als kleines Kind schon oft mit einem Zug drüber gefahren. Das hat auch Marian aus Castrop-Rauxel geschrieben. Der ist Lokführer und ist schon öfter über die Münchner Brücke in Solingen. Und wird auch gerne mal hochklettern, trotz Höhenangst. Ja, knapp 110 Meter ist das Ding hoch. Deutschlands höchste Eisenbahnbrücke. Oben gibt es sogar noch so einen dünnen Schwebebalken, über den man drüber muss. Und eine Live-Hörerin Jessica aus Remscheid, die hat sich auch gemeldet. Die will auch hoch hinaus diesen Samstag mit uns live im Radio.
1: Ich hätte auf jeden Fall Bock, ich komme aus Remscheid. Ich war schon öfter an der Münchner Brücke und habe mitbekommen, dass man da hoch kann. Nur leider war es mir bisher nicht so wirklich möglich gewesen, weil ich jetzt in letzter Zeit extrem abgenommen habe und ich mich jetzt bereit fühlen würde und richtig Bock hätte, das Ding mit euch zu rocken und da hoch zu klettern. Vielleicht als noch kleine Notiz, ich bin maximal absolut unsportlich. Von daher wäre das, glaube ich, ganz lustig und einfach mal ein krasser Adrenalinkick und Motivationskick, um durchzuziehen.
0: Ja, hör mal. Jessica, ich habe versucht, dich anzurufen gerade, aber du bist nicht ans Telefon gegangen. Wenn du das nochmal hören solltest, dann geh doch gleich mal ans Telefon, liebe Jessica, weil ich finde es gut, ich bin auch unsportlich. Dann sind wir zwei unsportliche Menschen, die dann möglicherweise vielleicht unter Umständen am Samstag live hier in 1Live 396 auf Deutschlands höchste Eisenbahnbrücke klettern. Ich bin gespannt.

0: Das ist Crow und Traum hier in 1 Live. Vor den Infos gleich noch Oliver Heldens und Lady.
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1: Es ist 19 Uhr und ich bin Tim Esselmann. Mal eben ChatGPT bitten, eine nervige Mail zu schreiben oder bei Gemini den extrem langen Aufsatz zusammenfassen lassen. KI hilft, kommt aber so gut wie immer aus den USA oder China. Das will die EU jetzt ändern, um unabhängiger zu werden. Mehr dazu von Lukas Rosendahl.
2: Ab heute können sich Unternehmen auf eine Milliardenförderung bewerben. Aus der sollen bis zu 7 KI-Gigafabriken entstehen. Das sind riesige Rechenzentren, die eine krasse KI made in Europa möglich machen sollen. Denn bei der KI-Entwicklung ist es ein bisschen wie beim Rennen zum Mond. Alle wollen die beste Technik, weil das auch Macht bedeutet. KIs können mittlerweile ja zum Beispiel Computersysteme hacken. Wenn man sowas in Europa nicht selbst hat, wären die USA und China viel stärker als die EU.
1: Amerikanische Unternehmen und vielleicht auch die Regierung dort könnten die besten KI-Funktionen einfach für sich behalten. Das wäre ein Nachteil für Europa, wenn auch Unternehmen hier nicht die besten Computersysteme nutzen könnten. Eine Fußball-WM ohne Deutschland, aber auch ohne Spanien, Frankreich und England. Mit diesem Szenario droht gerade der Europäische Fußballverband UEFA, dem Weltverband FIFA. Grund: FIFA-Chef Infantino will Anteile der WM der Männer und Frauen an Investoren verkaufen. Das würde Geld bringen, aber die Investoren hätten wohl auch mehr Einfluss. Die UEFA sagt, europäische Teams wären dann raus. Die Bilder von Waldbränden etwa in Frankreich und der Türkei sorgen gerade auch bei uns für Aufsehen. Das fühlt sich für manche vielleicht weit weg an, aber auch bei uns ist gerade die Waldbrandgefahr hoch, sagt diese Försterin aus dem Ruhrgebiet.
3: Hier erkennt man, wie extrem trocken der Waldboden ist. Man hört schon am knisternden Laub. Eine Zigarette, die weggeworfen wird, führt dazu, dass hier ein riesiger Waldbrand entstehen kann.
1: Neue Daten vom Deutschen Wetterdienst belegen das auch. Diesen Monat war es so trocken wie noch in keinem Juli, seit das Wetter gemessen wird. In Teilen von NRW kann es heute Abend ziemlich stürmisch werden. Einen schweren Unfall hat es deshalb am Möhnesee im Kreis Soest gegeben. Ein Baum ist auf eine Gruppe von Menschen gestürzt. Ein 18- und ein 19-Jähriger wurden offenbar schwer verletzt ins Krankenhaus gebracht. In Australien ist ein Buch mit Verspätung zurück in die Bücherei gekommen, genauer gesagt 150 Jahre zu spät. Ein Mann hatte es beim Renovieren seines Hauses gefunden. Die australische Bücherei hat auch die Verspätungsgebühr ausgerechnet. Es wären umgerechnet rund 17.000 Euro. Wer das Buch ausgeliehen hatte, lässt sich nicht mehr ermitteln.
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1: Zum Teil ziehen noch Regenschauer und Gewitter durch. Die Temperaturen gehen auf 28 bis 21 Grad runter. Morgen ist es mal sonnig, mal bewölkt. Es kann vereinzelt auch kräftig regnen oder gewittern. Dazu in Monschau 27 Grad, in Arnsberg und Herten 29 und in Höxter und Bergheim bis 30 Grad. Am Wochenende wird es wieder trocken, oft sonnig und wärmer.
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1: Eine Meldung noch, A3 Köln Richtung Oberhausen zwischen Kreuz Breitscheid und Duisburg-Wedau. 10 Minuten länger, 2 Kilometer Stau wegen Bergungsarbeiten.
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4: Hallo ihr Lieben. Ey, sagt mal, was haben Bad Bunny, Madonna und The Weeknd gemeinsam? Also, keine Sorge, das ist jetzt nicht der Anfang von einem schlechten Witz. Aber alle drei sind absolute Ikonen. Und die werden gefeiert in unserem ARD-Ikonen-Podcast. Bad Bunny und Madonna hatten wir schon. Seit heute neu draußen die Folgen über The Weeknd. Was es da zu hören gibt, darüber sprechen wir in 5 Minuten hier in 1 Live.

0: Vom Underdog zum Megastar, so könnte eigentlich die Biografie von The Weeknd heißen. Ja, hinter The Weeknd steckt ja eigentlich Abel Tesfaye und der war früher ein total unsicherer Mensch, wollte irgendwie alles, aber nicht im Mittelpunkt stehen, kam sehr früh mit Drogen in Kontakt und ist dann von der Schule geflogen. Und wie er trotz allem geschafft hat, einer der absoluten Megastars zu werden, darum geht's in zwei ganz neuen Podcast-Folgen von ARD Ikonen mit Kollegin Franziska Nieser. Eine ziemlich große Rolle spielt dabei Michael Jackson. Mit seiner Musik ist Abel nämlich aufgewachsen und vor allem seine Stimme hat ihn geprägt.
1: I always use Michael as first and foremost as a vocal inspiration.
0: Ja, und deswegen dachte er sich, wow, das ist meine Inspiration. Da, wo der steht, will ich auch hin. Das Problem zu diesem Zeitpunkt hat sich Abel noch nicht mal getraut, sein Gesicht zu seiner Musik zu zeigen. Also hat er seine Songs anonym im Internet hochgeladen unter dem Namen The Weeknd. Und niemand hat gecheckt, wer eigentlich dahinter steckt. Gab keine Fotos von ihm, keine Interviews, nichts. Und die Leute wissen nicht mal, ob The Weeknd ein Typ oder eine Band ist.
2: You don't know how I looked. You don't know if it was a band. Mystery makes everything sound better, I feel.
0: Ja, und das Geheimnis funktioniert oder hat lange funktioniert. Aber je bekannter seine Musik dann geworden ist, desto schwieriger wurde es natürlich auch, sich weiter hinter The Weeknd zu verstecken. Das ist eine von ganz, ganz vielen Stories über The Weeknd, die ihr in den neuen Folgen von ARD Ikonen ab heute hören könnt, zum Beispiel bei uns in der App ARD Sounds. Und das hier ist er zusammen mit Playboi Carti und Madonna. Popular. In every place. Das ist er sehr. The Weeknd. 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

0: wie, du guckst Nachrichten und erfährst ein bisschen zu viel.
1: Wenn Sie es ein bisschen frischer mögen, müssen Sie in den Norden an die Küsten. 23 Grad Richtung Ostsee, 27, 28 Grad an der Nordsee. Ansonsten bewegen wir uns zwischen 30 und 36 Grad im Schnitt.
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0: Ey, heute sollte der heißeste Tag der Woche werden. Übrigens, ihr seid immer noch bei 1 Live, ja. Und dann aber zack, hier bei mir heute Mittag Weltuntergang, Gewitter, Hagel, Regen. Und seitdem ist es irgendwie aber angenehm mild, muss ich sagen. Es soll die nächsten Tage aber ja auch wieder sommerlicher und sonniger werden. Und dazu bestimmt ihr hier in 1 Live ja die Playlist. Eure Sommersongs könnt ihr uns über die 1 Live App und auch die 0221 567 89111 schicken. Erzählt uns gerne mal, welcher euer Sommersong ist und vor allem warum. Lukas aus Leverkusen hat es auch gemacht.
1: Hi Sektor, mein Name ist Lukas. Mein Lieblingslied für den Sommer ist Isla Bonita von Madonna, weil das hat einen schönen Vibe und da kann man auch gut so tanzen, würde ich mal sagen.
0: Ja, würde ich auch mal sagen. Also es ist jetzt 20 nach 7. Ihr habt sehr wahrscheinlich Feierabend, wenn ihr das jetzt gerade hört. Falls ihr nicht im Auto unterwegs sein solltet, könnt ihr das machen, was Lukas aus Leverkusen jetzt auch macht. Eine Runde tanzen.

0: 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Und noch viele mehr. 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
2: Um kurz vor 19:30 haben wir noch eine Meldung. A3 Köln Richtung Oberhausen zwischen Kreuz Breitscheid und Duisburg-Wedau. 1 Kilometer Stau wegen Bergungsarbeiten.

0: Till ist als Kind schon oft mit dem Zug drüber gefahren, will mal von oben die Aussicht genießen. Chris aus Essen hat das mal gemacht, findet's mega. Und Lina würde gerne ihre Höhenangst überwinden. Ja, das muss ich bis Samstag auch noch.
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0: Ja, diesen Samstag senden Freddy und ich 5 Stunden live aus Solingen, sind eingeladen worden auf Deutschlands höchste Eisenbahnbrücke, die Münchner Brücke. Knapp 110 Meter ist die hoch, man klettert da hoch, geht oben über so einen dünnen Schwebebalken und dann wieder runter. 1Live-Hörerin Jessica aus Remscheid hatte sich vorhin auch gemeldet. Du wärst auch am Start.
2: Ich habe es schon öfter mal gelesen, schon öfter mal gehört, dass es mittlerweile dieser Brückensteig möglich ist.
0: Ja.
2: Muss aber ehrlicherweise sagen, ich habe mich bisher auch noch nicht so getraut, weil ich auch so ein bisschen, also ich habe keine Höhenangst in dem Sinne. Also ich kann überall drauf, aber ich komme nicht mehr runter. Das ist eher so das Problem bei mir.
0: Okay.
2: Ich habe quasi Angst vorm Fallen. Ne? Das ist eher so ein bisschen... Also man hat quasi Angst, einen falschen Schritt zu machen und dann wird es wackelig.
0: Mhm.
2: Aber ich hätte da irgendwie voll Bock drauf, sage ich ehrlich.
0: Man ist ja gesichert. Das ist ja alles safe. Ne? Man ist ja immer doppelt gesichert mit Karabinerhaken. Das heißt, dir kann im Prinzip nichts passieren. Und ich würde ja auch deine Hand halten, also wenn es wirklich mal wackelig wird.
2: Ja, dann brauche ich mir gar keine Sorgen machen.
0: Hey, und Jessica, du hast aber auch gesagt, dass du dir das früher nie zugetraut hättest, weil du jetzt irgendwie so viel abgenommen hast, ne?
2: Ja, tatsächlich. Also ich habe letztes Jahr habe ich einen Schlauchmagen-OP bekommen. Mhm. Da habe ich noch 140 Kilo gewogen. Mittlerweile sind 50 Kilo runter. Bin mittlerweile bei 95 Kilo und ich denke mir so, ja, warum eigentlich nicht? Einfach mal quasi in die Hand nehmen und sagen, komm, ich zieh durch und mach das einfach mal.
0: Auf jeden Fall, weil das Ding ist auch, wenn wir gemeinsam hochgehen, müssten wir auch wieder gemeinsam runter, weil das Ganze ist ja live im Radio und wir haben nur gut 2 Stunden Zeit dafür.
2: Ja, dann würden wir schon irgendwie hinkriegen. Zusammen, Zähne zusammenbeißen, habe ich gehört, dann tut's 3 Tage weh und dann geht's wieder.
0: Auf jeden Fall. Ey, aber Jessica, dann würde ich sagen, let's go, oder? Lass es uns gemeinsam probieren an diesem Samstag, oder?
2: Ja, voll gerne. Ich wäre auf jeden Fall dabei.
0: Ja, mega, Jessica. Dann bist du am Start am Samstag live in 1Live 396, wenn es auf Deutschlands höchste Eisenbahnbrücke geht.
2: Da freue ich mich auf jeden Fall. Wird cool, glaube ich.
0: Ja, das hoffe ich auch. Cool und vor allem sehr hoch.
2: Ja, das sowieso.
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0: Es ist Sommer im Sektor Musik für euren Feierabend am Donnerstag. Finch & Green mit Kopangang. Viertel vor acht ist es. Jetzt gleich habe ich Green Day für euch und Boulevard of Broken Dreams.
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2: Ein Küsch, die immer aufgerühmt ist, da wird nisch gekocht. Diesen Satz, natürlich in besserem Kölsch, den habe ich neulich bei Instagram gehört. Eine Köchin, die steht mitten im Chaos und sagt ihn mit so viel Selbstverständlichkeit, dass ich sofort dachte, ja, genau so nämlich. Meiner Küche sieht man's abends auch sehr eindeutig an, dass hier gekocht wurde. Da fliegen zig Schüsseln und Teller und Löffel rum. Und bei meinem Schreibtisch, da ist es ähnlich. Mein armer Chef, der geht manchmal wieder rückwärts aus meinem Büro raus. Überall sind bunte Post-its, Bücherstapel, Kulis und sogar Lego-Figuren. Habe ich mein Leben nicht im Griff? Im Gegenteil. Bei mir ist ganz viel los, auch im Kopf. Ich habe tausend Ideen und Gedanken und manchmal sieht man diese vielen Sachen eben auch außen. Und ich will jetzt nicht so tun, als wäre mein Chaos besser als Ordnung. Der cleane Schreibtisch von meinem Chef, der erzählt nämlich auch was Wertvolles über ihn. Er hat die Prozesse im Blick, er schafft Struktur und hält den Laden zusammen. Ziemlich cool. Vielleicht sollten wir einfach aufhören, die Menschen danach zu bewerten, wie ihr Außen aussieht. Die chaotische Küche ist ja nicht besser als die aufgeräumte. Der cleane Schreibtisch ist nicht wertvoller als der volle. Manche Menschen bringen Struktur, andere liefern Ideen. Manche halten zusammen und andere bringen Bewegung rein. Für mich als Christin ist das eine schöne Vorstellung. Gott hat nicht eine einzige perfekte Version von uns Menschen geschaffen, sondern viele ganz unterschiedliche. Und wenn wir zusammen was machen, dann kann das richtig gut werden. Ela Korneck, Havixbeck.
1: Ein Beitrag der katholischen Kirche.

0: Gleich ab 20 Uhr, großer 1Live Plan B in die Abend. Das Debütalbum von The Strokes wird 25 und wir feiern das mit den größten Indie-Bands, Alben und Songs und schauen natürlich auch drauf, wo ist Indie eigentlich heute, zum Beispiel bei dieser Frau hier. Olivia Rodrigo, die kombiniert ja Indie mit Pop und feiert mit dem aktuellen Song hier eine ihrer Lieblingsbands, The Cure. Und mit The Cure, also genauer gesagt mit The Cure-Sänger und Songschreiber Robert Smith, ist sie dann ja tatsächlich auch noch aufgetreten beim Primavera Festival in Barcelona, um eben genau diesen Song zu performen. Und The Cure sind ja sowieso so ein bisschen wie die Urväter vom Indie, genauso wie die Talking Heads, mit dessen Sänger David Byrne hat Olivia auch gemeinsam einen Song aufgenommen. Also Indie, großes Ding auf jeden Fall bei Olivia Rodrigo und das war schon immer so, das hat sie mal in einem Interview erzählt.
1: I think like lots of my favorite music is from long ago.
2: Ich höre viel Musik von früher. Die Songs von The Cure sind einfach solche Klassiker, die werden niemals alt. Mein Vater liebt The Cure. Er ist ihr größter Fan. Und meine Mutter hat mir die Bands der 90er und Nuller Jahre gezeigt, wie The White Stripes. Die sind meine Lieblingsband.
1: She introduced me The White Stripes, which is my favorite band.
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1: 20 Uhr ist es, Tim Esselmann ist hier. Die Europäische Fußballunion macht im Streit mit der FIFA ernst. Die UEFA droht, die nächste WM zu boykottieren, wenn ein umstrittener Investorenplan durchkommt. Das würde auch bedeuten, keine deutsche Mannschaft bei der nächsten WM. Mehr dazu von Lukas Rosendahl.
2: FIFA-Chef Infantino hatte angekündigt, dass er Anteile der Fußball-WM von Männern und Frauen an private Investoren verkaufen will. Das würde mehr Geld in die Kassen spülen, könnte aber auch dafür sorgen, dass reiche Menschen zum Beispiel entscheiden können, wo die nächste WM stattfindet. Wegen der Pläne haben sich die UEFA-Vertreter heute zu einer Krisensitzung getroffen. Da haben sie klargemacht, wenn das so kommt, sind wir raus. Das dürfte bei der FIFA für Druck sorgen. Alleine 3 der 4 Halbfinalisten bei der letzten WM kamen aus Europa. Die Top-Teams aus Spanien, England und Frankreich würden fehlen. FIFA-Boss Infantino lockt die anderen Länder aber mit Millionen, wenn sie seinem Plan zustimmen. Und die afrikanischen Verbände haben schon gesagt, dass sie dafür sind.
1: Das haben ChatGPT, Gemini und Claude gemeinsam. Dahinter stecken KI-Firmen aus den USA. Und eine bekannte europäische Alternative gibt es eigentlich nicht. Das will die EU aber ändern. Ab heute können sich Unternehmen auf eine Milliardenförderung bewerben, aus der bis zu 7 KI-Gigafabriken entstehen sollen. So will die EU in Sachen KI unabhängiger von den USA und auch von China werden. Die polnische Regierung geht davon aus, dass eine russische Rakete im Land eingeschlagen ist. Diese Frau hat das letzte Nacht mitbekommen.
3: Ich bin aufgewacht. Die Sirene heulte bei uns im Dorf mit voller Lautstärke wie bei Feueralarm. Aber noch vor der Sirene hörte ich ein Flugzeug, kurz darauf ein zweites.
1: Das Geschoss ist im Südosten abgestürzt, eher weit weg von der polnisch-ukrainischen Grenze. Wenn es wirklich eine russische Rakete war, wäre das der erste Vorfall dieser Art. Unklar ist, ob es eine Provokation war oder ein Versehen. In Mönchengladbach hatten Diebe Anfang der Woche fast 30 Schließfächer in einer Bank aufgebrochen und ausgeräumt, mitten am Tag. Jetzt hat die Polizei online Fotos der mutmaßlichen Täter veröffentlicht. Sie sucht nach 2 Männern. Eine Bremerin sitzt für einen Millionendiebstahl im Gefängnis und ihre mutmaßlichen Komplizen haben wohl in der Türkei eine Luxushochzeit gefeiert. Das zeigen Recherchen von Radio Bremen. Die Frau hatte bei einer Geldtransportfirma gearbeitet und mehr als 8 Millionen Euro geklaut. Die mutmaßlichen Komplizen sind ihre ex-beste Freundin und deren Partner. Die sollen viel von der Beute haben.
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1: Zum Teil ziehen noch Regenschauer und Gewitter durch. Die Temperaturen gehen auf 28 bis 21 Grad runter. Morgen ist es mal sonnig, mal bewölkt. Es kann auch vereinzelt kräftig regnen oder gewittern. Dazu in Krefeld und Münster 28 Grad, in Hamm und Heinsberg bis 29 und in Langenfeld sind 30 Grad drin. Am Wochenende wieder trocken, oft sonnig und wärmer.
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1: Eine Meldung noch, A2 Hannover Richtung Dortmund zwischen Reda-Wiedenbrück und Herzebrock-Klarholz eine Baustelle, deshalb 10 Minuten plus 2 Kilometer Stau.
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4: Wir starten in die vielleicht genialste Sendung aus dieser Woche. Wir starten nämlich in 3 Stunden lang nur in die Songs, die ihr heute Abend hier von mir bekommt. Es geht nämlich um das 25-jährige Jubiläum vom allerersten Album von The Strokes aus New York. Is This It? Wird wirklich 25 Jahre alt. Wir schwelgen so ein bisschen in Erinnerungen, aber haben natürlich auch ganz viele aktuelle Songs dabei, die so Indie-Anstriche haben. Es wird grandios, Leute. Es ist wirklich, ich freue mich so sehr darauf. Wir starten direkt rein mit einem absoluten Hit von diesem Debütalbum von The Strokes von vor 25 Jahren, nämlich Someday. Eure Lieblings-Indie-Songs könnt ihr natürlich auch gerne reinschicken, falls da noch was fehlt in dieser 3-stündigen Liste. 0221 567 89 111 oder Messenger in der 1FM.

0: Der ist da auch drauf, Someday. Und der Einfluss dieser fünf New Yorker auf die Musikwelt ist ziemlich groß. Das werden wir heute noch deutlich sehen, spüren hier in dieser Sendung und das auch weit über den Indie hinaus. Daniel Fugin aus dem Team, wie weit ging die Strahlkraft der Band?
1: Also bis nach Gemmeringen tatsächlich in Bayern, bis zu den Sportfreunden Stiller, weil genau diese Platte Ist es It, die eben heute Geburtstag hat, war wichtig.
2: Bei einer Plattenproduktion in Spanien haben wir ausschließlich, ich glaube zusammen mit dem Kings of Leon Album, immer abwechselnd dieses Strokes-Album mit dem Kings of Leon Album gehört, auf dem Weg von unserer Wohnung ins Studio. Also es war wahnsinnig wichtig für uns zu dem Zeitpunkt. Und ich weiß auch, es hat uns inspiriert, beeinflusst dahingehend, dass wir gesagt haben, lass uns auch reduzierte Musik machen, was dann nicht geklappt hat bei uns. Aber wir haben es ausprobiert und es war, wir haben bemerkt, nee, okay, so dann nicht, aber das Album haben wir rauf und runter gehört.
1: Ja, wir haben bei den Interviews auch gemerkt, wenn wir über die Strokes gesprochen haben, die haben wirklich diese Strahlkraft einfach immer noch, für sie zum Beispiel auch.
0: Das ist Slater aus St. Louis in den USA. Sie war selbst erst 5 Jahre alt, als The Strokes mit ihrem Debütalbum so richtig groß wurden.
1: Ja, und sie wäre tatsächlich auch gerne älter gewesen.
3: I wish I would have been like older in the era of like New York or like lived in New York when they were kind of taking over. I feel like they were like one of the best bands in New York. I love The Strokes.
1: Ja, und trotzdem, sie liebt The Strokes genauso wie Maurice von Bilderbuch.
4: Also The Strokes sind für mich persönlich eine Konstante in meinem Leben und die mich eigentlich immer wieder abholen. Also auch alle paar Jahre gibt es dann kurz einen Strokes-Moment für mich.
0: Ach, für mich auch. Und der ist heute. Is This It wird 25 Jahre alt und das feiern wir heute in 1 Live Plan B. Der Track hier war auch auf dem legendären Album drauf, Last Night. Und hört mal ganz genau auf dieses Intro, weil das war ganz besonders wichtig für Sam Fender. Mehr dazu gleich hier in 1 Live Plan B. Jetzt erstmal dieser Track in voller Länge. Heute Abend spielen wir 3 Stunden lang nur Indie-Hits von damals und heute.

0: ohne diesen Song hätte es einen anderen grandiosen Song niemals gegeben, nämlich Will We Talk von Sam Fender.
1: Ja, alles hat damit begonnen, dass Sam Fenders Bruder ihm überhaupt erstmal The Strokes gezeigt hat. Und dann ist der Kollege Tilman Kölner so eine Parallele aufgefallen.
2: My brother showed me The Strokes.
3: Because I have to show you this.
2: Oh no, I know, I already know what you're gonna do. Ding, ding. Yeah, yeah, no, it's completely conscious. I'm waiting for the lawsuit. Yeah, yeah. I already knew that this was going to happen. Because I remember going, oh, this sounds a bit like The Strokes, but I fucking love it.
0: Also Sam Fender war ganz klar, dass er sozusagen The Strokes kopiert, weil er sie so liebt. Er wartet immer noch darauf, dass irgendwelche Anwälte bei ihm anklopfen.
1: Er hat sogar erzählt, dass er beim Soundcheck auf seinen eigenen Song Will We Talk auch gerne mal die Vocals oder halt den Text von Last Night von The Strokes drauf singt. Also ich glaube, die Parallele ist ihm überhaupt nicht unangenehm.
0: Nein. Was er daraus gemacht hat, das bekommt ihr jetzt nochmal hier in voller Länge in 1 Live Plan B. Will We Talk? Hier ist er. Da ist er. Da ist das Intro, das so klingt wie Last Night von The Strokes. Sam Fender für euch in 1 Live Plan B.

0: Vergangene Woche ist das neue Album von The Strokes rausgekommen. Müssen sich einige noch mit anfreunden mit dem neuen Sound. Wir schauen jetzt lieber auf das Highlight der Band, nämlich heute vor 25 Jahren ist Is This It rausgekommen, das Debütalbum von der Band aus New York. Und damit begann die große Zeit des Indie. Marc Mühlenburg aus dem 1LIVE-Plan-B-Team kennt diese Band in- und auswendig und begleitet mich heute den gesamten Abend. Warum ist gerade das Album heute noch so wichtig, Marc?
1: Ja, weil es eben eine Zeitenwende war. In den 90ern noch war Gitarrenmusik sehr heavy und irgendwie schwermütig, so Grunge von Nirvana oder New Metal später von Limp Bizkit. Is This It war aber leichtfüßig, die Produktion so demohaft, Texte und Einstellungen cool, von da an die Blaupause für viele weitere Bands, aber das Ganze wäre halt nicht so erfolgreich gewesen, wenn nicht so viele Hits drauf gewesen wären, wie dieser hier zum Beispiel, Someday.
0: Wie ist denn das Album entstanden?
1: Das war kein Zufallsprodukt und die Strokes jetzt bei weitem keine Underdogs. Die 5 Bandmitglieder haben alle Namen wie Filmhelden und stammen aus reichen Elternhäusern. Sänger und Songschreiber Julian Casablancas und Gitarrist Albert Hammond Jr. haben sich im Internat in der Schweiz kennengelernt.
0: Ach, guck.
1: Albert ist der Sohn des 70er Jahre Rockmusikers Albert Hammond. Mhm. Und ja, das Musikersein, kann man sagen, wurde ihm quasi in die Wiege gelegt.
2: I feel like my whole life has been a rock'n'roll lifestyle.
3: Mein ganzes Leben habe ich nach dem Rock'n'Roll Lifestyle ausgelegt. Seit ich mit 15 entschieden habe, Rock'n'Roll zu spielen. Und dieser Lifestyle half mir, meine Musik zu erschaffen und tolle Shows zu spielen.
0: Aber wo du gerade sagst, Schweizer Internat, ne? Ich verbinde eigentlich kaum eine andere Band so sehr mit New York wie The Strokes.
1: Das stimmt natürlich auch. Julian ging da mit den 3 übrigen Strokes zur Schule und er und Albert haben dann auch in der WG da wieder zusammengelebt, als es so richtig losging mit der Band.
2: I had gone to this record store where I would try to sell Strokes.
3: Ich habe versucht, unsere allerersten Aufnahmen auf Kommission zu verkaufen in diesem Plattenladen namens Other Music in Manhattan. Die waren totale Arschlöcher, haben gerade mal 3 Stück genommen, aber schon am nächsten Tag riefen sie an und haben gefragt, ob sie mehr haben könnten. Denn die 3 waren schon weg.
0: Tja.
1: Das ging da wirklich so weiter. Plattenfirmen haben ein regelrechtes Wettbieten veranstaltet, um das Debütalbum der Strokes zu veröffentlichen.
0: Heute Legende, dieses Album. Wir feiern heute Is This It und Indie generell. Deshalb heute 3 Stunden lang ausschließlich Indie-Songs für euch hier in 1LIVE Plan B. Hard to Explain, jetzt von der Platte The Strokes.

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2: Halb neun ist es. Die A1 Köln Richtung Dortmund ist zwischen Wuppertal-Langerfeld und Kreuz Wuppertal-Nord gesperrt. Da muss die Feuerwehr ein brennendes Fahrzeug löschen. Aktuell 3 Kilometer Stau. A3 Frankfurt Richtung Köln zwischen Neuwied und Neustadt-Wied 2 Kilometer. Und A31 Gronau Richtung Lingen zwischen Ochtrup Nord und Schüttorf Ost. 20 Minuten länger, 3 Kilometer Stau nach einem Unfall.
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3: Hi, hier ist Franziska Nieser. Erinnert ihr euch noch an die iPod-Nano-Zeit? Hattet ihr so einen sweeten, kleinen, flachen Nano oder einen anderen MP3-Player? Und hattet ihr auch so eine Shared-Bibliothek mit Freunden? Das war für mich das Größte, dadurch irgendwie auf Songs zu stoßen, die die anderen dann da geladen hatten, die ich sonst vielleicht nie in meiner Liste gehabt hätte. Luke, das ist der Bassist von Almost Monday. Der hat mir letztens erzählt, dass er exakt so auf 1901 gestoßen ist von der Band Phoenix. Und das ist bis heute sein Lieblings-Indie-Song.
4: For me, it's 1901 by Phoenix. It's kind of the first music that was like cool, because my sisters and I all shared like an iCloud, like iTunes back in the day. So I had on my iPod Nano some songs, and I would just get random stuff that was downloaded, and 1901 was one of those songs. And it's something that the song's kind of grown up with me. And you know, some music you kind of grow out of, you grow tired of, but that song and that album has kind of stuck with me, and I've seen or grown more appreciation as I've grown up, and it's a special song.
3: Ich spiele heute 3 Stunden lang ausschließlich Indie-Songs, weil wir das Debütalbum von The Strokes feiern. Das wird nämlich 25 Jahre alt. Deswegen jetzt für euch hier auch 1901 als Wunsch-Indie-Song von Luke von der Band Almost Monday in 1 Live Plan B.

0: Dance Will Roll. Von Yeah Yeah Yeahs von 2009. Wir gehen aber noch ein bisschen weiter zurück. Nämlich in den Sommer 2001. Da kam das erste Album von The Strokes raus und der Track ist da auch drauf, Hard to Explain. Einer von vielen genialen Indie-Songs aus dieser Platte. Und dieses Album hat einen totalen Indie-Hype ausgelöst. Marc Mühlenbrock aus dem Plan B-Team sagt, damals war das die goldene Ära des Indie. Marc, wie kam es dazu?
1: Ja, es lag natürlich vor allem an diesen genialen Songs der Strokes, an den fünf lässigen Typen, die sahen einfach super gut aus und hatten einen fantastischen Style. Das war der sogenannte Indie-Sleaze, also Röhrenjeans, Chucks, Lederjacke und oder Jackett und T-Shirts mit Aufdruck von irgendeiner Highschool, oft genau wie die Musik mit 70er-Jahre-Touch. Dazu die Haare etwas wuschelig und schmierig, sah immer so aus, als kämen die gerade vom Feiern.
0: Gefeiert wurde ja auch viel, ne? Es gab überall Indie-Partys.
1: Genau, und ein Grund, warum Indie so erfolgreich war, aber eben, man konnte dazu tanzen und ein weiterer ist auch so ein bisschen damit verbunden. Indie war weniger maskulin, Indie war genauso ein männliches wie weibliches Genre, zumindest von denen, die es gehört haben.
0: Von denen, die ihn gemacht haben, nicht unbedingt, aber das hat sich ja geändert. Einer dieser ewigen Indie-Hits aus der Ära ist der hier. Take Me Out von Franz Ferdinand.
1: Ja, und das ist auch ein weiterer Grund, warum Indie so lange so erfolgreich war, als die ganzen Bands von der US-Ostküste, also The Strokes, The White Stripes, gerade etabliert waren, kamen UK-Bands um die Ecke, wie Franz Ferdinand, Block Party oder Maximo Park. Die New Wave of British New Wave heißt dieses, ja, Subgenre, kann man sagen, des Indie. Die wurden eher mit den Bands der frühen 80er Jahre verglichen. Mhm. Franz Ferdinand sind mit ihrem Album sogar auf Platz 1 der Albumcharts im UK gelandet.
0: Also Indie in den Charts, deswegen auch Golden Era.
1: Kann man so sagen, ja. Indie gab es ja eigentlich schon seit den 70er Jahren, aber da war das wirklich eher so eine Underground-Sache. Nicht so in den Nullerjahren. Auch das Internet als neues Marketing-Tool hatte da einen Anteil am Erfolg. Aber wo Chart-Erfolg ist, ist ja der Ausverkauf-Vorwurf nicht weit. Die australische Band Jet lieferte einen der größten Indie-Hits überhaupt, auch weil der Song der Soundtrack war für die Werbung eines Mobilfunkanbieters. Sänger Nick Sester erinnert sich.
2: Of course, who wouldn't want lots of money?
3: Na klar, waren wir froh über den Erfolg. Wer würde nicht gern so viel Geld und Aufmerksamkeit bekommen? Wenn sowas passiert, super. Aber das ist nicht die treibende Kraft hinter unserer Band. Wenn du es so angehst, ist das Ganze eh zum Scheitern verurteilt.
2: Doomed to fail anyway.
0: Naja, gute Einstellung, guter Song immer noch. Jet mit Are You Gonna Be My Girl bekommt ihr jetzt und sowieso ausschließlich Favorite Indie-Songs verschiedener Künstlerinnen und Künstler heute Abend. Wir haben nämlich mit sehr vielen drüber gesprochen, anlässlich des 25-jährigen Strokes Jubiläum. Machen wir es heute Abend ein bisschen anders hier.
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0: die Band Hanging Out to Dry, heißt der Track. Und ich sag nochmal, alles Gute zum Geburtstag. Das Album, wo dieser Track hier drauf ist, ist This It von The Strokes, wird nämlich 25 Jahre alt. Hard to Explain heißt der Track. Das Album hat viele Plan B-Künstlerinnen und Künstler sehr geprägt. Und viele aus dem Team auch. Waren die wichtig für dich, deine Vorrin?
1: Ja, nicht direkt, ehrlich gesagt. Mir geht's da ehrlich gesagt genauso wie Fred und Finn von den Giant Rooks.
2: Ich finde The Strokes sehr geil. Aber ehrlicherweise habe ich das eher so im Nachhinein gecheckt. Ich glaube, zu der Zeit, als es rauskam, habe ich das nicht so gecheckt.
3: Ich auch nicht.
2: Aber jetzt im Nachhinein finde ich es sehr, sehr gut. Und ich fand auch den Auftritt beim Coachella, habe ich glaube ich gesehen, fand ich auch sehr nice.
1: Ja gut, Coachella kann ich jetzt nicht mitreden.
0: Nee, da kann ich auch nicht mitreden. Ich weiß noch nicht, ja, das hat auch nicht so viel mit Indie zu tun, würde ich mal sagen. Wir sprechen und hören heute den ganzen Abend über Indie-Musik in 1 Live Plan B. Da waren The Strokes mit ihrem Debütalbum 2001 ja nur der Anfang.
1: Ja, für Fred und Finn wurde auch das Genre so erst so ungefähr 9 Jahre später richtig prägend.
2: Für mich ist so das größte Indie-Album, glaube ich, nach wie vor The Suburbs von Arcade Fire. Mhm. Das ist für mich so, ja, auch der Indie, den ich am geilsten finde. Da sind einfach so ikonische Songs drauf. Das klingt unfassbar gut. Und das Songwriting ist einfach peak, finde ich.
1: Ja, das dritte Album war das, The Suburbs von Arcade Fire, ist 2010 rausgekommen. Und für die Giant Rooks war das eben richtig wichtig, vor allem die letzte Single der Platte.
3: Oh ja, Sprawl 2.
2: Ja, wahrscheinlich Sprawl 2.
3: Ja, ja. Sprawl 2, auf jeden Fall.
0: Ja, Sprawl 2, Mountains Beyond Mountains, bekommt er jetzt auch hier in 1 Live Plan B. Arcade Fire.

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1: 21 Uhr ist es. Ich bin Tim Esselmann. Und wir gucken jetzt mal drauf, warum gerade hunderte Menschen versuchen, über einen Strand in die EU zu kommen. Das passiert gerade in Ceuta, einem winzigen Teil von Spanien, der direkt an Marokko grenzt. Eine sogenannte Exklave. Tausende sollen ungehindert reingekommen sein. Reporter Stefan Ehlert erklärt, was ein Grund ist.
2: Für die vielen Schwimmer bietet sich eine Erklärung an. Nach einem spanischen Gerichtsurteil aus dem Juni dieses Jahres dürfen sie nicht so einfach wieder abgeschoben werden, weil sie ja keine Grenzanlage überwunden haben, sondern sozusagen da einfach mal vorbeigeschwommen sind. Und da sind auch früher schon Leute schwimmend bis Ceuta gekommen, aber nicht 2000 in 10 Tagen.
1: Viele weitere sind aber auch über das Land zu Fuß über die Grenze. Das versuchen marokkanische Behörden eigentlich zu verhindern. Warum das gerade nicht klappt, ist unklar. Eine Fußball-WM ohne europäische Teams. Mit diesem Szenario droht gerade der Europäische Fußballverband UEFA dem Weltverband FIFA. Grund sind Investorenpläne. Auch der Chef vom DFB sieht die kritisch.
3: Der Fußball lebt von der Akzeptanz der Gesellschaft und wir dürfen ihn nicht zum Spielball von Investoren machen.
1: FIFA-Chef Infantino will Anteile der WM der Männer und Frauen an Investoren verkaufen. Das würde Geld bringen, aber die Investoren hätten wohl auch mehr Einfluss. In Teilen von NRW war und ist es heute Abend ziemlich stürmisch. Einen schweren Unfall hat es deshalb am Möhnesee im Kreis Soest gegeben. Ein Baum ist auf eine Gruppe von Menschen gestürzt. Ein 18- und ein 19-Jähriger wurden offenbar schwer verletzt ins Krankenhaus gebracht. Immer mehr Menschen in Deutschland glauben, dass der Staat überfordert ist. Bei einer Umfrage haben das ungefähr 8 von 10 Leuten gesagt. Konkret überfordert ist der Staat demnach bei den sozialen Sicherungssystemen wie Rente und Grundsicherung, aber auch bei Straßen, Schienen, Krankenhäusern und Schulen. Die hohen Spritpreise haben offenbar dazu geführt, dass mehr Menschen mit der Bahn fahren. Das vermutet zumindest die Bahnchefin. Denn das Unternehmen hat wegen der vielen verkauften Tickets im ersten Halbjahr Gewinn gemacht. Zum ersten Mal seit 7 Jahren. Unterm Strich hat die Bahn aber weiter hohe Schulden und viele Probleme wie marode Strecken und Bahnhöfe.
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1: In der Nacht ziehen die letzten Schauer ab, dann ist es oft trocken, es kühlt ab auf 19 bis 13 Grad. Morgen ist es mal sonnig, mal bewölkt, es kann auch vereinzelt kräftig regnen oder gewittern. Dazu in Bielefeld und Olpe 28 Grad, in Jülich und Paderborn 29 und in Leverkusen bis 30 Grad. Am Wochenende wieder trocken, oft sonnig und wärmer wird's.
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1: Die A1 Köln Richtung Dortmund ist zwischen Wuppertal-Langerfeld und Kreuz Wuppertal-Nord gesperrt. Da wird ein brennendes Fahrzeug gelöscht. Aktuell 3 Kilometer Stau. A3 Frankfurt Richtung Köln zwischen Neuwied und Neustadt-Wied. 10 Minuten länger, 3 Kilometer Stau. Und A31 Gronau Richtung Lingen zwischen Ochtrup Nord und Schüttorf Ost. Eine 3/4 Stunde länger, 3 Kilometer Stau nach einem Unfall.
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4: Mit Franziska Nieser. Die Ermittlungen laufen noch. Es könne wohl ein Schlaganfall gewesen sein, aber die genaue Todesursache steht noch nicht fest. Gestern wurde der französische DJ und Produzent Kavinsky tot in seiner Pariser Wohnung aufgefunden. Ich habe es gestern schon erzählt, was ich an seiner Musik immer so gemocht habe, war, dass er so eine ganz eigene Mischung hinbekommen hat aus 80er Soundtrack-Ästhetik, Videospiel-Sound und retrofuturistischen Synthesizern. Und das war dann auch noch Mainstream-kompatibel. Hier ist er jetzt für euch mit seinem bekanntesten Song aus dem Film Drive mit Ryan Gosling, Night Call, Kavinsky featuring Love Fox.

0: Christian heute in 1 Last Plan B. Indie-Musik, nur feinste Indie-Tracks. Und da geht's ja auch schon los hier. Was ist überhaupt Indie? Wo fängt das an? Wo hört das auf? Deine Vorgin aus dem Team, was waren für dich wichtige Indie-Bands?
1: Boah, ich würde sagen The Kooks auf jeden Fall.
0: Oh ja, haben mich auch sehr geprägt.
1: Und ich würde da aber auch Angus and Judah Stone dazu zählen.
0: Mhm.
1: Und natürlich auch Bon Iver.
0: Mhm.
1: Steht für mich ganz, ganz oben. Da ging nochmal so ein richtiger Ruck durch meinen Freundeskreis, als wir Bon Iver entdeckt haben. Und auch sie war krass beeinflusst von Justin Vernon, dem Musiker hinter Bon Iver.
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0: Das ist Jolle mit Alle Märchen sind gelogen. Und wenn du es jetzt so gerade sagst, ein wenig Bon Iver-Inspiration steckt vielleicht auch in ihrer Musik, oder?
1: Ja, ich würde auch mitgehen. Also diese Schwere, die sie drin hat auch, Sphäre, Verträumtheit, die kennt man ja auch von Bon Iver und findet man auch wieder bei Jolle. Noch wichtiger war für Jolle aber der australische Musiker Golden Vessel aus Brisbane.
3: Einer meiner absoluten Lieblingssongs of all times. Also ein ganz toller Song, falls ihr den mal spielen wollt. Do it because it's a fucking hit. Ich weiß gar nicht, der hat es nie so richtig jetzt hier so, also es kennen viele Leute den nicht, aber es ist so ein schöner Song. Also das war für mich immer so der Indie-Approach in meiner Playlist.
1: Ja, und der Song, den Jolle hier so abfeiert, der heißt Hesitate.
0: Von Golden Vessel. Bekommt ihr jetzt hier in 1 Live Plan B in voller Länge. Indie-Abend bis 23 Uhr. Leute, falls ihr bis hierhin verpasst habt, ne? Ab morgen könnt ihr die ganze Sendung nachhören.

Time to Pretend von MGMT. Auch so eine Band, die viele in einem Atemzug mit anderen Indie-Bands aus den 2000ern nennen.

0: Heute vor 25 Jahren ist ihr Debüt rausgekommen. Aber streng genommen geht Indie viel weiter zurück, sagt Marc Mühlenbrock aus dem 1Live Plan B-Team. Weil Indie kommt ja davon, dass die Musik ursprünglich mal independent, also selbstständig und unabhängig von den großen Labels veröffentlicht wurde.
1: Genau, und die Wurzeln des heutigen Indie liegen eben in der Punk- und Post-Punk-Kultur im UK und in New York Mitte bis Ende der 70er Jahre. Eine der ersten und wichtigsten Bands damals mit dem heute noch typischen Indie-Sound, The Modern Lovers aus New York. Ihr Logo kennt man noch von vielen Bandshirts heute.
0: Punk.
1: Ja, Post-Punk, fast schon ein bisschen softer als Punk. Modern Lovers mit Roadrunner. Punk war eben DIY und deswegen hat man auch die Platten selber herstellen lassen. Auch weil man in die großen Plattenfirmen ja gar nicht erst reinkam und einige Bands sich erhofft haben, durch diese selbstproduzierten Platten gesigned zu werden.
0: Eine Independent-Single sozusagen als Arbeitsprobe. Mhm. Indie wurde dann ja sehr erfolgreich.
1: Genau, Mitte der 80er kam Indie in die Charts. Am erfolgreichsten war die für viele ja heute noch archetypische Indie-Band überhaupt, The

0: The Smiths aus Manchester mit ihrem sehr streitbaren Sänger Morrissey gesigned bei einem der größten Indie-Labels überhaupt aller Zeiten, Rough Trade.
1: Jetzt muss man aber auch unterscheiden, Indie ist nicht gleich Indie.
0: Genau, weil Indie-Bands seit den 80er, 90er nicht mehr unbedingt bei Indie-Labels gesigned sind. Die wohlhabenden Major-Labels haben natürlich auch irgendwann gemerkt, dass es sich lohnt, ein paar kleinere Indie-Labels aufzukaufen.
1: Genau.
0: Heute ist eine Indie-Band Indie nicht wegen ihrer Plattenfirma oder wegen des Plattenvertrags, sondern wegen dieses typischen Indie-Sounds, der eben entstanden ist aus beschränkten Mitteln in den 70ern. Schlechtere Tonstudios, ohne Toningenieur, es war so ein demohafter Sound. Das gepaart mit großer Abenteuerlust, den konventionellen Band-Sound zu verändern, das ist eben Indie.
1: Und der erlebt immer wieder ein Revival nach den Nullern. Zum Beispiel jetzt gerade.
0: Ja, es sind vor allem viele weibliche oder Flinter-Bands, weil die in den ersten Kapiteln von Indie, sage ich mal, nur eine Nebenrolle gespielt haben und heute ihre eigenen Geschichten erzählen wollen. Snail Mail zum Beispiel oder Soccer Mommy aus den USA, Wet Leg und Beaver Doobie aus dem UK. Beaver Doobie ist 2000 geboren und hat Indie von damals erst im Nachhinein kennengelernt.
2: You don't want what you make to sound completely derivative of the reference.
3: Man will natürlich nicht, dass sich alles, was man macht, nach seinen Vorbildern anhört. Man will das Beste nehmen aus allem, was man liebt und am Ende seinen eigenen Sound finden. So habe ich meine eigene Version von Indie-Musik gemacht.
2: This is my own version of this type of music.
1: Und die hören wir jetzt, diese own version. Sun Has Set. Liebe ich ja den Song. Wie sich Indie-Sound im Laufe der Jahre entwickelt hat, dazu mehr um kurz vor 10 in 1 Live Brandenburg.

0: The Strokes. Hugo Uerdens aus Wien zum Beispiel liebt diesen Classic.
1: Ganz, ganz einfach. Blockparty, Banquet.
0: Der jetzt anläuft eigentlich, aber der hat irgendwie ein relativ langes Intro, was einfach mal still ist. Klasse, Leute. So, jetzt halte ich die Klappe. Hier ist er.

0: Heute nur Indie-Songs. Das war ein Wunsch von Hugo Uerdens, Künstler aus Wien, der vor kurzem zu Besuch war, beziehungsweise er hatte noch was Aktuelleres, was er gerne hören wollte.
1: Deutlich aktueller ist aber J.D. Cliff, das ist einer meiner absoluten Lieblingssongs, Buzz Your Head. Das ist so ein UK-Rapper auf so Indie-Sachen und

0: Buzz Your Head von J.D. Cliff aus London. Nächster Künstler kommt auch aus London. Das ist er. Lebt schon lange in Los Angeles, kommt aber aus London. Es geht um einen meiner Lieblingskünstler, James Blake. Hier ist er mit Timeless. Und an einem Indie-Abend, den wir heute feiern, darf er ja natürlich nicht fehlen. James Blake hat Anfang der 10er Jahre Indie mit Elektronik verknüpft. Das Ganze war in seiner Art völlig neu, wurde dann Post-Dubstep genannt. Bis heute haben Leute Probleme, das irgendwie einzuordnen, habe ich das Gefühl. Also so tiefe Bässe aus der Clubnacht gepaart mit der Melancholie seiner sehr hohen Stimme, dazu Klavier, alles sehr entschleunigt. Perfekte Musik für die Afterparty im Morgengrauen.
1: Elektronische Musik verläuft in Wellen zwischen innovativ und kommerziell. Aber manchmal ist sie eben so neuartig, dass sie auch die gesamte Popmusik verändert. Ich weiß wirklich nicht, ob meine Musik so neu und futuristisch ist, aber ich hoffe zumindest, dass sie einzigartig ist.
2: Hopefully I can be unique.
0: Ja, Mann, das ist sie. Viele haben auch zu seiner Musik Sad Boy Music oder Sad Boy Indie Music gesagt. Das mochte er selbst gar nicht, auch weil er selbst gar nicht diesen Indie-Background hatte. James liebt elektronische Musik, ist in London aufgewachsen mit Hip-Hop, mit R&B. Eine seiner Lieblingsplatten ist zum Beispiel das Debütalbum von Destiny's Child, also der Band von Beyoncé. Insofern war es ein Riesending für ihn, dass er dann später auch mit Beyoncé zusammenarbeiten durfte oder Beats produziert hat für Rapper wie Travis Scott, Jay-Z, Kendrick Lamar oder Vince Staples. Seine eigene Musik hat James Blake immer weiterentwickelt zwischen elektronischer Musik, Hip-Hop, Soul, Indie, mal mehr Richtung Club, mal mehr Richtung verregneter Sonntag. Der Song hier, der klingt auf jeden Fall eher nach Regenwetter, den ihr jetzt bekommt. Aber schönes Regenwetter. Also so Regenwetter, das man herbeisehnt bei 36 Grad und Wolken. Wir hören ihn jetzt hier in 1 Live Plan B, mit dem er 2011 zuerst auf sich aufmerksam gemacht hat. Hier ist Limit to Your Love, James Blake.

0: Heute Abend großer Indie-Abend in 1 Live Plan B. Is This It? Das Debütalbum von The Strokes wird 25 Jahre alt und wir wollen jetzt schauen, wie sich Indie über die Jahre verändert hat. 1 Live Plan B Reporter Marc Mühlenbrock hier aus dem Team. Typisch ist ja eigentlich dieser klassische Four-Piece-Band-Sound, also Gitarre, Bass, Schlagzeug und alles so leicht demohaft vom Sound her, oder?
1: Ja, so war das auch bis ungefähr Mitte der Nullerjahre. Dann haben sich vor allem britische Bands aber mehr an die frühen 80er erinnert und genauso wie die Bands damals Elektronik mit in ihren Sound reingebracht, durch die Produktion oder durch Zusammenarbeit mit DJs.
0: Ja, einer der größten Dancefloor-Banger der Nullerjahre, We Are Your Friends, der britischen Band Simian, zusammen mit dem French House-Duo Justice oder Justice, wie die Franzosen sagen. Elektronik und Indie, das ging ja immer so weiter Hand in Hand. Wenn ich da an Radiohead denke, vielleicht die größte Indie-Band.
1: Genau, die haben sich Elektronik angenähert und von der anderen Seite wiederum haben Elektronikmusiker sich Indie angenähert, zum Beispiel Sohn oder Moderat. Und dann kam aus einer ganz anderen Richtung noch Soul oder R&B dazu.
0: Frank Ocean zum Beispiel. Oder Beyoncés Schwester Solange haben Anfang der 10er Jahre rum so eine Spur Indie mit in ihren Soul gebracht. Als Antwort zum gängigen R&B bis dahin, der oft sehr überproduziert geklungen hat, oder?
1: Ja, und Frank Ocean hat dafür unter anderem mit James Blake gearbeitet, der ja wiederum Indie mit Elektronik verbunden hat. An anderer Stelle haben wir ja gerade gehört. Und Solange hat mit den Bandchefs von TV on the Radio gearbeitet und zwei große und Animal Collective, genau. Und das war neben TV on the Radio eine der großen Bands der Nullerjahre. Aus New York. Der Kreis schließt sich also, kann man sagen. Oder auch heute ist eigentlich alles möglich. Indie Soul, Indie Tronic, also Indie und Elektro und in letzter Zeit Zancom, Bedroom Pop, also alles wie so ein verwaschener Lo-Fi-Sound, kann man sagen.
0: Wir hören jetzt Losing You von Solange, auch ein Song, den ich schon sehr lange nicht mehr gehört habe und sehr gerne eigentlich immer gespielt habe. Es ist ein Song, der zeigt, wie Indie sich mit anderen Genres vermischt. Großer Indie-Abend heute hier in 1 Live Plan B, weil The Strokes Debütalbum Is This It feiert 25-jähriges Jubiläum. 3 Stunden lang bekommt ihr hier wirklich feinste Indie-Musik von uns geliefert. Solange für euch.

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1: Es ist 22 Uhr und ich bin Tim Esselmann. Die Europäische Fußballunion macht im Streit mit der FIFA ernst. Die UEFA droht, die nächste WM zu boykottieren, wenn ein umstrittener Investorenplan durchkommt. Das würde auch bedeuten, keine deutsche Mannschaft bei der nächsten WM. Mehr dazu von Lukas Rosendahl.
2: FIFA-Chef Infantino hatte angekündigt, dass er Anteile der Fußball-WM von Männern und Frauen an private Investoren verkaufen will. Das würde mehr Geld in die Kassen spülen, könnte aber auch dafür sorgen, dass reiche Menschen zum Beispiel entscheiden können, wo die nächste WM stattfindet. Wegen der Pläne haben sich die UEFA-Vertreter heute zu einer Krisensitzung getroffen. Da haben sie klargemacht, wenn das so kommt, sind wir raus. Das dürfte bei der FIFA für Druck sorgen. Alleine 3 der 4 Halbfinalisten bei der letzten WM kamen aus Europa. Die Top-Teams aus Spanien, England und Frankreich würden fehlen. FIFA-Boss Infantino lockt die anderen Länder aber mit Millionen, wenn sie seinem Plan zustimmen. Und die afrikanischen Verbände haben schon gesagt, dass sie dafür sind.
1: Der amerikanische Verband hat dagegen wie die UEFA die Pläne abgelehnt. Dann geht's um Bilder von hunderten Menschen, die über einen Strand versuchen, in die EU zu kommen. Das passiert gerade in Ceuta, einem winzigen Teil von Spanien, der direkt bei Marokko liegt, eine Exklave. Zuletzt waren tausende Migranten über die Grenze gekommen. Die spanische Regierung hat jetzt angekündigt, das Militär nach Ceuta zu schicken. In der Exklave herrscht laut Behörden Chaos. Wir bleiben bei bzw. in Spanien. Jetzt geht's allerdings um die Waldbrände. Die Regierung hat den nationalen Notstand inzwischen aufgehoben, denn inzwischen gibt es Fortschritte, aber auch immer noch große Feuer. Deswegen haben sich auch Feuerwehrleute aus NRW auf den Weg nach Spanien gemacht und bestens für den Einsatz vorbereitet.
3: Wir sind autark einsetzbar im Einsatzgebiet, deswegen heißt es, dass wir eine Küche dabei haben, Zelte dabei haben, Schlafmöglichkeiten, aber auch Duschen.
1: Die Helfer sollen am Samstag in Spanien ankommen. Katzenvideos gibt's auf Social Media ja ohne Ende. Und solche Videos haben jetzt auch 11.000 Besitzer an die Uni Bochum geschickt. Die will nämlich das Verhalten von Hauskatzen erforschen. Zum Beispiel, wenn die Katzen begrüßt werden oder ihre Pfoten putzen. Insgesamt 500 Stunden Videomaterial wurden an die Uni Bochum geschickt.
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1: In der Nacht ziehen die letzten Schauer ab, dann ist es oft trocken, es kühlt ab auf 19 bis 13 Grad. Morgen ist es mal sonnig, mal bewölkt. Es kann auch vereinzelt kräftig regnen oder gewittern. Dazu in Herford und Wesel 28 Grad, in Wuppertal und Minden bis 29. Hürth kommt auf 30 Grad. Am Wochenende ist es wieder trocken, oft sonnig und wärmer.
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1: Eine Meldung noch, A3 Frankfurt Richtung Köln zwischen Neuwied und Neustadt-Wied, 2 Kilometer Stau.
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4: Hi, hier ist Franziska Nieser. Eine Stunde Indie-Songs haben wir noch. Der hier muss natürlich auch laufen. Ist ja klar. Bilderbuch aus

0: Anfang seiner Karriere ging es ihm gar nicht so richtig gut. Großer Indie-Abend hier am Donnerstag. Wir feiern die ganze Woche schon die wichtigsten Indie-Artists. Und dazu gehört ganz sicher auch Justin Vernon, a.k.a. Bon Iver. Er ist im Winter vor 20 Jahren losgezogen, mitten ins Nirgendwo, in die einsame Holzhütte seines Vaters, mitten in Wisconsin. Seine Band hatte sich aufgelöst, seine Freundin und er Schluss gemacht, er war schwer erkrankt. Er musste raus, wollte das alles in Songs verarbeiten.
1: Through time and reflection, basically that time that I spent at their cabin.
2: Über die Jahre habe ich erkannt, dass meine Zeit in dieser Hütte mir geholfen hat, ein glücklicherer Mensch zu werden.
1: Be happier and to kind of cultivate that happiness in my life.
0: Und diese typische Indie-Melancholie, also dieses Glücklichmachende aus was Traurigem erschaffen, die beherrscht Justin Vernon wie wirklich. Also ich kenne wenig Künstler, Künstlerinnen, die das so gut machen. Auch musikalisch war das Pionierarbeit und ist auch irgendwie stellvertretend für die Entwicklung von Indie-Sound in den späten Nuller- und 2010er Jahren. Er hatte seine Indie-Folk-Akustik-Songs mit Autotune und Synthesizern so ein bisschen verfremdet, dadurch irgendwie noch schöner gemacht. Danach viel mit so frickliger Elektronik gearbeitet und mit Superstars wie Kanye West oder Taylor Swift. Justin Vernon vielleicht der größte Indie-Star der 10er Jahre. Und das hier ist... Ein so wunderschöner Song, 33 God von Bon Iver, von seinem Album 22 A Million, bekommt ihr jetzt in 1 Live Plan B.

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0: Tampa City in 1 Live Plan B. Drei Producer, Artists aus Israel, die sich als Band jetzt zusammengefunden haben und mit dem Song einen extremen Hit gelandet haben. Ist auch eine Band, die sehr gut zum heutigen Abend passt, zum Indie-Abend. Tampa City verkörpern nämlich das Image auf wirklich allen Ebenen. Sind zum Beispiel auch eine Band, die eben nicht bei einem Major-Label unter Vertrag steht, sondern die sich unabhängig bei einem Independent-Label zu Hause fühlen. Sie mögen das, weil da weniger Leute arbeiten, das so einen anderen Vibe hat und sie dadurch vom Team mehr Aufmerksamkeit bekommen.
1: With an Indie-Label, often in development stages, you know, when you're just starting, they can really give you that attention. Where in Major-Labels, they have huge artists and huge acts, it's sometimes harder to give that attention. But like Aviv said, we really did start this project completely independently. We wrote this album like completely ourselves and put it out. Initially, we were prepared to do it independently, like through like DistroKid, you know, do all this kind of stuff.
0: Wir haben auch über ihre ganz persönlichen Favorite Indie-Songs gesprochen, natürlich. Geprägt sind sie von den Arctic Monkeys, hat Eaton erzählt, das ist der Sänger. Vor kurzem haben sie aber 1901 von der französischen Band Phoenix entdeckt und lieben den und finden es fast peinlich, dass sie ihn bis jetzt nie gehört hatten. 1901 ist ja schon 2009 rausgekommen.
1: Recently, a song that we've been on repeat a lot is 1901 by Phoenix. Song we love very much as well. From the last few months, actually, we actually found Phoenix and like it's amazing because like you know when you find something new that inspires you, like, yeah, we almost we were shocked. We're like, how have we not heard this before? Because it's like such a it's an immediate classic.
0: Aber was den einen absolut genialen Indie-Song angeht, Favorite of all time sozusagen, da denkt er an einen mittlerweile sehr bekannten Tame Impala-Hit.
1: Yeah, any Arctic Monkey song, honestly. I love the writing too. I think the first song just pops in my mind. I know it's very mainstream, but the less I know, the better by Tame Impala. That's like a song that I really love the writing of the way it's written. I think there's some connection there to songs that we write as well.
0: The less I know, the better. Auf einer meiner absoluten favorite Indie songs of all times. Tame Impala für euch in 1 Live Plan B. Wir feiern heute Abend Indie-Musik, weil The Strokes Debütalbum 25 Jahre alt wird, heute auf den Tag.

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1: Mit Franziska Nieser und Robin hat eben was reingeschickt und gefragt, kann man die Sendung eigentlich nachhören? Ja, auf jeden Fall. Ab morgen könnt ihr die komplette Sendung

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1: Der kommt aus Bietigheim-Bissingen bei Stuttgart von Rins neuem Album Nostalgia. Da steckt aber auch eine Menge Los Angeles drin durch R&B-Sängerin. Sängerin.
2: Wow.
1: Sängerin. Ciao. Wunderschöne 80er-Hit, Saturday Love, steckt da nämlich auch drin in diesem Track der Woche.
2: Ja, mach da auch mal was mit der Stimme vielleicht.
1: Ich?
2: Deswegen, ja, weil du gerade hier schon so diesen ganz sehr, sehr, sehr spannend. Aber es steckt auch jede Menge, oder wieder mal jede Menge, schwäbische Referenz drin beim Rin.
1: Sag an, du kommst ja aus der Stuttgarter Ecke, deine Fugen aus dem Team. Was hat er denn eingebaut?
2: Also Rin nutzt ja gerne Name-Dropping für Luxusmarken oder von Luxusmarken, um seine Hip-Hop-Geschichte zu erzählen.
1: Ja.
2: Sein Aufstieg zeigte er beim Track der Woche durch die schwäbischen Automarken.
1: Erzähl.
2: In einem Daimler stehe ich abends vor der Tür, ist eine Zeile und kurze Erklärung dazu. Die Daimler AG war die Firma, die hinter Mercedes-Benz steckt. Inzwischen heißt die Firma Mercedes-Benz Group AG.
1: Danke für die Werbung nochmal an dieser Stelle.
2: Nein, ist keine Werbung, Gottes Willen. Es gibt noch eine andere Automarke in dem Track.
1: Aha.
2: Und zwar die andere schwäbische Automarke steht im Fokus. Der Porsche steht
1: vor
2: der Tür.
1: Na klar.
2: Übrigens nicht der einzige Porsche auf Rins Album Nostalgia.
1: Hat ihn wohl ziemlich geprägt.
2: Ja.
1: Titel vom Track der Woche steckt dann wiederum eine andere Marke aus Kanada. Diese Club-Handys, vielleicht kennt ihr die ja noch. Vom Nostalgia. Wirklich, ich fand die so weird, oder? Damals.
2: Ja.
1: So, ich kannte ganz wenige Menschen, die den hatten.
2: Das waren aber auch so Leute, waren auch so Business-Leute, ne? Die schon so einen Schritt voraus sein wollten, aber irgendwie war es komisch.
1: Ja, die Leute, die auch so ein Filofax hatten. Weißt du?
2: Nee.
1: Ja.

0: Last Dinner Party in 1 Live Plan B. Nothing Matters. Ab 23 Uhr hier nach den 1 Live Infos bekommt ihr wieder einen Krimi.
1: Sie sind Arzt.
2: Ich war Arzt.
1: Sicher, aber Sie sind doch auch weiterhin Arzt. 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
0: 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Jetzt muss Duca Lamberti eben andere Arbeiten verrichten. 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Gleich hier ab 23 Uhr. Wir gehen nochmal in die Story. Also Duca, dieser Arzt, willigt ein, Davide, den Sohn des Industriellen Auseri, von seiner Trunksucht zu heilen. Doch der Fall entwickelt sich sehr schnell in eine andere Richtung. Davide säuft, weil er Schuldgefühle hat. Er hat mal die junge Alberta im Auto mitgenommen und dann wieder abgesetzt, obwohl sie unbedingt weiter mit ihm fahren wollte. Wenig später war Alberta tot, angeblich Selbstmord. Und das macht Davide bis heute zu schaffen.
3: Dieses kleine Ding da, das sie im Auto verloren hat. Ich konnte das gar nicht mehr angucken.
2: Ach Gott, mir kommen die Tränen. Moment mal.
3: Was für ein kleines Ding.
4: Schon der Anblick machte mich völlig krank.
2: Was für ein kleines Ding, Mann. Ich will das sehen. Wo ist es?
0: Das kleine Ding ist, wie sich herausstellt, ein Fotofilm mit Nacktbildern von Alberta und einer anderen Frau. Was es damit auf sich hat, der Kommissar in dieser Geschichte hat eine Theorie.
5: Kommen wir zu den Schlussfolgerungen. 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
0: Das ist natürlich nochmal eine ganz andere Nummer als die Alkoholsucht. 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

0: Wahnsinnssendung heute Abend, Plan B. Da fühle ich mich wunderschön zurückversetzt. Abi 2008. Vielen Dank, schreibt Christoph über den Messenger der 1Live-App. Ich fand's auch so unglaublich geil. Es hat so mega Bock gemacht. Wir hatten hier einen ganz großen Spaß, ganz toller Indie-Abend anlässlich des 25-jährigen Jubiläums von dem Debütalbum der Strokes. This is it. Nee, is this it?
1: Oh, jetzt hab ich's. Aber das ist die Antwort auf deine Frage gewesen. This is it.
0: Leute, ihr könnt die Sendung natürlich nachhören über die 1Live-App. Dieser Abend wäre nicht so toll gewesen, wenn nicht Marc Mühlenburg aus dem Team dabei gewesen wäre. Daniel Vogrin.
2: Dankeschön.
0: Und unsere Redakteurin Emma McNutt. Grüße gehen raus.
1: Ciao, Emma.
0: Habt eine gute Nacht, Leute. Let's Dance to Joy Division ist der letzte Track für heute. Danach gibt's die 1Live-Infos und danach geht's weiter mit dem 1Live-Krimi. Tschüss.

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1: Die Nachrichten mit Christian Schwietzke. Guten Abend. In einem Haus in Soest ist eine Frau monatelang wie eine Sklavin gehalten worden. Laut Staatsanwaltschaft wurde die 33-Jährige vergewaltigt, brutal geschlagen und erniedrigt. Heinz Krischer berichtet.
2: Ein Nachbar in einer Reihenhaussiedlung in Soest hatte die Frau gesehen. Sie hing spätabends, halb nackt und gefesselt, draußen an einem Deckenbalken. Er rief die Polizei und die befreite die Frau. 4 Monate lang, davon geht die Anklage aus, war die obdachlose Frau immer wieder in dem Haus, wurde von den Angeklagten zeitweise mit Handschellen im Keller an ein Heizungsrohr gefesselt. Nach WDR-Informationen ist sie abhängig gemacht worden und für angebliches Fehlverhalten brutal geschlagen und grausam erniedrigt worden.
1: Ein weiterer Fußballverband stellt sich gegen die Pläne von FIFA-Präsident Infantino, Anteile der WM an Investoren zu verkaufen. Nachdem die UEFA beschlossen hat, alle FIFA-Turniere zu boykottieren, sollte Infantino sein Vorhaben nicht ändern, kommt jetzt Rückendeckung vom für Nord- und Mittelamerika zuständigen Verband CONCACAF. Luise Kropf, WDR Sport.
2: Ein Nachbar in einer Reihenhaussiedlung in Soest hatte die Frau gesehen. Sie hing spätabends, halb nackt und gefesselt, draußen an einem Deckenbalken. Er rief die Polizei und die befreite die Frau. 4 Monate lang, davon geht die Anklage aus, war die Obdachlose.
1: Das ist der falsche Beitrag. Diese Themen sind auch noch wichtig. Nach dem Ansturm von Migranten auf die spanische Nordafrika-Enklave Ceuta schickt die Regierung nun Militär. Bis morgen werden spanische Soldaten, Taucher und ein Militärschiff verlegt. Saudi-Arabien will ein Militärbündnis zum Schutz der Schifffahrt im Roten Meer gründen. Vertreter aus 43 Ländern und der Europäischen Union haben die Pläne besprochen. In Ungarn droht eine Stromkrise. Ein Atomkraftwerk an der Donau bekommt derzeit nicht genügend Kühlwasser und wurde deshalb abgeschaltet. Der Tiergarten in Kleve am Niederrhein freut sich über doppelten Nachwuchs. Die roten Pandas Kamala und Janak haben Babys bekommen. Das wird als gutes Zeichen für den Schutz dieser stark gefährdeten Art gewertet. Eigentlich leben rote Pandas in kühlen Wäldern und essen am liebsten Bambus. Wann die Tiergartenbesucher in Kleve die Panda-Babys sehen können, ist noch nicht klar. Gerade bleiben die Jungtiere noch in ihrer Höhle. Das Wetter in Nordrhein-Westfalen. In der Nacht ziehen letzte Schauer ab. Danach bleibt es trocken bei 19 bis 13 Grad. Morgen ist es teils sonnig, teils ziehen Wolken durch. Es gibt auch Schauer und Gewitter. In Waldbröl morgen 28 Grad, in Menden 29 und in Düren 30 Grad. Am Samstag dann ein trockener Wechsel aus Sonne und Wolken bei 24 bis 28 Grad. Der Sonntag bringt auch eine trockene Mischung aus Sonnenschein und meist lockeren Wolken mit. Dazu wird es mit 27 bis 31 Grad wieder wärmer. Am Montag dann mehr Wolken, im Tagesverlauf auch Schauer und Gewitter. Das war WDR aktuell.
3: Mit Franziska Nieser und hier geht's jetzt weiter mit dem aktuellen 1Live-Krimi. 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
4: Ah, da kommt er ja. Avanti, Dukka.
5: Entschuldigen Sie, dass ich Sie habe warten lassen, Dr. Lamberti.
4: Kommissar Caru hat mir gesagt, ich könne eine Arbeit für Sie übernehmen.
5: Sie sind Arzt.
4: Ich war Arzt.
5: Sicher, aber Sie sind doch auch weiterhin Arzt. Und ich brauche einen Arzt.
4: Ich darf meinen Beruf nicht mehr ausüben. Man hat mir die Zulassung entzogen. Ich darf nicht mal mehr eine Spritze geben. Ja, genauer gesagt, gerade Spritzen darf ich nicht mehr geben. Ja, hat man Ihnen das nicht mitgeteilt?
5: Doch, aber es ist nicht von Wichtigkeit.
4: Ah ja, interessant. Und Widerspruch duldet da auch keinen, der Boss.
5: Rauchen Sie?
4: Ich war im Gefängnis 3 Jahre.
5: Ich weiß.
4: Da bleibt einem nur das Rauchen.
5: Danke, danke.
4: Wie soll ich sagen? Wegen Mord.
6: Das Mädchen aus Mailand. Hörspiel nach dem gleichnamigen Kriminalroman von Giorgio Cervenenko.
5: Mein Sohn ist Alkoholiker.
4: Sehr diskret, bravo.
5: Mein Sohn betrinkt sich 3-mal täglich. Beim Mittagessen ist er bereits vollkommen zu, isst fast nichts und schläft hinterher ein. Nachmittags betrinkt er sich ein 2. Mal und schläft dann bis zum Abendessen. Bei dieser Mahlzeit isst er, beginnt allerdings auch, sich zum dritten Mal zu betrinken und schläft hinterher in seinem Sessel ein.
7: Hübsches Familienleben, alle Achtung.
5: So geht es nun seit fast einem Jahr. Außer ich denke mir etwas ganz Konkretes aus, um ihn daran zu hindern.
7: Ja, Sie werden ihm den Umgang mit Freunden untersagt haben, in deren Gesellschaft er trinkt.
5: Mein Sohn hat keine Freunde. Er hat nie welche gehabt. Ich bin seit 11 Jahren Witwer und habe immer auf ihn geachtet. Ich kenne ihn gut. Seit er sein Auto hat, benutzt er es ausschließlich, um allein über die Autobahn zu rasen.
7: Ja, weil er von dir abhaut, Mann. So ist das. Frauen, wie sieht es damit aus?
5: Ich habe ihn noch nie mit einem Mädchen gesehen. Bitte verstehen Sie mich nicht falsch, ihm gefallen Frauen. Ich glaube, dass er sich an die Frauen des horizontalen Gewerbes wendet.
7: Gut. Was erwarten Sie von mir?
5: Ich bin am Ende meiner Kraft. Ich möchte jemanden an seine Seite stellen, der ihm das Trinken abgewöhnt. Mir ist egal, wie lange er dazu braucht. Und mir ist auch egal, welche Mittel er einsetzt. Meinetwegen kann er ihn zu Tode prügeln.
7: Und da bin ich der Richtige. Verstehe. Und dieser jemand soll ich sein?
5: Mein Sohn beteuert immer wieder, er wolle nicht trinken. Aber er könne einfach nicht aufhören. Kommissar Karua ist ein Freund von mir. Er hat mir von Ihnen erzählt und mich gefragt, ob ich Ihnen eine Arbeit in meiner Firma verschaffen könnte. Aber dann ist mir der Gedanke gekommen, dass jemand wie Sie mir mit meinem Sohn helfen könnte.
7: Jemand wie ich, der erst seit 3 Tagen aus dem Knast raus ist. Ja.

0: Ja, setzen wir uns doch. Davide. Davide, versuchen Sie keine Angst vor mir zu haben, ja?
1: Ich habe keine Angst.
0: Nein.
1: Ich habe keine Angst vor Ihnen, Dr. Lamberti.
0: Das ist schon gut. Und lassen Sie den Doktor weg. Nicht anbiedern, Duca, komm, Distanz, nicht anbiedern. Freunde werden wir eh nicht.
1: Soll ich das Essen bestellen? Bei der Köchin?
0: Nein, wir gehen auswärts essen. Sie können dem Personal freigeben.
1: Ja, gut.
0: Ihr Vater hat Ihnen vielleicht mitgeteilt, dass ich erst vor wenigen Tagen aus dem Gefängnis entlassen wurde?
1: Ja.
0: Gut, dann werden Sie Verständnis für meine Situation haben. Mit der Behandlung beginnen wir morgen. Heute Abend möchte ich mich entspannen. Im Gefängnis ist das Essen genauso deprimierend wie die Umgebung. Was ist das für ein Fleck auf Ihrer linken Wange?
1: Eine Verletzung.
0: Ah ja. Ihr Vater?
1: Ja. Mit einem Schürhaken.
2: Oh, der Boss schlägt seinen Sohn. Sowas aber auch.
0: Ein Schlag mit dem Schürhaken ist eindeutig zu viel.
1: Auch ich hatte an jedem Abend ein bisschen viel getrunken.
0: Ah, Sie finden die Strafe also gerecht?
1: Ja.
2: Du gehst mir auf die Eier, Mann.
0: Hier, Sie können ruhig etwas trinken, Davide. Ich habe 3 Flaschen zur Auswahl kommen lassen. Suchen sich die Marke aus, die Ihnen am besten schmeckt. Mir ist es gleich.
1: Mir auch.
0: Gut, dann behalten wir die größte Flasche. Ich habe weder Soda noch Eis bestellt.
1: Ich trinke immer pur.
0: Ich auch. So, und jetzt möchte ich Sie bitten, sich selbst zu bedienen. Ja? Wie war Ihre erste Freundin?
1: Wie?
0: Eine feste Freundin, im weitesten Sinne. Ein Mädchen, mit dem man ein paar Tage, eine Woche zusammen ist.
1: Nein.
0: Oh. Kommen Sie, Davide, lassen Sie uns nochmal anstoßen. Vielleicht sind Sie dann ein bisschen weniger zugeknöpft. Hm? Ja, vor 3 Jahren habe ich zum letzten Mal den Arm einer Frau berührt. Als ich neben ihr aufwachte, merkte ich, dass meine Hand auf ihrem Arm lag. Sie schlief. Noch. Seitdem sind 3 Jahre vergangen. Diese unfreiwillige Enthaltsamkeit kann ich, glaube ich, keinen Moment länger ertragen.
1: Oh, hier gibt es dazu wohl kaum eine Möglichkeit.
2: Hey, er kennt sich aus, wie eine Art.
0: Ich weiß nicht, ich gehe mal nachsehen. Da an der Tanzfläche findet man immer was.
1: Ich kann nicht tanzen.
0: Kommen Sie!

0: Brava, Angelina.
1: Ich gehe kurz ins Bad, ja?
0: Okay.
2: Fährst du uns nach Hause, Duca?
0: Mädchen, wie siehst du aus?
3: Briolina, komm, setz dich bitte noch einen Augenblick. Ich habe noch ein paar Fragen. Es sind indiskrete Fragen, aber du weißt, ich bin Arzt. Und ich muss Klarheit haben über ein paar Punkte bei Davide.
1: Verstehe.
3: Und?
1: Er ist nicht schwul.
0: Na, ist ja schon mal was.
3: Ist er hinterher eingeschlafen?
1: Nein, im Gegenteil.
3: Hatte er ausgefallene Wünsche?
1: Er ist völlig normal und erstaunlich gut beieinander.
3: Hat er was gesagt?
1: Er hat mir eine Zigarette angezündet und sich dafür entschuldigt, dass er so wortkarg ist. Und dann hat er mich gefragt, ob ich zum Schlafen dableiben oder lieber nach Hause gebracht werden wolle.
0: Bravo, ein Gentleman.
1: Ich habe ihm gesagt, ich müsse nach Hause und bin ins Bad gegangen. Und als ich wieder kam, war er angezogen.
4: Ah! Oh Gott, er hat sich umgebracht. Er hat sich umgebracht. Das kann doch nicht wahr sein. Es ist alles voller Blut. Du musst uns nach Hause bringen, Duca. Sofort.
5: Sag mal, denken Sie eigentlich jemals an die anderen? Ich meine nicht Ihren Vater, den Schmerz, den Sie ihm zugefügt hätten, wenn Sie gestorben wären. Ich meine die anderen. Irgendjemand anderen, der Ihnen zufällig über den Weg rollt. Wie ich zum Beispiel. Sich mit einer Schere die Pulsadern aufschneiden. Porca miseria. Versuchen Sie das doch mal zu verstehen. Davide. Ich bin gerade aus dem Gefängnis entlassen worden, vor nur 3 Tagen. Ich war dort wegen eines Verbrechens, das man sogar als Mord bezeichnet hat. Wenn auch unter mildernden Umständen, wegen der selbstlosen Beweggründe. Stellen Sie sich vor, man hätte mich heute Morgen mit einem Toten vorgefunden. Ich wäre postwendend wieder eingeliefert worden. Orgie mit leichten Mädchen, Drogen. Was weiß ich, der Arzt ohne Zulassung. Mein Leben wäre ruiniert, endgültig. So. So, David, jetzt hören Sie mal zu. Ich weiß, dass ich für Sie nicht die geringste Bedeutung habe, aber ich habe eine 22-jährige Schwester mit einer unehelichen Tochter von 1 Jahr und das Leben der beiden hängt von mir ab. Wenn ich Arbeit habe, haben Sie etwas zu essen, andernfalls sind Sie auf Almosen angewiesen, wie in der Zeit, als ich im Gefängnis saß. Wenn Ihnen dieser hirnverbrannte Scherz gelungen wäre, dann wäre nicht nur mein Leben zerstört gewesen. Und wenn ich Sie nicht erwürgt habe, als ich Ihre aufgeschnittenen Pulsadern gesehen habe, dann nur deshalb, weil ich über eine große Selbstbeherrschung verfüge.
6: Entschuldigung.
5: Machen Sie das nicht nochmal, Davide.
6: Es wird nicht wieder vorkommen.
5: Das will ich stark hoffen, du blödes Arschgesicht. Meine Fresse. Ich habe Sie gar nicht gefragt, warum Sie sich umbringen wollten. Ja? Sie sagen es mir doch nicht.
0: Du bist kaputt, Junge. Aber ich krieg raus, was mit dir los ist. Ich krieg's raus.
5: So, halten Sie hier.
7: Na, Duca, wie sieht's aus?
0: Tja, Duca, wie sieht's denn aus? Ganz ruhig.
3: Es ist zwar eine etwas eigenartige Arbeit, aber ja, sie gefällt mir. Auch wenn es da ein paar Unklarheiten gibt.
7: Was für Unklarheiten?
0: Och, wie soll man sagen?
3: Ich kann nicht glauben, dass es hier einfach nur um einen jungen Alkoholiker geht. Da muss noch etwas anderes dahinter stecken.
7: Und? Was?
3: Was ist, wenn bei der Behandlung des Jungen irgendeine faule Sache ans Licht kommt? Was soll ich dann machen? Ingenieur de Auxerre ist schließlich dein Freund.
7: Du wirst nichts entdecken, weil es bei Auxerre nichts zu entdecken gibt. Der Sohn ist ein Idiot und säuft. Und du wirst ihm beibringen, lieber Zitronenlimonade zu trinken. Basta.
0: Ja klar, natürlich, Auxerre ist tabu. So einfach ist das. Duca, ganz ruhig, ganz ruhig.
3: Der Kleine hat sich die Pulsadern aufgeschnitten letzte Nacht. Und er ist nicht so blöde, wie du und sein Vater denken. Also, sobald ich merke, dass da was faul ist, steige ich aus. Basta.
7: Duca!
0: So, und jetzt fehlt nur noch, dass der Junior inzwischen abgedüst ist.
3: Übrigens, danke für alles, was du für meine Schwester getan hast, während ich im Knast war. Lorenzo ist dir ebenfalls sehr dankbar.
0: Okay, jetzt fahren wir auf den Friedhof.
6: Auf welchen?
0: Mosoko. Warum?
6: Mosoko. Nur so.
0: Hier liegt mein Vater.
3: Polizist aus der Romagna. Er liebte das Gesetz, die Vorschriften. Und deshalb war er unerbittlich gegen alle, die das Gesetz brachen oder die Vorschriften. Es gelang ihm, sich nach Sizilien versetzen zu lassen, denn er war fest davon überzeugt, etwas gegen die Mafia unternehmen zu müssen. Das hat ihm einen gelähmten Arm eingebracht. Darauf wurde er nach Mailand versetzt, ins Büro. Tja. Vielleicht hatte er Angst, dass auch ich verwundet werden würde. Ja. Ja, und wollte deshalb nicht, dass ich Polizist würde. Er wollte, dass ich Medizin studiere, und er setzte es durch. Er hat sogar eine Stelle für mich gefunden nach dem Studium. In der Klinik von Professore Arquati. Vielleicht hätte ich Karriere machen können, und er hätte glücklicher weitergelebt und wäre 90 geworden oder älter. Wenn ich nicht Signora Madrigati getroffen hätte. Das ist die alte Frau, die ich mit einer Spritze getötet habe. Mein Vater hatte noch nie etwas von Euthanasie gehört. Für ihn war es schlimmer, als wenn ich verrückt geworden wäre. Oder er dachte, ich sei verrückt geworden und hat mir deshalb verziehen. Ja, auf jeden Fall war ihm klar, dass ich nie mehr als Arzt arbeiten können würde. Mein Strafregisterauszug würde immer ein hässlicher Fleck bleiben. Das hat ihn umgebracht.
6: Ich möchte auch ein Grab sehen. Ich weiß bloß nicht, wo es ist, aber... Was muss hier auf diesem Friedhof sein?
3: Also, spuck's aus, David. Kamuffel, spuck's aus. Hier gibt es irgendwo eine Friedhofsverwaltung. Sie brauchen nur den Namen anzugeben und erfahren dann den Sektor und die Nummer des Grabes.
6: Es ist die Frau, die ich letztes Jahr umgebracht habe. Sie heißt Alberta Radelli.
3: Ah ja, die Frau, die ich letztes Jahr umgebracht habe. Ja klar, wer denn sonst? Was wollen Sie trinken, Tavide? Whisky?
6: Ja, Whisky.
3: Los, runter damit, und dann kotz dich aus, Junge, aber schnell.
6: Sie hatte mich angesprochen, wollte mitgenommen werden. Wohin war ihr egal. Sie wollte einfach nicht mehr aus dem Auto steigen und sie fing an zu jammern. Sie wollte nicht zurück nach Mailand, auf gar keinen Fall.
3: Mhm. Warum hörst du auf? Die Geschichte ist noch nicht zu Ende.
6: Sie hat furchtbar genervt.
3: Genervt, was heißt das?
6: Sie hat gejammert und gejammert und sie wollte nicht alleine gelassen werden. Sie hat mit Selbstmord gedroht.
3: Ja, und was hast du gemacht?
6: Ich habe ihr gesagt, ich würde mit meinem Vater reden, aber sie hat nur gejammert und sie hat gesagt, wenn du nur wüsstest, was los ist.
3: Ja, und du? Jetzt sag schon.
6: Ich habe sie rausgesetzt.
3: Hatte sie Angst?
6: Ja. Ja, sie schrie, ich soll sie fortbringen, weit fort. Und sie fing an zu weinen und drehte sich immer wieder um und sah nach hinten.
3: Ja, wurdet ihr verfolgt?
6: Naja, zuerst ist mir nichts aufgefallen, aber später, als ich dann in der Zeitung gelesen hatte, dass sie sich umgebracht hat, da musste ich immer an diesen Mercedes denken, 230er, Bronzefarben. Ich glaube, den hatte ich auf der Hinfahrt schon mal gesehen.
3: So. Sie haben sie also gar nicht umgebracht.
8: Nein, du hast dich einfach nur verpisst.
3: Na fein. Ein normaler Mensch denkt nicht immer, wenn. Warum haben Sie Ihrem Vater gegenüber ein ganzes Jahr lang geschwiegen, hä?
6: Er hätte es nicht verstanden.
3: Na gut. Und warum haben Sie mir die Wahrheit gesagt, obwohl wir uns noch keine 24 Stunden kennen?
6: Heute Morgen vor dem Kommissariat in der Via dei Giardini. Vor einem Jahr stand ich genau dort, als sie mich angesprochen hat. Ich war seit damals nicht mehr da. Und dann auf dem Friedhof. Sie haben von ihrem Vater erzählt und ich habe all diese Gräber gesehen. Dieses kleine Ding da, das sie im Auto verloren hat. Ich konnte das gar nicht mehr angucken.
3: Ach Gott.
8: Gott, mir kommen die Tränen. Moment mal.
3: Was für ein kleines Ding.
6: Schon der Anblick machte mich völlig krank.
3: Was für ein kleines Ding, Mann. Ich will das sehen. Wo ist es?
6: In meinem Koffer.

0: Wissen Sie eigentlich, was das ist, Davide?
1: Nein. Das ist die Filmkassette einer Minox-Davide. In dieser Kapsel befindet sich ein etwa 50 cm langer und knapp 1 cm breiter Filmstreifen, mit dem man mehr als 50 Fotografien machen kann. Und zwar mit einer winzigen Kamera, die Minox heißt. Haben Sie schon mal einen Spionageroman gelesen? Darin kommen die Dinger vor.
2: Und?
1: Mit so einer Minox können nur Profis umgehen, weil die Bilder schnell verwackeln.
2: Aha.
1: Warum hatte Alberto Radelli wohl einen solchen Film in der Handtasche?
2: Sie meinen sie?
0: Junge. Ja, es sind zwei Frauen. Nackt. Eine dunkelhaarige, eine blonde.
1: Davide, schauen Sie sich die Fotos an.
2: Sie ist es.
1: Heißt das, dass dies das Mädchen ist, das vor einem Jahr in Metanopoli gefunden wurde?
2: Ja.
1: Und die Blonde, kennen Sie die auch?
2: Nein.
1: Karua, hast du Whisky da?
0: Ja, sicher.
1: Ich glaube, wir können jetzt alle einen brauchen. Punkt 1. Die Bilder wurden in einem Studio aufgenommen von einem Profi. Der Fotograf hatte offenbar keine ausgefallenen Ansprüche.
0: Punkt 2. Es ist äußerst merkwürdig, dass solche Fotos mit einer Minox gemacht werden. Man stelle sich vor, dass der Apparat von etwa 50 Gramm auf ein Stativ von 15 Kilo montiert werden muss.
1: Ja, ja. Punkt 3. Die Mädchen auf den Fotos sind keine professionellen Prostituierten oder so, die mit dieser Art von Arbeit vertraut werden. Schau dir mal die Posen an. Hast du mal die Akte von Alberta Radelli?
0: Einen Augenblick. Die Frage lautet, wozu braucht man mehr als 50 Fotos dieser Art?
1: Organisierte Pornoszene.
0: Ja, sieht so aus. Karua hier. Ja. Sieh zu, dass du Mascaranti auftreiben kannst, dass er sofort hierher kommt.
2: Signor Lamberti.
1: Das ist jetzt eine Sache der Polizei, Davide.
2: Bitte lassen Sie mich nicht im Stich, bitte.
1: Na, prachtvoll.
2: Wenn Sie mich im Stich lassen, ich weiß, was ich dann mache.
1: Hör auf zu flennen, Junge, hör auf zu flennen.
2: Ich weiß, was ich dann mache.
1: Nein. Ich lasse Sie nicht im Stich, Davide.
3: So, Duca, jetzt hat er dich am Arsch.
1: Karua, ich habe eine Bitte.
0: Jawohl, mein Herr.
1: Ich möchte Mascaranti bei seinen Ermittlungen begleiten.
0: So? Sei ehrlich, Duca, du willst die Ermittlungen übernehmen und Mascaranti soll dich dabei begleiten.
1: Ja, so etwa in der Art.
0: Erst willst du alles hinwerfen und jetzt willst du sogar Polizist spielen.
1: Exakt. Ich habe meine Meinung eben geändert.
4: Spielen Sie gerne Polizist, Herr Wiede?
2: Aber ich tue doch gar nichts.
4: Ach, Sie fahren Auto, begleiten uns bei den Ermittlungen, erledigen das eine oder andere.
5: Der Fahrer hat bei der Polizei eine wichtige Funktion.
4: Ich spiele gerne Polizist. Mein Vater wollte nie, dass ich in seine Fußstapfen trete, aber das war ein Fehler.
1: Nur leider hatte er keine Chance mehr, das noch mitzukriegen.
5: Sie warten hier da wieder.
6: Ja, bitte?
5: Alessandra Radelli?
6: Ja.
5: Polizei. Sergente Mascaranti, wir haben ein paar Fragen an Sie.
6: Ja, bitte?
5: Schauen Sie, wir haben Fotos entdeckt, die uns interessieren.
1: Ist das Ihre Schwester?
6: Hm?
1: Na, so schlimm sind Sie doch gar nicht.
6: Ja. Ja.
1: Sie wissen nichts von diesen Fotos?
6: Nein.
1: Mädchen, so überrascht?
5: Wovon lebt Ihre Schwester?
6: Sie hat als Verkäuferin gearbeitet und dann hat sie auch noch Nachhilfestunden gegeben in Mathematik, Geschichte, Geografie.
1: Mhm. Gebildete Nutte, Mathe-Nachhilfe.
5: Mhm. Wie viel nahm sie pro Stunde?
6: 600 Lire.
1: Was wissen Sie über diese Fotos?
6: Ich sehe sie zum ersten Mal. Ich weiß nicht, was das zu bedeuten hat.
1: So, Duca, und jetzt kommt eine sensible Nummer.
4: Wussten Sie, dass Ihre Schwester sich ihr Geld damit verdiente, mit Männern auszugehen und zwar immer mit anderen Männern?
6: Nein.
1: Sitzt leider immer wieder der Schlag ins Gesicht, arme Alessandra.
6: Was ist denn jetzt noch passiert? Sie ist vor einem Jahr gestorben und wir haben schon genug gelitten, mein Vater und ich. Wonach suchen Sie denn?
5: Na gut, Sie wissen also nichts darüber. Aber vielleicht können Sie uns trotzdem helfen. Ihre Schwester muss Freunde und Bekannte gehabt haben. Kannten Sie vielleicht irgendwelche Freundinnen Ihrer Schwester? Oder hat sie von jemandem erzählt?
6: Ja, da war eine, an die kann ich mich erinnern. Sie war noch nicht mit der Uni fertig und trotzdem nannte Alberta sie immer das Fräulein Lehrerin. Einmal kam sie her, um meine Schwester abzuholen.
5: Und der Name?
6: Livia Usaro.
4: Livio Ussaro. Ussaro. Der Husar. Pseudonym?
6: Ich weiß nicht. Wollen Sie Albertas Adressbuch?
5: Und Männer riefen nie an?
6: Nein. Nie.
1: Lamberti, ich hätte gerne eine große Flasche trockenen, nicht zu kalten Frascati. Ja, danke. Ja, mit Whisky ist jetzt Schluss, Davide. Jetzt gibt's nur noch Wein.
5: Okay. Die Schwester ist eine Sackgasse. Alles, was von ihr zu erfahren war, wissen wir bereits.
1: Gut, Davide, Sie studieren diese Nacht das Adressbuch. Rufen Sie alle Nummern an. Finden Sie raus, was die Leute mit Alberta Radelli zu tun gehabt haben. Notieren Sie es sich und wir gehen hin. Bis auf Livia Ussaro. Die nehme ich mir selbst vor.
7: Pronto?
1: Livia Ussaro?
7: Ja, das bin ich. Aber entschuldigen Sie, wer...
1: Sie können mich nicht kennen, aber wir haben beide jemanden gekannt.
7: Ihren Namen bitte. Sonst lege ich auf.
1: Schöne Stimme. Und noch dazu ein kleiner Dickkopf. Also, Duca Lamberti. Es geht um Folgendes.
7: Warten Sie. Diesen Namen habe ich schon mal gehört. Sind Sie der Duca Lamberti, der damals verurteilt wurde? Ist das ein Zufall? Vor 3 Jahren habe ich laut Nein, nein, nein in den Gerichtssaal gerufen, als der Richter das Urteil verkündete.
1: Hey, die meint tatsächlich dich, Duca.
7: Es ist ja schön, dass ich mit Ihnen sprechen kann.
1: Pass auf, Duca. Und ich muss mit Ihnen sprechen über Alberta Radelli. Es ist sehr wichtig für mich. Sie könnten mir eine große Hilfe sein.
7: Es gibt viele Themen, die ich nicht mag. Und Alberta ist das Thema, das ich am allerwenigsten mag. Und alles, was ich nicht mag, mache ich am liebsten gleich.
1: Jetzt?
7: Ja. In der Via Plinio ist eine Bar, direkt vor unserem Haus. In 10 Minuten.
1: Duca, pass auf. Pass auf dich auf.
8: Hier können wir in Ruhe reden. Es ist die einzige Bar der Gegend ohne Fernseher und Jukebox. Deshalb ist hier abends nie etwas los.
1: Abgesehen von einem kleinen Feuerwerk mit Brille. Was Sie mir vorhin am Telefon gesagt haben, das war sehr...
8: Dabei habe ich nur ein Hundertstel von dem ausgesprochen, was ich Ihnen seit Jahren zu sagen hätte.
1: Oh, da bleiben wir ganz cool, Duca. Verstanden?
8: Aber Sie wollten über Alberta reden. Also tun wir das. Wo haben Sie sie kennengelernt? Auf der Straße?
1: Nein, ich habe sie nie kennengelernt. Ich habe nur viel von Alberta gehört.
8: Zweideutigkeiten mag ich nicht. Und ich denke, dass Sie kein zweideutiger Mensch sind. Ein Arzt, der aktive Sterbehilfe zu leisten imstande ist, kann nicht zweideutig sein. Also, entweder sagen Sie die Wahrheit oder ich muss mich verabschieden.
1: Oh ja, entschuldigen Sie bitte, Frau Professor. Aber kennen Sie diese Fotos?
8: Ich hatte ihr geraten, es nicht zu tun. Wir haben uns damals fast gestritten. Sie sagte, es wäre immer noch sauberer, solche Fotos machen zu lassen, als mit dem ersten Besten mitzugehen. Ich erklärte ihr, dass das nicht stimmte. Sie hat anscheinend nicht auf mich gehört und sich auf diese Drecksarbeit eingelassen.
1: Oh, bitte verraten Sie mir, wie der Stern heißt, von dem Sie gerade herabgefallen sind. Und das andere Mädchen kennen Sie auch?
8: Ich weiß nur, wie sie heißt. Maurilia. Ich glaube, sie arbeitete damals im Kaufhaus Rinascente.
1: Und wie haben Sie Alberta kennengelernt?
8: Die Umstände, unter denen ich sie kennengelernt habe, sind eigentlich ziemlich banal. Die Vorgeschichte ist wichtig.
1: Ja, dann erzählen Sie mir die Vorgeschichte.
8: Gerne. Nichts wünsche ich mir mehr. Aber ich weiß nicht, ob ich Ihnen damit eine Enttäuschung bereite.
1: Wir werden sehen.
8: Seit ich 16 war, war es mein Wunsch, ein Experiment im Bereich der Prostitution zu machen.
1: Oh. Oh lala.
8: Dieser Wunsch entsprang nicht etwa einer morbiden Neugier. Vielleicht haben Sie ja schon gemerkt, auch durch mein Aussehen, dass ich frigide bin, wenn auch nicht vollkommen. Der Gynäkologe und der Neurologe haben immerhin festgestellt, dass ich unter besonders günstigen psychophysischen Bedingungen wie eine ganz normale Frau fühlen kann. Leider ergeben sich diese Bedingungen so gut wie nie. Und deswegen ist es praktisch so, als sei ich frigide. Manche Leute mit einem Mangel an Fantasie halten mich dagegen für lesbisch. Dieser Verdacht belustigt mich.
1: Oh ja, mich auch, Livia Ussaro.
8: Es ist meine Vorliebe für die Soziologie der Frau. Und eins der wichtigsten Probleme auf diesem Gebiet ist die Prostitution. Schon bald wurde mir klar, dass man die Prostitution nicht begreifen kann, wenn man sich nicht mindestens einmal prostituiert hat.
1: Und haben Sie es getan?
8: Ja.
1: Und wie war die Erfahrung?
8: Was mich an der Sache am meisten faszinierte, war ihre Kürze. Auch bei all meinen späteren Erfahrungen dieser Art habe ich diese Kürze nie wirklich begriffen. Und um diesen kurzen, ja fast blitzartigen Akt drehen sich 4/5 unserer Existenz. Ich habe Aufzeichnungen davon gemacht, wollen Sie sie lesen?
3: Die fegt dich vom Tisch, oh Duca.
1: Und war das die Vorgeschichte?
8: Ja. Am nächsten Abend lernte ich Alberta auf einer Party kennen und wir unterhielten uns den ganzen Abend.
1: Über Prostitution?
8: Genau. Sie sagte, sie mache gerade auch Experimente damit.

0: Aber intelligente Frauen möchten gern den Richtigen heiraten. Und es ist sehr schwer, den Richtigen zu finden.
1: Auch wenn man mit seinen Ansprüchen ein klein bisschen nach unten geht, Livia. Nimm zum Beispiel mal mich. Hören Sie, Livia, ich beschäftige mich gern mit allgemeinen Fragen und ich höre Ihnen auch ungemein gerne zu. Aber für meine Arbeit brauche ich konkrete Einzelheiten. Haben Sie eine Ahnung, wo Alberta hingegangen ist, um sich fotografieren zu lassen? Und warum sie es getan hat? Haben Sie irgendeine Erinnerung?
0: An eine Zahl, eine Hausnummer. 78. An den Straßennamen kann ich mich nicht mehr erinnern. Ich habe sie nach allen Einzelheiten gefragt, weil ich begriff, dass da irgendetwas faul war. Dass sie dabei war, von der privaten in die organisierte Prostitution abzugleiten.
1: Nein, jetzt bitte nicht schon wieder Soziologie. Ich brauche Fakten, Livia. Schlichte, einfache Fakten. Zum Beispiel, kannte sie den Fotografen?
0: Nein, sie sagte nur etwas von einem Fotostudio, industrielle Fotografie oder so. Was hat das mit Aktfotos zu tun, habe ich mich gefragt.
1: Wer hat ihr diese Fotos vermittelt? Hat sie Ihnen das erzählt?
0: Ja, das ist eine schmutzige Geschichte. Ich mag keine Perversion.
1: Bitte, Livia.
0: Es war ein älterer Mann. Sie waren mit einem Auto ziemlich weit aus Mailand hinausgefahren. Schließlich hat er ihr gestanden, dass Männer in seinem Alter ihre Schwächen haben und dass er die weiblichen Reize ganz besonders auf Fotografien schätzte. Und deshalb würde es ihm reichen, wenn sie sich ablichten ließe. Und er fragte, ob sie nicht noch ein paar Freundinnen kennen würde, die sich auch aufnehmen lassen wollten. Pro Mädchen wollte er 30.000 Lire zahlen.
1: Und der Fotograf war informiert?
0: Ja, von ihm bekam sie auch das Geld. Sie brauchte keinerlei Erklärung abgeben. Sie musste sich nur ablichten lassen, kassieren, fertig.
1: Versuchen Sie bitte, sich ganz genau zu erinnern. Der Fotograf sollte Alberta den belichteten Film also nicht aushändigen, sondern ihn behalten, wenn sie wegging. Sind Sie sicher, dass es so war?
0: Ganz sicher.
1: Nach jenem Mal, als sie Ihnen erzählte, dass sie diese Fotos machen lassen wollte, was sagte Alberta Ihnen, als Sie sie wieder sahen?
0: Ich habe sie nie wieder gesehen. Eine knappe Woche später las ich in der Zeitung, dass sie Selbstmord begangen hatte.
1: Wir werden uns noch einmal wiedersehen müssen. Ist das ein Problem?
2: Hey Duca, wie alt bist du eigentlich? 14?
0: Nein. Auch wenn es nur wegen Alberta ist.
2: Und wenn es nicht wegen Alberta ist?

0: Beginnen wir mit dem Anfang, beim Fotografen.
1: Verschwunden. In der Via Farini 78 gab es ein Studio, industrielle Fotografie. Bereits am Tag vor dem Verschwinden von Alberta Radelli war da keine Menschenseele mehr.
2: Hat der Portier des Hauses viele Mädchen bemerkt?
1: Hin und wieder kamen wohl Mädchen, sagte seine Frau jedenfalls. Sie hat mir auch erzählt, dass sie dem Fotografen einmal bei der Arbeit zugesehen hat. Er fotografierte Modellfahrzeuge, Autos, Lastwagen, Mähdrescher. Mädchen hätte er als Hintergrund gebraucht.
3: Ja, Mähdrescher und Titten, perfekt.
0: Und das andere Mädchen, was ist damit?
1: Aurelia Abate, 27, angestellt beim Kaufhaus Rinascente, Abteilung Stoffe, Handtücher und sowas.
0: Und was sagt sie?
1: Nichts mehr, Kommissario. Eine Freundin im Kaufhaus sagte mir, sie sei vor einem Jahr gestorben. Vermutlich ertrunken. Sie war von der Arbeit fortgeblieben und nach Rom gefahren, vermutlich in Begleitung eines Freundes, wie die Kollegin meinte. Am nächsten Tag war sie tot im Tiber gefunden worden, etwas oberhalb von Rom, gestrandet wie ein verlassenes Boot. Die Kollegin hatte das alles von Marilas Eltern erfahren.
2: Innerhalb von 4 Tagen wurden 2 Mädchen ermordet, die beide auf einem Minox-Film abgelichtet worden waren. Porca miseria. Wann genau ist sie gestorben?
1: 4 Tage nach Alberta Radelli.
0: Ein Selbstmord, der nicht überzeugt, und ein Unfall, der argwöhnisch macht.
4: Aber wieso haben Sie die eine in Mailand umgebracht und die andere in Rom?
2: Damit die Polizei nicht sofort eine Verbindung zwischen den beiden Mädchen herstellen sollte. Die Verbindung haben erst Sie hergestellt, Davide. Weil Sie uns den Film gegeben haben und weil Sie direkt vor Albertas Tod mit ihr zusammen waren.
4: Das heißt, wenn ich diesen Film sofort bei der Polizei abgegeben hätte und alles erzählt hätte, was ich von Alberta wusste, dann hätte man die Mörder vielleicht sofort gefunden.
3: Schnauze, du

0: Weichei oder ich hau dir eine runter.
1: Ja, vielleicht, aber dazu hätten Sie wissen müssen, dass es sich um einen belichteten Film gehandelt hat, aber das wussten Sie nicht. Und außerdem, Davide, hätte Ihr Vater Ihnen alle Knochen einzeln gebrochen, wenn er erfahren hätte, in was für eine Geschichte Sie da hineingeschlittert waren.
2: Sie tragen keinerlei Verantwortung, Davide. Also beruhigen Sie sich. Kommen wir zu den Schlussfolgerungen. Erstens, Mädchenhandel. Ich denke, daran besteht kein Zweifel. Zweitens, Mädchenhandel im ganz großen Stil. Das sind Leute mit einer straffen Organisation, die vor nichts zurückschrecken und ohne Skrupel töten, um nicht entdeckt zu werden. Auch daran gibt es nichts zu rütteln.
1: Gut, du willst Interpol einschalten, das ist verständlich, aber das dauert lange, sehr lange, da euch jegliche Spur fehlt und die Mädchen kommen nicht aus dem Milieu. Und ich habe es eilig.
2: Und was gedenkst du zu tun, damit es schneller geht?
1: Ich weiß es noch nicht, aber ich würde von einer Annahme ausgehen, dass die Herren, die uns interessieren, wieder am Werk sind. Hier in Mailand und auch jetzt in diesem Moment.
3: Ja, da ist was dran. Die beiden Morde an dem Mädchen konnten nie in Zusammenhang gebracht werden. Vielleicht waren sie ein paar Monate ruhig.
2: Du hast recht. Wir stellen ihnen die übliche Falle und schicken ein Mädchen auf die Straße und hoffen, dass es genau von unseren Herren angesprochen wird. Probieren können wir es ja mal. Es kostet ja nichts.
1: Nein. Es kostet uns ein Mädchen.
3: Ich habe ein ganzes Adressbuch voll.
1: Diese Leute suchen nach frischen Äpfeln ohne Wurm.
3: Ich habe auch ein paar frische Äpfel ohne Wurm.
2: Vielleicht hast du ja das Mädchen, das wir brauchen, Duca.
1: Ja, wenn ich ein Schuft wäre, hätte ich eins. Und vielleicht bin ich ein Schuft.
4: Pronto?
1: Livia. Livia, ich muss sie unbedingt sofort sehen. Geht das?
4: Ich habe schon lange darauf gewartet.
1: Ich hole sie ab.
2: Zwei Mädchen sind bereits umgebracht worden, Duca. Du bist ein Privatmann und kein Polizist. Du sorgst hier nicht für die dritte Frauenleiche. Ich warne dich. Lass die Finger davon.
1: Ja, du hast ja recht. Aber ich will diese Schweine kriegen. Ich will sie kriegen.
5: Seit Alberta tot ist, habe ich keine Experimente dieser Art mehr gemacht. Denn es war der endgültige Beweis, dass es keine private Prostitution gibt. Die Frau ist eine so begehrte Ware und stellt einen so wichtigen wirtschaftlichen und sozialen Faktor dar, dass unweigerlich ein dichtes Interessengeflecht um sie herum entsteht. Wir sind jetzt in den 60ern.
1: Dieses süße Kind willst du auf den Strich schicken, Duca.
5: Bei meinen Experimenten habe ich begriffen, worin das Böse besteht, nämlich in der Ausbeutung. Natürlich wird es nie wirklich gelingen, die Ausbeutung zu beseitigen. Aber immer, wenn man auf einen Schmarotzer stößt, muss man ihn zertreten. Und jetzt sagen Sie mir, was ich genau zu tun habe.
1: Denken Sie lieber ein paar Tage darüber nach, bevor Sie zusagen.
5: Das ist vollkommen unnötig. Ich brauche keine Zeit zum Nachdenken. Ich denke sofort.
1: Livia Osaro, du Verrückte mit dem scharfen Verstand. Tu mir den Gefallen. Sag nein. Gut, dann denken Sie mal sofort an die beiden ermordeten Mädchen. Wenn wir einen Fehler machen, könnten Sie die Nächste sein.
5: Daran habe ich bereits gedacht.
1: Dann denken Sie daran, dass Sie Tag für Tag mit einem oder zwei Männern mitgehen müssen, wochenlang. Vielleicht für nichts und wieder nichts, aber vielleicht, um als dritte Leiche zu enden. Das hier ist kein Spiel. Das ist blutiger Ernst.
5: Das hätten Sie sich sparen können. Sie geben dem Ganzen so eine persönliche Note. Aus Ihrem Ton müsste ich eigentlich schließen, dass es Ihnen gegen den Strich geht, wenn ich dieser Arbeit wegen mit verschiedenen Männern mitgehe. Wenn das stimmt, ist das ganze Unternehmen im Ansatz falsch.
1: Falsch? Falsch ist ja was anderes, meine Schöne.
5: So. Sagen Sie mir, was ich machen soll, und damit basta.
1: Welche Gegend ist Ihrer Meinung nach geeignet, Mascheranti?
3: Eher Giuseppe Verdi, denke ich. Bis zur Piazza della Scala. Davide kann mit dem Auto auf dem Parkplatz am Denkmal Leonardo da Vinci stehen. Davide, geben Sie dem Parkwächter ein ordentliches Trinkgeld, damit Sie in der äußersten Reihe stehen und bei Bedarf sofort starten können.
6: In Ordnung.
1: Livia, Sie lassen sich grundsätzlich zur Via Monza fahren. Das ist lang genug, um den Mann kennenzulernen oder sich bald zu verabschieden.
7: Verstanden.
6: Wie erkenne ich, dass Sie unseren Mann gefunden haben?
3: Wenn Sie, die wir den Ellenbogen einmal aus dem rechten Seitenfenster herausstrecken, heißt das gefunden. Und wenn sie es zweimal hintereinander tun, bedeutet das Gefahr. David wird dann sofort zur Stelle sein, stoppt den Wagen und zeigt sich in seiner ganzen Größe. Und dann rufen Sie, Signor Lamberti, im Hotel an.
0: Und der kommt dann an wie der Sausewind und trägt dich auf seinen Händen davon.
6: Sergeant, geben Sie mir bitte die Liste mit den Nummernschildern.
3: Sind alle überprüft. Alle 23. Nichts dabei.
6: Ja, bis auf den, nachdem die Polizei aus Florenz gefahndet hatte. Aber das hilft uns auch nicht weiter.
3: Wie lange sollen wir unseren Versuch noch weiterführen? Meinen Sie nicht, 7 Tage reichen?
7: Wieso muss es eigentlich ein Mann um die 50 sein? Meistens sind es doch junge Männer, die Eindruck auf Frauen machen und dies verstehen sie zu überreden.
6: Davide, der Mann, den wir finden wollen, arbeitet auf einem völlig anderen Niveau. Er sucht neue, frische Mädchen mit einem gewissen Stil, wie Alberta. Wahrscheinlich muss er erstklassige Edelpuffs beliefern in Italien und im Ausland. Für sowas braucht man Ware erster Qualität. Pardon, ich spreche immer noch von Frauen. Und um solche Frauen anzusprechen, ist ein reifer und erfahrener Mann vonnöten. Als wir herausfanden, dass die beiden Mädchen auf den Fotos umgebracht worden waren, war mir klar, dass es sich um eine große Organisation handeln muss. Die kleinen Schieber töten nicht oder doch nur sehr selten. Aber in einer großen Organisation muss man erbarmungslos sein. Pronto?
4: Ich habe ihn.
6: Ich denke, David hat sie nach Hause gebracht.
4: Ja, hat er. Aber ich musste noch mal los.
0: Hey, mach keinen Scheiß, Mädchen.
6: Sie kommen sofort ins Hotel. Sofort. Also, was war los? Warum haben Sie sich nicht an die Verabredung gehalten?
5: Papa, ging es nicht gut. Ich musste ein Medikament kaufen. Und die Nachtapotheke ist am Piazzale Oberdan.
3: Das ist weit.
5: In der Apotheke war nur ein einziger Kunde. Ich dachte sofort, das sei genau der Typ, den Sie immer beschrieben haben, Duca.
6: Und? Ich möchte alle Einzelheiten wissen.
5: Er ist mir gefolgt. Auf der Straße hat er mich dann angesprochen. Bei der Hitze hätten alle Leute Kopfschmerzen und so.
6: Und Sie?
5: Ich habe nur etwas säuerlich gelächelt. Dann bin ich zum Taxistand. Und es gab natürlich kein einziges.
6: Perfekt, Kleines.
5: Da hat er mich wieder angesprochen. Ich fürchte, Sie werden eine Weile warten müssen. So in der Art. Und dann hat er mir angeboten, mich ein Stück mitzunehmen.
6: Was war das für ein Wagen?
5: Ein dunkelblauer Flaminia.
6: Die Nummer, Livia, die Nummer.
5: Duca, ich fürchte, ich habe mich ziemlich dumm angestellt. Es ist mir nicht gelungen, die Nummer zu sehen.
6: Was? Ja, gut, und als Sie ausgestiegen sind...
5: Er bestand darauf zu warten, bis ich die Haustür hinter mir geschlossen hatte.
6: Ein Profi, ich sag's ja, ein beschissener Profi. Ja, gut, gut, gut. Und was haben Sie sonst noch in Erfahrung gebracht?
5: Die Fotos.
6: Die Fotos.
5: Er hat die gleiche Geschichte erzählt wie bei Alberta.
6: Ja, wir haben ihn.
5: Alter Mann mit Dysfunktionen. Behebbar nur mit Hilfe von Fotos von schönen, nackten Frauen.
6: Livia, es hat geklappt.
5: Und von mir wollte er jetzt, wo er mich kennengelernt hatte, gerne eine Fotoserie haben.
6: Und du? Und sie?
5: Ich habe mich zuerst gesträubt. Und er hat das sehr löblich gefunden. Aber mit Feingefühl hat er auf seinem Wunsch beharrt. Und am Ende hat er mir die Adresse von seinem Freund, dem Fotografen, gegeben. Und schon mal 20.000 Lire dazugetan.
6: Gut, gut. Die Adresse, Livia.
5: Fotowerbung Modellbau, jenseits der Via Egidio Folli und der Zollgrenze. Wohnanlage Ulisse.
6: Und wann sollen Sie da erscheinen?
5: Er sagte, zwischen 2 und 3 Uhr nachmittags. Denn hinterher arbeite sein Freund nicht mehr im Studio, sondern auswärts.
6: Wie sieht er aus?
5: Ungefähr 1,75. Mager, schmaler, grauer Schnurrbart.
6: Haare?
5: Grau, fast weiß. Noch füllig.
6: Livia, Sie fahren jetzt nach Hause und warten ab, bis wir Sie morgen abholen. Und gehen Sie nicht ans Telefon.
0: Das ist kriminell, Duca. Du bist kriminell.
6: Jetzt brauchen wir einen Stadtplan, Davide.
3: Warum?
6: Sie trauen sich nicht mehr, das Fotostudio mitten in der Stadt zu betreiben. Sie sind in die Peripherie gezogen, damit Sie beim geringsten Anzeichen von Gefahr ins Auto springen können. Und schon sind Sie auf der Landstraße.
3: Und was machen wir jetzt?
6: Sie fahren im Morgengrauen ans Ende der Via Egidio Folli. Da schauen Sie sich an, wie und wo die Wohnanlage Ulisse liegt und was da genau ist.
3: Und dann?
6: Wenn die so vorsichtig geworden sind, müssen wir auch vorsichtig sein. Livia wird mit Sicherheit auf dem Weg zum Fotostudio überwacht. Ja? Wir müssen also schon da sein, wenn sie kommt. Sie müssen also 2 Dinge herausfinden. Erstens, wo gibt es eine Stelle, an der wir das Auto verstecken können? Und zwar so nah wie möglich an dem Haus und der Landstraße, ohne dass der Wagen vom Haus aus zu sehen ist. Zweitens, Gibt es dort außer der Via Folli noch eine kleinere Straße, die in die Nähe des Hauses führt, und existiert dort ein Parkplatz?
7: Ja, verstanden.
8: Hallo?
9: Sie können sich im Bad umziehen, wenn Sie wollen.
8: Ja, danke.
9: Was ist denn?
8: Mir wurde gesagt, dass ich eine Vergütung erhalten würde.
9: Ja, klar, aber das machen wir hinterher.
8: Entschuldigen Sie, aber die Fotos machen wir hinterher.
9: Na gut, wenn Sie wollen. Hier, und jetzt ziehen Sie sich aus.
10: Wie ist sie?
9: Weiß nicht, sie gefällt mir nicht.
10: Mir ist nichts aufgefallen. Sie ist ganz brav angetrabt gekommen, ohne mit jemandem gesprochen zu haben.
9: Sie gefällt mir trotzdem nicht. Sie wollte das Geld schon vorher haben.
10: Ach, ich werde mal mit ihr reden.
8: Ich wusste nicht, dass es hier auch Zuschauer geben würde. Ich möchte hier niemanden außer dem Fotografen.
10: Natürlich. Ich gehe auch gleich wieder. Ich habe nur ein paar Fragen. Luigi, bring mal einen Stuhl für die Signora. Sie sind Lehrerin?
8: Nein, aber die Uni habe ich fertig.
10: Und wovon leben Sie?
8: Von Übersetzungen. Ich setze mich nicht auf diesen Stuhl.
10: Doch, das tun Sie.
8: Hey, lassen Sie das.
10: Bind Sie fest, Luigi.
8: Hey.
10: Kann man davon leben? Ich meine, von Übersetzungen?
8: Nicht besonders.
10: Ist das Ihre Handtasche hier?
8: Lassen Sie sie in Ruhe.
10: Ah, sieh da. Ein Adressbüchlein. Da wollen wir doch mal schauen. Oh. Sie kennen einen Alberto Radelli?
8: Ich will jetzt, dass die Fotos gemacht werden und dann werde ich gehen.
10: Nein, das werden Sie nicht. Du bleibst jetzt ruhig auf dem Stuhl sitzen, du kleine Hure, und sagst mir, woher du diese Alberto Radelli kennst.
8: Sie war eine Freundin von mir.
10: War?
8: Sie ist tot. Hat sich umgebracht.
10: Hast du schon mal einen solchen Film gesehen?
8: Ja, das ist ein Minox-Film.
10: Und deine Freundin Alberta hat dir nie einen solchen Film gezeigt?
8: Nein.
10: Luigi, bring mir Watte und den Alkohol und auch das Wasserstoffperoxid.
9: Ich weiß nicht, ob ich Wasserstoffperoxid da habe.
10: Naja, macht nichts. Es hätte uns nur den Anblick von allzu viel Blut erspart. Wenn du mir die Wahrheit sagst, werde ich dir nichts tun.
8: Sie sind verrückt, was soll ich Ihnen denn sagen? Fassen Sie mich nicht an!
9: Sogar das Wasserstoffperoxid habe ich gefunden.
10: Na, sagst du was? Siehst du hier mein kleines Federmesser? Schau es dir genau an. Wir beginnen mit einem Schnitt in die Stirn. Ich bin ja großmütig. Und deswegen werde ich ihn ziemlich weit oben ansetzen. Dann kannst du ihn später leichter unter deinen Haaren verstecken. Wenn du reden willst, dann nicke mit dem Kopf. Dann nehme ich dir die Watte aus dem Mund. Was schaust du zur Tür? Hat es geklingelt?
9: Wahrscheinlich erwartet sie jemanden und hat deshalb geglaubt, es hat geklingelt.
10: Diese Dame weiß, wo der Film vom letzten Jahr ist. Vielleicht hat sie ihn ja selbst und am Ende wird sie es uns sagen. Wenn du redest, ersparst du dir eine Narbe auf der Wange, die auch der beste Schönheitschirurg der Welt nicht wieder beseitigen kann. So. Dann also. Redest du jetzt oder soll ich weitermachen? Nicht? Gut, dann mache ich weiter.
7: Wirklich, wer ist schon so lange da oben?
6: Ach, was meinst du, das weiß ich nicht, du Schlaumeier.
7: Mit diesem Mann, der Roberta umgebracht hat. Er ist es, er fährt den gleichen 230er Mercedes.
6: Ja, der kennt Livia doch gar nicht.
7: Was ist, wenn sie nicht rauskommt?
6: Ja, ewig können sie ja nicht bleiben. Entweder sie schöpfen keinen Verdacht, fotografieren sie und lassen sie dann gehen, oder sie merken etwas und versuchen zu fliehen.
7: Und Livia, wir können doch nicht einfach hier rumsitzen und warten.
6: Doch, genau das müssen wir tun. Hier rumsitzen und warten. Da. Da, sie kommen.
7: Oh, verdammt, sie rennen.
6: Livia.
7: Da muss doch was passiert sein.
6: Livia, verdammt. Versuchen Sie, sie zu stoppen. Davide.
7: Ich kann sie nicht sehen.
6: Wenn wir sie jetzt nicht kriegen, ist auch nicht so schlimm. Dann schnappen wir sie uns später. Hab sie schon. So, komm. Los, Gesicht zur Erde. Ja, du Schwein. Davide, halt ihn fest.
11: Ja, bin ja los.
6: Polizei, die beiden sind Mörder. Sie haben zwei Frauen getötet. Gibt es hier einen Raum, wo wir sie einsperren können?
2: Der Stall.
11: Ja, der Stall ist gut. Ja, Davide, gehen zur Wohnung des Fotografen, rufen Sie Kommissar Karua an. Erklären Sie mal alles, sagen Sie mal, soll sofort hierher kommen.
12: Ja.
11: Los, bis gleich.
12: Ja, ist gut.
11: Ja. Was hast du mit dem Mädchen gemacht?
10: Welche Mädchen?
11: So, ich stelle dir die Frage jetzt noch einmal. Sieh zu, dass du sie richtig beantwortest. Das ist besser für dich, das kannst du mir glauben. Also, was hast du mit dem Mädchen gemacht?
10: Die Polizei hat sie geschickt. Ich hab das geahnt. Wollte sie zum Reden bringen.
11: Was hast du mit ihr gemacht?
10: Ich hab sie ein bisschen geschnitten.
11: So, ein bisschen geschnitten? Ja, hast sie umgebracht.
10: Ich bin kein Mörder.
11: Die Antwort ist nicht korrekt.
2: Du bist ein Mörder. Und wenn du sie nicht umgebracht hast, dann hattest du einen Grund dafür.
11: Welchen?
10: Ich muss tun, was man mir sagt.
11: Ist das der Mann mit dem grauen Schnurrbart, der das Mädchen gestern angesprochen hat?
10: Ja.
11: Wo finde ich ihn? Wo finde ich ihn? Wo finde ich ihn?
6: Haben Sie sie gesehen?
7: Ja.
6: War sie ohnmächtig?
7: Nein.
6: Wo haben Sie sie hingebracht?
7: Ins Fate Bene Fratelli. Das hat Mikaro am Telefon gesagt.
6: Dann fahren wir da jetzt hin.
7: Das geht nicht.
6: Warum nicht?
7: Sie hat senkrechte Schnitte an den Mundwinkeln. Sie wird wochenlang nicht sprechen und essen können.
6: Oh Gott, und das hast du ja eingebrockt, Duca Lamberti. Oh Gott. Dann fahren wir jetzt zur Piazza Castello.
2: Hoffentlich entwischt er uns nicht durch eine Hintertür.
13: Ist hier jemand?
6: Hallo?
13: Guten Tag. Entschuldigung, womit...
11: Ey, was soll das? Lassen Sie mich los!
6: Davide, schau in seinen Taschen nach.
11: Hier. Das werden Sie büßen.
6: Eine Damenpistole, das ist ja nett.
11: Sei froh, dass ich dir damit nicht das Hirn rauspuste.
6: Davide, machen Sie Licht. Dann lassen Sie die Rollläden runter, verschließen die Tür und rufen Karua an, sagen Sie ihm, er soll kommen und den Nächsten abholen.
11: Hören Sie! Sie werden eine Menge Ärger kriegen.
6: So, und jetzt zu Ihnen.
11: Das kriegen Sie zurück. So bin ich noch nie behandelt worden.
6: Läden wie diesen gibt es gewiss noch in anderen italienischen Städten. Muss ja nicht unbedingt ein Briefmarkenladen sein. Und außerdem haben Sie bestimmt Verbindungen zu netten Kollegen im Ausland. Also, ich brauche Namen, Adressen, Einzelheiten. Davide, suchen Sie sich ein paar Bogen Papier und kommen Sie her, um alles mitzuschreiben.
11: Ich sage nichts.
6: Hören Sie, Sie sind bereits über 50. Ich gebe Ihnen mein Wort als Arzt, dass Sie mehr als 3 Schläge in die Leber nicht aushalten werden. Spätestens beim 3. explodieren Ihre Eingeweide. Dies ist der 1.
11: Kriegsschwein!
6: Und du? Du wanderst wieder in den Knast, Duca Lamberti. Livia. Ich bin es. Als erstes möchte ich Ihnen sagen, dass ich gerade bei Ihrem Vater gewesen bin. Ich habe ihm erzählt, dass die Polizei Ihnen einen geheimen Auftrag erteilt hat und Sie eine Weile nicht nach Hause kommen werden. Ja? Geben Sie mir die Hand. Livia. Ja, Die Mailänder Mitglieder der Bande sind alle geschnappt worden. Ja. Und außerdem haben wir die Namen einer Reihe von Bossen in ganz Europa. Und deshalb wird jetzt auch Interpol eingeschaltet. Das System funktionierte etwa 2 Jahre blendend, ja, in ganz Europa. Und dann kommt Alberta und schnappt sich den Film und die ganze Konstruktion droht einzustürzen. Wie ein Kartenhaus. Und deshalb ist dieser Kerl, den Sie heute kennengelernt haben, aktiv geworden. Es tut mir so unendlich leid, Livia.
14: Signor Lamberti, darf ich zu ihr? Nur einen Moment.
6: Bitte nicht. Erst morgen. Heute habe ich Livia noch eine Menge zu erzählen.
15: Das Mädchen aus Mailand. Hörspiel nach dem gleichnamigen Kriminalroman von Giorgio Cerbanenko. Aus dem Italienischen von Christiana Rhein. Hörspielbearbeitung Alexander Schnitzler. Es spielten Dr. Duca Lamberti, Martin Reinke, Ingenieure Pietro Ausseri, Helmut Kraus, Davide Ausseri, Christian Körner, Kommissar Karua, Klaus Mannchen, Livia Ussaro, Irina Wanka, Sergente Mascaranti, Rainer Heiser. In weiteren Rollen Petra Ehlert, Katrin Gaube, Hans-Georg Pantschak, Sven Plate, Martin Reik, Corinna Waldbauer und Siegfried Warch. Dramaturgie Thomas Fritz. Komposition Cornelius Renz und Mario Schneider. Ton André Lühr. Technik Steffen Brosig und Christian Grund. Regieassistenz Matthias Seimer. Regie Leonhard Koppelmann. Produktion Mitteldeutscher Rundfunk 2005.
12: Das war der 1Live Krimi hier in 1Live für euch im Radio. Ihr könnt aber auch immer gerne nachhören oder falls ihr es verpasst habt, natürlich nochmal von vorne hören über 1Live.de oder auch die 1Live App oder eure Podcast App. Und damit bin ich raus, Franziska Nieser. Habt eine gute Nacht.

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1: Die Nachrichten mit Michael Treis. Guten Abend. Vier Männer sollen in Soest eine Frau wie eine Sklavin behandelt haben. Nach WDR-Informationen wurde die 33-Jährige vergewaltigt, brutal geschlagen und erniedrigt. Heinz Krischer zu weiteren Hintergründen.
2: Die Frau war obdachlos, als sie von den Männern in das Haus gebracht wurde und dort wurde sie, davon gehen Ermittler aus, psychisch abhängig gemacht. Es sei ein sklavenartiges Verhältnis gewesen. Die Männer gaben ihr Essen und einen Schlafplatz, aber bestraften sie für angebliches Fehlverhalten extrem grausam. Es soll sich dabei um vier Männer im Alter zwischen 16 und 29 Jahre handeln. Sie kommen aus Soest, haben einen deutschen Pass.
1: Die Europäische Fußballunion UEFA droht im Machtkampf mit FIFA-Präsident Infantino mit maximaler Eskalation. Auf ihrer Dringlichkeitssitzung beschloss die UEFA einen Boykott aller FIFA-Turniere, sollte Infantino an seinen Investorenplänen festhalten. Luise Kropf, WDR Sport.
3: Der Boykott gilt nicht nur für die Weltmeisterschaft der Männer 2030, sondern auch für die kommende Frauenfußball-Weltmeisterschaft in Brasilien. Die UEFA teilte auf ihrer Website mit, dass man nur von einem Boykott absehen werde, wenn der Vorschlag in seiner Gesamtheit aufgegeben und der UEFA verbindliche Zusicherungen gemacht würden, dass die FIFA ihre Wettbewerbe nie wieder für private Investoren öffnet. Hintergrund des Streits ist der Plan vom FIFA-Präsident Gianni Infantino, Anteile der Fußball-Weltmeisterschaft an private Investoren zu verkaufen.
1: Und das ist heute auch noch Thema. Bundeskanzler Merz hat auf den Absturz einer offenbar russischen Rakete in Polen reagiert. Er sagte, der Vorfall zeuge von russischer Rücksichtslosigkeit und Eskalationsbereitschaft. Bei einem Sturm am Möhnesee im Kreis Soest ist offenbar ein Baum auf eine Menschengruppe gestürzt. Nach ersten Informationen wurden zwei junge Personen schwer verletzt. Die niedrigen Pegelstände der Donau haben in Bulgarien Knochenteile aus der Eiszeit freigelegt. Experten zufolge stammen sie vermutlich von einem Mammut. Die Stadt Lemgo will ihre Bäume besser vor der Trockenheit schützen. Deshalb hat sie 35 Sensoren neben junge Bäume eingepflanzt. Die messen, wie feucht der Boden ist. Das soll beim Gießen helfen, erklärt Bauhofleiter Lars Becker.
4: Aktuell ist es so, dass wir bei Hitzestress halt einfach die Listen abfahren und dadurch viel Zeit, Ressourcen und Personal binden. Und wir erhoffen uns einfach, dass wir dann gezielter die Bäume anfahren können.
1: In Zukunft will Lemgo auch Regenwasser sammeln, speichern und in Trockenzeiten zum Gießen nutzen. Das war WDR aktuell. Und das Wetter in Nordrhein-Westfalen. Die Nacht ist meistens trocken und teilweise klar, bei Tiefstwerten zwischen 19 und 13 Grad. Tagsüber dann mal Sonne, mal Wolken, stellenweise mit Schauern oder Gewittern. In Porta-Westfalica bis 28 Grad, in Wuppertal 29 und maximal 30 Grad in Höxter. Die Zeit 0:03 Uhr.
5: Hier ist die junge Nacht. Wir schauen auf die Straßen und los geht's mit der A3 Nürnberg Richtung Passau. Zwischen Fellburg und Beratshausen 3 Kilometer Stau wegen Bauarbeiten. A5 Basel Richtung Karlsruhe. Zwischen Bühl und Baden-Baden stockt's nach einem Unfall. Die A5 Frankfurt Richtung Karlsruhe ist zwischen Heppenheim und Hemsbach bis 5 Uhr noch wegen Reparaturarbeiten gesperrt. Die A8 München Richtung Salzburg zwischen Rohrdorf und Fraßdorf 4 Kilometer Stau. Die A12 Autobahn der Freiheit Frankfurt-Oder Richtung Berliner Ring ist zwischen Briesen und Fürstenwalde Ost wegen Bauarbeiten bis 5 Uhr dicht. Die A71 Erfurt Richtung Suhl ist zwischen Arnstadt Süd und Stadtilm sowie zwischen Meiningen Süd und Rentwertshausen wegen Tunnelwartungsarbeiten bis morgen früh ca. 6 Uhr gesperrt. Gute Fahrt euch, Leute!
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5: Hallo, wer ist da? Also ich bin Kerstin Breuer und ich würde gerne wissen, wer noch so da ist, mit wem wir hier uns heute Nacht durch die junge Nacht der ARD wuppen. Ich freue mich über jeden, der dabei ist und ihr könnt gerne mal Bescheid sagen, wo ihr seid, warum ihr wach seid und wo ihr so die Nacht hört. 0221-567-89111. Wir starten mit Eminem und Houdini. Schön, dass ihr da seid.

14 Uhr ist die Junge nach der ARD. Und wenn Freunde einem durch kleine Gesten zeigen, wie wichtig man ihnen ist, das ist so ein krass schönes Gefühl, oder? Ich sag, wie es ist. Deshalb habe ich eben erstmal geheult, als ich hier im Studio angekommen bin. Ich habe hier so einen Plan, indem ich reintippe, ne, was ich euch so erzählen will oder auch Töne reinlege, die ich abspielen möchte und so. Und dann habe ich ihn aufgemacht und dann lag da drüber einfach so eine Nachricht, eine kleine, von meiner Kollegin und vor allem von meiner Freundin Lisa. Betreff, kleine Nachricht an Kerstin für zwischendurch. Und dann steht da einfach drinne: Du machst das super. Komm gut durch die Nacht, so wie alle anderen, die du heute begleiten darfst. Und sei ganz doll stolz auf dich, was du hier jedes Mal abreißt. Ich bin's. Love you. Oh, ich kann nicht mehr. Das ist so süß, oder? Oh, habe ich hier direkt erstmal so ein volles Foto geschickt. Krass. Das hat meinen Tag auf jeden Fall direkt besser gemacht. Also, falls ihr euren Herzleudis mal kurz was Liebes schreiben wollt, go. Ich bin mir so sicher, ihr

0: Selfish.
1: Selfish, Justin Timberlake in der jungen Nacht. Und Leute, wir hatten Besuch.
2: Hi, ich bin Olaf.
1: Olaf ist über Deutschland gefegt, leider das Hitzehoch, nicht der Schneemann. Und gefühlt gibt's deshalb überall irgendwelche Hitze-Lifehacks zu sehen. Zeynep aus Köln zum Beispiel, die setzt auf diesen Trick hier.
3: Ich würde auch warm duschen. Ich glaube, ich habe das irgendwo mal gehört. Das liegt auch an der Körpertemperatur, damit der Körper nicht so viel dagegen arbeiten muss.
1: Ich habe mal irgendwo gehört, so fangen ja die meisten Hacks an. Und wir haben ja gestern ja auch schon so ein bisschen drüber philosophiert, ob das dann wirklich was bringt mit diesem warmen Duschen. Deshalb hat Amina aus dem Junge Nacht-Team jetzt mal ein paar Tipps abgecheckt. Stimmt das mit dem warmen Duschen, Amina?
4: Also tatsächlich hat Zeynep es sehr gut schon erklärt. Es stimmt tatsächlich. Also wärmer duschen, damit der Körper nicht extra nochmal danach irgendwie runter oder hochfahren muss. Das hat mir sogar jemand bestätigt, nämlich Pia von der Deutschen Allianz Klimawandel und Gesundheit. Die hat auch gesagt, dieses Tee trinken oder so ist auch gar kein Mythos.
1: Okay, und den Tipp von Dan aus Gummersbach, den habe ich übrigens auch schon gecheckt.
5: Kalte Wärmflasche, ne? Also anstatt warm kalt machen, ne? Hält ja auch die Temperatur dann von der Kälte.
1: Also ich fand das irgendwie schon cool, aber Amina, da muss man ja safe auch was achten. Was meinst du?
4: Also erstmal fand ich es richtig geil, ja, als ich es gesehen habe. Und es stimmt auch, dass es immer wichtiger wird, dass wir nachts mehr abkühlen müssen, weil es ja auch immer heißer wird und nachts ist so Regenerationphase. Aber das Problem ist, wenn die Wärmflasche einmal im Gefrierschrank war und das Wasser sich ausgedehnt hat, dann passieren so kleine Mini-Risse in der Wärmflasche. Und dann sieht man Videos, wie Leute danach wieder heißes Wasser reinschütten und dann läuft das heiße Wasser raus. Ja. Also danach dann nicht mehr heiß reinmachen.
1: Also Leute, bitte seid schlauer als ich und nehmt dafür nicht eure Nigelnagel neue Wärmflasche.

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0: Hier ist die junge Nacht. Wir schauen auf die Straßen und es geht los auf der A5. Basel Richtung Karlsruhe. Zwischen Bühl und Baden-Baden stockt's nach einem Unfall. Die A5 Frankfurt Richtung Karlsruhe ist zwischen Heppenheim und Hemsbach bis 5 Uhr morgens wegen Reparaturarbeiten gesperrt. A8 München Richtung Salzburg zwischen Rohrdorf und Fraßdorf 4 Kilometer Stau. Die A12 Autobahn der Freiheit Frankfurt-Oder Richtung Berliner Ring ist zwischen Briesen und Fürstenwalde Ost wegen Bauarbeiten bis ca. 5 Uhr gesperrt. Und die A71 Erfurt Richtung Suhl ist zwischen Arnstadt Süd und Stadtilm sowie zwischen Meiningen Süd und Rentwertshausen wegen Tunnelwartungsarbeiten bis morgen früh ca. 6 Uhr gesperrt. Kommt gut und sicher an.
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0: Mit Kerstin Breuer, schönen guten Morgen. Und Niklas, jetzt warte ich doch gerade hier auf dich. Er hat nämlich geschrieben, 0221-567-89111, dass er am Start ist, weil er gerade in der Nachtschicht ist. Der ist Lagerist und fährt

0: Auch Ehrlichkeit kann manchmal richtig wehtun, ne? Wenn so die Gefühle für einen anderen Menschen nicht reichen, obwohl man sich das eigentlich wünschen würde zum Beispiel. Das kennen die Jungs von Tampa City auch, haben sie einen Song drüber geschrieben und der Weg dahin war krass persönlich. Das hat uns Sänger Aiton erzählt.
1: Bei der Arbeit an Self-Aware haben wir uns alle echt offen und verletzlich gezeigt. Schon bevor wir die Band gegründet haben, waren wir eng befreundet. Unsere Musik entsteht durch eigene Erfahrungen und Gefühle. Meistens fängt es mit einem Gespräch an. Es ist großartig, dass ein so persönliches Lied so viele Menschen anspricht.
0: Na, weil es, glaube ich, ganz vielen schon mal so ging von uns, oder? Dass man wem irgendwie so wehtun musste, obwohl man das natürlich nicht wollte, weil man die Person ja mochte. Nur halt nicht genug. Oder vielleicht auch, weil der Song einfach krass schön ist. Das könnte natürlich auch sein. Tampa City mit Self-Aware in der jungen Nacht.

Und da muss ich leider kurz reingrätschen. Falschfahrer auf der A14 Leipzig-Nossen zwischen Döbeln-Ost und Nossen-Nord kommt euch ein Falschfahrer entgegen. Fahrt äußerst rechts und überholt nicht. Auf der A14 Leipzig-Nossen zwischen Döbeln-Ost und Nossen-Nord ist ein Falschfahrer unterwegs. Bitte passt da gut auf in beide Richtungen.

That's So True, Gracie Abrams. Hier ist die junge Nacht der ARD. Und wieso macht man für eine Hochzeit alles möglich, für einen Geburtstag aber nicht? Wieso wird übelst gefeiert, wenn jemand schwanger ist, aber nicht, wenn jemand einen neuen Job hat? Und wieso ist ein Hauskauf krasser als eine richtig coole Reise? Mir wurde vor ein paar Tagen so ein Video auf Insta in meinen Feed gespült. Da ging es genau um sowas, ne? Also, dass es mehr gibt als diese klassischen Meilensteine, die safe natürlich auch Gründe sind, so richtig hart zu feiern. Aber es ist halt nicht das Einzige im Leben, weil erstens, dann würde es ja voll wenig im Leben geben, was wir feiern können, wenn es nur das wäre. Und vor allem, weil dann aber auch die Menschen, die diesen Lebensentwurf eben nicht haben können oder auch nicht haben wollen, freiwillig, die werden dann nie gefeiert. Das ist auch scheiße. Ich bin dafür, dass wir mehr Girlanden aufhängen, Glückwünsche verteilen und dass wir Feiertage einführen. Zum Beispiel, ich glaube, bei mir werden es sowas wie Freundschaftsjahrestage oder einfach nur so Partys. Auch eine gute Idee.

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1: Die Nachrichten mit Michael Treis. Guten Morgen. Der Europäische Fußballverband UEFA droht mit einem WM-Boykott wegen der FIFA-Pläne zum Teilverkauf von WM-Anteilen an Investoren. Solange es die Pläne gäbe, werde keine europäische Nationalmannschaft an einem FIFA-Wettbewerb teilnehmen. Hajo Felten berichtet.
2: Es ist eine Kampfansage an die FIFA und ganz besonders an deren Chef Infantino. Der bekommt damit enormen Gegenwind aus dem Verband, der gerade erst in Amerika 6 von 8 WM-Viertelfinalisten gestellt hat. Dass die UEFA so hart reagiert, bringt die Verkaufspläne Infantinos vermutlich ins Wanken, denn eine Weltmeisterschaft ohne den amtierenden Titelträger Spanien und die weiteren Fußball-Großnationen wie Frankreich, Deutschland und England wäre kaum vorstellbar.
1: Die Polizei in Mönchengladbach sucht jetzt mit Fahndungsfotos nach den Tätern, die in einer Sparkassenfiliale in Mönchengladbach Schließfächer aufgebrochen haben. Sie waren am Montag mit der Beute entkommen. Manuela Klüppel berichtet.
3: Die beiden Täter hatten ihre Gesichter hinter einem Tuch und in einer hochgezogenen Jacke verborgen. Einer der beiden trug eine blaue Anglermütze und eine auffällige braunrote Wanderhose. Mittags, mitten während der Öffnungszeiten, waren die beiden in die Filiale gekommen und hatten im Schließfachraum eine halbe Stunde lang insgesamt 29 Schließfächer aufgebrochen. Laut Sparkasse sollen sie von Kunden und Mitarbeitern bei der Tat gestört worden sein. Die beiden konnten mit ihrer Beute fliehen. Die Polizei bittet jetzt um Hinweise auf die beiden Täter.
1: Und das sind weitere Themen in dieser Nacht. Der von den USA ins Leben gerufene sogenannte Friedensrat hat laut US-Präsident Trump eine Vereinbarung erzielt. Dabei gehe es um die vollständige Entwaffnung der militant-islamistischen Hamas im Gazastreifen. 4 Männer sollen in Soest eine Frau wie eine Sklavin behandelt haben. Nach WDR-Informationen wurde die 33-Jährige vergewaltigt, brutal geschlagen und erniedrigt. Die mutmaßlichen Täter sollen die Hilflosigkeit der obdachlosen Frau ausgenutzt haben. Nach einem Ansturm von Migranten auf die spanische Enklave Ceuta in Nordafrika schickt die Regierung jetzt Militär. Es werden spanische Soldaten, Taucher und ein Militärschiff in die Stadt verlegt. Und die EU will sich bei künstlicher Intelligenz unabhängiger machen. Die Kommission hat das Verfahren für den Aufbau von bis zu 7 großen Rechenzentren eröffnet. Der Tiergarten in Kleve am Niederrhein freut sich über doppelten Nachwuchs. Die roten Pandas Kamala und Janak haben Babys bekommen. Das wird als gutes Zeichen für den Schutz dieser stark gefährdeten Art gewertet. Eigentlich leben rote Pandas in kühlen Wäldern und essen am liebsten Bambus. Das Wetter in Nordrhein-Westfalen, die Nacht ist meistens trocken und teilweise klar, bei Tiefstwerten zwischen 19 und 13 Grad. Tagsüber dann mal Sonne, mal Wolken, stellenweise mit Schauern oder Gewittern. In Coesfeld bis 28 Grad, in Jülich 29 und maximal 30 Grad in Hagen. Die Zeit 1.03 Uhr.
4: Hier ist die junge Nacht. Leider immer noch mit dem Falschfahrer auf der A14 Leipzig-Nossen. Zwischen Döbeln-Ost und Nossen-Nord kommt euch immer noch der Falschfahrer entgegen. Fahrt äußerst rechts und überholt ihn nicht. Auf der A14 Leipzig-Nossen zwischen Döbeln-Ost und Nossen-Nord ist ein Falschfahrer unterwegs. Bitte passt da gut auf in beide Richtungen. A5 Basel Richtung Karlsruhe zwischen Bühl und Baden-Baden. 2 Kilometer Stau, nach einem Unfall nur eine Spur frei. A5 Frankfurt Richtung Karlsruhe zwischen Heppenheim und Hemsbach. Bis 5 Uhr Reparaturarbeiten deshalb gesperrt. Die A12 Autobahn der Freiheit Frankfurt-Oder Richtung Berliner Ring zwischen Briesen und Fürstenwalde-Ost wegen Bauarbeiten bis ca. 5 Uhr gesperrt. Und die A71 Erfurt Richtung Suhl ist zwischen Arnstadt-Süd und Stadtilm sowie zwischen Meiningen-Süd und Rentwertshausen wegen Tunnelwartungsarbeiten bis 6 Uhr ca. gesperrt. Gute Fahrt euch!
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4: Kerstin Breuer hier, schönen guten Morgen und Grüße gehen raus an euch alle, die noch wach sind. Warum seid ihr es? 0221-567-89111. Vielleicht, weil ihr wie Paul und Susi, das sind Geschwister, in Urli fahrt. Die kommen aus Wuppertal und sind gerade im Auto auf dem Weg zur Zugspitze. Die machen eine kleine Wandertour übers Wochenende. Wie geil ist das? Ich würde mitkommen. Ich sag's nur, aber ihr seid schon so weit weg wahrscheinlich. Das passt, das schaffen wir nicht mehr. Kommt alle gut durch. Hier ist Bruno Mars, I Just Might.

0: Also ich weiß, wer nächstes Jahr im Februar keinen Grammy gewinnt. Die hier. Baby, I just BTS. Dabei hätten die mit ihrem neuen Album eigentlich richtig gute Chancen auf den ersten Grammy gehabt. Aber Annika Wasenmüller aus dem Junge Nacht-Team, BTS boykottieren die Grammys, ne?
1: Yep, ganz genau. Vermutlich, weil die richtig angepisst sind von der neuen Kategorie. Auf Social Media haben BTS jetzt nämlich geschrieben, wir hoffen, dass unsere Musik für das gehört und geliebt werden kann, was sie ist, anstatt sie in Regionen oder Sprache einzuteilen. Die Grammys haben nämlich vor ein paar Wochen unter anderem die neue Kategorie Asian Pop angekündigt. Ach. Zum Beispiel halt für K-Pop oder J-Pop.
0: Ja, klingt irgendwie komisch, finden BTS also auch gar nicht gut?
1: Nö, scheinbar nicht. Wären auch nicht die einzigen. Viele Leute aus der Musikbranche und auch Fans weltweit sehen halt generell einige Kategorien bei den Grammys ein bisschen kritisch, kann man sagen. Mhm. Die bezeichnen sie als rassistisch und abwertend gegenüber Musikerinnen und Musikern, die halt nicht aus dem englischsprachigen Raum kommen. Bisher haben die Grammys dazu jetzt keine Stellung bezogen, aber jetzt, wo BTS, die großen, kleinen, süßen Mäuse, ihren Boykott angekündigt haben, da hat sich dann doch der Chef der Grammys, Harvey Mason Jr. gemeldet.
0: Nee, und was sagt er?
1: Er findet die Entscheidung von BTS zwar schade, er verstehe und respektiere die auch, aber er wolle auch unbedingt klarstellen, dass die Kategorie Asian Pop ja eigentlich deswegen geschaffen werden sollte, um tiefe Vielfalt und außergewöhnlichen Wachstum der Popmusik aus Asien zu würdigen.
0: Das hat wohl nicht so gut geklappt. BTS haben keinen Bock auf die Grammys und ich sag euch, ich find's unter den Umständen auch irgendwie sympathisch.

0: Also Tee trinkt man nur, wenn man krank ist. Und zum Frühstück gibt es ausschließlich Brot oder Brötchen. Das macht man so, denken wir hier in Deutschland. Andere Länder, die finden es deshalb komisch, sage ich, wie es ist. Und da gibt es so viel. Hat auch Britney erlebt, die ist aus Kanada. Und bei ihrem ersten Geburtstag in Deutschland hat sie einen kleinen Kulturschock bekommen.
1: In Kanada ist es nämlich so, du hast Geburtstag, deine Freunde laden dich ein, du bist der Ehrengast und selbst natürlich nichts. Also dachte ich, so ich lade ein paar Freunde zum Essen ein. Ja, wir essen, lachen, die Rechnung kommt und ich erwarte, dass jeder für sich bezahlt. Stattdessen schauen mich alle an, weil ich Geburtstag hatte und deshalb die ganze Rechnung bezahlen sollte. heute weiß ich, so ist die Tradition in Deutschland, aber damals dachte ich wirklich, das ist der teuerste Geburtstag meines Lebens.
0: Das kann ich mir vorstellen, die Arme, ey. Das finde ich aber grundsätzlich auch was, das können wir uns eigentlich mal abgewöhnen, oder? Das ist so drüber, sich so komplett einladen zu lassen, finde ich schwierig. Die Arme, aber hier, Friends from Britney. Ich hoffe, ihr habt jetzt gut zugehört, weil ihr nächster Geburtstag, der geht auf euch. Da kommt er nicht mal raus aus der Nummer.

0: Hier ist die junge Nacht. Wir checken die Straßen und haben erstmal eine gute Nachricht hier von der A14 Leipzig-Nossen. Kein Falschfahrer mehr zwischen Döbeln-Ost und Nossen-Nord. Der Falschfahrer ist weg. Auf der A14 Leipzig-Nossen zwischen Döbeln-Ost und Nossen-Nord ist alles wieder safe. Die A5 haben wir Basel Richtung Karlsruhe zwischen Bühl und Baden-Baden. 2 Kilometer Stau. Gab einen Unfall, nur eine Spur frei. Die A5 Frankfurt Richtung Karlsruhe ist zwischen Heppenheim und Hemsbach. Das ist aber auch eine Kombi. Bis 5 Uhr wegen Reparaturarbeiten gesperrt. Die A7 haben wir. Fulda Richtung Würzburg ist zwischen Bad Brückenau-Volkers und Bad Brückenau-Wildflecken wegen einer Nachbaustelle gesperrt vorübergehend. Umleitung gibt es da über die U54. Die A12 Autobahn der Freiheit Frankfurt-Oder Richtung Berliner Ring ist zwischen Briesen und Fürstenwalde Ost wegen Bauarbeiten bis ca. 5 Uhr gesperrt. Und die A71 Erfurt Richtung Suhl ist zwischen Arnstadt Süd und Stadt Ilm sowie zwischen Meiningen Süd und Rentwertshausen wegen Tunnelwartungsarbeiten bis 6 Uhr noch gesperrt. Fahrt vorsichtig!
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0: Hey moin, Kerstin Breuer hier und ich freue mich, dass ihr am Start seid. Wenn ihr es denn seid, meldet euch doch mal rein. Ich habe schon gehört, ein paar sind am Arbeiten, ein paar fahren in Urli. Lena aus Ratingen hat sich gemeldet, 0221 567 89111. Sie meint, ich kann nicht schlafen, deswegen bin ich wach, weil ich erkältet bin und mein Hals wie Hölle kratzt. Ich habe gesagt, ist sau ekelhaft, aber was mir mal hilft, ist Salzwasser gurgeln. Nur falls ihr auch irgendwie so eine klimageschädigte Stimme gerade habt. Kommt gut durch, gute Besserung. Yeah.

0: 1.38 Uhr, hier ist die junge Nacht und ich bin so froh, dass Blumengarten nochmal in ihrer Wühlkiste gekramt haben. weil da lag ein Song drin. Ein Song, der ein großer Ohrwurm für uns alle ist. Gut genug. Und der ist für mich wirklich, ich schwöre, der Ohrwurm des Jahres. Der, so 2 Jahre hatten die den tatsächlich schon so ein bisschen, aber irgendwie, keine Ahnung, die sind nicht so weitergekommen. Dann haben sie mal so zur Seite gelegt und die wussten schon, ja, der Track, der kann schon was. Aber irgendwie stecken wir fest so mäßig. Zum Glück kam dann aber eine Situation durch den, der da rausgeholt wurde aus dieser Wühlkiste.
1: Und dann haben die Kitschke-Jungs uns angeschrieben und meinten, Jungs, lass doch was machen, wir arbeiten gerade an einem Album.
2: The rest is history eigentlich.
1: Die allererste Nachricht von Fizzle an dich, was hat der geschrieben?
2: Der hat geschrieben, du bist gut genug, ist ein Welthit.
0: Ist so, Welthit, jetzt hier in der Jungen nach der ARD, Blumengarten, Kitschkrieg und Shirin.

Alex Warren, Fever Dream, 1:47 Uhr, hier ist die junge Nacht der ARD und in Australien, ich weiß es weit weg, aber die Story ist so geil, in Australien wurde jetzt ein geliehenes Buch nach 150 Jahren zurück in die Bibliothek gebracht. Crazy, oder? Ein Mann, der hat das Buch wohl bei seiner Hausrenovierung gefunden, in einer Teekiste, in einem zugemauerten Kamin. Wer das irgendwie ursprünglich ausgeliehen hat, ist jetzt nicht mehr so nachvollziehbar, weil ja, vor 150 Jahren wurde das noch nicht in irgendeine Datenbank eingegeben. Aber gut, der Dude ist ja auch mit Sicherheit dann jetzt von uns gegangen. So, 150 Jahre ist das Buch weg gewesen. Also ich gehe nicht davon aus, dass man den noch belangen kann. Weil könnte man, der müsste eigentlich eine Strafe zahlen dafür, dass er es nicht rechtzeitig zurückgegeben hat. Und das wären umgerechnet so 17.000 Euro, ey. Und das für ein Buch, in dem es um antike griechische Bauwerke ging. Alter, das hätte ich auch im Kamin vergessen. Und vielleicht auch verbrannt.

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1: Die Nachrichten mit Michael Treis. Guten Morgen. Die Europäische Fußballunion UEFA droht im Machtkampf mit FIFA-Präsident Infantino mit maximaler Eskalation. Auf ihrer Dringlichkeitssitzung beschloss die UEFA einen Boykott aller FIFA-Turniere, sollte Infantino an seinen Investorenplänen festhalten. Luise Kropf, WDR Sport.
2: Der Boykott gilt nicht nur für die Weltmeisterschaft der Männer 2030, sondern auch für die kommende Frauenfußball-Weltmeisterschaft in Brasilien. Die UEFA teilte auf ihrer Website mit, dass man nur von einem Boykott absehen werde, wenn der Vorschlag in seiner Gesamtheit aufgegeben und der UEFA verbindliche Zusicherungen gemacht würden, dass die FIFA ihre Wettbewerbe nie wieder für private Investoren öffnet. Hintergrund des Streits ist der Plan vom FIFA-Präsident Gianni Infantino, Anteile der Fußball-Weltmeisterschaft an private Investoren zu verkaufen.
1: Ein Sturm am Möhnesee im Kreis Soest hat gestern Nachmittag für ein schweres Unglück gesorgt. Ein Baum war auf eine Jugendgruppe gestürzt. Gabi Rosenkranz berichtet.
3: Für zwei der jungen Leute nahm der Nachmittag ein dramatisches Ende. Die beiden, 18 und 19 Jahre alt, wurden von dem Baum getroffen und schwer verletzt. Rettungskräfte waren schnell vor Ort und brachten sie ins Krankenhaus, wo sie jetzt behandelt werden. Warum der Baum umgestürzt ist, soll jetzt die Polizei klären. Klar ist aber, die kräftigen Windböen haben an vielen Orten für gefährliche Situationen gesorgt, am Möhnesee mit besonders schweren Folgen.
1: Und das ist in dieser Nacht auch noch Thema. US-Präsident Trump hat ein Abkommen zur Entwaffnung der militant-islamistischen Hamas und anderer bewaffneter Gruppen im Gazastreifen verkündet. Trump sagte, im Gegenzug würden das israelische Militär nach Abschluss der Entwaffnung aus dem Gazastreifen abziehen. Das neue Recht auf Reparatur tritt heute in Kraft. Hersteller müssen Elektrogeräte reparaturfreundlicher machen und Ersatzteile bereitstellen. Die neuen Regeln gelten aber erstmal nur für Großgeräte wie Staubsauger oder Geschirrspüler. In Ungarn droht eine Stromkrise. Ein Atomkraftwerk an der Donau bekommt derzeit nicht genügend Kühlwasser und wurde deswegen abgeschaltet. Fans der Comics von Mickey Mouse und Co. können ab heute eine besondere Ausgabe mit NRW-Bezug kaufen. Darin ist Donald Duck als radelnder Reporter im Ruhrgebiet unterwegs. Susanne Fritz weiß schon, worum es genau geht.
4: Donald Duck soll für den Entenhausener Kurier eine Ruhrgebietsreportage mit tollen Bildern machen. Zu Fuß und mit dem Fahrrad erkundet er Dortmund, Essen, Bochum, Oberhausen und Duisburg. Doch dann beginnt im Dortmunder Westfalenpark das Abenteuer. Da fliegt ihm direkt ein Raumschiff vor die Kamera.
1: Und das war WDR aktuell. Und das Wetter in Nordrhein-Westfalen. Die Nacht ist meistens trocken und teilweise klar, bei Tiefstwerten zwischen 19 und 13 Grad. Tagsüber mal Sonne, mal Wolken, stellenweise mit Schauern oder Gewittern. In Olpe bis 28 Grad, in Paderborn 29 und 30 Grad in Hürth. Die Zeit 2:03 Uhr.
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